0: 70 Minuten Niklas Füllkrug mit einem Abstaubertor. Neuer Tabellenführer ist der SC Freiburg nach dem 5:0 Erfolg gegen Mönchengladbach. Dortmund bezwang Paderborn mit 3:0 und feierte genauso wie die Freiburger den dritten Sieg im dritten Spiel. Augsburg verpasste diesen mit dem 2:2 gegen Leverkusen. Hoffenheim bezwang Stuttgart mit 2:1 und außerdem verlor Mainz gegen Frankfurt mit 1:3.
1: Und zum Tennis. Jelena Rybakina hat zum ersten Mal die US Open gewonnen. Die Kasachin entthronte im Finale von New York die Belarusin Arina Sabalenka in 3 Sätzen. Sabalenka hatte in den vergangenen beiden Jahren in New York gewonnen. Das waren die Nachrichten. Das Deutschlandwetter. Am Tage bewölkt, teils gewittrige Schauer, später von der Nordsee her Auflockerungen. Südlich der Donau freundlich und trocken, 17 Grad im Thüringer Wald bis 26 Grad am Oberrhein. Am Montag freundlich, vom Westen bis in den Südosten Regen, 17 bis 27 Grad. Und am Dienstag einzelne Schauer, im Südosten heiter und sonnig, 20 bis 30 Grad. Es ist jetzt 2.03 Uhr.
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3: Mit der Sinfonie Nummer 3 von Charles Ives wollen wir diese Stunde beginnen. Sie hat den Beinamen Das Lagertreffen. Hier ist eine Aufnahme mit Christina Valdez Klavier, Joseph Adam Orgel und dem Seattle Symphony Orchestra. Die Leitung hat Ludovic Morlot.

Die Sinfonie Nummer 3, das Lagertreffen von Charles Ives. Mit Christina Valdez, Klavier, Joseph Adam, Orgel und dem Seattle Symphony Orchestra, Leitung Ludovic Morlot. 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Jetzt mit dem Streichquartett B-Dur, Opus 71 Nummer 1 von Joseph Haydn. Es spielt das Auring-Quartett, Matthias Lingenfelder und Jens Oppermann Violine, Stuart Eaton Viola, Andreas Arndt Violoncello.

Das Streichquartett Opus 71 Nummer 1 von Joseph Haydn. In einer Aufnahme von 2008 mit dem Auring-Quartett. Matthias Lingenfelder und Jens Oppermann Violine, Stuart Eaton Viola, Andreas Arndt Violoncello. Um 2.49 Uhr folgt nun die Fantaisie Polonaise Opus 19 von Ignacy Jan Paderewski. Janina Fialkowska am Klavier, zusammen mit dem National Polish Radio Symphony Orchestra, die Leitung hat Antoni Witt.

Janina Fialkowska war die Solistin in der Fantasie Polonaise Opus 19 von Ignacy Jan Paderewski. Das National Polish Radio Symphony Orchestra spielte unter Leitung von Antoni Witt. Das folgende Streichtrio stammt aus der Feder von Jean Krah, der von 1879 bis 1932 gelebt hat. Unsere Interpreten sind Philippe Graffin, Violine, Miguel da Silva, Viola und Henri de Marquette, Violoncello.

Philippe Graffin, Violine, Miguel da Silva, Viola und Henri Desmarquette, Violoncello. Das war das Streichtrio von Jean Krah. Hier im ARD-Nachtkonzert, präsentiert von BR Klassik. Zum Abschluss dieser Stunde jetzt noch die Streichersinfonie Nummer 12, G-Moll von Felix Mendelssohn-Bartholdy. Es spielt die Hanover Band unter Leitung von Roy Goodman.

Roy Goodman und die Hanover Band mit der Streichersinfonie Nummer 12 von Felix Mendelssohn Bartholdy. Und das ist noch Maria Joao Pires mit der Courante aus der französischen Suite Nummer 2 von Johann Sebastian Bach.

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1: Um 4 Uhr mit Katja Kindermann. In Deutschland haben zehntausende Menschen gegen Rechtsextremismus und die AfD demonstriert. Besonders große Kundgebungen gab es heute in Berlin, Hamburg, München und Düsseldorf. Aus der Nachrichtenredaktion ist da Distelmann.
2: Unter dem Motto »Kein Schritt zurück« gegen die AfD und rechte Hetze sind nach übereinstimmenden Angaben von Polizei und Veranstaltern rund 20.000 Menschen durch die Düsseldorfer Innenstadt gezogen. Auf den Transparenten war etwa zu lesen »Kein Platz für Rattenfänger« oder »Jetzt können wir herausfinden, was wir anstelle unserer Großeltern getan hätten«. Und auch in Bayern fanden Kundgebungen statt. In München etwa wurde unweit des Siegestors demonstriert. Nach Angaben der Polizei nahmen rund 12.000 Menschen teil.
1: In Niedersachsen finden heute Kommunalwahlen statt. Unter anderem in der Landeshauptstadt Hannover, in Wolfsburg, Braunschweig, Osnabrück und Oldenburg finden Oberbürgermeisterwahlen statt. Zugelassen sind 26 Parteien. Zudem treten örtliche Wählergruppen und Einzelpersonen an. Eine 5%-Hürde gibt es nicht. Bei der vergangenen Kommunalwahl vor 5 Jahren war die CDU landesweit stärkste Kraft geworden. Knapp vor der SPD, die Grünen belegten Rang 3. Der KI-Konzern OpenAI verschiebt seinen geplanten Börsengang mindestens bis ins nächste Jahr. Unternehmenschef Altman sagte dem Magazin Fortune, angesichts der aktuellen Sicherheitsbedenken bei künstlicher Intelligenz sei gerade ein schlechter Zeitpunkt für einen Börsengang. Altman deutete außerdem an, dass führende KI-Unternehmen kurz vor einer Vereinbarung stehen könnten, die Entwicklung bei künstlicher Intelligenz insgesamt zu verlangsamen, um Risiken zu verringern. In der Fußball-Bundesliga haben sich am Abend der erste FC Köln und Werder Bremen 1:1 getrennt. Aus der Sportredaktion Thomas Kos.
3: Nachdem die Kölner früh einen Elfmeter verschossen hatten, brachte kurz danach Linton Meiner die besseren Gastgeber in Führung. Die Bremer waren in der zweiten Halbzeit aktiver. Für den verdienten Ausgleich sorgte nach knapp 70 Minuten Niklas Füllkrug mit einem Abstaubertor. Neuer Tabellenführer ist der SC Freiburg nach dem 5:0-Erfolg gegen Mönchengladbach. Dortmund bezwang Paderborn mit 3:0 und feierte genauso wie die Freiburger den dritten Sieg im dritten Spiel. Augsburg verpasste diesen mit dem 2:2 gegen Leverkusen. Hoffenheim bezwang Stuttgart mit 2:1 und außerdem verlor Mainz gegen Frankfurt mit 1:3.
1: Und zum Tennis. Jelena Rybakina hat zum ersten Mal die US Open gewonnen. Die Kasachin entthronte im Finale von New York die Belarusin Arina Sabalenka in 3 Sätzen. Sabalenka hatte in den vergangenen 2 Jahren in New York gewonnen. Das waren die Nachrichten. Das Deutschlandwetter. Am Tage bewölkt.

Tabea Zimmermann und das Gürzenich-Orchester Köln, dirigiert von James Conlon, mit dem Rhapsodiekonzert für Viola und Orchester von Bohuslav Martinů. Weiter geht es mit den Variationen über das böhmische Volkslied »Das sind meine Pferde«, Opus 46 von Ignaz Moscheles. Hier ist eine Aufnahme mit Siegfried Schubert Weber Klavier, Ernst Kindermann Klarinette, Günter Lösch Violoncello und Ernő Sebestyén Violine.

Ignaz Moscheles, Variationen über das böhmische Volkslied »Das sind meine Pferde«, Opus 46. Wir brachten eine Aufnahme mit Siegfried Schubert Weber, Klavier, Erno Schebestien, Violine, Ernst Kindermann, Klarinette und Günter Lösch, Violoncello. 4.38 Uhr ist es, Sie hören das ARD-Nachtkonzert. Nach Musik von Johann Sebastian Bach schrieb William Walton seine Ballettsuite The Wise Virgins. Die hören wir jetzt in einer Einspielung mit dem City of Birmingham Symphony Orchestra. Die Leitung hat Louis Frémont.

Die klugen Jungfrauen, Ballettsuite nach Johann Sebastian Bach von William Walton. Louis Frémaux dirigierte das City of Birmingham Symphony Orchestra. Mit Musik von Claude Debussy wird es gleich 5 Uhr hier im ARD Nachtkonzert.

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1: Um 5 Uhr mit Katja Kindermann. In Niedersachsens Landkreisen, Städten und Gemeinden wird heute gewählt. Rund 6,3 Millionen Menschen sind aufgerufen, ihre Bürgermeister, Landräte und Kommunalvertretungen zu bestimmen. Torben Hildebrand erklärt, warum Beobachter besonders auf die AfD schauen, deren Landesverband vom Verfassungsschutz inzwischen als rechtsextremistisches Beobachtungsobjekt geführt wird.
2: Diese Wahl rückt eine Woche nach dem AfD-Sieg in Sachsen-Anhalt natürlich besonders in den Blick. Wie stark ist die AfD in einem westdeutschen Flächenland? Die Wahl wird es zeigen. Vor 5 Jahren lag die AfD in Niedersachsen auf Kreisebene noch bei 4,6%. Dieser Anteil dürfte deutlich steigen. Aber traditionell sind CDU und SPD in den niedersächsischen Kommunen sehr stark verankert. Auch die Grünen und die vielen Wählergemeinschaften kämpfen um Mandate.
1: Der KI-Konzern OpenAI verschiebt seinen geplanten Börsengang mindestens bis ins nächste Jahr. Unternehmenschef Altman sagte dem Magazin Fortune, angesichts der aktuellen Sicherheitsbedenken bei künstlicher Intelligenz sei gerade ein schlechter Zeitpunkt für einen Börsengang. Altman deutete außerdem an, dass führende KI-Unternehmen kurz vor einer Vereinbarung stehen könnten, die Entwicklung bei künstlicher Intelligenz insgesamt zu verlangsamen, um Risiken zu verringern. In ganz Deutschland läuft heute der Tag des offenen Denkmals. Mehr als 6.500 Schlösser, ehemalige Industriestätten, besondere Häuser, Parks und andere historische Schauplätze öffnen ihre Türen für Besucher. Auch Denkmäler, die sonst nicht zugänglich sind, machen mit. Ziel des Aktionstages ist es, auf die vielen Erinnerungsstätten in Deutschland aufmerksam zu machen und die Arbeit der Denkmalpflege zu zeigen. In der Fußball-Bundesliga haben sich am Abend der erste FC Köln und Werder Bremen 1:1 getrennt. Aus der Sportredaktion Thomas Kos.
3: Nachdem die Kölner früh einen Elfmeter verschossen hatten, brachte kurz danach Linton Meiner die besseren Gastgeber in Führung. Die Bremer waren in der zweiten Halbzeit aktiver. Für den verdienten Ausgleich sorgte nach knapp 70 Minuten Niklas Füllkrug mit einem Abstaubertor. Neuer Tabellenführer ist der SC Freiburg nach dem 5:0-Erfolg gegen Mönchengladbach. Dortmund bezwang Paderborn mit 3:0 und feierte genauso wie die Freiburger den dritten Sieg im dritten Spiel. Augsburg verpasste diesen mit dem 2:2 gegen Leverkusen. Hoffenheim bezwang Stuttgart mit 2:1 und außerdem verlor Mainz gegen Frankfurt mit 1:3.
1: Und zum Tennis. Jelena Rybakina hat zum ersten Mal die US Open gewonnen. Die Kasachin entthronte im Finale von New York die Belarusin Arina Sabalenka in 3 Sätzen. Sabalenka hatte in den vergangenen 2 Jahren in New York gewonnen. Das waren die Nachrichten. Das Deutschlandwetter. Am Tage bewölkt, teils gewittrige Schauer, später von der Nordsee her Auflockerungen, südlich der Donau freundlich und trocken, 17 Grad im Thüringer Wald bis 26 Grad am Oberrhein. Es ist jetzt 5:03 Uhr.
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4: Mit dem Orchestre de la Suisse Romande geht's in die letzte Runde dieser Sendung. Wir wünschen Ihnen einen guten Morgen.

Das Orchestre de la Suisse Romande im ARD-Nachtkonzert. Neeme Järvi dirigierte den vierten Satz aus der Suite Pastorale von Emmanuel Chabrier. Die Raglan Baroque Players spielen jetzt unter Leitung von Elizabeth Wallfish das Concerto Grosso Opus 1 Nummer 11 von Pietro Antonio Locatelli.

Die Raglan Baroque Players unter Leitung von Elizabeth Wallfish mit dem Concerto Grosso C-Moll Opus 1 Nummer 11 von Pietro Antonio Locatelli. 5.20 Uhr wurde es damit, Sie hören das ARD-Nachtkonzert, jetzt mit Howard Shelley und dem Tasmanian Symphony Orchestra. Hier ist Le Rêve, Opus 113 von Friedrich Kalkbrenner.

Howard Shelley und das Tasmanian Symphony Orchestra mit Le Rêve, Opus 113 von Friedrich Kalkbrenner. Der folgende sinfonische Tanz stammt von Edward Grieg und wird gespielt vom City of Birmingham Symphony Orchestra, Leitung Zachary Oramo.

Der Sinfonische Tanz, Opus 64, Nummer 1 von Edvard Grieg. Gespielt vom City of Birmingham Symphony Orchestra. Die Leitung hatte Zachary Oramo. Mit einer Sinfonie von Karl Philipp Emanuel Bach geht es weiter hier im ARD-Nachtkonzert. Rebecca Miller dirigiert das Orchestra of the Age of Enlightenment.

Unter Leitung von Rebecca Miller spielte das Orchestra of the Age of Enlightenment die Sinfonie H-Moll, Wodken 182 Nummer 5 von Karl Philipp Emanuel Bach. Um 10 vor 6 jetzt noch ein Satz aus der Sinfonie A-Moll von Alice Mary Smith. Die London Mozart Players unter Leitung von Howard Shelley.

Das war der vierte Satz aus der Sinfonie A-Moll von Alice Mary Smith. Howard Shelley dirigierte die London Mozart Players. Und das war's schon fast im ARD-Nachtkonzert. Mitglieder des Nash-Ensembles spielen noch das Walzer-Scherzo von Dmitri Schostakowitsch. Wir verabschieden uns und wünschen noch einen schönen Sonntag.

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1: Sechs Uhr. Wahlen in Niedersachsen und in Hessen. Preisverleihung zum Abschluss des Filmfestivals in Venedig. Eintracht Frankfurt gewinnt Rhein-Main-Derby. Das Wetter, viele Wolken und auch Regen bei 16 bis 22 Grad. Mein Name ist Christoph Haas. Guten Morgen. In Niedersachsen finden heute Kommunalwahlen statt. Rund 6,3 Millionen Menschen sind zur Abstimmung aufgerufen. Nach der Landtagswahl in Sachsen-Anhalt vor einer Woche wird besonders beobachtet, wie die AfD in einem westdeutschen Flächenland abschneidet. Auch in Hessen wird heute gewählt, und zwar werden in 9 Gemeinden die Bürgermeisterposten vergeben. Einige Beispiele von HR-Reporter Mike Nowak.
2: In Wesertal im Landkreis Kassel treten 3 Kandidaten zur Wahl an. Der Haushalt der 4600 Einwohnergemeinde war ein großes Thema im Wahlkampf und Ideen, wie man den Tourismus stärken könnte. In Liederbach im Taunus tritt die Amtsinhaberin Eva Söllner nach 18 Jahren nicht mehr an. Einziger Kandidat für ihre Nachfolge ist CDU-Parteikollege Dirk Büttner. Auch in Freienstainau im Vogelsberg wird es einen neuen Bürgermeister geben, weil der Amtsinhaber nicht noch einmal kandidiert.
1: Der Softwarekonzern OpenAI verschiebt seinen Börsengang mindestens bis ins nächste Jahr. Unternehmenschef Altman sagte dem Magazin Fortune, angesichts der aktuellen Sicherheitsbedenken bei künstlicher Intelligenz sei gerade ein schlechter Zeitpunkt für einen Börsengang. Es gebe noch viel zu tun, um die Anforderungen an die Sicherheit zu erfüllen und herauszufinden, wie die Branche und Regierungen zusammenarbeiten könnten. OpenAI ist der Mutterkonzern von ChatGPT, der weltweit bekanntesten und meistgenutzten KI-Anwendung. Beim Filmfestival in Venedig ist die dänische Regisseurin May El Tuchy mit dem Goldenen Löwen für den besten Film ausgezeichnet worden. Sie bekam den Preis für ihr Werk Women Unknown. ARD-Korrespondentin Lisa Weiß.
3: Die Hauptdarstellerin des Films, Mathilde Arcel, wird als beste Schauspielerin ausgezeichnet und der Preis für den besten Schauspieler geht an den US-Amerikaner John Malkovich. Den großen Preis der Jury bekommt Possible Love von Lee Chang-dong und den Spezialpreis der Jury erhält NASA, ein Dokumentarfilm, in dem israelische Geheimdienstmitarbeitende anonym über Mechanismen hinter israelischen Luftangriffen auf Gaza berichten und dass zivile Opfer immer in Kauf genommen worden seien.
1: Im Abendspiel der Fußball-Bundesliga haben sich Köln und Bremen unentschieden 1:1 getrennt. Eintracht Frankfurt holte am Nachmittag beim FSV Mainz 05 den ersten Saisonsieg. ARD-Sportreporter Robin Niehaus.
4: Die Mannschaft von Trainer Adi Hütter setzte sich mit 3:1 durch. Noch deutlicher gewann Freiburg. Mit 5:0 machte der Sportclub gegen Mönchengladbach den dritten Saisonsieg klar. Die ersten Punkte gab es für Hoffenheim. Die TSG setzte sich mit 2:1 zu Hause gegen Stuttgart durch. Augsburg und Leverkusen trennten sich 2:2 unentschieden. Der BVB konnte mit dem 3:0-Sieg gegen Aufsteiger Paderborn den dritten Saisonsieg feiern.
1: Jelena Rybakina aus Kasachstan hat zum ersten Mal die US Open gewonnen. Als neue Nummer 1 der Tennis-Weltrangliste setzte sie sich im Finale gegen die Belarusin Arina Sabalenka in 3 Sätzen durch. Sabalenka hatte in den vergangenen beiden Jahren in New York gewonnen. Heute Abend spielt dann Alexander Zverev im Finale der Männer um seinen 2. Grand-Slam-Titel. Der Hamburger trifft auf den Amerikaner Ben Shelton. Das waren die Nachrichten. Das Wetter im Süden Hessens scheint am Vormittag noch gelegentlich die Sonne, sonst ist der Himmel heute grau und es regnet zeitweise, Höchstwerte 16 bis 22 Grad. Und morgen mal Sonne, mal Wolken, meist trocken, bis 25 Grad. Die Zeit 6.04 Uhr.
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5: Mit Carmen Mikovic einen schönen guten Morgen. Jetzt im September lässt die große Sommerhitze nach und in den großen Metropolen werden die Touristenströme weniger. Eine gute Zeit, um

komponiert im venezianischen Stil. Hier sein Psalmkonzert Laudate Dominum Omnes Gentes, lobet den Herrn alle Völker. Die Musik verströmt venezianisches Flair.

Mit einer eindrucksvollen Schlussfuge und dem Amen endet das Laudate Dominum von Johann Rosenmüller. In der geistlichen Musik haben wir es Ihnen mit Gregor Meyer und seinem Ensemble 1684 vorgestellt. Unser nächster Komponist ist ein Mozart-Zeitgenosse. In den einschlägigen Musiklexika findet sich sein Name nicht. Die Rede ist vom Antwerpener Komponisten Hendrik Tobi. Jahrzehntelang hat er in der Antwerpener Meerstraat gelebt. Das ist heute Antwerpens berühmte Einkaufsmeile, in der sich Modeläden nahtlos aneinanderreihen. Ganz in der Nähe und etwas versteckt in Antwerpens lebendigem Universitätsviertel liegt die St. Jakobskirche. Da ist Rubens begraben. In dieser berühmten Kirche war Hendrik Tobi regelmäßig als Cellist engagiert. In verschiedenen Kirchenarchiven finden sich Hinweise darauf, dass er auch ein versierter Klarinettist und Oboist war. Komponiert hat Tobi auch, und zwar für eine bestimmte andere Kirche in Antwerpen, die Andreaskirche. Sie war früher als Kirche des Elends bekannt, weil sie in einer ärmlichen Gegend lag, mitten im Rotlichtmilieu. Was für ein Kontrast zum Innenleben der Andreaskirche. Da konnte man zum Beispiel Tobis strahlende Vertonung des Nisi Dominus hören. Der Psalm spricht davon, dass es im Leben allein auf Gottes Segen ankommt.

Eine Wiederentdeckung von Vlad Weverberg und seinem Terra Nova Collective. Musik vom Antwerpener Hendrik Tobi. Wir haben ihn in der geistlichen Musik Tobis Nisi Dominus präsentiert, eine klassische Vertonung des Psalms: Wenn der Herr nicht das Haus baut, so arbeiten umsonst, die daran bauen. Dieser Psalm wird in dieser Woche in vielen Gemeinden gelesen. Man findet die Worte auch als Segensspruch an manchen Häusern. Schutz und Geborgenheit findet der Mensch nicht nur im eigenen Zuhause, sondern auch im Gotteshaus, sei es ein Tempel oder eine Kirche. Darum geht es in Psalm 84. Er preist Gottes Heiligtum als liebliche Wohnung und vergleicht sie mit einem Nest, in dem die Schwalbe ihre Jungen großziehen kann. Heinrich Schütz hat den Psalm vertont. In prächtiger Mehrchörigkeit, kurz nachdem er aus Venedig gekommen ist und als Hofkapellmeister in Dresden ein neues Zuhause gefunden hat. Das erste Werk, das er in Dresden veröffentlicht, sind die Psalmen Davids. Und dazu gehört eben: Wie lieblich sind deine Wohnungen.

Hans-Christoph Rademann hat mit dem Dresdner Kammerchor und dem Dresdner Barockorchester das gesamte Werk von Heinrich Schütz eingespielt. Hier daraus: Wie lieblich sind deine Wohnungen? Ein Lob auf den Tempel oder die Kirche als Ort der Geborgenheit. Wir haben in der geistlichen Musik jetzt eine Messe von Josef Gabriel Rheinberger für Sie. Rheinberger ist im 19. Jahrhundert Hofkapellmeister in München. Zu seinem Amt gehört die Leitung des Chors der katholischen Allerheiligen Hofkirche. Damals ist die Kirche noch prächtig ausgeschmückt mit Marmor, Gold und farbenprächtigen Fresken. Bis zum Zweiten Weltkrieg, da wird die Allerheiligen Hofkirche stark zerstört. Aus der noch erhaltenen Bausubstanz ist inzwischen ein Konzert- und Veranstaltungssaal entstanden. Für die Kirche in ihrer alten Pracht hat Rheinberger ganz unterschiedliche Messen geschrieben. Die erste, 1878, nur wenige Wochen, nachdem ihn Bayernkönig Ludwig II. Zu seinem Kapellmeister für Kirchenmusik macht. Diese erste Messe für die Allerheiligen Hofkirche ist Rheinbergers einzige Messkomposition für zwei Chöre. Sie wird immer wieder als eine der schönsten reinen Vokalmessen des 19. Jahrhunderts bezeichnet. Rheinberger selbst spricht von einer symphonischen Messe. Vielleicht spielt er damit auf den Raumeffekt an. Die beiden Chöre erfüllen den Kirchenraum von verschiedenen Seiten aus mit Klang. Die Inspiration dazu hatte Rheinberger von Renaissance-Meistern wie Giovanni Pierluigi da Palestrina und Andrea Gabrieli. Hier Rheinbergers Messe Opus 109. König Ludwig und sein Hofstaat konnten der Messe übrigens von den Emporen der Allerheiligen Hofkirche aus zuhören. Sie waren direkt von den Residenzräumen aus erreichbar.

Das SWR-Vokalensemble unter der Leitung von Yuval Weinberg mit der Messe S-Dur Opus 109 von Josef Gabriel Rheinberger. In der geistlichen Musik ist es gleich Zeit für die Bach-Kantate. Vorher haben wir aber noch eine Orgelfantasie von Johann Sebastian Bachs ältestem Sohn Wilhelm Friedemann Bach für Sie. Er ist der einzige Bachsohn, der Organist geworden ist, und er muss einer der besten seiner Zeit gewesen sein. Fast immer hat Wilhelm Friedemann Bach improvisiert, nur selten hat er Orgelmusik aufgeschrieben. Eine Ausnahme ist die Fantasie D-Moll, ein ziemlich extravagantes Stück. Friedrich Flamme spielt es an der Hillebrand-Orgel der Münsterkirche St. Alexandri in Einbeck.

Eine Orgelfantasie von Wilhelm Friedemann Bach, dem ältesten Sohn von Thomas Cantor Bach. Wilhelm Friedemann war städtischer Musikdirektor in Halle an der Saale und hat in dieser Position, ähnlich wie sein Vater, regelmäßig Kirchenkantaten komponiert und aufgeführt. Manchmal durfte es auch eine von Vater Bach selbst sein. In Halle hat Wilhelm Friedemann Bach dessen Kantate »Jauchzet Gott in allen Landen« vorgestellt und für diesen Zweck aus einer prächtigen Kantate eine noch prächtigere Kantate gemacht. Schon Johann Sebastian Bach kombiniert die Stimme eines Solosoprans mit einer solistischen Trompete. Für die Aufführung in Halle fügte Wilhelm Friedemann noch eine zweite Trompete und eine Pauke hinzu. Diese Version haben Florian Deuter und Monika Weißmann mit ihrem Ensemble Harmonie Universelle eingespielt. Schon die originale Bach-Kantate wirft einige Fragen auf. Zum Beispiel, warum Bach an einem ganz normalen Trinitatissonntag im September 1730 eine derartig festliche Kantate aufführt. Eine mögliche Antwort ist, dass die Kantate ursprünglich gar nicht für Leipzig entstanden ist, sondern für einen Festgottesdienst am herzoglichen Hof in Weißenfels, denn zudem hatte Bach gute Kontakte. Diese Spekulation wirft aber eine weitere Frage auf, nämlich die, welche Stimme Bach für die anspruchsvolle Sopranpartie vorgeschwebt hat. Sie ist streckenweise atemberaubend virtuos und nur in dieser Kantate fordert Bach das hohe C. Vielleicht hat er sie für einen besonders begabten Knabensopran aus seinem Thomanerchor geschrieben, vielleicht ist sie aber auch für Bachs Frau Anna Magdalena entstanden. Denkbar für die Partie ist auch eine Opernsängerin der Weißenfelser Hofkapelle oder ein durchreisender Kastrat. Wie auch immer, für uns in der geistlichen Musik singt jetzt Magdalene Harrer.

Magdalene Haarer und das Ensemble Harmonie Universelle unter Leitung von Florian Deuter und Monika Weißmann mit der Kantate »Jauchzet Gott in allen Landen«. Den Schluss der Kantate vor dem Alleluja bildet eine Strophe des Lieds »Nun lob mein Seel den Herrn«. Und das haben wir jetzt noch als Konzert für Sie vom Zittauer Organisten Andreas Hammerschmidt. Auch er fügt einem Solosopran den strahlenden Klang von Trompeten hinzu und setzt außerdem noch auf üppigen Posaunensound.

Susanne Rüdén und das Ensemble Weserrenaissance Bremen unter Manfred Kordes mit Andreas Hammerschmidts Fassung des Chorals »Nun lob mein Seel den Herrn«. Die Melodie stammt übrigens ursprünglich vom weltlichen Lied »Weiß mir ein Blümlein blaue«. Und mit diesem blauen Blümchen ist ein Vergissmeinnicht gemeint. Damit Sie uns nicht vergessen, hören Sie uns doch gerne wieder. 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Das Team der geistlichen Musik wünscht einen schönen Sonntag. Die Redakteurin Susanne Rump, die Autorin Kirsten Bethke und die Moderatorin, das bin ich. Mikrofon war Carmen Mikovic und ich danke Ihnen fürs Zuhören.

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1: Sie hören nun die evangelische Morgenfeier. Pfarrer Thomas Dörken-Kuchatz aus Frankfurt spricht zum Thema »Die Welt ist nicht genug« und darüber, was Jesus und Dionysos überraschend gemeinsam haben.
2: Die Welt ist nicht genug. Oder doch? Wie lebt man ein erfülltes Leben und wo findet man Erfüllung? Sehnsucht gehört zum Menschsein. Menschen sehnen sich nach mehr als dem Gewohnten, nach Sinn, nach Leben, das trägt. Die Erwartungen sind unterschiedlich. Manche erleben solche Momente in Musik, im Tanz oder im Gottesdienst, andere in Begegnungen, in der Natur oder im Dienst für andere. Es geht um die Ahnung, die Welt ist nicht genug. Es muss doch mehr geben. Aber wann? Ganz im Hier und Jetzt oder erst im Himmelreich? Die Angebote und Antworten sind vielfältig. Jede Religion gibt sie auf ihre Weise und jeder Mensch auch. Vor 200 Jahren findet sich von dem Pfarrer und Liederdichter Karl August Döring folgender bissige Aphorismus.
3: Es gibt Menschen, die von Luther nichts zu wissen scheinen als den Reim: Wer nicht liebt Weiber, Wein und Gesang, der bleibt ein Narr sein Lebelang. Einen solchen dürfte man, da er so wenig von Luthers Geist kennt, wohl als Grabschrift auf seinen Leichenstein setzen. Er liebte Weiber, Wein und Gesang und blieb doch ein Narr sein Lebelang.
2: Pfarrer Döring hat vollkommen recht, was den Geist und das angeht, wofür Martin Luther stand. In erster Linie für Erneuerung des christlichen Glaubens und die Reform der Kirche. Dass er Musik und Gesang liebte, stimmt zwar. Mehr als Wein mochte er aber Bier. Und Luther war mit der früheren Nonne Katharina von Bora verheiratet. Von einer Mehrzahl an Frauen, hier Weiber genannt, die er liebte, ist überhaupt nichts bekannt. In jedem Fall trifft der Vers Luthers Hauptanliegen nicht. Und er stammt gar nicht von Martin Luther. Da irrt nämlich auch Pfarrer Döring. Sein Aphorismus zeigt aber, dass man schon 1825 und manchmal noch bis heute meint, der Satz stamme von Martin Luther. Tatsächlich ist der Vers jedoch weder in Luthers Schriften noch in seinen Tischreden zu finden. Er wird 1775 zum ersten Mal erwähnt. Wer nicht liebt Wein, Weib und Gesang, der bleibt ein Narr sein Leben lang. Nicht gerade eine besinnliche Lebensweisheit. Sie hat auch weniger mit dem christlichen Leben zu tun. Es ist vielmehr eine Zusammenfassung des Dionysischen. Es bringt etwas trivial und knapp auf den Punkt, wofür der griechische Gott Dionysos steht, der bei den Römern Bacchus hieß. Wer nicht liebt Wein, Weib und Gesang, der bleibt ein Narr sein Leben lang, klingt eher nach patriarchaler Stammtischlogik oder studentischer Weinseligkeit als nach einem echten Weg zur Erfüllung. Aber Rausch und Religion gingen schon früher Hand in Hand und tun es an manchen Stellen bis heute. Das liegt daran, dass in allen Religionen Feste eine besondere Rolle spielen. Das Lebensgefühl wird so gesteigert und intensiviert. Das kann man natürlich ganz weltlich erleben. Aber es gehört auch zu den Erfahrungen religiöser Menschen. Gottes Nähe beschert Glücksgefühle. Gottes Nähe schenkt einen Überschwang des Lebens. Im Neuen Testament verbindet sich das mit Jesus, dem Sohn Gottes. Jesus bringt Leben in Fülle. Im Johannesevangelium zeigt der erwachsen gewordene Jesus das mit dem ersten Wunder, das er tut. Er verwandelt bei einer Hochzeit Wasser in Wein. In den Augen seiner Kritiker macht das Jesus suspekt. Das soll ein Mann Gottes sein, der so hedonistisch feiert? Er führt sich ja eher auf wie einer aus dem Gefolge der heidnischen Götter. So wie der Gott Dionysos und dessen Feierbiester. Der Kult des Dionysos bildet den Hintergrund zur Erzählung von Jesu Weinwunder. Wenn Jesus seinen Anhängern verspricht, ihr sollt das Leben und volle Genüge haben, dann passt das auch gut zu Dionysos. Diese Sendung geht den Berührungspunkten, den Parallelen und Unterschieden zwischen Dionysos und Jesus nach. So wird hoffentlich plastischer und greifbarer, was das ist: Leben und volle Genüge.

Jesus und Dionysos. Jesus oder Dionysos. Wie aktuell diese uralte Fragestellung ist, hat vor 2 Jahren die Eröffnungsfeier der Olympischen Spiele in Paris gezeigt. Die sozialen Medien quollen danach über wegen einer Szene. Ein Laufsteg war zu einer großen Tafel umfunktioniert. Daran sitzen und stehen ein gutes Dutzend sehr unterschiedlicher Menschen. Vor ihnen sitzt ein Mann in einem Kranz aus Blumen und Früchten. Der Mann mit gelbem Vollbart trägt Girlanden mit Früchten auf dem Kopf und um den blau bemalten Körper. Die Szene spielt auf den Gott Dionysos und auf ein Festmahl im Olymp an, dem majestätischen Sitz der 12 Hauptgötter in der griechischen Mythologie. Aber allein die Szene, Festtafel und ein Mann in der Mitte, ließ einige fälschlicherweise glauben, diese Szene verhöhnt das letzte Abendmahl Jesu und stellt das berühmte Gemälde von Leonardo da Vinci nach. In rechtsextremen Kreisen, bei der AfD, bei Donald Trump und Viktor Orban, war gar von einer Schande die Rede und von Verletzung religiöser Gefühle. Sie haben die Szene falsch verstanden, meines Erachtens absichtlich. Ich vermute, die rechten und selbsterklärten Frommen störte in Wahrheit nicht, dass anscheinend Jesus verhöhnt wurde, sondern das, wofür Dionysos steht. Die wilde und unkontrollierbare Seite des Lebens. Dionysos ist der griechische Gott für Rausch und Raserei, für ungezügelte Lust und Orgien, für Tanz und Theater. Wer also hätte zu der rauschhaften Eröffnung der Olympischen Spiele in Paris mit Tanz, Gesang und Theater besser gepasst als er? Tatsächlich sind Wein, Tanz und Erotik die Hauptthemen bei Dionysos. Doch er und seine Themen sind alles andere als oberflächlich und trivial. Zur Zeit Jesu wusste man das. Da gehörte Dionysos zu den beliebtesten der olympischen Götter. Er wurde ernst genommen und verehrt, auch in Galiläa, wo Jesus wirkte. Viele Städte um Galiläa sahen diesen Weingott als ihren Gründungsvater. Der römische Dichter Ovid sagte über Dionysos: Kein Gott sei gegenwärtiger, keiner menschlicher als er. Dionysos war vital und prächtig, man feierte ihn und folgte ihm. Als einziger griechischer Gott hatte er eine menschliche Mutter und eine Biografie mit Kindheit. Er starb und er stand wieder auf. Es ist unmöglich, Dionysos auf eine kurze Formel zu bringen, er hatte fast 500 verschiedene Beinamen. Mit ihm ist viel Gegensätzliches verbunden, Zivilisation und wilde Kultur, Lachen und Klage, Ruhe und Aufruhr. Ordnung und Destruktion, Kosmos und Chaos, Tod und Leben. Der Wein war sein Geschenk an die Menschen. Im gemeinsamen Genuss des Weines war der Gott erfahrbar. Dionysos stand aber für viel mehr. Er verkörperte das Geheimnis des Lebens. Wer ihm folgte, Männer wie Frauen, erlebte im Kult eine intensive, gesteigerte Lebensfreude. Offenbar glaubten oder hofften seine Anhänger auf das Weiterleben nach dem Tod. Auch wenn der Gott selbst eigentlich nie betrunken abgebildet wird, gehörten zu seinem Kult Rausch und Raserei. Auch Jesus ist fest mit dem Wein verbunden. Er bezeichnete sich selbst als Weinstock und die Reben sind seine Anhängerinnen und Anhänger. Für sie damals und bis heute für jede und jeden, die sich dazu zählt, ist Jesus im Wein erfahrbar beim Abendmahl. Rausch und Raserei scheinen da zwar ferne, zumindest aber hat Jesus ebenfalls gern gefeiert. Er war sogar als Fresser und Weinsäufer verschrien, berichten die Evangelien. Das Johannesevangelium erzählt, wie Jesus auf einer Hochzeit in dem galiläischen Dorf Kana Wasser in Wein verwandelte. Und das hat direkt oder indirekt mit Dionysos zu tun.

0: Das Dorf Kana, in dem Jesus das Weinwunder vollbringt, liegt im Norden Galiläas. Zur Zeit Jesu steht Israel unter römischer Herrschaft und lebt da schon über 3 Jahrhunderte unter fremden Mächten. Mit ihnen kommt auch der Hellenismus ins Land, also die Welt des griechischen Denkens. Zu dieser Welt gehören auch die Götter der Griechen und Römer. Das Judentum ist also seit 3 Jahrhunderten im dauernden Austausch mit dem griechischen Denken. Es übernimmt manches, wehrt sich aber auch gegen vieles. In dem galiläischen Dorf Kana, in dem Jesus eine Hochzeit besucht, sind jedenfalls Dionysos und sein Kult sehr präsent. Die nahegelegene Stadt Bethsaida behauptet gar, Geburtsort von Dionysos zu sein. Und im 8 Kilometer entfernten Ort Sepphoris findet man später ein antikes Dionysos-Mosaik. Eine altorientalische Hochzeit wie die in Kana dauert für gewöhnlich eine Woche. Dass da auch der Wein zur Neige gehen kann, ist gut vorstellbar. Jesus und seine Jünger sind jedenfalls zu dieser Hochzeit eingeladen. Als sie dort sind, ist eben gerade der Wein leer getrunken. Für das junge Paar und die ganze Familie ist das nicht nur eine Blamage. Es ist wie ein böses Vorzeichen. Maria, die Mutter von Jesus, ist ebenfalls auf der Hochzeit und merkt, ihnen geht der Wein aus. Sie sagt es Jesus und sorgt im Hintergrund dafür, dass die Diener tun, was Jesus ihnen sagt. Das Johannesevangelium erzählt:
1: Es gab dort 6 große Wasserkrüge aus Stein. Die Juden benötigten sie, um sich zu reinigen. Jeder Krug fasste etwa 100 Liter. Jesus sagte zu den Dienern: Füllt die Krüge mit Wasser. Die füllten sie bis zum Rand. Dann sagte er zu ihnen: Schöpft jetzt etwas heraus und bringt es dem, der für das Festessen verantwortlich ist. Sie brachten es ihm. Als der Mann einen Schluck davon trank, war das Wasser zu Wein geworden. Er wusste natürlich nicht, woher der Wein kam, aber die Diener, die das Wasser geschöpft hatten, wussten Bescheid. Da rief er den Bräutigam zu sich und sagte zu ihm: Jeder andere schenkt zuerst den guten Wein aus, und wenn die Gäste dann betrunken sind, folgt der weniger gute. Du hast den guten Wein bis jetzt zurückgehalten.
0: Jesus sorgt mit seinem Wunder dafür, dass die Festfreude anhält. Für manchen christlichen Prediger und Bibelausleger war dieses Weinwunder Jesu ziemlich starker Tobak. Wie kann sich Jesus an einem Besäufnis beteiligen und es sogar fördern? Manche fanden, es sei ein völlig unnötiges Wunder gewesen. Es hilft niemandem wirklich, es heilt keinen. Das Weinwunder zu Kana passt nicht in ein christliches Lebens- und Erziehungsprogramm, das auf Mäßigung, Besonnenheit und womöglich Abstinenz setzt. Ganz anders aber hätten es die Zeitgenossen Jesu wahrgenommen, ob in Kana und Umgebung oder irgendwo im gesamten Mittelmeerraum. Zum einen gehörte Wein unbedingt zu einer Hochzeit, und zwar reichlich. Auch im alten Israel galt der Wein als Gottesgabe. Zum anderen wäre diesen Zeitgenossen sofort Dionysos eingefallen, denn der galt im ganzen Mittelmeerraum als der Gott des Weines. Und auch von Dionysos wurden ähnliche Weinwunder berichtet. Jesus macht in Kana also Dionysos Konkurrenz. Die Botschaft ist klar. Jesus steht für Lebensfreude. Jesus kann sich locker mit Dionysos messen und hat das Wohl der Menschen im Sinn. Im Weinwunder Jesu wird anschaulich, was ein Satz bedeuten kann: Ihr sollt das Leben und volle Genüge haben. Sind also Musik und Tanz, Wein und Erotik Wege zum erfüllten Leben? Erreicht man so volles Genüge?

Dieses Lied hat die Rolling Stones vor mehr als 60 Jahren weltberühmt gemacht. Es wurde zur Protesthymne einer ganzen Generation und hält bis heute diese Frage offen: Wo und wie ist Befriedigung zu finden? Das Lied beschreibt, im Konsum und im Kaufrausch gelingt es nicht. Die Versprechungen aus Radio und TV stimmen nicht. Und auch in der Liebe und im Sex gibt es no satisfaction, keine dauerhafte Erfüllung. Mit der eingängigen Melodie und dem wiederholten I can't get no satisfaction wird der unbedingte Drang, Befriedigung zu finden, mehr als deutlich. Das Lied schreit nach Erfüllung und macht zugleich klar, im maßvoll gesitteten Leben ist sie nicht zu finden. Dann doch eher im Rausch und in der Ekstase, im Weg des Dionysos? Dabei wussten schon die alten Griechen, jeder Rausch hat seinen Preis. Sie hatten deswegen bei ihren Symposien, den Abendgesellschaften für Männer, meist ganz flache Trinkschalen, aus denen man den Wein nur langsam trinken konnte. Außerdem trank man den Wein nicht pur. Das war nur etwas für Barbaren und Trunkenbolde. Man vermischte ihn mit Wasser. Und so genoss man den Gott im Wein gemeinsam und führte den rauschhaften Zustand kontrolliert herbei. Ekstase in Tanz, Erotik und Rausch schenkt den Menschen gesteigertes, ja, vielleicht erfülltes Leben, kostet sie aber auch viel. Der Gott Dionysos hat viele Seiten. Die lebenssteigernde gehört dazu, aber auch die zerstörerische. In seiner eigenen Biografie muss Dionysos immer wieder sterben und dann wiederkommen. Deswegen hofften seine Anhängerinnen und Anhänger auch auf ein Leben nach dem Tod. Was man sich bei Dionysos für ein Leben über den Tod hinaus erhoffen konnte, das blieb eher vage. Für die Zeitgenossen Jesu war da klarer, wofür Jesus steht. Für ein Leben in Fülle, ein Versprechen, das über den Tod hinausreicht und zugleich schon im Hier und Jetzt beginnt. Christinnen und Christen leben in der Hoffnung auf ein ewiges Leben voller Genüge. Das kann man als billige Vertröstung missverstehen, muss man aber nicht. Für Jesus waren die Feste, die er gerne feierte, Spuren und Hinweise auf dieses Leben in Fülle. Auf der Erde lässt es sich allerdings nur zeichen- und bruchstückhaft erfahren. Ekstatische Erfahrungen können religiös sein. Sie machen erlebbar, dass da mehr ist und viel mehr sein könnte. Aber wer dieses Gefühl und Erleben dauernd erzwingen und festhalten will, scheitert oder zahlt einen hohen Preis. I can't get no satisfaction. Das stimmt und stimmt auch nicht. Ich kann das Leben als Geschenk begreifen, fröhlich diese Welt und dieses Leben annehmen mit dem, was es zu bieten hat. Wenn ich nicht erwarte, dass ich darin alle Erfüllung finde, lebe ich versöhnt und zufrieden. Dionysos und Jesus müssen nicht unversöhnliche Gegensätze sein. In manchem sind sie sich auch nahe. Ich hoffe getrost darauf, dass das Leben noch Überraschungen bereithält. Da kommt noch was.

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1: 8 Uhr. Bilger sieht Verkehrsprobleme als Gefahr für die Gesellschaft. Wahlen in Niedersachsen und in Hessen. Eintracht Frankfurt gewinnt Rhein-Main-Derby. Das Wetter, viele Wolken und Regen bei 16 bis 22 Grad. Mein Name ist Christoph Haas. Guten Morgen. Bundesverkehrsminister Bilger geht davon aus, dass die Probleme bei der Bahn und marode Straßen zur Unzufriedenheit vieler Menschen beitragen. Den Funke-Medien sagte er, die Regierung investiere jetzt viel Geld, um die Lage zu verbessern. Aus der Nachrichtenredaktion Dagmar Nuhn.
2: Seit seinem Amtsantritt, so Bilger, werde er am häufigsten auf die Bahn angesprochen. Auch lange Bauzeiten bei Straßenprojekten sorgten für Ärger. Er selbst nennt den aktuellen Zustand der Bahn völlig unzureichend. Mit Milliardeninvestitionen wolle man dafür sorgen, dass Züge in Zukunft pünktlicher seien. Bilger führt außerdem Gespräche, um die vergünstigte Familienreservierung wieder einzuführen. Die Bahn hatte sie letztes Jahr abgeschafft und das habe zu Recht für Unzufriedenheit gesorgt, sagte Bilger.
1: In Niedersachsen finden heute Kommunalwahlen statt. Etwa 6,3 Millionen Menschen sind zur Abstimmung aufgerufen. Nach der Landtagswahl in Sachsen-Anhalt vor einer Woche wird besonders beobachtet, wie die AfD in einem westdeutschen Flächenland abschneidet. Auch in Hessen wird heute gewählt, und zwar werden in 9 Gemeinden die Bürgermeisterposten vergeben. Einige Beispiele von HR-Reporter Mike Nowak.
3: In Wesertal im Landkreis Kassel treten 3 Kandidaten zur Wahl an. Der Haushalt der 4.600 Einwohnergemeinde war ein großes Thema im Wahlkampf und Ideen, wie man den Tourismus stärken könnte. In Liederbach im Taunus tritt die Amtsinhaberin Eva Söllner nach 18 Jahren nicht mehr an. Einziger Kandidat für ihre Nachfolge ist CDU-Parteikollege Dirk Büttner. Auch in Freienstainau im Vogelsberg wird es einen neuen Bürgermeister geben, weil der Amtsinhaber nicht noch einmal kandidiert.
1: Unfall mit Fahrerflucht in Darmstadt. Wie die Polizei mitteilte, wollte heute früh ein Mann die Kranichsteiner Straße überqueren und wurde dabei von einem Auto erfasst. Der 42-Jährige wurde lebensgefährlich verletzt. Das Auto fuhr davon. Die Fahndung läuft. In der Fußball-Bundesliga ist das Abendspiel gestern unentschieden ausgegangen. Köln und Bremen haben sich 1:1 getrennt. Vorher hatte Eintracht Frankfurt mit 3:1 in Mainz gewonnen und damit den ersten Saisonsieg geholt. Trainer Adi Hütter sagte nach dem Spiel:
4: Starkes Statement, denke ich, von der Mannschaft nach der letztwöchigen berechtigten Kritik. Aber eine sehr gute Mannschaftsleistung auch gesehen. Das ist ein sehr wichtiger Sieg in der Phase für uns, für die Mannschaft und auch für unsere Fans.
1: Außerdem spielten Freiburg Mönchengladbach 5:0, Hoffenheim Stuttgart 2:1, Dortmund Paderborn 3:0 und Augsburg Leverkusen 2:2. Und im Abendspiel der zweiten Fußball-Bundesliga hat St. Pauli Wolfsburg mit 1:0 besiegt. Jelena Rybakina aus Kasachstan hat zum ersten Mal die US Open gewonnen. Als neue Nummer 1 der Tennis-Weltrangliste setzte sie sich im Finale gegen die Belarusin Arina Sabalenka in 3 Sätzen durch. Sabalenka hatte in den beiden vergangenen Jahren in New York gewonnen. Heute Abend spielt Alexander Zverev im Finale der Männer gegen den US-Amerikaner Ben Shelton. Das waren die Nachrichten. Das Wetter. Meist ist der Himmel heute grau und es regnet zeitweise, teils auch ergiebig. Höchstwerte 16 bis 22 Grad. Kommende Nacht kühlt es ab auf 16 bis 10 Grad. Morgen wechseln sich Sonne und Wolken ab. Es bleibt meist trocken bei maximal 20 bis 25 Grad. Und auch am Dienstag trocken bis zu 28 Grad. 8.04 Uhr.
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5: Mit Stefanie Hatz. Wie schön, dass du da bist und mir und allen anderen auf der Lauschinsel Gesellschaft leistest. Der Sommer neigt sich dem Ende zu und das Wetter der vergangenen Monate hat besonders unseren Wäldern zu schaffen gemacht. Das freut Schädlinge wie den Borkenkäfer. Wie der kleine Kerl es schafft, dass große Bäume sterben und was das Wetter mit dem Zustand unserer Wälder zu tun hat, finden jetzt Fox-Schlaufuchs und Polly-Plapperschlange heraus. Sie sind mit ihrem Wundermigwam im Rothaargebirge gelandet und während Polly Sachen für ein gemütliches Picknick zusammensucht, sucht Fox nach einem geeigneten Platz. Lass doch mal reinhören.
6: jetzt noch Senf, Ketchup, den Nudelsalat, eine Flasche Wasser.
7: Hallo Polly, ich bin wieder da.
6: Das höre ich. Teller, Becher, Servietten, die karierte Picknickdecke.
7: Hallo, ich habe was gefunden, Polly. Einen wunderschönen Picknickplatz für uns.
6: Krasser Klapper, Hammerklopper, deshalb musst du doch nicht so laut sein, Fox. Jetzt noch den Grill, die Holzkohle, die Würstchen und die Würstchenwendezange.
7: Also ein bisschen dankbar könntest du schon sein, Polly. Immerhin habe ich für dich hier mitten im schönen Rothaargebirge einen Picknickplatz gefunden.
6: Echt lieb von dir, Fox. Äpfel, Brötchen, wo sind denn die Gummibärchen?
7: Und der liegt mitten im Wald, auf einer Lichtung mit Waldgras, Moos und etwas Sonne. Und der kannst du dich dann räkeln.
6: Ich will mich heute nicht sonnen. Ich will grillen.
7: Polly.
6: Hast du die Gummibärchen gesehen?
7: Nein, aber die Schilder.
6: Was für Schilder?
7: Da sind Schilder im Wald, auf denen steht Achtung, Waldbrandgefahr, Rauchen und offenes Feuer verboten.

0: geworden ist durch den Klimawandel.
1: Ich mag's, wenn's wärmer wird.
0: Du bist ja eben auch eine Schlange und keine Buche oder Fichte. Diese Bäume halten das auf Dauer nicht aus. Die trocknen aus und sterben.
1: Sterben? Echt? Oh nein, das ist ja schlimm.
0: Genau das ist es.
1: Kann man die nicht gießen?
0: Polly, den Klimawandel kann man nicht mit Gießkannen stoppen. Wenn wir etwas dagegen tun wollen, müssen wir die Umwelt besser behandeln. Wir alle zusammen.
1: Ich tue der Umwelt nie was Böses.
0: Aber du wolltest eben noch im Wald grillen und riskieren, dass die trockenen Bäume Feuer fangen.
1: Da wusste ich das ja noch nicht. Aber schlapper nochmal, ehrlich gesagt verstehe ich das nicht. Wie gesagt, ich finde es richtig toll, wenn es trocken und warm ist. Wie kann es sein, dass Bäume dann so darunter leiden?
0: Das kann ich dir erklären. Warte mal, ich hatte hier doch irgendwo ein niegelnagelneues Thema.
1: Lass mal, Foxy, ich habe hier doch mein Pad, das geht schneller.
0: Aber ich find's bestimmt gleich. Ich bin mir sicher, es hier irgendwo gesehen zu haben.
1: Erster, hier, ich habe was Passendes gefunden. Einen Podcast über den Wald und das Klima. Der heißt Alles zu trocken, wenn Bäume Durst haben. Und los geht's.
2: Raus aus dem Wigwam.
3: Boah, ist das lecker. Ich liebe Fichten. So, hier noch ein Tunnel gebohrt. Noch einen Gang. Das geht so fix. Furztrocken, der olle Baum.
4: Wenn die Rinde trocken ist und der Baum vielleicht ein paar Ritzen kriegt von der Rinde.
3: Dann komm ich bohr mich ratzfatz unter die Rinde oder besser gesagt unter die Borke. Deshalb weiß ich ja Borkenkäfer. Horst vom Forst, der Wiederborst, genannt Borkenkäfer. Wir, also meine große Familie und ich, wir fühlen uns unter den Baumrinden so richtig wohl. Hier können wir uns wunderbar den Bauch vollschlagen.
5: Die erwachsenen Tiere versuchen, sich in die Rinde einzubohren. Und dann legt das Weibchen dort unter der Rinde Eier und die Larven entwickeln sich dann unter der Rinde. Das sind dann viele, viele Millionen Käfer, die über die Fichten herfallen. Und das schaffen dann die Bäume nicht mehr, diese abzuwehren.
3: Na und? Ist doch nicht mein Problem. Da soll sich Rainer Berg vom Stadtwaldhaus in Frankfurt mal keine Sorgen machen. Hauptsache, mir geht's super.
6: Tja, nur geht's dem Borkenkäfer gut, geht's der Fichte schlecht. Fichten sind Nadelbäume. Viele von ihnen stehen in unseren Wäldern. Fichten mögen, wenn es kühl und feucht ist. Durch die Trockenheit und die Hitze in den letzten Jahren sind viele krank geworden, zum Beispiel im Frankfurter Stadtwald, wo Rainer Berg arbeitet. Wenn du 5 Fichten anschaust, dann sind 4 von ihnen krank. Das kann man übrigens leicht erkennen.
4: Wenn die Nadeln irgendwie orange oder so werden, also die Farbe verlieren.
6: Oder wenn du mal ein Stück Rinde vom Waldboden aufhebst, neben einem gefällten Baum zum Beispiel, dann kannst du auf der Innenseite Muster erkennen. Wie ein Gewirr aus kleinen Straßen sieht das aus. Schmale Gänge und Tunnel.
3: Die sind alle von mir selbst gemacht. Rinde rauf, Rinde runter. Meine Wege, meine Behausungen. Cool, oder?
6: Naja, genau das bringt die Bäume um, reihenweise. Besonders die älteren, sagt Rainer Berg.
5: Wenn wir vor mächtigen alten Bäumen stehen, die wir gar nicht umgreifen können, weil sie so dick sind, das sind dann alte Bäume und denen geht es wie alten Menschen. Die sind anfälliger. Das heißt, die sterben dann unter Umständen schneller als so mittelalte.
6: Ja, du als Kind zum Beispiel steckst einen Krankheitserreger vielleicht ganz gut weg, einen Virus zum Beispiel. Wirst ein bisschen krank, kriegst einen Schnupfen und Fieber, wirst wieder gesund. Gut. Bei einem alten, schwachen Menschen kann das aber anders sein. Und so ist es auch bei den Bäumen im Wald.
5: Insekten oder auch Pilze, die normalerweise einen gesunden Baum nicht in Bedrängnis bringen können, die führen jetzt oft auch dann zum Absterben.
6: Aber es sind eben längst nicht mehr nur die alten Bäume, die es schwer haben. Die allermeisten sind mittlerweile geschwächt. Und so werden sie leicht zum Futter, entweder von Pilzen oder auch von Insekten wie dem Borkenkäfer. Dass die Bäume anfällig sind für Schädlinge, das hat verschiedene Gründe. Kira nennt dir 2.
4: Die Abgase vom Auto, weil die nehmen das ja auf. Und wenn es halt nicht genug Nährstoffe kriegt, also wenn es zu wenig regnet.
3: Ja, wer braucht schon Regen? Ist doch gut, wenn der Baum schwach ist. Also für mich.
6: Weniger Regen gibt's mittlerweile in vielen Jahren. Immer öfter auch mehrere Jahre hintereinander. Und das spüren vor allem die Bäume.
5: Die Bäume im Wald sind natürlich an eine bestimmte Menge Wasser im Jahr gewöhnt. Und dementsprechend sind auch deren

0: Wurzeln entwickelt. Und wenn das Wasser aus diesen Wurzelschichten verschwindet, dann leiden sie unter Durst bzw. unter Trockenstress.
1: Also wenn er trocken ist, kann man ihn vielleicht gießen oder
2: Das wäre ja noch schöner.
0: Dafür sind es viel zu viele. Also weder Förster noch Waldarbeiter laufen mit der Gießkanne oder dem Schlauch durch den Wald.
3: Tja, die Bäume müssen also alleine klarkommen.
2: Und je schlechter sie das tun, umso besser ist es für mich. Lecker trockenes Holz, ich liebe es.
3: Mit ihren Wurzeln nehmen die Bäume Wasser aus der Erde auf. Aber ja, so eine Wurzel ist kein Trinkhalm, den der Baum einfach mal so ein Stückchen tiefer hineinschieben kann, um an Wasser zu kommen. Im Gegenteil. Wurzeln wachsen sehr langsam über viele Jahre hinweg und je nach Baumart auch ganz unterschiedlich.
0: Es gibt also beispielsweise die Eiche oder die Kiefer als Pfahlwurzler, die tief in den Boden hineinreichen. Dann gibt es die typischen Flachwurzler, die jetzt die größten Probleme haben, die Fichte. Und es gibt so Zwischenformen, die Buche zum Beispiel ist ein sogenannter Herzwurzler. Das ist so, sagen wir mal, ein Zwischending zwischen den beiden.
4: Bei mir macht's Klick.
3: Ja, praktisch wäre, wenn eine Fichte sich einfach umstellen und ihre flachen Wurzeln in die Tiefe wachsen lassen könnte, dorthin, wo noch Wasser ist. Aber das geht leider nicht.
2: Leider, leider. Was heißt denn hier leider, wenn die Fichte das könnte? Weil sie viel zu viel Kraft, um sich gegen mich zu wehren. Leider.
0: Das ist so ähnlich wie, wenn ich jetzt mit 1,74 Meter Größe unheimlich gerne Basketball spielen würde, dann werde ich trotzdem nicht 2 Meter groß, denn das ist mir vorgegeben.
3: Aber wieso regnet es seit Jahren zu wenig? Das ist ein bisschen kompliziert. Dazu muss man erst mal wissen, wieso es überhaupt regnet. Und das erklären dir Kinderreporterin Maja und Wetterfachmann Sven Plöger.
5: Weil nämlich ganz kleine Tröpfchen in der Atmosphäre schweben können.
1: Also kleine Wasserteilchen sind das dann. Die tun sich dann zusammen.
5: Irgendwann sind sie zu schwer und fallen einfach runter.
1: Regnen dann.
5: Wasser regnet auf den Boden, verschwindet in den Flüssen, verschwindet in den Meeren, verschwindet in den Seen.
1: Wenn auf einer großen Wasserfläche die Sonne drauf scheint, dann wird das verdunstet, kommt in den Himmel, wird zur Wolken, dann wandern sie mit dem Wind.
5: Und so geht das immer weiter. Ja, und jetzt müsste man ja sagen, eigentlich kann ja nie Wasser verloren gehen. Aber das Entscheidende ist, wo fällt das Wasser eigentlich?
3: Tja, und genau das ist es, was sich verändert hat in den vergangenen Jahren. Die Winde wehen anders und treiben die Wolken an andere Orte. Wetterfachleute wie Sven Plöger, man nennt sie auch Meteorologen, sprechen davon Hochdruckgebieten und Tiefdruckgebieten oder kurz von Hochs und Tiefs.
1: Klingt mega kompliziert.
3: Die Hochs bringen meistens trockenes Wetter und Sonnenschein.
2: Also perfekt für mich.
3: Die Tiefs bringen Wolken und Regen.
2: Wer macht das denn?
5: Und wenn ein Hochdruckgebiet sehr lange bei uns ist, ja, dann fehlt der Regen eben nicht bei uns, sondern woanders. Vielleicht im Atlantik regnet es dann, also nicht im, sondern darüber und das Wasser fällt in den Atlantik. Und dann haben wir nichts davon, weil bei uns das hoch liegt und Sonnenschein und Trockenheit bringt.
2: Also ich, Horst vom Forste, wie der Borst genannt Borkenkäfer, ich sag mal, ein Hoch auf jedes Hoch.
3: Natürlich finden auch wir Menschen trockenes Wetter meist besser als Regen. Wenn wir aber an die Bäume und Pflanzen denken, dann sollten wir uns besser über Regen freuen.
4: Psst, weitersagen.
3: Solche Hochs und Tiefs, die sind übrigens riesig, oft so groß wie ganze Länder. Früher, vor etwa 20, 30 Jahren, haben sich diese Hochs und Tiefs schneller verschoben als heute. Das heißt, das Wetter hat öfter gewechselt. Frag mal deine Eltern, an wie viele eher verregnete Sommer in Deutschland sie sich erinnern, als sie Kinder waren. Heute ist das Wetter beständiger. Das hat sich verändert, weil sich das Klima verändert.
5: Unser Klima ändert sich. Es wird auf diesem Planeten wärmer. Und das bedeutet vor allen Dingen, dass die Hochs und Tiefs woanders langziehen, als sie das bisher taten. Und dass sie, und das ist ein ganz wichtiger Punkt, auch langsamer ziehen.
3: Dass es also seit mehreren Jahren bei uns weniger regnet als bisher, liegt am Klimawandel.
1: Ach so, jetzt wird's klar.
3: Zusammengefasst heißt das, es wird wärmer auf der Erde, dadurch wehen die Winde anders, dadurch ziehen die Wolken woanders hin und der Regen fällt nicht mehr bei uns, sondern vielleicht über dem Meer, wo er den Bäumen nichts bringt, denn die wachsen nun mal an Land. Und da stehen sie in der prallen Sonne auf einem ausgetrockneten Boden und haben Durst. Mehr noch, sie haben Stress, Trockenstress, wie das Rainer Berg vom Frankfurter Stadtwaldhaus genannt hat. Tja, und wenn dieser Trockenstress zu lange anhält, dann werden die Bäume schwach und krank.
2: Oh, kranke, schwache Bäume sind der Traum aller Träume. Also für uns Borkenkäfer. Ja! Aufessen, aufessen! Den ganzen Wald! Den ganzen Klimawandelwald! Da könnt ihr Menschen gar nichts gegen machen. Ätschi, Pätschi!
0: Es gibt da keinen Arzt, der in den Wald gehen kann und den Baum jetzt dem irgendein Medikament verabreichen kann. Aber es gibt natürlich die Möglichkeit, dass über mehrere nasse Jahre er sich erholen kann.
2: Was? Wie? Erholen? Echt? Nee. Bloß nicht.
3: Mehrere nasse Jahre würden helfen. Aber das heißt, dass es ganz schön lange dauert, bis sich ein Baum oder ein ganzer Wald wieder von allein erholt. Damit das ein bisschen schneller geht, können wir Menschen aber was tun.
0: Bei uns im Frankfurter Stadtwald gibt es verschiedene Möglichkeiten oder verschiedene Ansätze, dem Wald zu helfen. Eine Geschichte ist Pflanzungen mit Baumarten aus anderen Regionen, die mit trockenen Jahren viel besser zurechtkommen.
3: Also gezielt Bäume anpflanzen, die an Trockenheit gewöhnt sind. Zum Beispiel aus Italien oder Spanien, wo es ja schon immer viel weniger Regen gibt als bei uns.
2: Nein, keine anderen Bäume, schon gar keine, die sich mit Trockenheit auskennen. Wir reichen Fichten völlig auf.
3: Überhaupt ist Anpflanzen eine gute Idee. Normalerweise ist es ja reiner Zufall, wo im Wald ein neuer Baum aufgeht und wächst. Die Förster können das aber ein bisschen steuern und damit dem Wald helfen, den Baumkindern sozusagen einen guten Start ins Leben zu geben. Und es gibt noch eine gute Nachricht. Auch du kannst dabei helfen, wenn du magst. Manche Forstämter bieten Pflanzaktionen an, auch für Familien.
0: Da wird dann natürlich Hilfestellung geleistet durch Forstwirte. Das sind also gelernte Waldarbeiter, die genau wissen, wie man das macht. Denn das ist etwas anders, als es im Garten gemacht würde. Da ist also schon wichtig, dass man fachkundige Anleitung bekommt.
3: Und wenn du einen Baum pflanzt, dann brauchst du Geduld. Denn die meisten Baumarten wachsen langsam. Sehr langsam. Eine Eiche, dessen Stamm du mit beiden Armen umfassen kannst, ist wahrscheinlich älter als deine Oma oder dein Opa. Es dauert also lange, bis neue Wälder entstehen.
4: Aufgewacht und mitgedacht.
3: Einiges aber können wir schon jetzt tun, um dem Wald zu helfen und dafür zu sorgen, dass sich das Klima nicht so stark verändert, sich nicht immer weiter aufheizt. Und zwar jede und jeder von uns, jeden Tag. Rainer Berg vom Stadtwaldhaus hat ein einfaches Beispiel.
0: Jeder Weg, den wir zu Fuß gehen, ob als Kind oder Erwachsene, nutzt der Umwelt dadurch, dass eben weniger Auto gefahren wird.
3: Oder beim Einkaufen. Schau mal, wo die Dinge überall herkommen. Je weiter weg, umso klimaschädlicher.
0: Wenn wir Obst kaufen und die Äpfel kommen aus Südamerika, die müssen irgendwie transportiert worden sein, während wir in Deutschland auch Äpfel haben. Also allein beim Einkauf darauf achten, dass man regionale Produkte kauft, hilft letztlich dem Klimaschutz und damit dem Wald.
3: Aber ihn hier...
2: Was? Ich?
3: Schädlinge wie den Borkenkäfer, die bekommt ein Baum nur los, wenn er gesund ist und genug Wasser hat. Denn nur dann kann er auch genug Harz bilden. Harz ist sozusagen ein Pflaster für die Rinde, das der Baum selbst herstellt. Es kann nämlich Wunden am Baum verschließen. Und es kann noch was.
0: Das Harz ist ja eine klebrige Substanz unter der Rinde. Und wenn die ein Loch reinbohren, kommt ihnen Harz entgegen. Und wenn sie mit dem in Berührung kommen, bleiben sie an dem Harz kleben.
2: Verdammt, dann kriege ich ja nie mehr raus.
0: Und wenn da weiter Harz gelaufen kommt, dann werden sie auch noch vom Tropfen eingeschlossen. Und das ist das Todesurteil für einen Borkenkäfer.
2: Nein!
4: Rein in den Wigwam. Fox?
6: Ja?
4: Das ist ja schrecklich. Die Bäume tot, der Borkenkäfer tot. Und das alles nur, weil wir so fies und mies zum Klima sind.
6: Naja, ehrlich gesagt sind vor allem die Menschen fies zum Klima, Polly.
4: Aber können wir nicht auch was fürs Klima tun? Hier, schau mal, die Äpfel fürs Picknick, die kommen aus... Schlapperklapper, Oberschreck, Neuseeland. Ist das nicht ganz am anderen Ende der Welt?
6: Richtig. Die sind lange unterwegs gewesen und bei ihrem Transport sind sicherlich viele Schadstoffe und Treibhausgase in die Luft abgegeben worden. Entweder weil die Äpfel zu uns geflogen wurden oder weil sie mit dem Schiff Wochen auf dem Meer unterwegs waren.
4: Aber das ist doch völlig blöd für die Umwelt, oder nicht?
6: Richtig unsinnig ist das sogar. Weißt du was? Nächstes Mal holen wir unsere Äpfel vom Bauern in der Nähe.
4: Schlapperplapper, das machen wir. Und grillen mitten im Wald, das lassen wir heute.
6: Schlauer ist das. Außerdem, hör mal, beginnt es draußen gerade zu regnen.
4: Weißt du was? Dann packen wir jetzt hier die Decke aus und machen ein mittendrin im Wigwam-Picknick.
6: Hört sich gemütlich an.
4: Und dann hoffen wir, dass es draußen ganz lange regnet und dass das dem Wald Schlapperklapper megamäßig gut tut.
6: Dazu müsste es aber am besten ein paar Wochen durchregnen.
4: Ups.
6: Trotzdem eine gute Idee, das mit dem mittendrin im Wigwam-Picknick. Gibst du mir bitte mal den Nudelsalat?
4: Gleich, ich habe erst noch eine Frage vor.
6: Was?
4: Wieso wolltest du zum Picknick ausgerechnet ins Rothaargebirge? Weil du ein Rotfuchs bist und rotes Fell hast?
6: Nein, der Name hat gar nichts mit roten Haaren zu tun. Vor langer Zeit wurde der Wald hier für Weiden gerodet. Und Hart ist ein altes Wort für Wald. Und irgendwann wurde aus gerodetem Hart Rothaar. Und ich wollte hierher, weil ich es hier einfach schön finde.
4: Ach so, ja, mir gefällt's hier auch. Lass uns doch mal eine Runde spazieren gehen, wenn's aufgehört hat zu regnen.
6: Sehr gerne.
4: Und bis dahin machen wir es uns einfach im Wunder-Wigwam gemütlich. Ich liebe es, wenn's aufs Zeltdach prasselt. Und jetzt, wo ich weiß, wie wichtig Regen ist, finde ich es gleich nochmal schlapperdiplapper doppelt schön. Hier ist übrigens der Nudelsalat.
6: Danke, Polly. Lecker, mit Erbsen und Karotten. Den lasse ich mir schmecken. Köstlich. Und damit machen wir Schluss für heute. Ho.
4: Aber ich hätte noch was.
6: Polly.
4: Na gut, genug geplappert. Ich bin fort. Bis zum nächsten Ort.
6: Genau. Ciao mit Hau.
7: Guten Appetit, ihr beiden. Und ja, Regen tut unseren Wäldern gut und damit letztlich ja auch uns. Wie wir Bäumen noch helfen können, weiß Herr Jan in seinem Lied »Der Baum vom Balkon«.

Hoffentlich bekommt dieser so liebevoll gepflegte Baum keinen Besuch von einem Borkenkäfer. Und das war sie auch schon, die Lauschinsel von heute. Am nächsten Sonntag gibt's wieder eine, dann lernst du die Wolkenprinzessin kennen. Für die Großen geht's hier in HR2 Kultur jetzt weiter mit der Sendung am Sonntagmorgen. Ich bin Stefanie Hatz und wünsche dir einen tollen Tag. Tschüssi!

Matthias Höfs an der Trompete zusammen mit der Deutschen Kammerphilharmonie haben die Musiker unter seiner Leitung den ersten Satz gespielt aus dem italienischen Konzert von Johann Sebastian Bach. Heute, am 13. September, ist Tag des offenen Denkmals und in ganz Deutschland, auch in Hessen. Was es da zu erleben gibt, das erfahren Sie nach dem Andante Cantabile von Peter Tschaikowski.

0: Jens Peter Mainz am Cello und das Litauische Kammerorchester unter David Geringers mit dem Andante Cantabile von Piotr Iljitsch Tschaikowski. Was verbirgt sich hinter der Wendeltreppe in der Kirche und wie sieht eigentlich ein Schloss von innen aus? Heute ist Tag des offenen Denkmals und überall in Deutschland können Interessierte sehen, was sonst verborgen bleibt. Schlösser, Burgen, Kirchen, Klöster und viele mehr. Allein in Hessen sind über 370 Denkmäler zu sehen. Unsere Reporterin Olga Eisenmann nimmt sie mit auf eine Rundreise durch die Denkmäler in Hessen.
1: Frank Meyer fegt die Wege, damit am Sonntag im historischen Zollgarten in Höchst alles picobello aussieht. In das Kleinod in Höchst steckt er und seine Vereinsfreundinnen und Freunde ganz viel Mühe und Liebe. Kleine Bäume und Sträucher und viele alte Skulpturen, die sie über die Jahre gesammelt haben. Für ihn ist der Tag ein ganz besonderer im Jahr.
2: Beim Tag des offenen Denkmals ist es so, dass die Leute wirklich gezielt kommen. Und es ist einfach wirklich schön zu sehen, ja, wie viel geschichtinteressierte Leute es tatsächlich noch gibt. Und das freut einen total und es freut uns auch immer, weil wir ganz tolle Gespräche führen am Tag des offenen Denkmals.
1: Begeisterung für Geschichte und Menschen wie Frank Meyer, die die Denkmäler pflegen, darauf kommt es an, sagt Franziska Gajek. Sie ist die Pressesprecherin des Teams rund um den Tag des offenen Denkmals der Stiftung Denkmalschutz.
3: Das ist auf jeden Fall eine Besonderheit, dass wir ganz viele Orte eben dabei haben, die sonst nicht für die Öffentlichkeit zugänglich sind. Am Tag des offenen Denkmals wird damit eben vor allen Dingen ehrenamtliches Engagement in der Denkmalpflege sichtbar.
1: In ganz Hessen haben am Sonntag Denkmäler geöffnet. Das begeistert nicht nur die Bewohner, sondern zieht auch Touristen an, sagt der Rüsselsheimer Oberbürgermeister Patrick Burkhardt.
4: Also erstmal gibt es Rüsselsheim zu sehen. Das ist erstmal schön, wenn die Menschen zu uns kommen und wir werden das erste Mal die Opelschmiede öffnen. Die Opelschmiede ist eine Riesenhalle, die erstmal, wenn man reinkommt, erstmal wow ist. Also dieser Effekt, wirklich Industriekultur zu erleben und das verkörpert auch Rüsselsheim.
1: Der Kulturbunker in Kassel, die ehemalige Synagoge in Vöhl oder das Haus der Geschichte in Darmstadt. In Hessen machen über 370 Denkmäler mit. Bei allen Denkmälern gibt es am Sonntag Veranstaltungen, Führungen, Workshops. Auch für die Kleinen ist oft etwas dabei. Alles kostenlos. Die Stiftung Denkmalschutz will Menschen für Geschichte begeistern, sagt Franziska Gajek.
3: Das sind eigentlich lebendige Erinnerungsspeicher. Und man merkt das ganz schnell, wenn man durch eine alte Kirche geht oder einen historischen Bahnhof besucht oder ein altes Fachwerkhaus. Und dann spürt man, dass da eben Menschen vor uns gelebt haben, gearbeitet haben und auch ihre Spuren und ihre Geschichten hinterlassen haben.
1: Auf der Internetseite oder in der App des Tags des offenen Denkmals können Interessierte nach Denkmälern und Veranstaltungen stöbern und einfach mal in die Kirche um die Ecke spazieren und sich die Geschichte von Kennern erzählen lassen.
0: Olga Eisenmann über den Tag des offenen Denkmals heute und die Denkmäler, die da heute in Hessen zu sehen sind. Unter tagdesoffenendenkmals.de, immer schön mit Bindestrich hinter jedem Wort, finden Sie das Programm, was Sie wo kostenlos besichtigen können. Nach 9 vertiefen wir das. Da spreche ich mit Professor Dr. Markus Hirzenetter, Kunsthistoriker und Präsident des Hessischen Landesamts für Denkmalpflege. Und mit ihm unterhalte ich mich darüber, was da heute alles in Hessen so zu sehen ist, aber auch über die Denkmalpflege, auch was sie so unglaublich wichtig macht, gegen 9:10.

0: Die Sinfonia aus dem Oratorium Messia von Georg Friedrich Händel haben Sie da eben gehört. Gespielt von der Akademie für Alte Musik unter der Leitung von Justin Doyle. 8.47 Uhr ist es jetzt und um 13 Uhr hören Sie hier heute wieder Kaisers Klänge mit Musik zum 11. September.
1: They came from Boston. On the airline.
2: Die Terroranschläge vom 11. September 2001 hatten massive Auswirkungen auf Kultur und Gesellschaft. Auch die internationale Musiklandschaft reagierte unmittelbar auf die Ereignisse. Es entstanden Orchesterwerke, Requiems, Liederzyklen und musikalische Mahnmale für die Opfer des 11. September.
3: Christina Flannery.
2: In einige dieser Werke wollen wir heute hineinhören, 25 Jahre nach dem Tag, der die Welt so nachhaltig verändert hat.

Kaisersklänge mit Nils Kaiser. Heute zum Thema 11. September 2001 nach den 13 Uhr Nachrichten hier in HR2 Kultur.

Musik von Gustav Jenner in HR2 Kultur, dem einzigen Kompositionsschüler von Johannes Brahms übrigens. 1895 war er Universitätsmusikdirektor und Dirigent des Akademischen Konzertvereins in Marburg. An der Philipps-Universität bekam er 1904 die Ehrendoktorwürde. Und in Marburg ist er 1920 auch gestorben. Fast all seine Werke befinden sich als Autograph oder Abschrift im Hessischen Musikarchiv, auch seine Kompositionen und Skizzenbücher. Martin Litschke haben Sie eben an der Klarinette gehört, Irina Kasnowska am Klavier mit dem dritten Satz aus Jenners Klarinettensonate G-Dur, Opus 5.

Mit dieser Sinfonia Comista von Johann Baptist van Hall wird es 8.57 Uhr an diesem Sonntagmorgen. Das Concerto Köln hat den ersten Satz gespielt aus dieser Sinfonie C-Dur. Und um 10 nach 9 spreche ich heute am Tag des offenen Denkmals mit dem Kunsthistoriker und Präsidenten des Landesamts zur Denkmalpflege über den Tag des offenen Denkmals, welche historischen Stätten da auch in Hessen zu erleben sind und warum Denkmalpflege viel mehr ist als nur die Bewahrung alter Gebäude.

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2: 9 Uhr. Bilger sieht Verkehrsprobleme als Gefahr für die Gesellschaft. Fahrerflucht nach Unfall in Darmstadt. Jelena Rybakina gewinnt Titel bei den US Open. Das Wetter, viele Wolken und Regen, 16 bis 22 Grad. Mein Name ist Christoph Haas. Guten Morgen. Bundesverkehrsminister Bilger sieht die Probleme bei der Bahn als einen Grund für die Unzufriedenheit der Menschen mit der Politik. In den Funke-Medien sagte Bilger, seit seinem Amtsantritt werde er darauf am häufigsten angesprochen. Der aktuelle Zustand der Bahn sei völlig unzureichend. Außerdem sorgten marode Straßen für Unmut. Aus der Nachrichtenredaktion Malte Dedecek.
3: Auch ein mögliches Tempolimit sieht Bilger als Gefahr für den gesellschaftlichen Zusammenhalt. Dieses würde die Spaltung im Land verstärken, weil viele es als Einschränkung ihrer Freiheit empfänden. Außerdem brächte es kaum CO2-Einsparung oder mehr Sicherheit, so Bilger. Zahlen des ADAC zeigen, dass überhöhte Geschwindigkeit Ursache Nummer 1 für tödliche Verkehrsunfälle ist.
2: Der Softwarekonzern OpenAI verschiebt seinen Börsengang mindestens bis ins nächste Jahr. Unternehmenschef Altman sagte dem Magazin Fortune, angesichts der aktuellen Sicherheitsbedenken bei künstlicher Intelligenz sei gerade ein schlechter Zeitpunkt für einen Börsengang. Es gäbe noch viel zu tun, um die Anforderungen an die Sicherheit zu erfüllen und herauszufinden, wie die Branche und Regierungen zusammenarbeiten könnten. OpenAI ist der Mutterkonzern von ChatGPT, der weltweit bekanntesten und meistgenutzten KI-Anwendung. In Darmstadt hat ein Auto heute früh einen Fußgänger erfasst und lebensgefährlich verletzt. Der Autofahrer ist vom Unfallort geflüchtet. HR-Reporter Thomas Corella.
4: Wie die Polizei mitgeteilt hat, kam es heute Morgen um kurz nach 4 Uhr im Stadtviertel Fasanerie zu dem Unfall. Der 42-jährige Mann wollte demnach die Kranichsteiner Straße überqueren und wurde von dem Auto erfasst. Es sei dann Richtung Kranichstein geflüchtet. Die Polizei hofft, dass sich Augenzeugen melden. Der schwer verletzte Fußgänger kam ins Krankenhaus.
2: Im Abendspiel der Fußball-Bundesliga haben sich Köln und Bremen 1:1 getrennt. Eintracht Frankfurt holte am Nachmittag bei Mainz 05 den ersten Saisonsieg. Am Ende stand es 3:1 für die Frankfurter. Die weiteren Ergebnisse: Freiburg-Mönchengladbach 5:0, Hoffenheim-Stuttgart 2:1, Dortmund-Paderborn 3:0 und Augsburg-Leverkusen 2:2. Im Abendspiel der zweiten Fußball-Bundesliga hat St. Pauli Wolfsburg mit 1:0 besiegt. Bei den US Open in New York hat Jelena Rybakina aus Kasachstan zum ersten Mal das Finale der Frauen gewonnen. Die neue Nummer 1 der Tennis-Weltrangliste setzte sich in 3 Sätzen gegen die Belarusin Arina Sabalenka durch. ARD-Sportreporter Tim Brockmeier.
5: Beide, auch Sabalenka, zeigten über weite Strecken des Finals mitreißendes Weltklasse-Tennis. Sabalenka zwischendrin mit leichten körperlichen Problemen, überzeugte immer wieder mit ihrem Power-Tennis. Rybakina, beste Aufschlägerin auf der Tour, vor allem gegen Ende des Matches mit ihrem knallharten Service. Nach rund 2,5 Stunden stand die Niederlage der Titelverteidigerin Sabalenka fest, die anschließend wutentbrannt ihren Schläger zerhackte.
2: Heute Abend spielt Alexander Zverev im Finale der Männer um seinen zweiten Grand-Slam-Titel. Der Hamburger trifft auf den US-Amerikaner Ben Shelton. Das waren die Nachrichten. Das Wetter. Meist ist der Himmel heute grau und es regnet zeitweise, teils auch ergiebig. Höchstwerte 16 bis 22 Grad. Kommende Nacht kühlt es ab auf 16 bis 10 Grad. Morgen wechseln sich Sonne und Wolken ab. Es bleibt meist trocken bei maximal 20 bis 25 Grad. Und auch am Dienstag trocken. Die Zeit, es ist 9:04 Uhr.
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6: Mit Katrin Munn. Schönen guten Morgen zusammen.

Patrick Galois an der Flöte und das Kammerorchester Karl Philipp Emanuel Bach unter der Leitung von Peter Schreier mit dem dritten Satz aus dem Flötenkonzert G-Dur von Johann Joachim Quanz. Hier ist HR2 Kultur am Sonntagmorgen. Erinnerungsorte, kulturelle Identität und ein Blick hinter sonst verschlossene Türen. Heute ist in ganz Deutschland Tag des offenen Denkmals. Allein in Hessen öffnen rund 370 Denkmäler ihre Türen und sind kostenlos zu besichtigen. Netzwerke, Denkmale und Infrastruktur, so lautet das Motto in diesem Jahr. Darüber und über die Herausforderungen der Denkmalpflege unterhalte ich mich mit Professor Dr. Markus Harzenetter, Kunsthistoriker und Präsident des Landesamts für Denkmalpflege Hessen. Außerdem sind wir beim Internationalen Blasmusikfestival der Jugend Europas dabei. Ein Riesenevent im hessischen Main-Kinzig-Kreis auch an diesem Wochenende. Und beim Filmfest in Venedig sind wir auch. Wer hat den Goldenen Löwen gewonnen? Die dänische Regisseurin Mai El-Tuki. Bei uns erfahren Sie mehr darüber. Im Bad Homburger Sinclair-Haus gibt es eine Ausstellung über Tierstimmen. Die stellen wir Ihnen vor. Und wie immer am Sonntagmorgen können Sie auch heute wieder ein Hörbuch bei uns gewinnen. Bei unserem Hörrätsel geht es darum, eine Autorin oder einen Autor zu erraten.

0: Musik von einer schillernden Persönlichkeit von Chilly Gonzalez. Das ist der Mann, der gerne im Bademantel auftritt. Ihn haben Sie da eben am Klavier gehört. Zusammen mit dem Kaiserquartett hat er sein Stück Sample This gespielt. Hier ist HR2 Kultur am Sonntagmorgen. Alte Gemäuer, historische Fabriken, verborgen liegende Kellergewölbe oder prächtige Villen. Einmal im Jahr öffnen Denkmäler ihre Türen und erzählen ihre Geschichten. Beim Tag des offenen Denkmals heute können Sie in Hessen über 370 Orte entdecken. Viele davon sind sonst gar nicht oder nur selten zugänglich. Was macht den besonderen Reiz dieser Bauwerke aus? Wie erhält man überhaupt Denkmäler? Und warum und welche Schätze warten da heute darauf, besucht zu werden? Darüber möchte ich mich jetzt unterhalten mit Professor Dr. Markus Harzenetter, dem Präsidenten des Landesamts für Denkmalpflege Hessen. Schönen guten Morgen.
1: Guten Morgen, Frau Mund.
0: Was genau ist Denkmalpflege und warum ist sie so wichtig? Es ist ja nicht das Gleiche wie Denkmalschutz.
1: Ja, Denkmalpflege ist in der Tat nicht das Gleiche wie Denkmalschutz. Bei Denkmalpflege geht es um die fachliche Auseinandersetzung mit Kulturdenkmälern, die Frage, was sind überhaupt Kulturdenkmäler, wie erhält man Kulturdenkmäler, während Denkmalschutz meint den rechtlichen Rahmen, den ich benötige, um hier eben entsprechende Schutzmechanismen auszubringen. Also beispielsweise, dass man eine Genehmigung einholen muss bei der zuständigen Denkmalschutzbehörde, dass man möglicherweise Auflagen oder Bedingungen erhält, um bestimmte Maßnahmen durchführen zu können.
0: Und das heißt, bei Denkmalpflege geht es dann wahrscheinlich auch um so Dinge wie Sanierung.
1: Denkmalpflege ist zunächst mal einfach der wissenschaftliche Überbegriff, also die fachliche Auseinandersetzung mit dem Denkmal. Das kann sein, dass ich erstmal begründe, warum hat ein Objekt überhaupt eine bestimmte Bedeutung. Ich muss in Archive gehen, ich muss das Objekt begehen. Ich mache eine Beschreibung des Objektes. Ich versuche herauszuarbeiten, worin überhaupt seine Bedeutung liegt. Und das ist die theoretische Seite, die Inventarisationsseite. Und die andere Seite ist natürlich die Frage, wie gehe ich damit um? Also angewandte Denkmalpflege im Sinne von, was gibt es für Sanierungstechniken, was gibt es für Restaurierungstechniken? Gibt es eine ganze Reihe von Spezialisten, die sich eben mit ihren verschiedenen Kompetenzen einbringen zugunsten des Denkmals?
0: Viele Menschen denken bei Denkmälern ja zuerst an Burgen, an Schlösser oder Kirchen. Was zählt denn aus Ihrer Sicht alles zum kulturellen Erbe, das es zu bewahren gilt?
1: Ja, Sie haben schon angesprochen, der Denkmalbegriff ist natürlich einer, der hat sich entwickelt im Laufe der Zeit. Im späten 19. Jahrhundert waren es tatsächlich die von Ihnen genannten Hauptkategorien, also Kirchen, Burgen, Schlösser. Das sind die Objekte, die man am ehesten mit Denkmälern in Verbindung bringt. Aber eben im Laufe der Zeit, und vor allem in den 1970er Jahren, hat sich der Denkmalbegriff verbreitert. Also heute kann selbstverständlich eine Siedlung der 1920er Jahre, wie hier in Frankfurt, die Ernst-May-Siedlung, unter Denkmalschutz stehen oder auch Scheunenviertel in historischen Altstädten. Es geht nicht mehr immer nur um die besonders schönen und die besonders prächtigen Objekte, sondern es geht um Objekte mit Bedeutung und selbst Objekte mit einer negativen Konnotation, also ich sage mal Konzentrationslager oder Gedenkstätten, sind eben auch Denkmäler im Sinne des Denkmalschutzgesetzes.
0: Was verlieren wir denn als Gesellschaft, wenn jetzt historische Gebäude oder Anlagen verschwinden?
1: Auch das Thema, ein wichtiges Thema, Verlust. Im Grunde genommen ist Denkmalschutz oder Denkmalpflege auch eine Gegenreaktion auf Verlustempfindung. Also man hat insbesondere durch die zahlreichen Verluste im Zweiten Weltkrieg, aber auch durch die Neubaumentalität nach dem Zweiten Weltkrieg erst erfahren, wie wichtig es ist für die eigene Identität, für die eigene kulturelle Vergangenheit, sich mit der baulichen Gegenwart auseinanderzusetzen und hat dann beschlossen, Schutzinstrumente wie eben das Denkmalschutzgesetz zu erlassen. Also wir müssen davon ausgehen, dass Geschichte nicht nur aus Archiven und Dokumenten oder Literatur besteht, sondern Geschichte ist eben auch die gebaute Geschichte, mit der wir uns umgeben. Also wir gehen jeden Tag, wenn wir durch historische Altorte gehen, gehen wir im Grunde durch gebaute Archive.
0: Und Denkmäler geben einer Region natürlich auch sowas wie eine Identität.
1: Denkmäler geben einer Region Identität, absolut. Wobei wir ja im Moment in einer Phase sind, wo der Begriff Identität durchaus auch zwiespältig verwendet wird. Deswegen erlauben Sie mir an der Stelle vielleicht den Hinweis, dass gerade der Kulturbegriff eigentlich immer einen Verweis darauf beinhaltet, dass er europäisch, dass er vernetzt ist, dass er überregional ist. Und wir haben gerade auch bei den Denkmälern in Hessen zahlreiche Denkmäler, die eben auf diese europäischen Einflüsse hinweisen. Also wenn Sie an den Herkules in Kassel denken, der natürlich von einem Italiener entworfen worden ist, oder an die Zisterzienserabtei im Rheingau, die natürlich von Bernhard von Clairvaux, also mit französischem Einfluss, entstanden ist. Oder wir haben ganze Städte wie Hanau oder Offenbach, die hugenottische Wurzeln haben. Also das heißt, unsere Identität ist immer eine europäische Identität. Es ist eine Identität, die von Beziehung, von Verflechtung spricht. Also insofern nie eine verengte Identität, die möglicherweise an der einen oder anderen Stelle heute wieder zur Debatte steht.
0: Sie spielen jetzt auf den Begriff des Heimatgefühls an.
1: Heimat ist ein positiver Begriff, wenn man ihn sozusagen richtig versteht. Es geht darum, Heimat hat insofern eine etwas andere Assoziation. Natürlich hängt es mit Sprache, mit der Küche, mit dem lokalen Dialekt, aber eben auch mit den regionalen Gebäuden zusammen. Das alles schafft natürlich auch eine spezielle Heimat. Aber demgegenüber stehen eher so abgrenzende Begriffe wie Nation, vor allem wenn sie dann, sage ich mal, als Gegenbegriffe zu internationalen Einflüssen verwendet werden.
0: Es gibt ja immer wieder den Vorwurf, Denkmalpflege würde Modernisierung bremsen. Warum sind die Auflagen so hoch?
1: Die Auflagen sollten nicht zu hoch sein, sondern sie sollten angemessen sein. Also wenn ein Objekt bestimmte Bedarfe hat, um überhaupt in seiner Bedeutung erhalten zu werden, dann ist es erforderlich, bestimmte Auflagen oder Bedingungen zu formulieren. Also ein Objekt ist ja mit Grund ausgewiesen als Denkmal. Das heißt, es hat bestimmte Elemente, die es eben erst zum Denkmal machen. Wenn diese Elemente verloren gingen, ging auch die Denkmaleigenschaft verloren. Und die Auflagen sollten idealerweise das Ziel haben, dafür zu sorgen, dass diese Elemente tradiert werden. Aber vielleicht um dem Vorteil nochmal zu entgegnen: Denkmalpflege ist weder besonders teuer noch besonders kostspielig, sondern es geht darum, es hält Objekte in ihrer eigenen Qualität während der Veränderung. Darum geht es.
0: Die Anforderungen an Gebäude verändern sich ja auch ständig. Klimaschutz, Energieeffizienz, Barrierefreiheit. Was bedeutet das für Sie in der Denkmalpflege?
1: Ja, also wir hatten vor ein paar Jahren eine wunderschöne Kampagne auf Seiten der VDL, das ist der Dachverband, die Vereinigung der Denkmalfachämter in den Ländern. Und die hatte den Slogan, Denkmalschutz ist Klimaschutz. Und wir wollten daran erinnern, dass eben in jedem gebauten Objekt erstmal eine ganze Menge an Energie im wörtlichen Sinne steht, aber eben auch an kreativer und kultureller Energie, die in den jeweiligen Objekten ist. Und die zu erhalten ist ein Teil der Ressourcenschonung, mit der wir überall konfrontiert sind und die wir richtigerweise natürlich in den Vordergrund schieben.
0: Vor welchen Herausforderungen steht die Denkmalpflege in Hessen denn zurzeit besonders?
1: Die Herausforderung, die im Moment da sind, ist, dass wir natürlich eine ganze Reihe von berechtigten und wichtigen Anliegen haben, die eben konkurrieren mit dem Belang des Denkmalschutzes. Also die Vorstellung, alles muss schnell und unbürokratisch sein, kollidiert natürlich mit der Sorgsamkeit und mit der Behutsamkeit, mit der wir an Denkmäler rangehen wollen. Dann ist natürlich auch, das haben Sie angesprochen, das Thema öffentliche Gelder zur Unterstützung von privaten Denkmaleigentümern brauchen wir eben auch Fördermittel in hinreichender Menge, um eben bestimmte Maßnahmen unterstützen zu können, die vielleicht sonst tatsächlich teurer wären als eine normale Altbausanierung, aber eben auch zu einem besseren Ergebnis führen.
0: Gibt es Denkmaltypen, die besonders gefährdet sind, also Industriedenkmäler, historische Wohnhäuser oder vielleicht auch ländliche Bauten?
1: Ja, also das Problem ist, dass wir im Moment vor allem natürlich Entwicklungen haben, die für manche unter dem Schlagwort Post-Corona-Stadt zusammengefasst sind. Also wir haben seit Corona eine gewisse Entleerung der Innenstadt. Es fallen die Geschäftsnutzungen weg. Die Fußgängerzonen sind weniger frequentiert. Also alles trägt dazu bei, dass wir so eine Abwanderung von Potenzialen aus der Innenstadt haben, ne? An die berühmten Stadtränder oder eben zu Amazon. Und unser Problem ist nun, dafür zu sorgen, dass eben die Innenstädte wieder vital werden, dass eben vielleicht auch wieder tradierte Nutzung in die Innenstädte zurückkommen, wie Wohnen oder Ähnliches, und dass es nicht konkurriert mit anderen innerstädtischen Belangen.
0: Wenn Sie auf die vergangenen Jahre zurückblicken, welche Entwicklungen machen Ihnen Mut und welche bereiten Ihnen vielleicht Sorgen?
1: Also Mut macht vielleicht, dass wir in vielen Bereichen in der Denkmalpflege keineswegs die schwierigsten Jahre haben. Also die schwierigsten Jahre, man muss sich wirklich erinnern, waren die Wiederaufbaujahre nach dem Zweiten Weltkrieg. Verglichen damit haben wir einen relativ stabilen Stand. Ich denke, Denkmalpflege geht es immer darum, den Bestand nach morgen zu entwickeln. Und wenn wir uns vorstellen, dass die Mehrzahl unserer Häuser von übermorgen heute schon gebaut sind, dann wissen wir auch, dass wir mit dem Bestand entsprechend sorgsam umgehen müssen, um ihn nach morgen zu bringen.
0: Denkmalpflege bewahrt historische Gebäude und Orte, macht Geschichte erlebbar und trägt dazu bei, unsere kulturelle Identität zu erhalten, auch für kommende Generationen. Ganz herzlichen Dank, Dr. Markus Harzenetter, Präsident des Landesamts für Denkmalpflege Hessen. Soweit schon mal bis hierhin. Wir reden natürlich gleich noch weiter. Dann schauen wir mal auf konkrete Beispiele, denn heute am Tag des offenen Denkmals öffnen historische Denkmäler ihre Toren. Hier ist am Sonntagmorgen jetzt eine kleine Nachtmusik von Wolfgang Amadeus Mozart. Das Ensemble Camerata Nordica mit Torje Tönnesen an der Geige spielt den vierten Satz daraus, das Rondo Allegro.

0: Hier ist HR2 Kultur am Sonntagmorgen. Heute ist bundesweit Tag des offenen Denkmals, die größte Kulturveranstaltung Deutschlands. Da gibt es viel zu entdecken, auch in Hessen. Über 360 historische Orte öffnen da kostenfrei ihre Tore. Bei mir ist Dr. Markus Harzenetter, der Präsident des Landesamts für Denkmalpflege Hessen. Herr Harzenetter, der Tag des offenen Denkmals lädt natürlich dazu ein, Orte zu entdecken, die normalerweise nicht zugänglich sind. Was ist für Sie ganz persönlich denn das Besondere an diesem Tag?
1: Also das Besondere an diesem Tag ist, dass oft sehr viele engagierte Denkmaleigentümer, die sonst ihre Objekte öffnen, die sonst das ganze Jahr nicht zugänglich sind. Also viele überzeugte Denkmalpfleger öffnen ihre Türen und sie haben die Chance, in Privathäuser zu gelangen und Ähnliches. Und dazu bietet der Tag des offenen Denkmals reichlich Gelegenheit in jedem Ort. Also das heißt, überprüfen Sie doch vor Ort am besten, was in Ihrem eigenen Ort geöffnet ist. Und dazu gibt es von der Deutschen Stiftung Denkmalschutz eine wunderbare App, die Sie runterladen können und die genau anzeigt, was in Ihrem Ort heute geöffnet hat und wo Sie spontan auch noch hingehen können.
0: Wie finde ich diese App? Also unter welchem Stichwort?
1: Tag des offenen Denkmals. Das ist der Titel des Programms.
0: An welchem Denkmal oder Projekt zeigt sich denn besonders gut, was Denkmalpflege Positives bewirken kann?
1: Ja, wir hatten diese Woche die Preisverleihung zum Hessischen Preis für Denkmalschutz. Und ein Sonderpreis ging an die Vagonia der Loheland-Stiftung. Und da kann ich auch noch sagen, wer heute die Chance hat, in der Nähe von Fulda ist, soll sich doch gerne die Vagonia anschauen. Es ist eine ausgesprochen spannende Situation. Wir haben ja eine Siedlung, die entstanden ist nach dem Ersten Weltkrieg. Und die Vagonia ist baulich insofern besonders, als es ausrangierte Reichswaggons sind von der Reichseisenbahn, die dort abgestellt worden sind und eingehaust worden sind. Das heißt, von außen gar nicht mehr so ohne weiteres als Eisenbahnwaggons erkennbar sind. Und es sind jetzt sehr aufwendig, großartig, vorbildlich restauriert worden. Also es lohnt sich auf jeden Fall ein Besuch zur Vagonia nach Loheland.
0: Und dann gibt es auch eine technische, industrielle Denkmale, die sind ja oft spannend. Welche Schätze hat Hessen da zu bieten, die viele Menschen ja vielleicht überhaupt nicht kennen?
1: Ja, auch hier würde ich sagen, die App bietet die Möglichkeit, auch nach spezifischen Gruppen und Gattungen zu suchen. Also wer sich speziell für Industriedenkmäler interessiert, findet auch da eine Reihe Einträge zu dem Thema.
0: Das diesjährige Motto lautet Netzwerke, Denkmale und Infrastruktur. Was genau verbirgt sich dahinter?
1: Ja, gemeint ist natürlich, dass Denkmäler auch eine ganze Reihe von Netzwerken brauchen. Insofern denken Sie an bürgerschaftliche Vereine, denken Sie an Kompetenznetzwerke. Also auch, Sie brauchen die richtigen Handwerker, Sie brauchen die richtigen Restauratoren, schon die richtigen Architekten. Idealerweise haben Sie auch einen kompetenten Denkmalpfleger auf der anderen Seite, der Sie durch die Baustelle berät. Das heißt, diese Netzwerkbildung, dass eben Denkmalpflege von unten her ganz anders geerdet ist. Ich denke, das ist auch gemeint so mit dem Thema Infrastruktur für Denkmäler.
0: Sie haben eben schon die App angesprochen. Ich meine, heute am Tag des offenen Denkmals öffnen in Hessen allein über 360 Denkmäler ihre Türen. Gibt es da so eins, auf das Sie sich persönlich freuen?
1: Ja, also ich denke, ich werde auf jeden Fall mit meiner Frau zum Jagdschloss Platte hochgehen. Das ist ein Baudenkmal, das vor ca. 20 Jahren wieder hergestellt worden ist mit einer Kontrastarchitektur. Es war ruinös. Ich denke, wir werden dort rauffahren und uns das Objekt nochmal anschauen.
0: Aber es gibt schon wirklich viele Highlights, wirklich sehr viel außergewöhnliche Denkmäler.
1: Vollkommen richtig. Also deswegen ist es auch so ein bisschen schwierig, das eine herauszufinden. Also ich würde jedem empfehlen, in seinem eigenen Ort die Chancen zu nutzen, sich die Denkmäler, die vor Ort geöffnet haben, anzuschauen, in der Nachbarschaft. Das lohnt sich allemal.
0: Das eine ist die App, das andere ist auch die Homepage, Tag des offenen Denkmals.de. Ich glaube, da wird das Programm auch noch mal ganz gut aufgeführt. Was erleben Besucherinnen und Besucher denn an diesem Tag des offenen Denkmals heute, das sie bei einem normalen Museumsbesuch oft nicht erfahren?
1: Ja, vielleicht der Unterschied zu einem Museum. Ein Museum konserviert einen bestimmten Zeitpunkt. Ein Denkmal selber ist natürlich bis in die Gegenwart, hat es ständige Veränderungen erfahren und wird heute eben auch noch bewohnt, es wird genutzt, es wird gelebt. Das heißt, in dem Denkmal finden Veränderungen statt. Wir haben also zum einen die Chance mitzukriegen, wie sich bestimmte Wohnkulturen zum Beispiel über die Jahrhunderte verändert haben. Wir erleben aber auch, wie eben ein Objekt aus der Vergangenheit heute für die Gegenwart nutzbar gemacht worden ist durch kluge Modernisierungsmaßnahmen. Also insofern, Denkmäler stehen, wenn Sie so wollen, in der freien Natur und müssen sich täglich neu bewähren. Im Museum ist das etwas ein geschützterer Raum.
0: Und Sie befassen sich natürlich schon seit vielen, vielen Jahren mit historischen Denkmälern. Warum? Was genau fasziniert Sie daran?
1: Also ich glaube, wer einmal die Authentizität eines historischen Denkmals erfahren hat, historische Putze, alte Gemälde gesehen hat und die Spannung, die eben aus diesen Objekten geht, der wird sehr schnell gefangen und vielleicht einfach selber sich überzeugen lassen, zu den Objekten gehen, sich faszinieren lassen von dem, sag mal, Hauch der Vergangenheit, der einen da anweht.
0: Muss man sich für Führungen anmelden oder kann man da einfach so vorbeischauen?
1: Es gibt einzelne Führungen, die müssen vorher angemeldet werden. Ganz viele können aber auch spontan besucht werden. Also es lohnt sich in jedem Fall zu überprüfen, was hat bei mir in der Nähe geöffnet und wo kann ich auch spontan noch hingehen.
0: Nun haben Sie eben erzählt, Sie beschäftigen sich seit vielen Jahren mit Denkmälern. Ich glaube, Sie haben schon auch so eine Leidenschaft für diese Historie. Das kann ich auch ganz gut nachvollziehen. Warum sollte man sich heute auf den Weg machen, auch wenn man sich sonst vielleicht gar nicht so für Denkmäler interessiert?
1: Also es genügt ja auch schon, wenn man sich vielleicht von der ästhetischen Qualität einzelner Objekte anspringen lässt oder wenn man sich bestimmte Objekte in kultureller Umgebung vorführen lässt. Also wir haben beispielsweise am Sonntagabend auch in Schloss Biebrich in der Rotunde ein Konzert. Also wer sich möglicherweise nicht mit der Architektur auseinandersetzen will, aber Konzerte liebt, der soll auch einfach da dazukommen und feststellen, dass so ein Konzert in einem schönen Ambiente doppelt so gut klingt.
0: Netzwerke, Denkmale und Infrastruktur lautet das Motto des bundesweiten Tags des offenen Denkmals heute. Das waren Einblicke von Professor Harzenetter, Präsident des Landesamts für Denkmalpflege in Wiesbaden. Ganz, ganz herzlichen Dank dafür. Zwei Fragen, lieber Herr Harzenetter, stellen wir all unseren Gästen am Ende des Gesprächs. Also jetzt auch Ihnen Frage 1. Was lesen Sie gerade?
1: Also ich bin tatsächlich ein Querbeetleser und ich habe immer 3-4 Bücher auf meinem Nachtkästchen. Oben liegt im Moment eine Biografie von Thomas Mann und das hat den Hintergrund, dass wir jetzt ganz neu diesen Film Vaterland haben. Ich bin ein großer Fan von Thomas Mann und habe eben dann auch nochmal die Neugier nachzulesen, wie war das denn wirklich? Wir wissen ja, Vaterland ist eine fiktive Geschichte und jetzt nochmal nachzulesen, wie war das, wie Thomas Mann nach dem Zweiten Weltkrieg hier nach Frankfurt und nach Weimar zurückkehrte.
0: Und zweite Frage, ohne welches Buch könnten Sie nie sein? Also Sie haben ja eben schon gesagt, Sie haben mehrere da liegen. Sind Sie Parallelleser?
1: Ja, ich bin Parallelleser, absolut.
0: Das können Sie, das bewundere ich immer. Ich kenne das nicht, weil ich mich immer auf einen Text ganz genau konzentriere und ich kann nicht in mehrere Geschichten eintauchen.
1: Also es lässt sich deswegen leicht machen, weil es meist unterschiedliche Genres sind. Also da ist ein Krimi, daneben liegt ein Sachbuch und dann eben also wie eine Biografie oder ähnliches. Das kann man ganz wunderbar parallel lesen.
0: Also Frage 2, aber dennoch, ohne welches Buch könnten Sie nie sein? Also welches müsste überall mit, auch auf die berühmte einsame Insel?
1: Das ist auch eine wirklich unfaire Frage für einen Vielleser. Aber es gibt ein Buch, das mich tatsächlich durch meine eigene Biografie begleitet. Ich habe als Student auch mal angefangen mit Germanistik und bin dort konfrontiert worden mit dem Buch Der Zauberberg von Thomas Mann. Und in der Tat, das Buch hat vor 2 Jahren 100. gefeiert, ist also 1924 erschienen. 2024 hat das Jubiläum. Ich habe es wieder gelesen und es ist eines dieser großartigen Werke, die man immer wieder lesen kann und immer wieder Neues entdeckt.
0: Professor Harzenetter, Präsident des Landesamts für Denkmalpflege Hessen in HR2 Kultur. Heute am Tag des offenen Denkmals können Sie sich davon überzeugen, warum Denkmalpflege so wichtig ist. Allein in Hessen gibt es bis etwa 18 Uhr über 360 Stätten zu entdecken. Wir haben es jetzt mehrfach gesagt. Historische Stätten, Kulturdenkmäler, wie auch Burgen und Schlösser, Kirchen und Klöster, Gärten und Landschaften, Wohnhäuser und Industriebauten. Alles ist dabei. Und auf der Homepage tagdesoffenendenkmals.de mit Bindestrich nach jedem Wort können Sie sich einen Überblick über das Programm verschaffen. Ich danke Ihnen, Professor Harzenetter, für Ihren Besuch.
1: Vielen Dank, Frau Bund.

Musik von Franz Liszt nach einer musikalischen Vorlage von Franz Schubert. Jewgeni Kissin hörten Sie am Klavier mit seiner sechsten Valse Caprice aus dem Jahr 1852. 9:43 Uhr ist es jetzt. Schauen wir auf den Abend hier in HR2 Kultur.

Allein mit seinen Fingern entlockt der Pianist Vadim Cholodenko dem Flügel die bewegenden Klänge von Wolfgang Amadeus Mozarts kompletten Requiem. Heute Abend nach den 20 Uhr Nachrichten hören wir im ARD Radio Festival eine Aufnahme von seinem Gastspiel beim Klavierfestival Ruhr am 28. Juni in Essen. Vadim Cholodenko spielt neben dem Mozart-Requiem auch eine Klavierfassung eines weiteren großen Orchesterstücks, die Symphonie Fantastique von Hector Berlioz. Und nach dem Klavierabend gibt es noch ein Konzert mit norwegischen und argentinischen Klängen. Ragnhild Hemsing trifft auf Oma Massa, eine Aufführung mit den Instrumenten Violine, Hardanger Fiedel und Akkordeon. 9.45 Uhr ist es jetzt und nach dieser Sinfonia Assis C-Dur von Johann Heinrich Berlin haben wir Karten zu verlosen für Wiesbaden am 26. September. Wenn Sie da Zeit haben, rufen Sie gleich an, aber erstmal hören Sie das norwegische Barockorchester unter der Leitung von Gottfried von der Goltz.

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Mit diesem Quintett G-Moll von Max Bruch wird es 9.57 Uhr an diesem Sonntagmorgen. Das Ensemble Ulf Hölscher haben Sie da gehört mit dem dritten Satz daraus. Und dieses Werk ist in mehreren Etappen entstanden. 1868 hat Bruch die ersten drei Sätze komponiert, dann das erstmal weggelegt und das 20 Jahre lang. Erst dann ist das Finale entstanden, 1888. Veröffentlicht wurde es aber erst im 20. Jahrhundert aus seinem Nachlass heraus. Mögen Sie Gedichte und würden so gerne mal eins sonntagmorgens in Ihrem Lieblingssender hören? Dann schreiben Sie uns, welches das ist. Gerne noch ein bis zwei Sätze dazu. Schreiben Sie an den Hessischen Rundfunk HR2 Literatur in 60222 Frankfurt am Main. Sie können uns auch eine E-Mail schreiben an hr2@hr.de. Auf jeden Fall bitte Gedichtwunsch in die Betreffzeile schreiben, damit wir die E-Mail auch zuordnen können. In knapp 4,5 Minuten hören Sie unser heutiges Hörerwunschgedicht. Das stammt, so viel kann ich schon mal verraten, von Friedrich von Lotgau.

0: Trauermarsch, einer Marionette, heißt dieses Werk von Jacques Gounod. Gespielt hat das The New London Orchestra unter der Leitung von Ronald Cope. 9:58 ist es jetzt und bei uns wird's lyrisch. Sie schreiben uns, welches Gedicht Sie gerne hören möchten. Wir vertonen es, senden es sonntagmorgens hier in HR2 Kultur, so die Abmachung. Max Braun aus Heusenstamm hat sich von Friedrich von Logau das Gedicht Heutige Weltkunst gewünscht, weil das Gedicht, so schreibt er, zwar aus dem 17. Jahrhundert stammt, aber immer noch recht aktuell sei. Hier kommt, lieber Herr Braun, Ihr Wunschgedicht. Es liest Rosel Zech.
1: Heutige Weltkunst. Anders sein und anders scheinen. Anders reden, anders meinen. Alles loben, alles tragen. Allen heucheln, stets behagen. Allem Winde Segel geben, bös und guten dienstbar leben, alles tun und alles dichten, bloß auf eigene Nutzen richten. Wer sich dessen will befleißen, kann politisch heuer heißen.

Itamar Golan am Klavier mit Liebesleid für Klarinette und Klavier von Fritz Kreisler, mit Sharon Karm an der Klarinette und Itamar Golan am Klavier. Von Musik von Fritz Kreisler kommen wir zu Musik von Paul Wranitzky. Hier ist die Akademie für Alte Musik Berlin mit Wranitzkys Ouvertüre zum Singspiel Oberon, König der Elfen.

0: Hier ist HR2 Kultur am Sonntagmorgen. Trompeten, Posaunen, Tuba oder auch Steel Drums oder Flöten. Davon sind in Bad Orb gerade ganz viel zu sehen, über 1000 um genau zu sein. Denn da sind 1200 Musiker am Start. Insgesamt 30 Gruppen haben sich angemeldet aus 11 Ländern Europas. Orchester aus Island, Belgien, Polen, Kroatien oder aus Italien. Ein Riesenevent auf jeden Fall im hessischen Main-Kinzig-Kreis. Alle 2 Jahre findet es statt, das internationale Blasmusikfestival der Jugend Europas. An diesem Wochenende zum 18. Mal. Eröffnung war gestern. Und schon den ganzen Tag über waren Gruppen unterwegs, haben im Kurpark geprobt oder ein kleines Konzert gegeben. Riccardo Mastrocola war für uns da.
1: Wer es erkannt hat, ein Hit aus dem Kinofilm Sister Act, I Will Follow Him. Gespielt vom Itzehoer Jugendspielmannszug. Auffällig dabei, keine Bläser.
2: Genau, Bläser haben wir nicht. Entstanden durch Corona. In der Corona-Zeit war es ja verboten, Flöten und solche Geschichten.
1: Sagt einer der Musiker, Gerd Sievers. Und so macht der Spielmannszug heute eben auch Musik mit sogenannten Steel Drums, also selbstklingenden Stahltrommeln, gespielt von mehrheitlich jungen Leuten. Mittlerweile sind die Norddeutschen zum 4. Mal dabei in Bad Orb. Und dass es kein Wettbewerb ist, das macht das Ganze fast noch schöner, sagt Sievers.
2: Es ist kein Konkurrenzkampf oder sowas, sondern es ist tatsächlich eine Gemeinschaft. Und ich sag mal, wenn man den Samstagabend das Festprogramm denn im Festzelt miterlebt mit allen Musikern, das ist wirklich einmalig. Also.
1: Die Itzehoer Band steht vor einer Seniorenwohnanlage. Die Bewohner sind angetan, Erinnerungen werden wach.
3: Sehr schön.
4: Ganz toll, dass sie hier bei uns auftreten sind.
1: Für die Leiterin des Hauses, Lavinia Hehl-Bönsel, ist der Auftritt ein Geschenk.
5: Ganz, ganz toll. Es ist für uns natürlich sozusagen ein Heimspiel, weil unsere Senioren nirgends hin müssen. Sie sind auf den Balkonen, sie sind vor dem Eingangsbereich und haben die Musik direkt bei uns vor Ort.
1: Bad Orb, die Stadt im Spessart, hat sich vorbereitet. Ein riesiges Festzelt steht im Kurpark. Der benachbarte Salinenplatz ist der zentrale Treffpunkt für die Gruppen. Hunderte von Menschen helfen mit, ehrenamtlich, damit das Festival gelingt. Lara Bangert aus dem Organisationsteam.
6: Es geht darum, Musik spricht alle Sprachen und Musik kennt vor allem keine Grenzen. Und das ist das Tolle hier, kommen 11 Nationen zusammen und sobald ein Notenblatt auf dem Pult liegt, kann das jeder mitspielen, weil das ist einfach eine Sprache, die alle verstehen in dem Moment.
7: Ja, klar.
1: Auch wenn das Wort Blasmusik vielleicht bei einigen noch verstaubt klingt, der Sound ist modern geworden.
6: Die Blasmusik ist richtig modern geworden. Also natürlich, es gibt traditionelle Geschichten wie Auf die Vogelwiese, eine klassische Polka. Aber die entwickelt sich ganz, ganz spannend weiter mit großen symphonischen Werken, die extra für Blasorchester geschrieben werden. Es wird aber auch moderner dahingehend, dass Poplieder für Blasorchester arrangiert werden, zum Mitsingen. Also da ist einiges in Bewegung.
1: Lara Bangert spielt selbst Trompete und Flügelhorn im Blasorchester des Bad Orber Turnvereins. Aber sie verzichtet. Irgendjemand muss ja organisieren.
6: Natürlich, also es ist hart, hier entlang zu laufen, wenn man das ein oder andere gerne selber zum Instrument greifen möchte. Aber es ist einfach toll zu sehen, was hier entsteht, was wir monatelang geplant haben, wenn es endlich losgeht und dann um 10 Uhr auf der Konzertmeile die ersten Orchester starten werden.
1: Die weiteste Anreise nach den Isländern haben die Italiener bzw. die Sizilianer aus einem kleinen Dorf namens Bucheri bei Syrakus. Sie spielen sich gerade ein. Es ist eine Reise zu Freunden, sagt Franco Attanasio. Für uns ist das total wichtig geworden. Ein schöner Treffpunkt für europäische Musikgruppen. Ein Ort, an dem Menschen zusammenkommen, ohne Wettbewerb, als Freunde. Bucheri Brass Band heißt die Truppe und ist seit 20 Jahren dabei. Seit 2006.
8: Grazie, grazie mille.
1: Danke, tausend Dank. Wir werden uns amüsieren und die Leute unterhalten, die zu uns kommen. Und dann probt die Band noch mal schnell ein Stück aus Malta. Es heißt The King, der König. In Bad Orb schon ein Klassiker, wie das ganze Festival.

Riccardo Mastrocola über das Blasmusikfestival der Jugend Europas an diesem Wochenende in Bad Orb im Main-Kinzig-Kreis. Das Programm finden Sie auf der Bad Orb Tourismus-Website.

Das Ensemble Octur Avant Paris-Bastille mit dem Finale aus dem Bläseroktett S-Dur Opus 103 von Ludwig van Beethoven, passend zum Blasmusikfestival in Bad Orb an diesem Wochenende. Es ist 10:26 Uhr.

0: Musik von Franz Schubert am Sonntagmorgen in HR2 Kultur. Das schwedische Kammerorchester hörten Sie unter der Leitung von Thomas Dausgaard mit dem Andante con Moto aus der 8. Sinfonie H-Moll. Schuberts Unvollendete. Von einem dritten Satz bestehen nur Fragmente und warum, weiß keiner so richtig. 1822 hat Schubert die Arbeit unterbrochen und dann nie wieder weiter komponiert. Musikalisch hat er sich mehr denn je an Ludwig van Beethoven orientiert. Die Uraufführung war dann 1865, also 43 Jahre nach der Entstehung und lange nach seinem Tod im November 1828. Jetzt ist es 10:36 Uhr. Gestern wurde beim Filmfest Venedig der Goldene Löwe vergeben. Gewonnen hat ihn die dänische Regisseurin Mai El-Tuki für ihren Film Woman Unknown. Lisa Weiß weiß mehr darüber.
1: Wo sind die Regisseurinnen im Wettbewerb um den Goldenen Löwen? Eine der kritischen Fragen, die sich Festivaldirektor Alberto Barbera in diesem Jahr nicht nur einmal anhören musste. Nur zwei Filme von Regisseurinnen im Wettbewerb. Für Jurypräsidentin Maggie Gyllenhaal ein systemisches Problem, sagte sie am Anfang des Festivals. Ich denke, es ist für Frauen viel schwieriger, eine Finanzierung für ihre Filme zu bekommen. Und könnte es möglich sein, dass die Themen, über die Frauen Filme machen wollen, weil sie in dieser Welt andere Erfahrungen machen, nicht immer als große Kunst angesehen werden? Diese Jury hatte keine solchen Vorurteile. Denn der Goldene Löwe für den besten Film geht in diesem Jahr an.
2: The Golden Lion for Best Film goes to Woman Unknown by Mai El-Tuki.
1: Mai El-Tuki ist eine der beiden Regisseurinnen im Wettbewerb und in ihrem Film Woman Unknown geht es genau um Frauen, die Erfahrungen machen, mit denen Männer sich normalerweise nicht herumschlagen müssen. Woman Unknown erzählt die Geschichte einer jungen Hausangestellten nach dem Zweiten Weltkrieg in Dänemark. Sie könnte ihren Arbeitgeber heiraten, den sozialen Aufstieg schaffen, wenn da nicht ein Geheimnis aus ihrer Vergangenheit wäre. Sie hatte während der Besatzungszeit ein Verhältnis mit einem deutschen Soldaten. Regisseurin Mai El-Tuki fasst auf der Bühne bei der Preisverleihung ihr Werk so zusammen. Woman Unknown handelt vom weiblichen Körper als Schlachtfeld in einer öffentlichen Debatte. Gleichzeitig erzählt der Film von Frauen, die unsichtbar und ungesehen sind und keine Stimme haben. Die Hauptdarstellerin des Films, Mathilde Arcel, wird für ihre erste große Rolle auch gleich als beste Schauspielerin ausgezeichnet und ist erstmal völlig überwältigt, als sie den Preis, die Coppa Volpi, in der Hand hält. Der macht sogar ein Geräusch, sagt sie zur Freude des Publikums. Arcel fasst sich aber schnell und erklärt: Ich möchte diesen Preis all den Tausenden von Frauen auf der ganzen Welt widmen, die unter solchen Erfahrungen gelitten haben, die wir versucht haben, irgendwie abzubilden. Vielen Dank.
3: Thank you so much. Thank you.
1: Der Preis für den besten Schauspieler geht an den US-Amerikaner John Malkovich für seine Rolle als todkranker CIA-Agent im Film Wild Horse 9. Den großen Preis der Jury bekommt Possible Love von Lee Chang-dong, ein Film, der am Beispiel zweier Ehepaare von Klassenunterschieden erzählt. Und den Spezialpreis der Jury erhält ein Film, der ebenfalls als Favorit für den Goldenen Löwen gehandelt wurde. NASA, ein Dokumentarfilm, in dem israelische Geheimdienstmitarbeitende auf den Dächern von Tel Aviv anonym über Mechanismen hinter israelischen Luftangriffen auf Gaza berichten und dass zivile Opfer immer in Kauf genommen worden seien. Die israelische Armee weist diese Vorwürfe zurück. Der israelische Investigativjournalist Yuval Abraham ist einer der Regisseure des Films. Er kritisiert bei der Preisverleihung auch die deutsche Regierung. Wir glauben, dass das Leugnen eines Verbrechens dazu beiträgt, dass es fortbesteht. Und deshalb ist es ganz besonders wichtig für uns, dass Israelis diesen Film sehen. Es ist unser Land, das diese Verbrechen begeht. Auch, dass Europäer ihn anschauen, besonders hier in Italien, weil eure Regierung und die deutsche Regierung Druck auf Israel blockieren, der das alles beenden könnte. Abraham hat den Film übrigens zusammen mit der israelischen Filmemacherin Rachel Shor gedreht, der zweiten Regisseurin im Wettbewerb. Mehr waren ja diesmal in Venedig nicht vertreten.
0: Lisa Weiß über die Gewinnerin des Goldenen Löwen beim Filmfest in Venedig. Mai El-Tuki hat den Preis für ihren Film Woman Unknown bekommen. Blick auf die Uhr, es ist 10:40 Uhr.

So kurz vorm astronomischen Herbstbeginn am 23. September ging es hier gerade musikalisch um den Winter bei Antonio Vivaldi aus seinen vier Jahreszeiten. Joshua Bell hörten Sie an der Geige mit dem dritten Satz aus Vivaldis berühmten Violinkonzert zusammen mit dem Orchester Academy of St. Martin in the Fields London und mit John Constable am Cembalo unter der Leitung von Joshua Bell.

0: Emanuel Bahut an der Flöte und Jefim Bronfmann am Klavier mit dem zweiten Satz aus der Undine-Sonate von Karl Reinecke. 10.48 Uhr wird es jetzt. Wenn Sie noch nicht wissen, was Sie heute unternehmen, wie wäre es mit einem Ausflug ins Zinkler-Haus nach Bad Homburg? Das Museum ist bekannt für kleine, aber feine Ausstellungen zum Thema Kunst und Natur. Heute wird dort eine neue Schau eröffnet, bei der es vor allem auch viel zu hören gibt. Es geht um Tierstimmen. Welche Klänge produzieren Tiere? Können Mensch und Tier sich per Klang verständigen? Und sind die Töne der Tiere auch so etwas wie Musik? Christoph Schäffer ist mit einem der Kuratoren durch die Ausstellung gegangen und er hat die Ohren aufgemacht.
1: Quakende Frösche und rufende Fledermäuse. Wir sind an einem Weiher in Oberbayern. Eine Aufnahme des Klangkünstlers Joshua Bonetta. Mit solchen Soundscapes beginnt die Ausstellung Tierstimmen.
2: Das Konzept der Soundscape, der Klanglandschaft, ist ja gerade nicht den Fokus auf einzelne Tierstimmen zu richten, sondern sie in einem ökologischen Zusammenhang, auch in einem klangökologischen Zusammenhang hören zu können.
1: Sagt der Musikwissenschaftler Martin Ulrich, der die Ausstellung zusammen mit der Kunsthistorikerin Jessica Ulrich kuratiert hat. Es geht ums Zuhören, aber auch um Kommunikation zwischen Mensch und Tier, etwa durch verschiedene Lockpfeifen, die die Künstlerin Lena Saarinen nachgebaut hat.
2: Auf Knopfdruck hören wir dann, wie Saarinen dieses Instrument eingespielt hat. Das war jetzt die Stockente. Täuschend echt, würde ich sagen.
1: Doch nicht nur die klangliche Täuschung der Tiere zum Zweck der Jagd wird gezeigt, sondern auch freundliche Versuche der musikalischen Kommunikation. Etwa mit Walen oder auch mit Papageien. Hier spricht ein Rabe, der allerdings von künstlicher Intelligenz gesteuert wird. Programmiert hat ihn die Künstlergruppe Ars Electronica Future Lab. Martin Ulrich führt die interaktive Installation vor.
2: Die Besucherinnen und Besucher können an diesem gemeinsamen Tisch, ja, ein bisschen wie so ein Esszimmertisch, Platz nehmen und auf Knopfdruck den Raben ansprechen. Und dann wird das in ein natürlich spekulatives Rabisch übersetzt. Also man hört, ja, jetzt hören wir auch gerade so ein bisschen Rabengekrächz. Und der Rabe, also der KI-Rabe, antwortet.
1: Ein spielerischer und etwas unheimlicher Zugang zur Frage, wie viel Verständnis ist möglich zwischen Mensch und Tier. Die Sprache der Tiere zu erfassen und nachzuahmen, das haben Menschen seit Jahrhunderten immer wieder versucht. Ein Hahnenschrei, nachgespielt von Susanne Kohnen auf der Barockoboe. Die Noten dazu hat im 17. Jahrhundert der Jesuit und Universalgelehrte Athanasius Kircher aufgezeichnet.
2: Kircher hat damit einen ungeheuren musikhistorischen Impact gehabt, denn ganz viele Komponisten späterer Zeit haben eigentlich hier in Kirchers Notationen abgeschrieben, statt jetzt den Nachtigallen oder anderen Vögeln direkt zuzuhören,
1: sagt Musikwissenschaftler Martin Ulrich. Heute schreibt der Komponist Alexander Liebermann Vogelgesänge in Noten auf und ist damit auf Instagram erfolgreich. In der Ausstellung hängt eine handschriftliche Partitur des Kauaio-O-Gesangs. Dieser hawaiianische Vogel ist mittlerweile ausgestorben. Und so dokumentiert die faszinierende Tierstimmenschau im Sinclair-Haus auch das Verstummen. Immer mehr Arten verschwinden aus unserer Umwelt und sind nicht mehr zu hören.
2: Künstlerinnen und Künstler versuchen damit, konstruktiv umzugehen, aber auch die Leerstellen aufzuzeigen, die entstehen, wenn Tiere verschwinden, aussterben und eben auch ihre Stimmen verstummen.
1: Bleibt zum Schluss die Frage, wie der Musikwissenschaftler Martin Ulrich die Tierstimmen bewertet. Nur Klänge der Natur oder tatsächlich Musik?
2: Sehr viele Tiere machen Musik als soziales Verhalten. Und in diesem Sinne gibt es tierliche Musikkulturen, zum Beispiel der Buckelwale, zum Beispiel der Nachtigallen oder auch der Amseln, die wir hier in unserem Alltag gut hören und erleben können. Ich persönlich bin sogar der Meinung, dass dieses immaterielle Kulturerbe der Tiermusiken genauso schutzwürdig ist wie das der Menschen.
0: Tierstimmen, Kontakt durch Klang, so heißt die neue Ausstellung im Museum Sinclair-Haus in Bad Homburg, zu sehen ab heute bis zum 14. Februar. Im Begleitprogramm gibt es Konzerte, Vorträge und Workshops. Christoph Schäffer hat die Ausstellung schon besucht. 10.52 Uhr ist es jetzt und hier kommt Musik von Nikolai Rimsky-Korsakow. Musikalische Vorlage war Funiculi, Funicula von Luigi Denza. Das BBC Philharmonic Orchestra spielt unter der Leitung von Vasily Sinaisky das neapolitanische Lied.

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0: Musik von Giovanni Lorenzo Gregori. Das war sein Concerto Grosso A-Dur, Opus 2 Nummer 4, gespielt vom Ensemble Capriccio Basel. Die HR2 Kulturverführung, das ist immer der Besuch eines ganz besonderen Ortes oder einer besonderen Veranstaltung. Im September haben wir zum Besuch der Friedberger Mikwe eingeladen. Ein monumentaler mittelalterlicher Bau, der vom jüdischen Leben in der Wetterau erzählt und ein architektonisches Schmuckstück ist. 12 HR2-Hörerinnen und Hörer waren dabei und Stefanie Blumbecker.
1: Es ist später Nachmittag. Die kleine Gruppe von HR2-Hörerinnen und Hörern steht vor einem gelb gestrichenen Haus aus dem 19. Jahrhundert. Auf einem alten Schild steht Judenbad, eine Bezeichnung, die nicht ganz korrekt ist, wie wir später erfahren werden. Von hier draußen kann man nicht sehen, dass sich hier eines der bedeutendsten jüdischen Baudenkmäler des Mittelalters verbirgt.
2: Dann darf ich Sie nochmal in der ganzen Runde sehr herzlich hier in Friedberg begrüßen, hier vor der Friedberger Mikwe in der Judengasse. Mein Name ist Johannes Kögler, ich bin Leiter des Wetteraumuseums und neben mir steht meine Mitarbeiterin Heidrun Schatterneck, die hier speziell in der Mikwe hier vor Ort tätig ist.
1: Alle sind neugierig und gespannt, die Mikwe zu sehen, die ja tief unter der Erde liegt. Jutta Stanzel und Karin von der Heidt freuen sich, dass sie dabei sein können.
3: Also das ging an meine Freundin hier und sie hat mich angerufen. Wir waren total happy, weil wir hätten überhaupt nicht mit gerechnet, dass wir ausgelost werden.
4: Doch, das war ganz toll.
3: Sehr schön. Und da habe ich zu ihr gesagt, hey, Friedberg ist doch nicht weit. Wollen wir da nicht hinfahren? Also ich wohne in Gießen und sie in Heuchelheim.
1: Bevor wir aber in die alte Mikwe hinabsteigen dürfen, erklärt uns Johannes Kögler erst einmal die Zusammenhänge. Warum wurden im 12. Jahrhundert Stadt und Burg Friedberg gegründet?
2: Zum einen diese zentrale Lage in der Wetterau, in dieser Kulturlandschaft. Dann führten hier auch wichtige Fernhandelsstraßen entlang, von Frankfurt über Erfurt, Leipzig. Und dann ist spezifisch Burg und Stadt auf einem leichten Höhenzug. Und die Hauptstraße, die Kaiserstraße, die auch im Mittelalter schon so angelegt war, die liegt quasi auf dem Grat dieses Höhenzuges.
1: Zu der damaligen Zeit war es für Handelsstädte vorteilhaft, eine jüdische Gemeinde in der Stadt anzusiedeln. Durch die europaweite Vernetzung und die Handelskontakte konnte die Wirtschaftsleistung gesteigert werden. Und so siedelte sich die jüdische Gemeinde in Friedberg zwischen Burg und Stadt auf dem Höhenzug an. Johannes Kögler.
2: Deswegen war das der Ort, wo die Juden eben seit dem Mittelalter gelebt hatten und wo sie natürlich schauen mussten, dass sie alle ihre Gebäude auch hatten, um auch ihren Glauben, ihre Religion leben zu können. Und dazu gehört dann eben nicht nur eine Synagoge als Bethaus, sondern eben auch eine Mikwe.
1: Das Ritualbad. Wir treten in den kleinen Innenhof. Ein kleines Glasdach ist dort auf einem Mauerrund angebracht, wie auf einem Brunnen. Man kann tief hineinschauen und sieht vor allem Dunkelheit. Ganz unten die Spiegelung des Lichtes im Wasser. Alle beugen sich vor. Heidi Schatterneck schmunzelt.
5: Genau, das ist immer so die typische Kopf- und Körperhaltung der meisten Leute, die hier reinkommen in den Innenhof, hängen erstmal hier über diesem Glas.
6: Sonst sieht man nichts.
1: Das ist ganz schön tief.
5: Und der Grund, warum es hier so tief runtergeht, 25 Meter, liegt darin, dass dieses rituelle Untertauchen in einer Mikwe immer in lebendig fließendem Wasser erfolgen soll.
1: Flusswasser, Regenwasser, Schmelzwasser oder Grundwasser. Und weil Friedberg eben auf einem Höhenrücken liegt, ist es ein weiter Weg hinunter bis zum lebendigen Wasser. Eine Mikwe ist dabei kein Badehaus. Es geht nicht um Waschungen, sondern um geistige, seelische Reinheit. Und wer nutzt das reine Wasser?
5: Also traditionellerweise gehen heute noch Männer wie Frauen einen Tag vor der Hochzeit, nachdem sie sich gründlich gewaschen haben, zum ersten Mal da rein. Also weder Kinder noch ältere Leute üben dieses Ritual aus. Frauen dann 40 Tage nach Geburt eines Kindes, 7 Tage nach Beendigung der Blutung.
1: Eine Hörerin wirft ein.
7: Ich stelle mir das unheimlich kalt vor. 25 Meter unter Tage und Basalt und Quellwasser oder Flusswasser.
5: Das Mittelalter war nichts für Warmduscher. Ja? Damals hat man sich diese Frage gar nicht gestellt. Außerdem muss man ja, bevor man in die Mikwe geht, mindestens mal ein halbstündiges warmes Bad nehmen.
1: Jetzt geht es aber los. Erst ein Stück in ein begleitendes Treppenhaus, dann in den gotischen Bau.
2: Wow. Jeder kann einfach auch so weit runtergehen, wie man möchte.
1: 25 Meter über steile Stufen in die Tiefe. An den Ecken des quadratischen Abgangs sind Säulen mit verzierten Kapitellen. Unten sieht man grün das Wasser schimmern. Dann öffnet Johannes Kögler das Gitter, das die letzten Stufen absperrt. Ich bin ganz erstaunt, dass auf einmal das Wasser auf den Stufen steht.
4: Ach, hier fängt das Wasser schon an.
8: Ja, deshalb müsste man ein klein wenig dran greifen, dass es etwas Bewegung hat.
4: Ach komm.
8: Dann sieht man es.
1: Fast 4 Meter tief ist das Wasser hier. Glasklar. So klar, dass man es kaum sehen kann. Ich darf hineingreifen. Es ist kühl, aber nicht kalt. Kühl, aber nicht kalt. Und fühlt sich weich an.

0: Wenn ich mir vorstelle, mit einer Öllampe begleitet oder einer Kerze.
1: Also für mich ist das ein Wohlfühlort. Ich liebe auch diese Atmosphäre.
2: Ja. Die Kulturverführung, der Besuch der Friedberger Mikwe mit Stefanie Blumenbecker, die war dabei. Die nächste Kulturverführung geht im Oktober ins Städelmuseum nach Frankfurt in die Ausstellung Maria Magdalena, Sin, Pray, Love.

0: Musik von Bedřich Smetana. Garrick Ohlsson hat auf dem Klavier den 7. seiner 10 böhmischen Tänze gespielt. 11:15 ist es und damit Zeit für Sie, mit ein bisschen Glück ein Hörbuch zu gewinnen.
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0: Der heute gesuchte englische Schriftsteller zählt zu den bedeutendsten metaphysischen Dichtern der Renaissance. Er hat neben Liebesgedichten und Liedern unter anderem auch religiöse Predigten und Meditationen verfasst. 1572 in London als Sohn eines wohlhabenden Eisenhändlers geboren, ist er in einer katholischen Familie aufgewachsen. Er hat in Oxford studiert und wahrscheinlich Spanien und Italien bereist und hat dann begonnen zu schreiben. Mit Mitte 20 hat er sich dem Protestantismus zugewandt und hat eine juristische Ausbildung angefangen. Im Laufe seiner juristischen Tätigkeiten hat er unterschiedliche Missstände aufgedeckt. Kläger wurden finanziell ausgebeutet, in Ungnade gefallene Mitglieder am Hofe wurden hingerichtet. Durch die nicht genehmigte Heirat mit seiner Frau Anne hat er sich in finanzielle Abhängigkeiten gestürzt. Als er nach 15 Jahren wieder gesellschaftliche Anerkennung erlangt hatte, verstarb seine Frau nach der Totgeburt ihres 12. Kindes. In seiner Trauer hat er sich dann vollständig seiner Berufung als anglikanischer Geistlicher gewidmet. Hören Sie jetzt einen Ausschnitt aus einem seiner frühen Liebesgedichte. Es liest Rosemarie Fendel.
2: Weiß Gott, was wir wohl, eh wir liebten, trieben? Waren wir noch nicht entwöhnt und tranken noch die Milch bäuerischer Kurzweil, Kind geblieben? Schnarchten wir wohl im Siebenschläferloch? So war es. Alle Lust ist Täuschung hier. Wenn je ich eine Schöne mit Begier erschaute und errang, war's nur ein Traum von dir. Gut Morgen, unserem Paar erwachter Seelen, das nicht aus Angst mit Blicken sich bewacht. Liebe verbietet, andern Blick zu wählen. Liebe, die kleinsten Raum zu Weltall macht. Seht, Forscher, euch an neuen Welten satt. Lasst Leute Welten sehen im Kartenblatt. Uns lasst die eine Welt, die jeder ist und hat. In Mienen kann sich treues Herz erklären. Dein Aug zeigt meins und meines dein Gesicht.
0: Wie heißt der heute gesuchte Autor aus England? Wenn Sie es wissen, rufen Sie an unter der Nummer 069-155-6012. Unter dieser Nummer nehmen wir heute Vormittag bis 13 Uhr Ihre Lösung entgegen. Sie können uns natürlich auch schreiben, bitte an HR2 Kultur, Stichwort Hörrätsel in 60222 Frankfurt am Main. Und natürlich gibt es auch die Möglichkeit, eine E-Mail zu schicken an hr2@hr.de, Stichwort Hörrätsel. Einsendeschluss ist der kommende Dienstag. Direkt auf unserer Startseite hr2.de finden Sie übrigens unser aktuelles Hörrätsel und den Ausschnitt auch nochmal zum Nachhören. Und jetzt drücke ich Ihnen die Daumen.

0: Céline Frisch am Cembalo mit dem zweiten Satz aus dem Divertissement für Cembalo Les Plaisirs de la Chasse von Louis-Claude Daquin. Die Sätze des Divertissement entsprechen dem dritten bis achten Satz seiner Quatrième Suite. 20 nach 11 ist es jetzt. Schauen wir vielleicht gemeinsam auf unser Programm noch am Nachmittag von HR2 Kultur. Als Teenagerin hatte die Sängerin Dorothy Meals ein Faible für romantische Opern und sie schwärmte für José Carreras. Heute ist sie mit ihrer klaren, hellen Stimme die perfekte Interpretin für Barockmusik und sie erzählt in HR2 Kultur, wie sie überhaupt zur Barockmusik gekommen ist.
1: Ich war in der Schule berühmt und berüchtigt für meine Opernbeklopptheit. Wir hatten einen Mathe- und Musikreferendar, der selber auch leidenschaftlich Amateurgambist war und ist. Und wir fuhren immer im Auto, dann hat er mir mal Aufnahmen vorgespielt. Und dass ich mit meiner irgendwie zarten, vibratoarmen Stimme jetzt vielleicht nicht so der dramatische Mezzosopran bin, wie ich immer wollte, sondern eher mich für die alte Musik eignet, das war dem Uli Schumacher schon klar. Und irgendwann hat es dann im Laufe dieser Zeit, da war ich so 16, 17, 18, hat es dann Klick gemacht und mir dämmerte, ich glaube, da findet auch meine Stimme ein musikalisches Zuhause. Weil sonst wäre das mit der Karriere, glaube ich, oh je, das wäre nichts geworden.
0: Die Barocksängerin Dorothy Meals. Heute ist sie zu Gast in HR2 Kultur in Menschen und ihre Musik nach den 17 Uhr Nachrichten.

Mit dieser Musik von Johann Sebastian Bach wird es 11.27 Uhr. Das Ensemble Slicks haben Sie da gehört mit der stimmlichen Umsetzung des Adagios aus Bachs Doppelkonzert D-Moll. Um 11:30 heißt es hier HR2 Camino, Religionen auf den Weg. Heute geht es da um den Zauber der Versöhnung und die deutsch-tschechischen Kirchenretter im Sudetenland. Ich wünsche Ihnen auf jeden Fall angeregtes Zuhören. Mein Name ist Katrin Mund. Haben Sie noch einen guten Sonntag mit HR2 Kultur. Tschüss.

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1: Manchmal beginnt Versöhnung mit einer scheinbar unvernünftigen Idee. Eine Kirche retten zum Beispiel, die längst reif für den Abbruch scheint, mitten im Sudetenland. Über Jahrhunderte lebten Deutsche und Tschechen im Grenzgebiet zwischen Deutschland, Tschechien und Österreich zusammen. Aber der Krieg, die nationalsozialistische Besatzung und die Vertreibung der Sudetendeutschen haben tiefe Wunden hinterlassen. Auf beiden Seiten. Regionale Initiativen sehen alte Kirchen als Orte der Begegnung und Versöhnung und machen sich nun daran, diese gemeinsam wieder aufzubauen. Kilian Kirchgessner war im Sudetenland unterwegs und hat einige Kirchenretter begleitet.
2: Viel zu groß ist die Kirche für diesen 3000 Einwohnerort. Gewaltig ragen ihre Doppeltürme in die Höhe. Von weit her ist sie in der hügeligen Landschaft Böhmens zu sehen. Hejnice heißt die Stadt im nordwestlichen Zipfel Tschechiens, früher mit deutschem Namen Heindorf. Es ist Wallfahrtstag. Die Gläubigen sind aus allen Teilen Deutschlands, aus Österreich und Tschechien angereist.
3: Ganz klar, das ist ein Wunder. Alles, was hier passiert wurde, ist ein Wunder.
2: Jan Heinzel steht im Trubel vor dem Portal der Kirche. Er ist Direktor des Klosters. Wo früher Franziskanermönche lebten, ist heute ein Begegnungszentrum untergebracht. Vor allem deutsch-tschechische Veranstaltungen finden hier statt. Sie bringen Leben in das Kloster, das beim Fall des Eisernen Vorhangs noch eine baufällige Ruine war. Das ist das Wunder, von dem Jan Heinzel spricht. Nicht nur, dass das Kloster mitsamt der gewaltigen Kirche gerettet ist, sondern auch, dass hier tatsächlich wieder Leben einkehrt.
3: Diese Wallfahrt wurde als Patrozinium vor dem Krieg gefeiert, bis zum Kriegsende. Und die Sudetendeutscher sind dann im Jahre 91 gekommen mit dem Wunsch, diese Patroziniumswallfahrt, Maria Heimsuchung, wieder zu erneuern.
2: Hejnice liegt im sogenannten Sudetenland. Das ist ein Streifen, der entlang der tschechischen Grenze einmal fast ganz um das Land herumführt und in dem seit Jahrhunderten deutschsprachige Bewohner gelebt hatten. Sie unterstützten 1938 mehrheitlich die Annexion durch das nationalsozialistische Deutschland. In den Folgejahren verübten die deutschen Besatzer in Tschechien unvorstellbare Gräueltaten. Nach Kriegsende vertrieben die Tschechen die Deutschen mit aller Brutalität. Die Wunden, die auf beiden Seiten entstanden, klafften über viele Jahrzehnte. Mit der Wallfahrt nach Hejnice, in ihre frühere Heimat, wollten die Vertriebenen gleich in den 1990er Jahren ein Zeichen zur Versöhnung setzen. Jan Heinzel, der Klosterdirektor von heute, ist während des Kommunismus in Hejnice aufgewachsen.
3: Ich kann mich erinnern, ich war damals 10 oder etwas über 10. In der Kirche waren um 2000 Sudetendeutsche aus den ganzen Regionen. Also es waren schon Zeiten, die ich nie vergesse.
2: Heute ist die Wallfahrt deutlich kleiner. Die meisten, die noch die Vertreibung nach dem Krieg erlebt haben, sind inzwischen verstorben. Geblieben ist indes die Intention, mit der sie die Wallfahrt wiedergegründet haben. Versöhnung soll sie stiften. Versöhnung zwischen Deutschen und Tschechen. Der Festgottesdienst ist zweisprachig. Viele Gebete werden zusätzlich auf Latein gehalten, in der katholischen Lingua Franca. Hauptzelebrant ist Patrick Schröder. Der Österreicher ist Abt des niederösterreichischen Klosters Göttweig.
4: Also wenn ich von außen drauf schaue, das erste ist die Vielfalt. Und das geht natürlich auf die Monarchie zurück, die verschiedenen Sprachen, die Völker, die dann doch geeint waren. Und gerade in Zeiten wie diesen, wo es in der Weltpolitik drunter und drüber geht und Krisen und Kriege tagtäglich bei uns einfließen, umso wichtiger, dass solche Akzente gesetzt werden, wo um den Frieden gebetet wird, um Versöhnung und ein versöhntes Miteinander auch.
2: Überall im Sudetenland spielen alte Kirchengebäude bei dieser Versöhnung eine zentrale Rolle. Im Kommunismus wurden sie bewusst dem Verfall preisgegeben. Und jetzt sind es oft deutsch-tschechische Initiativen, die sich an ihre Rettung wagen, so wie hier in Hejnice, dem früheren Heindorf. Das Problem nur ist, alte Kirchen gibt es zu Hunderten hier im Grenzgebiet zwischen Deutschland, Österreich und Tschechien. Und nirgendwo anders in Europa gibt es weniger Kirchenmitglieder als in Tschechien. In der Gesellschaft spielt Religion kaum eine Rolle. Der Prager Professor Zdeněk Nešpor schüttelt den Kopf.
5: Wir haben überall in Europa das Problem, dass wir viele ungenutzte Sakralbauten haben. Üblicherweise auf dem Land, das sich entvölkert. Und im tschechischen Grenzland kommt hinzu, der komplette Austausch der Bevölkerung nach dem Zweiten Weltkrieg hat die Religiosität drastisch gesenkt.
2: Zdeněk Nešpor arbeitet in Prag an der Karls-Universität und an der Akademie der Wissenschaften. Dass es gerade jetzt zu einer Renaissance der Kirchen im lange vergessenen Grenzland kommt, ist für ihn, trotz der ungünstigen Vorzeichen, keine Überraschung. Jetzt lebe im Sudetenland die dritte Generation nach der Vertreibung der ursprünglichen deutschen Bewohner. Und diese Zeit habe es gebraucht, bis ein Umdenken stattfindet. Vorher seien die antideutschen Ressentiments schlicht zu stark gewesen, die von den kommunistischen Machthabern gezielt geschürt wurden. Nun aber bildeten sich überall im alten Sudetenland funktionierende Communities aus, wie es Zdeněk Nešpor nennt, Gemeinschaften aus Bewohnern, aus Prager Wochenendhausbesitzern und den Nachfahren der früheren deutschen Bewohner. Der Ort Altrocknitz im Riesengebirge, zu tschechisch Starý Rokytník. Den beiden Heiligen Simon und Judas Thaddäus ist die kleine Dorfkirche geweiht, die hier auf einer Anhöhe über dem Ort steht. Stepanka Trisnova hat den besten Blick weithin über die Landschaft. Sie ist hochgestiegen auf den Glockenturm. In der Mauer klaffen offene Löcher, wo früher Fenster waren. Ganz oben sitzt sie auf einer Fensterbank. Vor ihr breitet sich das Panorama des Riesengebirges aus. Ein paar Häuser nur stehen im kleinen Ort, tief unter ihren baumelnden Füßen. Dahinter die Weite, die Berge. Hier oben auf dem Kirchturm ist ihr Lieblingsplatz, erzählt Stepanka Trisnova und strahlt. Vor 6 Jahren ist die Lehrerin nach Altrocknitz gezogen und die Kirche hat sie gleich magisch angezogen. Wenn sie auf den Kirchturm klettert, über alte, ungesicherte Bretter, die als Stufen dienen, dann schlägt sie oben mit der Hand die Glocke an. Das ist ihr kleines Ritual.
6: Das Bistum wollte die Kirche loswerden. Sie sagten, sie hätten keinerlei Kapazität, sich um sie zu kümmern. Seit dem Jahr 1974 ist die Kirche verlassen. Sie war dem langsamen Einstürzen preisgegeben, ihrem Schicksal überlassen und leider auch Vandalen.
2: Dass die Kirche überhaupt noch steht, ist Stepanka Trisnova zu verdanken. Als ich im Ort herumsprach, dass Stepanka Trisnova die Kirche und den Friedhof wieder herrichten will, rückten spontan mehr als ein Dutzend Helfer mit Kettensägen und Motorsensen an, um ihr zu helfen. Stepanka Trisnova schaut sich auf dem Friedhof um.
6: Das sah hier vor ein paar Jahren noch ganz anders aus. Wir haben alle Büsche und Sträucher weggeschnitten, allen Wildwuchs. So kamen die Gräber langsam wieder ans Licht. Wir haben die Grabsteine wieder aufgestellt, befestigt, die Inschriften lesbar gemacht. Der Friedhof sollte fröhlich, hoffnungsvoll und lebendig wirken, dass es hier nicht nur um Tote geht.
2: Für sie geht es auch um die heutigen Bewohner von Starý Rokytník und darum, die Wurzeln des Ortes zu pflegen. Inzwischen hat das Bistum die Kirche Stepanka Trisnovas Bürgerinitiative überschrieben. Sie geht voran in die Kirche. Hier drin, sagt sie, herrsche eine ganz besondere Atmosphäre. Und die spürten auch diejenigen, die mit Religion eigentlich nichts am Hut hätten.
6: Jeder, der hierher kommt, sagt, dass diese Kirche etwas Besonderes hat, dass sie einen einfängt und nicht mehr loslässt. Genau das ist ja auch mir passiert.
2: Für die Kirche war es eine Rettung in letzter Minute. Inzwischen ist das einsturzgefährdete Dach komplett erneuert. Der Altar ist wieder zurück, den das Bistum aus Angst vor Plünderern ein paar Jahrzehnte lang sicherheitshalber in einem Depot eingelagert hatte. Die Grabkapelle im Seitenflügel ist zwar noch feucht, aber wieder hergerichtet, und selbst die herausgeschlagenen Fensterbilder sind ersetzt durch originalgetreue Repliken, erstellt nach alten Fotografien. Links vom Altar die heilige Teresa von Avila, rechts vom Altar der heilige Josef. Und auch Gottesdienste finden wieder statt, zum ersten Mal nach Jahrzehnten.
6: Im Schenkungsvertrag war die Bedingung, dass die Kirche die Möglichkeit hat, hier ihre Gottesdienste zu halten, wann immer sie das möchte. Und wir wünschen uns auch, dass die Kirche eine Kirche bleibt. Der Pfarrer hat uns auch sehr unterstützt und er begrüßt jede Aktivität, die wir hier machen, also Kultur- und Bildungsveranstaltungen. Da bin ich sehr froh drum.
2: Konzerte gibt es oft. Mindestens einmal im Monat, so haben sich Stepanka Trisnova und ihre Mitstreiter vorgenommen, wollen sie dazu in ihre Kirche einladen.
6: Das erste Konzert war ein Streichquartett. Vier Lehrerinnen von der Musikschule haben zusammen mit einer Schülerin gespielt. Die kommt bis heute immer wieder für Auftritte.
2: Andreas Hoffmann aus Deutschland kommt in größeren Abständen nach Altrognitz und jedes Mal merkt er, dass sich wieder etwas getan hat auf der Kirchenbaustelle.
7: Ich freue mich, wenn hier ein Gerüst steht, wenn es am Dach weitergeht, wenn irgendwelche, wo ich dann merke, ist immer in kleinen Schritten, geht das hier Jahr für Jahr, geht das weiter. Ja.
2: Für Andreas Hoffmann ist der ganze Ort eng mit seiner Familiengeschichte verbunden. Das Haus, in dem sein Vater auf die Welt kam, stand unterhalb der Kirche. 1931 wurde der Vater in der Kirche getauft, an jenem Taufstein, der heute wieder hier steht. Und obwohl der Sohn, Andreas Hoffmann, in Deutschland auf die Welt kam, fühlt er eine Bindung ans Riesengebirge. Vermutlich, erzählt er, wegen der Berichte seines Vaters.
7: Und ich war als junger Mann mit ihm gemeinsam hier gewesen. Das vergesse ich nicht. Mein Vater kam schon, also die Tränen auch, ja, war sehr, also unvergesslich. Das war Anfang 70er Jahre und dann bin ich öfters, mich hat es immer wieder hergezogen. Ich habe gedacht, die Kirche wird irgendwann abgerissen. Und trotzdem habe ich diesen Zauber gespürt, ich habe immer gehofft, aber ja. aber dann kam Stepanka und der Verein und dann haben wir Kontakt aufgenommen. Ja, und dann habe ich gesagt, so von Deutschland aus als Partner, dass ich dabei bin.
2: Andreas Hoffmann ist nicht allein. Eine regelrechte Hilfslawine kam ins Rollen, als sich unter den Vertriebenen herumgesprochen hatte, dass sich um die Kirche herum etwas tut. Dass ihre alte Kirche gerettet wird, so erzählt Andreas Hoffmann, lässt niemanden von ihnen kalt.
7: Die freuen sich auch so. Es ist ja überwiegend, können die Leute nicht mehr herkommen aufgrund ihres Alters. Oder sie haben niemanden, der sie fährt. Aber die freuen sich dann so. Und für mich ist das dann wieder toll, diese Freude zu erleben.
2: Und so fiebern sie mit bei der Wiedererstehung der Kirche. Sie packen an und spenden Geld. Die neuen Bewohner des Sudetenlands und die Vertriebenen, für die sich im hohen Alter ein Kreis schließt zur Kindheit. Hochemotional ist das für die meisten.
7: Ich finde immer, diese Verwurzelung von unseren Nationalitäten, tschechisch-deutsch, die ist da, auch wenn viele es vielleicht verdrängt haben oder es kein Thema. Und für mich ist das hier ein Projekt des Zusammenwirkens, der Versöhnung, des Miteinanders und auch in so einer Leichtigkeit einfach geschieht das Ganze. Und das gefällt mir. Ja? Also es ist die Kirche als Denkmal und dann eben auch so was Menschliches.
2: Dieses Menschliche ist auch in der Kirche zu sehen. Auf den alten Holzbänken hat Stepanka Trisnova kleine Messingtafeln mit Namen angebracht. Jeder Sitzplatz ist markiert.
6: Immer nebeneinander steht darauf der Name eines früheren Bewohners und eines gegenwärtigen Bewohners. Symbolisch sitzen sie so nebeneinander, als Signal, dass alle willkommen sind, in welcher Sprache auch immer sie sprechen.
2: Fertig ist die Kirche von Altrognitz noch lange nicht. Arbeit gäbe es noch für viele Jahre, sagt Stepanka Trisnova. Eine barocke Kirche vor dem Verfall zu bewahren, das sei ein Fass ohne Boden. Dass es sich trotzdem lohnt, Davon sind immer mehr Tschechen überzeugt. 200 solcher Kirchenrettungen im Sudetenland hat allein der Deutsch-Tschechische Zukunftsfonds in den vergangenen 2 Jahrzehnten unterstützt. Der Zukunftsfonds bekommt Geld von den Regierungen in Berlin und Prag. Er finanziert Begegnungs- und Nachbarschaftsprojekte zwischen Deutschen und Tschechen. Auch Kirchenretter wie die in Altrocknitz bekommen Geld aus dem gemeinsamen Topf. Allerdings dürfen höchstens 10% der Renovierungskosten vom Zukunftsfonds stammen. So ist die Regelung. Die übrigen Mittel müssen aus anderen Quellen aufgetrieben werden. Sonja De Dedova vom Zukunftsfonds hat die Initiativen von Anfang an begleitet.
8: In den ersten Jahren steckte vor allem viel Engagement von den früheren Bewohnern dahinter, also von den Vertriebenen. Da waren sie noch jünger, es gab noch viele von ihnen. Da sind dann auch mal 2 Busse zu einer Kirche gefahren. Und die Spendensammlungen haben viel Geld eingebracht.
2: Immer wieder zeigt sich, die Kirchenrettungen sind keine reinen Denkmalschutzprojekte. Den Initiatoren geht es um mehr.
8: Was ihnen das Wichtigste ist, sie wollen die Vergangenheit in Erinnerung rufen. Dazu sprechen sie dann zum Beispiel oft die früheren deutschen Bewohner an. Es entsteht ein Austausch. So kommt es zu Treffen und oft bringen die Deutschen alte Fotografien und historische Dokumente mit, die bei der Erneuerung des Ortes helfen.
2: Die Versöhnung und das Anknüpfen an Traditionen, um beides geht es ganz entscheidend bei allen Kirchenrettungen. Wie aber geht die Kirchenferne der Tschechen zusammen mit der wiederentdeckten Liebe für die alten Kirchen? Der Prager Religionswissenschaftler Zdeněk Nešpor hat eine Theorie.
5: Auch für die breite Öffentlichkeit, die nicht gläubig ist, bedeutet ein historischer Sakralbau mehr als eine verlassene Fabrik oder ein anderes Denkmal. Vermutlich hängt das mit dem zusammen, was die britische Soziologin Grace Davy als stellvertretende Religion bezeichnet. Die Kirche dient in gewissem Maße auch denen, die keine aktiven Mitglieder sind. Die Zahl derer, die in der Kirche heiraten wollen, ihre Kinder taufen lassen und in Krisensituationen die Kirche um Hilfe anrufen, ist deutlich größer als die der aktiven Gläubigen. Diese Leute spüren, dass die Religion irgendwie doch bedeutsam ist, auch wenn sie selbst nur schwer einen Weg zu ihr finden.
2: Die Kirchen bleiben Orte der Religion, der Zusammenkunft, wie auch immer sie im Alltag genutzt werden. Denn genau diese Frage treibt die Kirchenretter quer durch Tschechien immer wieder um. Was eigentlich soll aus der Kirche werden, wenn sie wieder in neuem Glanze strahlt? Regelmäßige Gottesdienste jedenfalls gibt es an vielen der Orte nicht mehr. Es mangelt gleichermaßen an Priestern wie an Gläubigen. Zdeněk Nešpor.
5: Wenn man ein altes Dorfgasthaus renoviert und in ein Vereinsheim umwandelt, ist das vergleichsweise einfach. Aber eine römisch-katholische Barockkirche, die selbst im Sommer kalt ist und die sich im Winter nicht beheizen lässt, wozu soll das gut sein?
2: Für viele der Dörfer und Kleinstädte im Sudetenland geht es um mehr als die spirituelle Dimension. Wenn mitten in der Stadt eine verfallende Kirche steht, kann auch der Ort drumherum nicht gedeihen, so drückt es einer der engagierten Bürgermeister aus. Ein Ort benötige zur Identitätsstiftung eben einfach eine Schule, eine Kneipe und eine Kirche, unabhängig davon, ob Gottesdienste in ihr gefeiert werden oder nicht. Und so finden sich im einstigen Sudetenland die unterschiedlichsten Nutzungen für gerettete Kirchen. Vom Kulturzentrum reichen sie bis zum deutsch-tschechischen Begegnungsort oder zum Wallfahrtsort. Und manchmal auch alles das zusammen. Der Ort Rožmitál im Böhmerwald. Zu Deutsch Rosenthal, gelegen im Süden Tschechiens, im Dreiländereck zwischen Bayern, Österreich und Tschechien. Feierstimmung herrscht im größten Haus von Rosenthal, das zugleich als Rathaus und Kneipe dient. Im Saal ist ein Buffet aufgebaut, es gibt Schnitzel und die typisch tschechischen Chlebičky, kunstvoll belegte Brote im Miniaturformat. Die Bürgermeisterin hält eine kurze Begrüßungsrede. Es ist ein Treffen unter alten Freunden. Gäste aus Deutschland und Österreich sind angereist, auch viele Einheimische sind dabei. Bürgermeisterin Alena Sevcikova betont diesen Zusammenhalt.
8: Alle zwei Jahre kommen die deutschen Landsleute, die sich hier mit uns treffen, damit wir unsere Freundschaft vertiefen. Und das schon seit dem Jahr 1989.
2: Nach der Rede der Bürgermeisterin geht die Festgesellschaft vor die Tür zum Rathaus. Direkt daneben erhebt sich der Turm der Maria-Himmelfahrt-Kirche. Ockerfarben ist die Fassade gestrichen, mit weißen barocken Verzierungen. Ein Schmuckstück, das in der hügeligen Landschaft kilometerweit zu sehen ist. Hier draußen stehen Fritz Stockinger und Reinhard Böhm beieinander. Die beiden kennen sich schon seit Jahrzehnten. Böhm ist der Sohn von Vertriebenen, er lebt bei Stuttgart. Und Fritz Stockinger war lange Bürgermeister im österreichischen Ort Rheinbach.
9: Von Rheinbach hierher, ich bin jetzt ungefähr Viertelstunde, 20 Minuten. Es ist nicht weit. Ja.
10: Kann man zu Fuß gehen?
9: Ja.
2: Die beiden kennen sich schon aus den Zeiten vor der Öffnung der Grenzen. Die vertriebenen Sudetendeutschen aus Rosenthal, die überall in Deutschland verstreut lebten, suchten in den 1980er Jahren einen Ort, an dem sie sich regelmäßig treffen könnten. Nach Rosenthal selbst konnten sie nicht. Der eiserne Vorhang war geschlossen. So entschieden sie sich für das österreichische Rheinbach. Fritz Stockinger, der pensionierte Bürgermeister.
9: Bei den ersten Treffen sind ca. 300 bis 400 Leute gekommen. Genau. Und sie haben aber nur über die Grenze schauen können, weil die Marktgemeinde Rheinbach grenzt direkt nach den Tschechien. Sie haben nicht hinübergefahren können, aber da gibt es ein paar Stellen, wo man relativ weit in Richtung Tschechien schauen kann. Und da hat es natürlich dann schon Tränen gegeben und ganz emotionale Situationen.
2: Aus heutiger Sicht war es bizarr, was sich noch vor wenigen Jahrzehnten abgespielt hat. Da mussten die Besucher von Österreich aus auf ihre alte Heimat schauen. Aber die letzten paar Kilometer über die Grenze, die durften sie nicht zurücklegen. Reinhard Böhm ist mit seinem Vater zu jedem der Treffen angereist, auch als dann die Grenze in die damalige Tschechoslowakei aufging. Zum ersten Mal kamen die Vertriebenen zurück in ihre alte Heimat. Willkommen waren sie damals den meisten Einheimischen nicht.
11: Am Anfang gab es natürlich Ängste und Widerstände, auch hier in Rosenthal, ganz klar. Ich kann mich noch erinnern, 1991 war das erste Mal hier. Als das Seneca, wir haben es ja vor zwei Tagen erst besprochen, als wir hier dann herkamen und Messe abgehalten haben, da wurden hier die Fenster aufgemacht, da wurde tschechische Musik laut aufgedreht, die Fahnen wurden rausgehängt. Also da waren wir noch nicht willkommen.
2: Es war ein weiter Weg bis zum Freundschaftsfest mit Schnitzeln und Chlebitschki, das heute gefeiert wird. Und dieser Weg führte über die Kirche. Bürgermeisterin Alena Sevcikova, die zu den Initiatoren der Annäherung gehört, formuliert das so.
8: Die Kirche steht hier seit der Mitte des 13. Jahrhunderts. So viele Generationen haben diese Kirche schon erlebt. An den Gottesdiensten nahmen zuerst Deutsche teil, jetzt Tschechen. Und mit vereinten Kräften kümmern wir uns heute um die Kirche.
2: Die Kirche zu retten. Das war das gemeinsame Projekt, das Deutsche und Tschechen zusammengebracht hat. 2015 gründeten sie gemeinsam einen Förderkreis für die Kirche, ohne noch zu ahnen, worauf sie sich da eingelassen haben, erzählt Reinhard Böhm.
11: So hat es angefangen, dass wir mal angefangen haben, die Kirche zu entwässern. Das hat 2,5 Jahre gedauert. Wir mussten von unten her alles trockenlegen, weil die Kirche auch innen schon nass geworden ist. Und dann haben wir es austrocknen lassen und dann kam die Außenrenovierung. Und dann waren nochmals ungefähr an die 300.000, 400.000 Euro aufzubringen, die wir dann wieder geschafft haben. Und dann, wie gesagt, nach 10 Jahren haben wir es endgültig zusammengebracht, hier die Kirchweih zu feiern.
2: Jetzt ist alles an der Maria-Himmelfahrtskirche wieder wie neu. Von innen wie von außen. In Rosenthal gehen an diesem Sonntag Tschechen und Deutsche gemeinsam in die Kirche. Die Blicke an das hohe Barockgewölbe gerichtet, auf den herausgeputzten Altar. Am Eingang stehen drei alte Frauen. Sie leben in Rožmitál und kümmern sich als Küsterinnen um den Betrieb.
8: Schon als Kinder sind wir hier in die Kirche gegangen. Dann gab es eine Pause und jetzt im Alter kommen wir zur Freude hierher, um Hoffnung zu schöpfen, um einander zu treffen.
6: Die Kirche war wirklich ganz baufällig. Die Wände waren schief und es ist Moos auf ihnen gewachsen. Und als dann die Fenster erneuert worden sind, wirkte sie zum ersten Mal ganz anders. Uns hat das im Herzen gefreut. Wir hatten Tränen in den Augen, als wir gesehen haben, wie das wird. Als die Gerüste abgebaut wurden, das war wirklich göttlich. Nie hätte ich das geglaubt, dass uns diese Renovierung gelingt. Aber Gott sei Dank ist es passiert.
2: Reinhard Böhm ist mindestens zweimal im Jahr in Rožmitál. Fast 6 Stunden fährt er von Stuttgart aus. Er feiert beim Karneval mit und beim Feuerwehrfest stößt er mit den Einheimischen an. Inzwischen, sagt er lachend, sei er im Ort bekannt wie ein bunter Hund.
11: Ja, früher hat man gesagt, was machst du hier? Und heute sagt man, schön, dass du da bist.
2: Dass sie gemeinsam die Kirche renoviert haben, hat viel mehr gerettet als nur das barocke Bauwerk. Die Kirche hat Freundschaften gestiftet, die noch vor 20 Jahren undenkbar gewesen wären.
1: Zauber der Versöhnung. 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
1: 12 Uhr. Söder stellt sich in Kanzlerdebatte hinter Merz. Explosionen an Bar in Offenbach und Kiosk in Frankfurt. Fußball-Bundesligist Mönchengladbach entlässt Trainer Polanski. Das Wetter meist bewölkt und regnerisch, 16 bis 22 Grad. Mein Name ist Christine Schumann. CSU-Chef Söder ist Spekulationen über einen Wechsel des Bundeskanzlers entgegengetreten. Darüber wird seit dem CDU-Wahldebakel in Sachsen-Anhalt verstärkt diskutiert. Aus dem ARD-Hauptstadtstudio Ruth Kirchner.
2: Natürlich werde über Personen und Parteien geredet, sagt Söder der Bild am Sonntag. Aber CDU-Chef und Kanzler Friedrich Merz stehe nach wie vor zu den geplanten Reformen. Und die CDU tue gut daran, zusammenzustehen und sich nicht durch die AfD auseinanderbringen zu lassen. Von der CSU, so Söder, werde es auf keinen Fall einen Kanzlersturz geben. Söder bezeichnete die Abstimmung als größte Denkzettelwahl der deutschen Geschichte. Als Konsequenz daraus fordert er mehr Tempo bei den Reformen.
1: Die Deutsche Bahn hat letztes Jahr die vergünstigte Familienreservierung in Fernzügen abgeschafft. Bundesverkehrsminister Bilger wirbt jetzt dafür, sie wieder einzuführen. Er sagte den Funke-Medien, auch wenn die Bahn grundsätzlich viele gute Angebote für Familien habe, die Abschaffung dieser Option habe zu Recht für viel Unmut gesorgt. Deswegen sei man mit der Bahn im Gespräch. Die Familienreservierung hatte 10,40 Euro gekostet für bis zu 5 Sitzplätze. Aktuell muss jeder Sitz einzeln gebucht werden. In Offenbach ermittelt die Polizei wegen einer möglichen Sprengstoffexplosion. Dabei sind am frühen Morgen die Fenster einer Bar und eines Cafés beschädigt worden. HR-Reporter Thomas Corella.
3: Kurz vor 5 Uhr morgens hatten Zeugen der Polizei von mindestens einem lauten Knall und Feuerschein in der Frankfurter Straße berichtet. Die Polizei sichert aktuell Spuren am Ort der Explosion. Verletzt wurde offenbar niemand. Gleichzeitig laufen Ermittlungen in der Mörfelder Landstraße in Frankfurt. Dort gab es nur wenig später heute Morgen ebenfalls eine Explosion, die einen Kiosk beschädigt hat. Zu den Hintergründen ist der Polizei noch nichts bekannt.
1: In Finnland kommen heute Spitzenvertreter der EU und ihrer Mitgliedstaaten zu einem Arktis-Gipfel zusammen. Sie wollen die EU-Strategie für dieses Gebiet überarbeiten. Auch Bundeskanzler Merz reist dafür nach Rovaniemi in Lappland. ARD-Korrespondentin Christina Nagel.
4: Deutschland hat sein Engagement im hohen Norden in den vergangenen Jahren hochgefahren, vor allem im militärischen Bereich. In ihren Arktis-Leitlinien macht sich die Bundesregierung zudem für freie Schifffahrtswege und einen behutsamen Umgang mit dem sensiblen Ökosystem stark, das durch die Erderwärmung eh schon hart getroffen ist. Das schmelzende Eis eröffnet neue Handelsrouten und Zugang zu wertvollen Rohstoffen, die zum Beispiel für die Produktion von Smartphones und Elektromotoren benötigt werden.
1: Fußball-Bundesligist Borussia Mönchengladbach hat Trainer Eugen Polanski entlassen. Das hat der Verein mitgeteilt. Er zieht die Konsequenz daraus, dass die Gladbacher in den ersten 3 Spielen der neuen Saison noch keinen Punkt geholt haben und Tabellenschlusslicht sind. Über einen Nachfolger ist noch nichts bekannt. Übergangsweise soll Co-Trainer Jan-Moritz Lichte die Mannschaft betreuen. Das waren die Nachrichten. Das Wetter. Meist ist der Himmel heute grau und es regnet zeitweise, teils auch ergiebig, Höchstwerte 16 bis 22 Grad. In der Nacht kühlt es ab auf 16 bis 10 Grad. Morgen wechseln sich Sonne und Wolken ab. Es bleibt meistens trocken bei maximal 25 Grad. Und die weiteren Aussichten, auch am Dienstag trocken, da scheint die Sonne öfter, bei Werten bis zu 28 Grad. Und der Mittwoch wird wechselhaft. Die Zeit, 12.04 Uhr.
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5: Mit Christiane Kreiner. Der Goethe-Preis der Stadt Frankfurt wird seit 1927 alle 3 Jahre am 28. August, dem Geburtstag von Johann Wolfgang von Goethe, verliehen. Der Preis ist mit 50.000 Euro dotiert und einer der renommiertesten Frankfurter Auszeichnungen. In diesem Jahr wurde der Schriftsteller Uwe Timm mit dem Goethe-Preis gewürdigt. Sie hören jetzt eine Aufzeichnung aus der Frankfurter Paulskirche vom 28. August. Sie hören den Oberbürgermeister der Stadt Frankfurt, Mike Josef, die Schriftstellerin Shaida Basia als Laudatorin und Uwe Timm mit seiner Dankesrede. Doch zuerst Mike Josef.
6: Meine sehr verehrten Damen und Herren, es ist mir eine ausgesprochene Freude, Sie zur Verleihung des heutigen Goethe-Preises, der an Uwe Timm geht, begrüßen zu dürfen. Die Stadt Frankfurt ehrt mit diesem Preis alle 3 Jahre eine Persönlichkeit, die, so heißt es in der Satzung, ich zitiere, mit ihrem Schaffen bereits zur Geltung gelangt und deren schöpferisches Wirken einer dem Andenken Goethes gewidmeten Ehrung würdig ist. Zitat Ende. Uwe Timm setzt eine beeindruckende Reihe von Preisträgerinnen und Preisträger fort, darunter namhafte Personen wie Thomas Mann und Arno Schmidt. Preisverleihungen wie diese können Impulse geben für gesellschaftliche Debatten. In der Geschichte des Goethe-Preises gibt es einige Beispiele für Konflikte und Kontroversen. Oder in Bezug zu Uwe Timms Schaffen, literarische Utopien müssen sich an der Widersprüchlichkeit des Menschseins messen. Dies geschieht entweder im Kopf des Lesers oder der Leserin oder in der gesellschaftlichen Debatte. Gestiftet und erstmals vergeben wurde der Goethe-Preis im Jahr 1927 an den Dichter Stefan George. Wir begehen in diesem Jahr also das fast 100-jährige Jubiläum. Zur historischen Wahrheit gehört aber auch, der Goethe-Preis wurde während der NS-Herrschaft in den Dienst der völkischen Ideologien gestellt. Wenn wir bei Uwe Timm lernen, dass Geschichte niemals unschuldig verläuft, dann ist in ihr auch Grausamkeit, Leid, Scheitern und Irrtum. So bewahrheitet sich dies auch mit dem Blick auf den Goethe-Preis und die Reihe der mit ihm ausgezeichneten Persönlichkeiten der Jahre 1933 bis 1945. Meine Damen und Herren, ich bin mir mit der Kultur- und Wissenschaftsdezernentin Ina Hartwig einig, dass die städtische Preispolitik während der Unrechtsherrschaft des Nationalsozialismus wissenschaftlich untersucht werden muss. Wir werden ein entsprechendes Forschungsprojekt auf den Weg bringen. Die damalige städtische Verwaltung und die damaligen städtischen Amtsträger haben das verbrecherische Unrechtsregime mitgetragen und in der Mehrheit aktiv umgesetzt. Hierzu zählt auch die Preisvergabe der Stadt. Es geht darum, die richtigen Schlüsse aus der Zeit des Unrechts zu ziehen und unsere verantwortungsvolle Erinnerungsarbeit auszuweiten. Meine Damen und Herren, der Preisträger Uwe Timm ist ein großer, ein leidenschaftlicher Erzähler, dessen breit gefächertes Werk Menschen jeden Alters genreübergreifend anspricht. Sein Werk umfasst raffinierte Novellen und groß angelegte Romane wie etwa Morenga oder Ikarien. Zu begnadeten Erzählern gesellt sich oft auch der scharfsichtige Essayist, der uns mit seinem Neugier und seiner Neugier ansteckt. Und wie viel Lachen hat der warmherzige Kinderbuchautor mit seinem Rennschwein Rudi Rüssel in unsere Kinderzimmer und Kinos gebracht. Der Kern von Uwe Timms Werk kreist ganz in der Tradition der Aufklärung. Das ist eine erste Parallele zu Goethe um die Frage, wie ist es für das selbstkritische Individuum möglich, in Freiheit und selbstbestimmt zu leben. Wenn Uwe Timm aus teilnehmender Distanz als Zeitzeuge und Chronist zugleich die Wirklichkeit in den Blick nimmt, dann erschafft er literarische Gegenwelten. Gegenwelten, die dazu dienen, Möglichkeiten durchzuspielen, die Uwe Timm da als Momente der Freiheit erlebt. In der Literatur widmet er sich Utopien, die uns zugleich sensibilisieren, aber auch Entwicklungsmöglichkeiten der Menschheit aufzeigen sollen. Uwe Timm sieht das literarische Nachdenken über Utopien als Fortführung der Aufklärung ganz im Sinne Habermas, basierend auf dem, was wir heute als grundlegende Menschenrechte verstehen, dem Grundsatz von der Gleichheit aller Menschen. Und liefert uns damit gleich das Gegengift gegen die faschistischen Tendenzen unserer Zeit. Denn der kritische Blick und das damit verbundene Nachfragen kann viele dieser Ideologien entlarven. Dafür sage ich, vielen Dank, sehr geehrter Herr Timm.

die Linie der deutschen Geschichte zusammenlaufen. Es wird deutlich, dank ihrer Literatur, jede und jeder hat die Pflicht, sich aktiv mit der deutschen Geschichte auseinanderzusetzen, weil sie jede und jeden direkt angeht. In dieser literarischen Gedächtnis- und Erinnerungsarbeit steht das Kleine neben dem Großen, werden scheinbar alltägliche Ereignisse oder nebensächliche Beobachtungen zum Ausgangspunkt der Imagination. Und stets sind wir ganz nah daran, an den Menschen und an den kleinen Dingen, Begebenheiten des Alltags. Wer Uwe Timm gelesen hat, der isst seine Currywurst künftig mit anderen Augen, meine sehr verehrten Damen und Herren. Uwe Timm lässt uns ganz Alltagsästhet die kleinen, einfachen Dinge des Alltags als Glück begreifen und sinnlich genießen. Auch hier wieder eine Parallele zu Goethes Faust. Aus Uwe Timms Büchern spricht ein unabhängiger, ein kritischer Geist, ein feinsinniger Witz und eine menschliche Wärme. Das Werk atmet den Glauben an die Humanität, der sich auch im Angesicht all der Schrecken auf der Welt behauptet. Meine Damen und Herren, diese Art von Literatur sensibilisiert uns für die Schrecken der Geschichte, und das ist, finde ich, in dieser Zeit so wichtig, spendet uns aber auch Zuversicht. Anspielung und Bezugnahme auf Papa Goethe, wie er im Roman Heißer Sommer mit ironischem Unterton genannt wird, als Sinnbild bildungsbürgerlicher Spießigkeit, finden sich im Werk von Uwe Timm vielfach. Vielleicht werden wohlgesonnene Lesende weitere entdecken im Nachgang an diese Preisverleihung. Für mich persönlich, meine Damen und Herren, sind es zwei essentielle Punkte. Dass Sie, Herr Timm, in der Literatur Ihre Heimat gefunden haben und Ihr persönlicher, psychologisch fokussierter Blick auf Ihre Figuren. In diesem Sinne sind Sie dem Andenken Goethes mehr als würdig. Sehr verehrter Herr Timm, in diesem Sinne, ich gratuliere Ihnen ganz herzlich von Herzen zu dieser wunderbaren Auszeichnung. Herzlichen Glückwunsch, schön, dass Sie da sind.

Guten Tag. Was für eine Freude, zu diesem Anlass hier sprechen zu dürfen. Ich gratuliere dir, lieber Uwe, zu dieser verdienten Auszeichnung und der Stadt Frankfurt zu diesem Preisträger. Preise wie dieser würdigen ihren Preisträger und im gleichen Zug ihren Namensgeber, weswegen ich als erstes gerne das Wort an Johann Wolfgang von Goethe übergeben möchte. Dass die Weltgeschichte von Zeit zu Zeit umgeschrieben werden müsse, darüber ist in unseren Tagen wohl kein Zweifel übrig geblieben. Eine solche Notwendigkeit entsteht aber nicht etwa daher, weil viel Geschehenes nachentdeckt worden, sondern weil neue Ansichten gegeben werden, weil der Genosse einer fortschreitenden Zeit auf Standpunkte geführt wird, von welchem sich das Vergangene auf neue Weise überschauen und beurteilen lässt. Geschichtsschreibung ist ein dynamisches Unterfangen, auch wenn der Mensch an sich es gerne anders hätte. Denn wie beruhigend wäre es, das Vergangene als abgeschlossen abzutun, statt es immer wieder als Resultat unserer jeweiligen Interpretation zu betrachten und neu bewerten zu wollen. Die Gegenwart dazu herauszufordern, das Vergangene anders zu denken, ist unbequem. Die Worte Goethes waren 1810 genauso wahr, wie sie heute wahr sind und fangen das Werk Uwe Timms bemerkenswert gut ein. Ich für meinen Teil beginne diese Rede aber allein deswegen mit diesem Zitat, damit Sie, verehrte Zuhörende, dem Trugschluss erliegen, ich würde über ein umfangreicheres Wissen verfügen und aus einem breiten Fundus aus Verbindungen zwischen Uwe Timm und Johann Wolfgang von Goethe schöpfen können. Die Wahrheit ist, dass ich mich von Deutschlands wichtigsten Dichter abgewandt habe, als ich in der 12. Klasse eine freiwillige Facharbeit schreiben wollte. Ich wollte dem Verhältnis Goethes zu dem persischen Dichter und Mystiker Hafez nachgehen. Ich wollte mehr über beide erfahren. Meine Deutschlehrerin ließ die Arbeit nicht zu. Statt einen anderen Vorschlag zu machen, sagte sie nüchtern, dass es im Deutschunterricht immer noch um

deutsche Dichter und Autoren zu gehen habe. Ich traue mich, von meinen Wissenslücken bezüglich Goethe zu erzählen, weil ich mich mit der deutschen Literatur beschäftigt habe, vorzugsweise außerhalb des Deutschunterrichts, und dabei auf Autoren wie Uwe Timm gestoßen bin, einem denkbar uneitlen Autor, dessen Antrittsrede vor der Deutschen Akademie für Sprache und Dichtung mit so wunderbaren Worten wie diesen beginnt: Darüber, dass ich jetzt zu Ihnen spreche, würde sich am meisten ein ehemaliger Lehrer wundern, der Lehrer, der mich auf der Volksschule in Deutsch unterrichtet hatte. Für ihn war ich ein ganz hoffnungsloser Fall. Uwe Timms Lebensweg zeugt von jemandem, der immer gelesen, immer beobachtet, immer zugehört und gesammelt hat. Und das, obwohl die äußeren Umstände ihm eigentlich sämtliche Steine in den Weg zu legen schienen, die auffindbar waren. Es liegt mir fern, einen hart erkämpften Bildungsweg romantisieren zu wollen. Doch ich komme nicht umhin, Menschen mit sogenannten ungeraden Lebenswegen mitunter eine Offenheit zu attestieren, die nur beeindrucken kann. Und wenn ich auf die Vielzahl und Vielfalt des Werks Uwe Timms schaue, dann komme ich nicht umhin, von einem sehr wachen und sehr offen denkenden Menschen auszugehen. Wenn wir diese Offenheit allein an der Bandbreite historischer Themen festmachen wollen, dann stoßen wir in Uwe Timms Werk auf die Phase technischer Innovation im Deutschen Kaiserreich, den Kolonialkrieg sowie den Völkermord an den Herero und Nama. Wir begegnen der Eugenik der NS-Zeit und den Bomben des Zweiten Weltkriegs. Wir erfahren vom Alltag der Nachkriegszeit, von Besatzung und Wirtschaftswunder. Wir finden die Studentenbewegung der 1968er wieder, bis hin zu jenen Menschen, die man irgendwann als Alt-68er bezeichnet hat. Damit kommen wir auf über 100 Jahre deutscher Zeitgeschichte. Dabei lassen sich weder Uwe Timms Schreiben noch sein Veröffentlichen in diese hier suggerierte und vermutlich unvollständige Chronologie bringen. Und das macht seine Poetik auch aus. Das Erinnern ist nicht chronologisch. Das mündliche Erzählen, dem er viel Raum gibt, ist nicht chronologisch. Das Schreiben ist es nicht. Der Text als solches ist es auch nicht. Uwe Timm ist ein Meister der Montage. Handelt es sich im Großen um das Wechselspiel verschiedener Textgattungen innerhalb eines Romans oder im Kleinen um einen einzelnen Absatz, in dem ein einzelner Satz erneut fällt und wirkmächtig wird? Was für ein Schatz an literarischen Mitteln bergen seine Romane. Es ist kein Wunder, dass es eine unüberblickbare Menge literaturwissenschaftlicher Abhandlung zu seinem Werk gibt. Ein Schatz an literarischen Mitteln, ein Schatz an Figuren und Widersprüchen. Für mich als Leserin vor allen Dingen ein Schatz an Bildern, die sich in mir festgesetzt haben und die ganze Geschichten entfalten. Eine Feldplane, grau-grün gesprenkelt, die als Regenschutz herhält. Das Schwein, das auf dem Bügelbrett aus dem Auto klettert. Die in der Ferne aufleuchtende Zigarette eines russischen Soldaten. Das in Silberpapier gewickelte Plättchen, das der Fahrer des schwarzen Jeeps jenem Kind reicht, das 12 Jahre lang von seinen Eltern versteckt gehalten wurde. Der Junge, der auf der Steinbrücke am Fluss sitzt, ein Bein über das andere geschlagen und der in sein Notizbuch schreibt. Ein in einem gefütterten Versandbeutel verpacktes, rechteckiges Plastikteil, schwer, aber im Griff weich, mit der leuchtend roten Aufschrift Danger Explosive. Das riesige Branntweinfass, das von 24 Zugochsen durch die Steppe gezogen wird. Dieses Branntweinfass steht, Sie werden es wissen, für die Absurditäten und Abgründe kolonialer Träume und Handlungen, wie Uwe Timm sie in seinem Roman Morenga beschreibt. Ein Roman, der 1978 in der von Uwe Timm mitbegründeten Autorenedition erschienen ist, übrigens im selben Jahr wie Edward Saids Orientalism in der englischsprachigen Erstveröffentlichung und somit bevor der postkoloniale Diskurs beginnen konnte.
Der Kolonialkrieg sowie der Völkermord an den Herero und Nama bildeten in der deutschen Geschichtsschreibung eine Leerstelle, die Uwe Timms aufwendige Recherchearbeit und seine gewitzte Montagetechnik beleuchtet hat. Skurrilitäten wie die des riesigen Branntweinfasses stellt Timm neben zeithistorische Dokumente, wo sie nur scheinbar im Kontrast zueinander stehen. Denn es sind doch gerade die sehr ernsthaften Beschreibungen der fantastischen Episoden, die den universalen Wahrheitsanspruch aller Herrschenden fragwürdig erscheinen lassen. Wie ernst nehmen sich doch all diese Nebenfiguren in ihren jeweiligen kuriosen Bestrebungen, die deutschen Schutzgebiete für sich zu nutzen und einzunehmen. Die zeithistorischen Dokumente, in denen beispielsweise die Rede davon ist, dass ein Tauende ein humaneres Züchtigungsmittel für die sogenannten Eingeborenen sei als die Flusspferd- oder Elefantenpeitsche, hätten auch für sich stehend die begangenen Verbrechen beschrieben. Es kennzeichnet aber den Autor auch in diesen frühen Werken. Morenga war nach seinem Debüt Heißer Sommer der zweite von ihm veröffentlichte Roman, auf ein eigensinniges literarisches Werkzeug zurückzugreifen, um die Dimensionen und Ebenen der Abgründe herauszustellen. Es handelt sich nicht nur um die von Johann Wolfgang von Goethe formulierten neuen Standpunkte, von denen aus erzählt wird, sondern auch um ein Erzählen, das sich ganz eigenen Mitteln bedient. Diesen Roman zu lesen und die Dokumente abschließend als bedauerliche zeitgeschichtliche Norm abzutun, wird den Lesenden verunmöglicht. Zum Erzählen aus einem neuen Standpunkt heraus gehört in diesem Fall insbesondere den Widerstand der EinwohnerInnen des heutigen Namibia, personifiziert in der Figur Morenga, zu beschreiben. Uwe Timm sagte in einer seiner Poetikvorlesungen, der Roman kann und will nicht die vergangene Wirklichkeit rekonstruieren, sondern eine Gegengeschichte schreiben. Wie wichtig dieses Vorhaben ist, erkennen wir allein daran, dass die Bundesrepublik Deutschland den Völkermord an den Herero und Nama erst im Jahr 2021 offiziell als solchen anerkannt hat. Bis heute bleibt Morenga eines der sehr wenigen deutschsprachigen literarischen Werke, die sich diesen deutschen Verbrechen annehmen. Mit Blick darauf, dass die Gedenkstättenkonzeption der derzeitigen Bundesregierung den deutschen Kolonialismus nicht mehr als weitere Säule der deutschen Erinnerungskultur berücksichtigen möchte, erscheint er umso notwendiger geworden zu sein. Zwei Bücher, die sowohl von deutscher Geschichte als auch vom Erinnern selbst handeln, sind die Anfang der 2000er im Abstand von 2 Jahren erschienenen Bücher Am Beispiel meines Bruders sowie Der Freund und der Fremde. Die Literaturkritik attestierte den beiden Büchern gegenläufige Bewegungen. Während das Bruderbuch anhand einer individuellen Situation, der Bruder hatte sich freiwillig zur Waffen-SS gemeldet und war in den Folgen einer Kriegsverletzung gestorben, exemplarisch die Beweggründe einer ganzen Gesellschaft beleuchte, steht die Freundschaft mit Benno Ohnesorg dafür, das Symbol, das dieser durch den Tod geworden ist, wieder zurück zu einem Individuum werden zu lassen. Nichts spricht gegen diese Lesarten, zumal sie bekannte Phänomene beschreiben. In jeder Familienbiografie findet sich etwas, das für die jeweilige Zeitgeschichte exemplarisch ist. Und hinter jedem staatlich verursachten oder zumindest in Kauf genommenen Tod verbirgt sich ein Menschenleben. Diese gegensätzliche Inbezugsetzung der beiden Bücher ist nachvollziehbar. Bedauerlich ist, dass sie so sehr dem Blickwinkel einer Rezeption verhaftet bleibt und nach einem Nutzen zu suchen scheint. Denn der Autor, der Erzähler selbst, der in den wenigsten Momenten von seinem eigenen Ich als ein Ich schreibt, tut in erster Linie eines. Er bleibt ganz nah an den beschriebenen Menschen, obwohl sie ihm jederzeit zu entgleiten drohen. Der Filter, durch den er blickt, sind seine Erinnerungen. Und er geht mit ihnen sorgsam um, wissend, dass sie ihn dazu verleiten, Kausalitäten herzustellen, die keine sind. Seine Zugänge sind Schriftstücke, Dokumente und Gespräche, manchmal schmerzhaft knapp, manchmal sogar gänzlich in Verlorenheit geraten. Man kann diese beiden Bücher auch als den ständigen Versuch verstehen, die beiden Verstorbenen,
den Bruder wie den Freund trotzdem zu erahnen, sie trotzdem erkennen zu können, sie irgendwie zu greifen. Als würde der Erzähler eigentlich ein Gespräch mit ihnen führen, schmerzhaft, denn beide sind nicht mehr dazu in der Lage zu sprechen und ihre eigene Geschichte zu erzählen. Schmerzhafter noch obendrein, wo doch beide ursprünglich geschrieben haben, für sich zumindest. Der Bruder führte während des Kriegseinsatzes ein geheimes Tagebuch, das ihn nie zu Gefühlsbeschreibungen verleitete und ihn trotzdem in all der Verknappung zum Autor seiner Kriegserfahrungen macht. Der Freund, Benno Ohnesorg, so erfahren wir, hat dagegen sehr bewusst und mit großer Sorgfalt dezidiert literarisch geschrieben. Nur scheint es, als habe er das Geschriebene, bis auf eine einzige Veröffentlichung unter Pseudonym, ausschließlich mit seinem Freund Uwe Timm geteilt. Zwei Autorschaften der deutschen Geschichte, für die keine öffentliche Leserinnenschaft vorgesehen war. Und es ist allein Uwe Timm zu verdanken, dass es trotzdem eine Art Gespräch mit ihnen gibt. An einer Stelle von »Am Beispiel meines Bruders« thematisiert Uwe Timm dieses Missverhältnis dessen, wer spricht und wer sprechen kann. Ich hingegen hatte eigene Worte finden können, Widerworte, das Fragen und Nachfragen und Worte, mit denen sich das Traurigsein und Angst ausdrücken ließen, im Erzählen. So beschreibt er etwas, was die deutsche Gesellschaft selbst nach 1945 nicht getan hat, als sie sich in Schweigen über die an den eigenen NachbarInnen begangenen Verbrechen und die eigene Verantwortung hüllte. Es ist die zur Gewohnheit gewordene Feigheit, das Totschweigen, heißt es da. Im Text geht es somit auch jedes Mal weiterhin implizit um den Bruder, wenn der Autor über das Verhalten der Erwachsenen nachdenkt und auch hier mittels Montage Verlogenheiten und Missstände aufdeckt. So fällt in seinen Erinnerungen an die Bombardierungen und die Luftschutzkeller der scheinbar einfache, scheinbar lose Satz: Juden war das Betreten des Luftschutzraums verboten. Dass ein Satz niemals einfach ist, wenn er an der richtigen Stelle eingefügt und nicht weiter kommentiert wird, dass er genau durch diese richtige Stelle sein ganzes Grauen offenbart, weiß der Autor sehr genau. Häufig findet sich in Rezensionen der Satz, Uwe Timm würde sich in diesem Buch die Frage stellen, warum der Bruder sich freiwillig zur Waffen-SS gemeldet habe. 20 Jahre später irritiert mich dieser Fokus, fällt in diesem Buch doch der sehr eindeutige wie wichtige Satz, es war die wortlose Ausführung von dem, was der Vater im Einklang mit der Gesellschaft wünschte. Für mein Gefühl weicht die Frage nach dem Warum im Laufe des Romans einer Beschreibung des Wie, das Wie des Vaters, das Wie des Einklangs, das Wie der Gesellschaft. Es ist immerhin dieselbe Generation Väter, die die deutschen Kolonien so romantisiert und die dort begangenen Verbrechen akzeptiert hat. Dieselbe Generation Väter, die nach 1945 nächtelang darüber diskutierte, durch welche Schlachten der Krieg doch noch hätte gewonnen werden können. Die Generation Väter, die von ihren Kindern beim Verlust aller Wertesysteme beobachtet wurde, degradiert und besiegt. In verschiedenen Texten stellt Uwe Timm einen Zusammenhang her zwischen dieser Kindheitserfahrung und dem Aufbegehren seiner Generation Ende der 1960er Jahre. Wo, wenn nicht in diesen Büchern, können wir so viel deutsche Vergangenheit erfahren? Und wie häufig wurde etwas, was zunächst als abgeschlossen daherkam, durch Uwe Timms Beschreibungen wieder aufgewühlt, durcheinandergebracht, neu zusammengesetzt. Und hierbei hat er sich nie angemaßt, es besser zu wissen, die endgültige, neue Sichtweise zu kennen, ein vollständiges Bild zu entwerfen. Vielmehr erlebe ich seine Bücher als ein Gespräch mit der Vergangenheit, das in die Gegenwart hineinführt. In einer seiner Poetikvorlesungen sagte Uwe Timm über Johann Wolfgang von Goethes »Die Wahlverwandtschaften«: »Es gibt dieses Erwachen immer wieder neu bei der Lektüre des Romans und jedes Mal wieder das Staunen über dessen Reichtum.
Über diese Formulierung freute ich mich kürzlich, denn sie deckte sich mit einem Gefühl, das mir durch die Vorbereitung für die heutige Preisverleihung wohl vertraut geworden ist. Immer wieder das Staunen über den Reichtum in Uwe Timms Werk, jedes Mal ein neues Erwachen. Ich muss hier und heute wohl längst nicht mehr dafür werben, Uwe Timms Bücher zu lesen, aber ich möchte mir herausnehmen, dafür zu werben, sie wieder und wieder zu lesen, neu zu lesen, neue Bilder aus diesem Reichtum zu schöpfen und die deutsche Geschichte immer wieder neu zu hinterfragen. Ich danke Ihnen für Ihre Aufmerksamkeit. Vor allen Dingen aber danke ich dir, lieber Uwe, für deine Bücher.

0: Sehr geehrter Herr Oberbürgermeister, meine Damen und Herren, liebe Freunde. Die Berliner U-Bahn-Linie 9 ist laut, quietschen, Schienen schlagen, metallisches Geklapper. Das Telefon vibrierte, ich verstand nichts. Versprach einen Rückruf an der nächsten Station, Spiechernstraße. Mike Josef, Oberbürgermeister von Frankfurt. Die Jury habe mir den Goethe-Preis zugesprochen, ob ich den Preis annehme. Ich habe nicht lange nachdenken müssen. Ich stand da, blickte auf das Schild Spiechernstraße. Wer verbindet schon etwas mit dem Namen Spiechern? Mit den militärischen Erzählungen des Vaters groß geworden, wusste ich, dort hatte 1870 die erste Schlacht zwischen Deutschland und Frankreich stattgefunden. Das ging mir durch den Kopf. Und dass unsere Zeit ähnlich von Umbrüchen, Katastrophen und Kriegen bestimmt ist, das Wort Zeitenwende findet Gebrauch. Goethe sprach 1792 von einer neuen Epoche. Der Gedanke, nochmals seine biografische Schrift Champagne in Frankreich zu lesen, drängte sich auf. Der Zufall bildet für den, dem er zufällt, einen neuen Sinn und Handlungsraum. Der Kirchnermeister Walter Kruse, der im Arbeiterbildungsverein organisiert war, hatte mir, dem 16-jährigen Lehrling, empfohlen, Wilhelm Meisters Lehrjahre zu lesen. Nach den sonstigen Büchern, die ich wahllos abends und nachts las, nein, verschlang, forderte dieser Roman einen Einschnitt. Derart, dass ich ihn gleich abermals las, langsamer, stutzender, fragender als beim ersten Mal. Bestimmte Situationen, Sätze und Figuren wie die Feline begleiten mich seitdem durch mein Leben. Eine Erweckung, der ich im Studium nachgegangen bin und die ihre Spuren in den Romanen Kerbels Flucht, Vogelweide und Ikarien hinterlassen hat. Die lebenslange Lektüreverbindung zu Goethe hat mit dazu beigetragen, dass ich jetzt zu Ihnen sprechen darf. Die sogenannte Kampagne, der Feldzug der österreichischen und preußischen Monarchien gegen das revolutionäre Frankreich, begann im Juli 1792. Das Ziel war, Ludwig den 16., der damals noch König war, aber unter Hausarrest stand, wieder in seine absolutistischen Rechte einzusetzen. Herzog Karl August hatte Goethe gebeten, ihn bei diesem Feldzug zu begleiten. Fast 30 Jahre später begann Goethe 1820 mit der Niederschrift des Erlebten. Die Kampagne ist nicht, was sie in der Form vorgibt, ein Tagebuch, sondern eine erzählerische Rekonstruktion. Sie beginnt mit dem 23. August 1792 und wird von Tag zu Tag bis zum 30. Oktober fortgeschrieben. Goethe beschreibt den Weg der preußischen Truppen durch Lothringen in die Champagne, Regen, aufgeweichte Wege, die Chaise Goethes bleibt stecken, reiten, laufen, schlafen unter tropfenden Zeltdächern neben schnarchenden Grenadieren, Hunger, Durst, Diarrhoe. Häuser werden requiriert, Schafe geschlachtet, Schweine gebraten. Das Pittoreske tritt in den Vordergrund. Nach Wochen blickt Goethe erstmals wieder in einen Spiegel, sieht sich, wie er schreibt, mit einem strauchigen Bart, sieht seine langen Haare, sieht sie wie ein verworrener Hanfrocken umherquellen. Er beschreibt die Lebensgewohnheiten der französischen Provinz, die Häuser, das Mobiliar, die feinen Unterschiede in der Kleidung, die Speisen, die kandierten Früchte, aber auch dem Portefeuille auf offenem Feuer, lobt den guten Wein, die lebhaften, elegant gekleideten Frauen und immer wieder schwärmerisch das weiße Brot. So sehr er die französische Lebensweise bewundert, so entschieden jedoch lehnt er die Revolution ab. Goethe hat, dürfen wir vermuten, während des Feldzugs in Frankreich nicht scharf geschossen, war aber womöglich, wie wir indirekt erfahren, bewaffnet. Steckt er doch einmal eine ihm geschenkte Wurst in seinen Pistolenhalfter. Aus der zeitlichen Distanz richtet der Dichter seinen Blick auf exemplarische Situationen, schreibt anekdotische, zuweilen sogar novellistische Stücke und hin und wieder findet sich Passagen intensiver Unmittelbarkeit. An der Stelle, wo die Kanonade hingewirkt, erblickte man großen Jammer. Die Menschen lagen unbegraben und die schwer verwundeten Tiere konnten nicht ersterben. Ich sah ein Pferd, das sich in seinen eigenen, aus dem verwundeten Leibe herausgefallenen Eingeweiden mit den Vorderfüßen verfangen hatte und so unselig dahin hinkte. Die Kanonade von Valmy erlebt Goethe reitend im Hagel der Kanonenkugeln, die um ihn herum einschlagen und im Matsch stecken bleiben. Das revolutionäre französische Heer hatte eine taktisch vorteilhafte, höhere gelegene Stellung bezogen, brachte das preußische Heer zum Stehen und zwang es zum Rückzug. Der Mythos Valmy war in der Welt. Von hier und heute geht eine neue Epoche der Weltgeschichte aus und ihr könnt sagen, ihr seid dabei gewesen. Goethe zitiert sich selbst. Ob er den Ausspruch damals tatsächlich getan hat, wird bezweifelt. Geologische, kunsthistorische, literarische Exkurse finden sich in dieser Kriegsbiografie, jedoch keine, die man von dem Juristen und Staatsmann Goethe, dem Kanzleimann, wie er sich selbst nennt, erwartet hätte, keine Auseinandersetzung mit dem damals alles bewegenden politischen Konflikt mit der Revolution und deren Forderung nach Freiheit und Gleichheit. Der Geheimrat schreibt vom Bürgerunmut, von der Störung der Ordnung. Kein Bedacht, dass eine Ordnung, die als ungerecht empfunden wird, eine sprengende Kraft des Widerstands in sich trägt. Warum sollen Soldaten aus deutschen Landen gepresst oder gegen Sold ihr Leben in die Schanze schlagen, damit Ludwig XVI. Wieder in seine absoluten Rechte eingesetzt werden können? Unerwähnt bleibt auch der andere bestimmende Grund für den Feldzug, die Absicherung der absolutistischen Macht Österreichs und Preußens. Dass Goethe derart fraglos für die Autorität einsteht, ist nicht bruchlos aus seinem früheren Leben abzuleiten. Im Werther und im Wilhelm Meister findet sich eine luzide Kritik am Adel. Der bekannte Ausruf Götz von Berlichings richtet sich nicht gegen den Kaiser, aber entschieden gegen die herrschende Ordnung. Der sprachlich so staunenswerte Hymnus Prometheus ist eine Feier des sich selbst erschaffenden Subjekts, eine Absage an jegliche übergeordnete Instanz. Die biografische Schrift Campagne in Frankreich hingegen liest sich, als wäre sie von jeglicher Kritik am Feudalismus gereinigt worden. Der Mangel an zeitnahen Einschätzungen wird beiläufig begründet. Auf der Rückkehr vom Feldzug im idyllischen Pempelfort bei Düsseldorf erwähnt Goethe ein von ihm geführtes Schreibheft, das ich mit kurzsichtigem Dünkel manches falsch gesehen und unrichtig beurteilt habe Und da man gegen nichts strenger ist als gegen erst abgelegte Irrtümer, es auch bedenklich schien, dergleichen Papiere irgendeinem Zufall auszusetzen, so vernichtete ich das ganze Heft in einem lebhaften Steinkohlefeuer. Das wäre wohl das interessantere, widersprüchlichere, dem historischen Augenblick gerechter werdende Tagebuch gewesen. In der Kampagne wird allein der Sieg des Absolutismus literarisch bestätigt, ohne den ahnungsvollen Möglichkeiten der nahen Vergangenheit einen Platz zu gewähren. Die Verheißung der Französischen Revolution scheint bei Goethe zeichenhaft nur in einem Aquarell auf, das er 1793 an der Grenze zwischen Luxemburg und Frankreich gemalt hat. In einer armenischen Landschaft steht, mit der phrygischen Mütze geschmückt, der Freiheitsbaum. Die Bänder weiß, rot und blau wehen im Wind. Ein Wanderer zeigt auf die am Pfahl angebrachte ovale Tafel mit der kleinen, sorgfältig in rot gepinselten Inschrift. Passant, cette terre est libre. Was mag der Maler, der Dichter, der Fürstendiener dabei gedacht haben, gefühlt haben? Ist es nicht eben dieser Satz, der eine neue Epoche ankündigt? Der in Mainz versammelte rheinisch-deutsche Nationalkonvent hatte am 18. März 1793 ein Dekret beschlossen. Es lautet: Der ganze Strich Landes von Landau bis Bingen, welcher Deputierte zu diesem Konvente schickt, soll von jetzt an einen freien, unabhängigen, unzertrennlichen Staat ausmachen, der gemeinschaftlich auf Freiheit und Gleichheit gegründeten Gesetzen gehorcht. Das ist der erste demokratische Staat in Deutschland. Mainz aber wurde 1793 von den aus Frankreich zurückgekehrten preußisch-österreichischen Truppen eingeschlossen, monatelang belagert und kanoniert. Abermals war Goethe auf Bitten des Serenissimus, des Herzogs von Weimar, als Beobachter dabei. Finden sich in der Kampagne noch kritische Äußerungen über die preußische Kriegsführung, werden Plünderungen, Übergriffe auf Zivilisten und willkürliche Zerstörungen benannt, ist der Bericht über die Belagerung von Mainz ganz im Sinne des Siegers, der verbündeten Truppen gehalten. Goethe beschreibt die von preußischen Kanonen zerstörte Stadt. Schuld daran sind für ihn nicht die preußischen Granaten, sondern der Unsinn der Revolution. Denn nicht der Krieg allein, schreibt er, sondern der durch Unsinn aufgelöste bürgerliche Zustand hatte ein solches Unglück bereitet und herbeigeführt. Die Republikaner, die Jakobiner, unter ihnen Georg Forster, die Mainz zum freien, unabhängigen, demokratischen Gebiet erklärt hatten, waren Schuld an der Bombardierung. Wer von ihnen, nachdem die Stadt am 22. Juli 1793 kapitulieren musste, nicht fliehen konnte oder wollte, wurde verfolgt, misshandelt und gefoltert. Am Schluss der Kampagne resümiert Goethe, der Dichter, schreibt er, der Dichter aber, der seiner Natur nach unparteiisch sein und bleiben muss, sucht sich von den Zuständen beider kämpfender Teile zu durchdringen, wo er dann, wenn Vermittlung unmöglich wird, sich entschließen muss, tragisch zu endigen. Goethe selbst kann nicht tragisch endigen, ist er doch höchst parteiisch. Nicht verwunderlich, dass die Kampagne in Frankreich und die Belagerung von Mainz von nationalistisch gesinnten Historikern fortan als beweismächtiger Augenzeugenbericht genutzt wurde. Die bürgerliche Freiheit im Ideellen, in der Kunst und Dichtung zu suchen, Heinrich Heine spricht von Kunstbehaglichkeit, ist jedoch kein Ersatz für die selbstbestimmt politische, auf die Wirklichkeit einwirkende Freiheit. An dieser Stelle wollte ich gerechterweise dem Goethe der Kampagne, den Dichter des Epos Hermann und Dorothea gegenüberstellen und eingehen auf dessen Bemühung, die Gründe der revolutionären Bewegung und ihr Scheitern zu benennen. Das Fremdsein der Geflohenen zu verstehen und die Pflicht zur gegenseitigen Hilfe hervorzuheben. Und das alles in ein staunenswert bewegliches Hexameterdeutsch zu fassen. Das Kapitel Polyhymnia trägt den bezeichnenden Untertitel Der Weltbürger. Aber die Zeit hier drängt und die Zeiten sind weit drängender und vor allem bedrängender. Ich will daher auf diesen für die deutsche Demokratie so wichtigen Ort, die Paulskirche, eingehen. Wir wissen, die Märzrevolution 1848 hatte die absolutistischen Throne nicht stürzen können, aber doch ins Wanken gebracht. Symbolischer Höhepunkt war, als der preußische König Friedrich Wilhelm IV. In Berlin vor den aufgebahrten, erschossenen Revolutionären den Hut ziehen musste. Kronprinz Wilhelm, der spätere Kaiser Wilhelm I., Kronprinz Wilhelm, Kartätschenprinz genannt, floh unter dem Namen Lehmann nach England. Ein gutes Jahr später, 1849, wird er zurückkommen und an der Spitze preußischer Truppen die demokratische Bewegung liquidieren. In der Zwischenzeit aber, vom 18. Mai 1848 bis zum 30. Mai 1849, haben an diesem Ort die gewählten Abgeordneten getagt mit dem Ziel, Deutschland Kraft einer Nationalverfassung zu einen. Die Kritiker der Nationalversammlung, darunter auch Heinrich Heine, haben die langen Debatten bemängelt, die den absolutistischen Monarchien die Zeit verschafften, sich zu konsolidieren. Doch die langwierigen, kontroversen Diskussionen in der Paulskirche, die damals für Spott sorgten, waren, so denke ich, notwendig. Erst durch sie konnte, was Demokratie ausmacht, eingeübt werden. Rede und Gegenrede, kritisches Zuhören, Abwägen, Kompromissfindung. Den gewählten Abgeordneten gelang es, eine vorbildliche Verfassung auszuarbeiten, die ein konstitutionelles Kaisertum für Deutschland vorsah. Friedrich Wilhelm IV. Wurde die Kaiserkrone angeboten, doch er nahm die von Bürgern nicht an. Ein Teil der Parlamentarier wollte die Verfassung wenigstens im Großherzogtum Baden zur Geltung bringen. Ein demokratisches Staatsgebiet auf deutschem Boden verbot sich aber aus preußischer Sicht, Truppen unter Prinz Wilhelm alias Herr Hamann, Herr Lehmann, belagerten die Bundesfestung Rastatt. Nach der Kapitulation wurden 19 Mann in Rastatt sofort füsiliert, mehrere zum Tode verurteilt, andere zu längerer Festungshaft oder Zuchthaus verurteilt. Die meisten Demokraten flohen ins Exil, nach Frankreich, in die Schweiz, in die USA. Die Einigung war gescheitert und mit ihr der Versuch, ein demokratisch verfasstes Deutschland zu schaffen. Als Bismarck 15 Jahre später, 1864, vor dem Preußischen Landtag eine Rede hielt, mit der er höhere Militärausgaben für eine deutsche Einigung nach seinem Gusto begründete, gab er den Ton an, der für die deutsche Politik bestimmend werden sollte. Zitat: Nicht durch Reden und Majoritätsbeschlüsse werden die großen Fragen der Zeit entschieden. Das ist der große Fehler von 1848 und 1849 gewesen, sondern durch Eisen und Blut. Wir sind an der Station, an der Berliner Station, U-Bahn-Station 9, Spichernstraße angekommen. Mit dem Sieg über die revolutionären Truppen 1849 kamen andere Blut- und Eisensiege, nach denen Straßen und Bahnstationen benannt wurden. Wäre die deutsche Einigung durch Wahlen, also nach Diskussionen über Für und Wider und demokratisch erstrittenen Kompromissen erfolgt, hätte es vermutlich eine andere deutsche Geschichte und weniger Blutvergießen gegeben. Norbert Elias hat in seinen Studien über die Deutschen herausgearbeitet, wie sich durch diese kriegerische Einigung eine autoritäre Gesellschaft gebildet hat, wie die Mentalität des Bürgertums von dem auf Abstammung orientierten Habitus des Adels bestimmt wurde, wie das Militärische die soziale Hierarchie nicht nur in den schlagenden Verbindungen prägte, was das blaue Blut und der Stammbaum für den Adel bedeuteten, machte sich das Bürgertum als Tradition zu eigen, was später von den Nationalsozialisten mit der Idolatrie des Arias auf das ganze Volk übertragen wurde und in den Rassegesetzen festgeschrieben wurde. Im November 1932 war, das wissen Sie, die NSDAP als stärkste Partei in den Reichstag gewählt worden, musste Koalitionspartner finden und fand sie unter Konservativen, die glaubten, sie könnten Hitler einhegen. Wir wissen, was geschah. Heute, eine Woche vor der Wahl in Sachsen-Anhalt, tritt wieder eine nationalistische Partei an. Sie verfügt bislang über keine SA-Horden. Die politischen Leitlinien aber sind ganz ähnlich. Da ist die Heimat als Bollwerk gegen alles Fremde, die Forderung nach mannhafter Härte, nach der Mutterbestimmung der Frau, nach kerndeutscher Abstammung, nach Remigration, was an die Entrechtung und Vertreibung jüdischer Menschen, Sinti und Roma gemahnt, die dem Holocaust voranging. Man lese nach, welche Eingriffe die AfD in Schulen, Theater, Museen, Rundfunk und Fernsehen plant oder schon probt, das alles, um diese, unsere freie, offene Gesellschaft in eine autoritäre, völkische rückzuverwandeln. Ich weiß, dass ich bei Ihnen offene Türen, also die hier Sitzenden, offene Türen einrenne, gesagt sein muss es dennoch. Das Grundgesetz, in dem der zwei Jahrhunderte lange demokratische Kampf um Gleichheit und Freiheit seinen Ausdruck findet, muss gegen nationalistische, chauvinistische und autoritäre Angriffe mit Wort und Schrift und Tat verteidigt werden. Mir ist unverständlich, wie die AfD, diese dezidiert rechtsradikale, xenophobe Partei, von der CDU in einem Unvereinbarkeitsbeschluss, und das ist ein Zungenbrecher, ein Unvereinbarkeitsbeschluss mit der Linken gleichgesetzt werden kann. Die Forderung nach mehr sozialer Gerechtigkeit ist nach deren permanentem Abbau die Aufgabe der Stunde. wie dringend sie ist, zeigt nicht nur der Blick auf die Statistik der ungleichen Vermögensverteilung, sondern ist ganz konkret bei jedem Facharztbesuch erlebbar. Meine Erinnerung reicht in die 50er Jahre hinein. Damals begegnete ich aufrechten Konservativen, die sich Vorwürfe machten, weil sie mit der NSDAP paktiert und 1933 geglaubt hatten, die Regierung Hitler sei nur ein Spuk, der schnell vorbeiginge. Er ging nicht vorbei, sondern wuchs sich zum absoluten Grauen des 20. Jahrhunderts aus. Begonnen habe ich mit einer Epochenwendung 1792 und bin in der Tagespolitik angekommen, an diesem Ort, der Paulskirche. Er ist Heimat. Ich möchte mich für die Ehre des Preises der Stadt Frankfurt bedanken bei dem Herrn Oberbürgermeister Mike Josef, beim Magistrat, bei der Jury und bei meiner Laudatorin, der von mir so hochgeschätzten Shaida Bazar. Herzlichen Dank.
1: Der Goethe-Preis der Stadt Frankfurt ging in diesem Jahr an den Schriftsteller Uwe Timm. Sie hörten die Reden zur Preisverleihung aus der Paulskirche am 28. August. Zuletzt den Preisträger Uwe Timm. Und zuvor Shaida Bazar mit ihrer Laudatio. Sie können diese Sendung auch hören auf hr2.de. Mein Name ist Christiane Kreiner und ich wünsche Ihnen noch einen schönen Nachmittag.

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2: 13 Uhr. Söder stellt sich in Kanzlerdebatte hinter Merz. Explosionen an Bar in Offenbach und Kiosk in Frankfurt. Fußball-Bundesligist Gladbach entlässt Trainer Polanski. Das Wetter meist bewölkt und regnerisch, 16 bis 22 Grad. Mein Name ist Christine Schumann. CSU-Chef Söder ist Spekulationen über einen Wechsel des Bundeskanzlers entgegengetreten. Darüber wird seit dem CDU-Wahldebakel in Sachsen-Anhalt verstärkt diskutiert. Aus dem ARD-Hauptstadtstudio Ruth Kirchner.
3: Natürlich werde über Personen und Parteien geredet, sagt Söder der Bild am Sonntag. Aber CDU-Chef und Kanzler Friedrich Merz stehe nach wie vor zu den geplanten Reformen. Und die CDU tue gut daran, zusammenzustehen und sich nicht durch die AfD auseinanderbringen zu lassen. Von der CSU, so Söder, werde es auf keinen Fall einen Kanzlersturz geben. Söder bezeichnete die Abstimmung als größte Denkzettelwahl der deutschen Geschichte. Als Konsequenz daraus fordert er mehr Tempo bei den Reformen.
2: Bundesverkehrsminister Bilger macht sich dafür stark, die vergünstigte Familienreservierung in Fernzügen wieder einzuführen. Den Funke Medien sagte er, dass er mit der Bahn dazu im Gespräch sei. Aus der Nachrichtenredaktion Patricia Wern.
4: Die Deutsche Bahn hatte die Familienreservierung zum Festpreis von 10,40 Euro für alle Familienmitglieder vor mehr als einem Jahr abgeschafft. Das habe zu Recht für viel Unzufriedenheit gesorgt, sagte Bilger. Er betonte aber auch, dass die Bahn für Familien grundsätzlich gute Angebote habe. Eine vom Verkehrsclub Deutschland gestartete Petition für die Wiedereinführung der Familienreservierung unterzeichneten mehr als 128.000 Menschen.
2: Explosion in der Offenbacher Innenstadt. Dabei gingen am frühen Morgen in der Frankfurter Straße Schaufensterscheiben einer Bar und eines Cafés gegenüber zu Bruch. Nach ersten Erkenntnissen wurde niemand verletzt. Die Polizei geht davon aus, dass unbekannte Täter die Explosion absichtlich herbeigeführt haben. Kurz danach beschädigte eine Explosion einen Kiosk in Frankfurt-Sachsenhausen in der Mörfelder Landstraße. Wie hoch der Schaden in beiden Fällen ist, weiß man noch nicht. In Schlössern, Burgen, Kirchen und an anderen historischen Orten öffnen sich heute wieder Türen, die sonst eigentlich verschlossen sind. Denn es ist Tag des offenen Denkmals und das auch in Hessen. HR-Reporterin Olga Eisenmann.
5: Was verbirgt sich hinter den sonst verschlossenen Türen im Höchster Schloss oder wie sieht der Kulturbunker in Kassel von innen aus? Heute gibt es in Hessen zahlreiche kostenlose Führungen in Kirchen, Klöstern oder Gärten, aber auch Ausstellungen, kleine Feste oder Workshops für Kinder und Erwachsene. Auf der Internetseite und in der App des Tags des offenen Denkmals finden Interessierte alle Denkmäler und Programmpunkte.
2: Erste Trainerentlassung in der neuen Fußball-Bundesliga-Saison. Borussia Mönchengladbach hat sich von Eugen Polanski getrennt. ARD-Sportreporter Uli Schäfer.
6: Überraschend kommt die Trennung nicht nach dem Gladbacher Fehlstart in der Bundesliga. Nach drei Spielen steht die Borussia mit 0 Punkten und 3:12 Toren am Tabellenende. Polanski hatte die Borussia vor fast genau einem Jahr übernommen. Erst als Interimstrainer, dann als Dauerlösung. Die Gladbacher belegten am Ende der Saison Platz 12. Polanski stand schon damals in der Kritik. Am kommenden Samstag trifft Mönchengladbach auf Mainz. Dann wird der bisherige Co-Trainer Jan-Moritz Lichte die Mannschaft betreuen.
2: Das waren die Nachrichten. Das Wetter, meistens ist der Himmel heute grau und es regnet zeitweise, teils auch ergiebig, bei Höchstwerten zwischen 16 und 22 Grad. In der Nacht kühlt es ab auf 16 bis 10 Grad. Morgen wechseln sich Sonne und Wolken ab, es bleibt meist trocken, bei maximal 20 bis 25 Grad. Die Zeit, es ist gleich 13.04 Uhr.
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7: 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Herzlich willkommen. Der 11. September 2001 war kein Tag wie jeder andere. 25 Jahre ist dieser Tag jetzt her, aber niemand, der ihn miterlebt hat, wird ihn vergessen können. Und natürlich gibt es auch viel Musik zu den Ereignissen dieses Tages und den Spuren, die sie in uns allen hinterlassen haben.
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Zunächst klingen sie noch gefasst, aber dann werden sie immer aufgeregter, als sie merken, dass da definitiv etwas nicht stimmen kann. Die Stimmen der Fluglotsen, die alarmiert feststellen, dass eine Maschine vom Kurs abgekommen ist. American Airlines Flug 11 war das erste Flugzeug, das von Terroristen in das World Trade Center gelenkt worden ist. Dann wechselt der Satz zu Archivaufnahmen der New Yorker Feuerwehr von diesem Tag. WTC 9/11 heißt das Stück für Streichquartett und Tonband von Steve Reich. Es ist wie eine Dokumentation der Ereignisse vom 11. September 2001. Wir hörten den ersten Satz daraus mit dem Kronos-Quartett. Die Terroranschläge vom 11. September hatten massive Auswirkungen auf Kultur und Gesellschaft. Auch die internationale Musiklandschaft reagierte unmittelbar auf die Ereignisse. Nicht nur viele Pop- und Rocksongs beschreiben den Schock, der die Welt stillstehen lässt. Auch im klassischen Konzertsaal wird getrauert. Es entstehen Orchesterwerke, Requiems, Liederzyklen und musikalische Mahnmale für die Opfer des 11. September. In einige dieser Werke wollen wir heute hineinhören, 25 Jahre nach dem Tag, der die Welt so nachhaltig verändert hat. Schon kurz nach den Anschlägen komponiert John Adams sein Stück »On the Transmigration of Souls« für Orchester, Chöre und Tonbänder, auf denen die Namen der Opfer vorgelesen werden, gemischt mit New Yorker Straßengeräuschen. Die Musik, sagt der Komponist, soll wie eine Art Erinnerungs- oder Meditationsraum sein, den er

Der erste Satz trägt den Titel The New Normal, die neue Normalität. Der erste Teil des Satzes zeigt mit ruhigen Klangflächen die Normalität der Welt vor dem 11. September. Dann erklingen zweimal im Fortissimo heftige Tonleiterpassagen in den Holzbläsern und scharfe Akkorde im Blech. Die Flugzeuge schlagen ein. Wenn man nacheinander beide Türme fallen hört, folgen viele laute, dissonante Akkorde. Die Musik der Einleitung kehrt wieder zurück, aber mit zusätzlichen Ideen, die vorher nicht da waren. Denn nach dem 11. September ist vieles ähnlich, aber alles ist anders. Es spielt das University of Kansas Wind Ensemble.

Reflections on 9/11, Reflexionen über den 11. September, so heißt das Stück der amerikanischen Komponistin und Pianistin Karen Walwyn. Darin geht es um den Tag der Anschläge und um die Erinnerung an die Zeit danach. Die Anschläge selbst aber fehlen. Dafür hat jeder seine eigenen Erinnerungen. In 7 Sätzen beschreibt die Musik einen unschuldigen Spätsommermorgen und setzt sich mit den Gefühlen nach den Anschlägen auseinander. Anguish, Qual, so heißt der 3. Satz der Suite. Karen Walwyn spielte ihn eben selbst am Klavier. Sie hören Kaisers Klänge, heute mit Musik zum 11. September 2001, dem Tag, der wie kein anderer war. 25 Jahre ist es her, dass bei Terroranschlägen in den USA 4 Linienflugzeuge in die Türme des World Trade Centers stürzten, ins Pentagon bei Washington und auf ein Feld in Pennsylvania. Vermutliches Ziel dieser Maschine, das Kapitol. Die amerikanisch-österreichische Komponistin Lera Auerbach erlebt den 11. September in New York. Gleich am nächsten Tag beginnt sie mit der Komposition ihrer 2. Violinsonate. Sie wird den Titel Der 11. September erhalten. Die Komponistin sagt dazu, dass man Schmerz nur verarbeiten kann, indem man ihn in ein Kunstwerk, in Musik verwandelt und sich so von den zerstörerischen Kräften erhebt, die mit schmerzhaften Erfahrungen einhergehen. Wie der Phönix, der stirbt, um wiedergeboren zu werden, ist dieses Werk aus dem Tod geboren. In New York City lebte damals auch der Komponist Steve Reich, nur 4 Häuserblocks vom World Trade Center entfernt. Am 11. September war er nicht in der Stadt, hielt aber über 6 Stunden lang Telefonkontakt mit seinem Sohn, der sich in der Wohnung aufhielt. 2010 komponierte Steve Reich WTC 9/11. In dem Stück imitiert ein Streichquartett die Sprachmelodien der Menschen, die den Tag in New York miterlebt haben und davon erzählen. Im 2. Satz sind es die Stimmen von Anwohnern, einem Feuerwehrmann und einem Krankenwagenfahrer. Das hören wir gleich mit dem Connors Quartett. Jetzt erst einmal der Beginn von Lera Auerbachs Sonate, der 11. September. Am Klavier ist Angela Joffe, an der Geige Vadim Glusmann.

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Der 11. September 2001 war ein einzelnes, konkretes Ereignis. Doch Krieg und sein Leid begleiten uns seit jeher. Ich brauchte einen Liederzyklus, der den 11. September in diese größere Geschichte einbetten würde. Also wählte ich Gedichte aus verschiedenen Epochen und Ländern. Das sagt der Komponist John Corigliano über seinen Liederzyklus »One Sweet Morning«. Der erste Satz daraus basiert auf dem Lied vom Weltende des polnischen Dichters Czesław Miłosz, Literaturnobelpreisträger von 1980. Er verfasste das Gedicht 1944 im besetzten Warschau. Den Tag des Weltendes beschreibt er darin als einen ganz gewöhnlichen, friedlichen Tag, an dem Menschen und Tiere denselben Tätigkeiten nachgehen wie immer. Das Ende kündigt sich nicht an. Solange Sonne und Mond sich oben drehen, heißt es in den Versen, solange rosige Kinder geboren werden, glaubt niemand, dass es bereits geschieht. John Corigliano hat seine Musik 2011 zum 10. Jahrestag von 9/11 geschrieben. Wir hörten sein Lied im Mitschnitt eines Konzerts aus der Hamburger Leishalle mit dem Bariton Thomas Hampson und dem von Martin Grubinger geleiteten Percussive Planet Ensemble. Der polnische Komponist Krzysztof Penderecki arbeitete im Sommer 2001 an einem heiteren Capriccio für Klavier und Orchester, das in New York uraufgeführt werden sollte. Im Angesicht der Attentate entwickelte sich das Werk zu einer Trauermusik mit malerischen Dimensionen, zu einem hochemotionalen Klavierkonzert, dem Penderecki den Titel »Resurrection«, Wiederauferstehung, gab. 2002 wurde das Konzert in der Carnegie Hall uraufgeführt. Der Titel bezieht sich auf den allgemein menschlichen Wunsch nach einem Neuanfang, nach einer neuen Geburt, nach der Wiederauferstehung, nach einer Zerstörung. Um dem Ausdruck zu verleihen, erklingen im Finale des Konzertes Glocken. Gewidmet ist es ausdrücklich allen Opfern des 11. September, den entführten Passagieren in den vier Flugzeugen und allen Helfern. Sie hören Florian Uhlich am Klavier und das polnische Radiosinfonieorchester, dirigiert von Lukasz Borowicz.

Die historische Trinity Church befindet sich nur wenige hundert Meter von Ground Zero entfernt am Broadway. Am 11. September 2001 flüchteten sich viele New Yorker vor der Aschewolke des einstürzenden World Trade Centers ins Kirchenschiff. Zum 10. Jahrestag wurde dort 2011 das Trinity Requiem uraufgeführt. Der Komponist Robert Moran hat es für den Jugendchor der Trinity Church geschrieben und ausdrücklich allen von Gewalt und Kriegen betroffenen Kindern weltweit gewidmet. Das eben war der Mitschnitt des Sanctus von der Uraufführung. Die Terroranschläge vom 11. September hatten massive Auswirkungen auf Kultur und Gesellschaft. In einige Musikwerke, die im Gedenken an die Opfer entstanden sind, haben wir heute hineingehört. Die Musikliste zur Sendung finden Sie wie immer im Internet unter dem Stichwort Kaisers Klänge. Dort gibt es auch den Podcast, zum Beispiel in ARD Sounds. Kaisers Klänge sind eine Produktion von HR2 Kultur. Ein letztes Stück erinnert jetzt an die Trümmerlandschaft von Ground Zero. 2004 schrieb der New Yorker Komponist David Del Tredici seinen Klavierzyklus Gotham Glory. Im dritten Satz beschreibt er die gespenstische Leere, die durch die Einstürze der Zwillingstürme des World Trade Centers entstanden ist. Eine Leere, die man heute immer noch spüren kann. Denn dort, wo früher das World Trade Center gestanden hat, befinden sich heute zwei riesige Wasserbassins. Sie nehmen genau die Grundfläche der einstigen beiden Türme ein. In der Musik werden die Türme symbolisiert durch einen zweistimmigen Kanon, der im Mittelteil unter absteigenden Bassskalen begraben wird. Missing Towers hören Sie jetzt, gespielt von Mark Paloquin. Nils Kaiser sagt Tschüss für heute.

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2: 14 Uhr. Richterbund warnt vor politischem Missbrauch der Justiz. Explosionen an Bar in Offenbach und Kiosk in Frankfurt. Fußball-Bundesligist Mönchengladbach entlässt Trainer Polanski. Das Wetter meist bewölkt und regnerisch, 16 bis 22 Grad. Mein Name ist Katrin Rudolph. Nach dem Wahlerfolg der AfD in Sachsen-Anhalt gibt es die Befürchtung, die Partei könnte Einfluss auf die Justiz nehmen. Die Staatsanwaltschaften stehen unter Aufsicht der Justizministerien. Sie können den Staatsanwälten Weisungen erteilen. Der Richterbund fordert, dieses Weisungsrecht zu streichen. AD-Reporterin Ruth Kirchner.
3: Es gehe darum, einen politischen Missbrauch der Staatsanwaltschaften zu verhindern, sagt der Bundesgeschäftsführer des Richterbundes Sven Rebehn, dem Kölner Stadtanzeiger. Es müsse per Gesetz ausgeschlossen werden, dass Extremisten in einer Regierung strafrechtliche Ermittlungen in die eine oder andere Richtung lenken könnten. Der Geschäftsführer des Richterbundes mahnt jetzt zur Eile. Es gebe zwar eine politische Tradition der Selbstbeschränkung, diese biete aber keinen wirksamen Schutz.
2: Nach dem CDU-Wahldebakel in Sachsen-Anhalt wird über einen möglichen Wechsel des Bundeskanzlers diskutiert. CSU-Chef Söder ist solchen Spekulationen jetzt entgegengetreten. Er sagte der Bild am Sonntag, von der CSU werde es auf keinen Fall einen Kanzlersturz geben. Die Union tue gut daran, zusammenzustehen. Merz sei der richtige Mann, er stehe zu den Reformen. Und auch ein Nachfolger, so Söder weiter, hätte die gleichen Probleme mit einer SPD, die sich mit Reformen schwer tue. In Offenbach ermittelt die Polizei wegen einer möglichen Sprengstoffexplosion. Dabei sind am frühen Morgen die Fenster einer Bar und eines Cafés beschädigt worden. HR-Reporter Thomas Corella.
4: Kurz vor 5 Uhr morgens hatten Zeugen der Polizei von mindestens einem lauten Knall und Feuerschein in der Frankfurter Straße berichtet. Die Polizei sichert aktuell Spuren am Ort der Explosion. Verletzt wurde offenbar niemand. Gleichzeitig laufen Ermittlungen in der Mörfelder Landstraße in Frankfurt. Dort gab es nur wenig später heute Morgen ebenfalls eine Explosion, die einen Kiosk beschädigt hat. Zu den Hintergründen ist der Polizei noch nichts bekannt.
2: In Schlössern, Burgen, Kirchen und an anderen historischen Orten öffnen sich heute wieder Türen, die sonst verschlossen sind. Denn es ist Tag des offenen Denkmals. Und das auch in Hessen. HR-Reporterin Olga Eisenmann.
5: Was verbirgt sich hinter den sonst verschlossenen Türen im Höchster Schloss? Oder wie sieht der Kulturbunker in Kassel von innen aus? Heute gibt es in Hessen zahlreiche kostenlose Führungen in Kirchen, Klöstern oder Gärten. Aber auch Ausstellungen, kleine Feste oder Workshops für Kinder und Erwachsene. Auf der Internetseite und in der App des Tags des offenen Denkmals finden Interessierte alle Denkmäler und Programmpunkte.
2: Erste Trainerentlassung in der neuen Fußball-Bundesliga-Saison. Borussia Mönchengladbach hat sich von Eugen Polanski getrennt. ARD-Sportreporter Uli Schäfer.
6: Überraschend kommt die Trennung nicht nach dem Gladbacher Fehlstart in der Bundesliga. Nach 3 Spielen steht die Borussia mit 0 Punkten und 3:12 Toren am Tabellenende. Polanski hatte die Borussia vor fast genau einem Jahr übernommen. Erst als Interimstrainer, dann als Dauerlösung. Die Gladbacher belegten am Ende der Saison Platz 12. Polanski stand schon damals in der Kritik. Am kommenden Samstag trifft Mönchengladbach auf Mainz. Dann wird der bisherige Co-Trainer Jan Moritz Lichte die Mannschaft betreuen.
2: Das waren die Nachrichten. Das Wetter, der Himmel ist meist wolkenverhangen, zeitweise regnet es, zum Teil auch ergiebig, auch Gewitter sind möglich bei 16 bis 22 Grad. In der Nacht erst einzelne Schauer, später trocken, es kühlt ab auf 16 bis 11 Grad. Morgen anfangs oft Nebel, später Sonne und Wolken, dabei trocken bei 20 bis 25 Grad. Die weiteren Aussichten, am Dienstag neben ein paar Wolken oft Sonnenschein und trocken bis 28 Grad. Die Zeit 14.04 Uhr.
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7: Herzlich willkommen. Anlässlich von 80 Jahre Hessen reisen wir heute zurück in die Anfangsjahre unseres Bundeslandes. Gleichzeitig tauchen wir ein in die Dynamiken der legendären Familie Hesselbach, die in den 1950er Jahren durch die gleichnamige Fernsehserie deutschlandweit bekannt wurde und als wahrer Straßenfeger die Menschen vor den wenigen damals existierenden Fernsehgeräten versammelte. Die Wurzeln der hessisch babbelnden Familie liegen jedoch im Hörfunk. Die erste Hörspielfolge wurde 1949 live gesendet. Danach wurden knapp 50 weitere Folgen produziert, in denen die Sorgen, Freuden und alltäglichen Nebensächlichkeiten des kleinbürgerlichen Milieus in der noch jungen Bundesrepublik nachgezeichnet wurden. Die beiden Folgen, die wir für heute ausgewählt haben, sind Wünsche unserer Hörerinnen und Hörer. In der nächsten halben Stunde hören Sie die Folge 23 aus dem Jahr 1951, in der die Familie Hesselbach mitten in der Nacht von einem bellenden Hund aufgeschreckt wird. Beherzt geht sie der Sache auf den Grund. Wir wünschen gute Unterhaltung.
8: Das ist doch nicht zu glauben. Mistvieh. Du, Mama, schläfst du?
9: Ach, wo kann ich dann schlafen? Dieses Hundevieh, das kläfft einen ja in Grund und Boden hinein.
8: Eine Unverschämtheit ist es, einen Hund in der Nacht zur Gauze zu lassen. Ich war gerade schön eingeschlafen.
9: Ich bin überhaupt noch nicht zum Schlafen gekommen. Da, hört er das an.
8: Und dieses Mistvieh wenigstens immer im selben Rhythmus gauze täter. Den man sich wenigstens dran gewöhnen, aber... Da bellt schon wieder Ernest.
9: Ernest? Wieso Ernest? Der bellt doch immer gleich, der Hund.
8: Das ist doch Blödsinn, Mama. Der Hund bellt nicht als Wort gleich. Du hast eben keine Ohren.
9: Ja, ich wünschte, es wäre wahr, da die dich wenigstens das Gekliff nicht her. Übrigens kannst du ruhig ein bisschen höflicher sein, Karl, gell? Blödsinn. Sind das wieder für Ausdruck mit in der Nacht? Finde ich sehr stark von dir.
8: So, dann von mir, von dem Hund finde ich das stark. Fang mal bloß nicht an, mich für das Gegauz verantwortlich zu machen. Das sehe ich schon, was da kommt, wenn du anfängst, die beleidigt Leverwurst zu spielen.
9: Och, lieber Boschen.
8: Weil dem Hund nichts tun kannst, da lässt du dein Ärger an mir aus. Aber ich ärgere mich genauso wie den Hund wie du. Bitte. Jetzt bellt er in fünfhiesige Jamba.
9: Ach, was babbelst du denn jetzt für ein Blödsinn zusammen, Karl? Wieso soll dann der Hund fünfhies haben?
8: Er bellt in fünfhiesige Jamben, habe ich gesagt. Das ist ein Versmaß, ne? Da drin hat der Goethe die Iphigenie geschrieben.
9: Also, wenn dieser Goethe ein solches Gebell verbrochen hat, da verstehe ich nicht, warum und den als so ein Gedäß gemacht hat.
8: Ein Versmaß, Deibel, noch einmal. Ein Versmaß, nicht wahr? Erst hat der Hund gebellt. Oh, aber! Oh, aber! Das ist ein Dactylus, nicht wahr? Da drin hat der Goethe Hermann und Dorothea geschrieben. Und jetzt bellt der Hund in Jamben. Wow, wow, wow, wow, wow, wow. Verstehst du wieder? Jammern, jammern.
9: Aber Karl, bist du dann verrückt? Jetzt fang doch nicht du auch noch an zu bellen. Es langt doch, wenn einer bellt. Sowas. Ja, dass jetzt auch noch die Hunde was vom Gede bellen. Einmal müsste der Hund ja miet werden.
8: Darauf spekuliere ich ja auch, aber ich habe neulich mal gelesen, dass ein Hund ununterbrochen eine halbe Stunde bellen kann.
9: Na dann, Prost. Dann hört er gerade zum Frühstück auf.
8: Du, still. Jetzt hat er aufgehört.
9: Ach, der wird schon gleich wieder anfangen.
8: Fängt aber nicht an. Ach, wenn sie erst einmal aufgehört haben mit dem Bälle, da fangen sie nicht so schnell wieder an.
9: Wenn's der Herr Prokurist sagt, dann muss es ja stimmen, ne?
8: Also bitte keine Anzüglichkeit, nicht wahr? So eine Unverschämtheit.
9: Also Karl, erlaube mal, wieso ist das jetzt von mir eine Unverschämtheit?
8: Ach, wer denn von dir? Bellst du vielleicht? Von dem Hund ist es eine Unverschämtheit, beziehungsweise von diesem schönen Herr. An dem sein Hund ist das doch offensichtlich. Also seit dieser Herr da oben eingezogen ist und sein Keder jede Nacht auf seinem Balkon lässt, hat es überhaupt keinen Zweck mehr, sich ins Bett zu legen. Ich kann mir nicht vorstellen, dass irgendjemand in der Nachbarschaft bei diesem farmlosen Gebell auch noch eine Minute lang schlafen kann. Ausgenommen der Herr Besitzer, dem scheint die Sache gar nichts auszumachen. Also, dass ich mal einen Hausnachbar bei der Polizei anzeigen würde, also das hätte ich nicht für möglich gehalten. Ich bin ja gar nicht für so Stänkerei, aber in diesem Fall, da werde ich ohne jede Rücksicht, das hat ja gar keinen Zweck. Also, ich glaube, mir liegen meine Frieden noch. Also, jetzt rufe ich die Polizei an, dass die den Hund zum Schweigen und die öffentliche Ruhestörung zur Wiederherstellung bringt. Zur Bestrafung natürlich, meine ich. Das sage ich dir.
9: Also, ruhig doch mal, Karl. Was redst du dann so viel? Der Hund hat doch aufgehört.
8: Tatsächlich. Ja, der wird gleich wieder anfangen, da bin ich ganz beruhigt.
9: Also komm, jetzt wollen wir gar nicht mehr lang schwätzen, Karl, sondern ganz schnell einschlafen. Wenn wir nur erst einmal schlafen, nachher merken wir ja nicht, wann er galt. Also komm, gute Nacht.
8: Gute Nacht.

0: spielst du dann? Was machst du dann jetzt wieder, Karl?
1: Ich warte, bis der Hund wieder bellt.
0: Also komm, komm, ihr könntet doch schon längst wieder schlafen. Tief atmen, Karl. Körper entspannen und die Gedanken schweifen lassen. Und gar nicht an den Hund denken.
1: Gar nicht an den Hund denken.
2: Himmelkreuz, gewitter, dunner Keil, dieser Hund, miserabliche Misttäter, dieser Hund von einem Hund.
0: Ey, Karl, Gott, was hast du mich dann jetzt so asch erschreckt?
2: Ey, hörst du das doch einmal an? Das bellen zwei andere auch noch. Ah, jetzt kommen die Kollegen dazu, die ganz Hundenachbarschaft gibt dem Viech jetzt Antwort. Ah, jetzt geht's erst richtig los. Wenn sich drei Weiber am Dach im Treppenhaus unterhalten, das dauert schon lang, aber wenn sich drei Hunde nachts über ein paar Straßen weg unterhalten, dann nimmt sie überhaupt kein End mehr. Ach, was ist dann? Annelies, bist du's?
3: Ach, um Himmels Willen, was ist denn los mit euch? Warum hat denn der Papa so gekrischen?
2: Ich? Wieso dann gekrische? Ich krische überhaupt nicht, nicht wahr? Ich kreisch nie. Ich überhaupt nicht, nicht wahr? Ich kreisch nie.
0: Ach, natürlich hast du gekrischen, Karl. Annelies, mach

0: welche Tierquälerei?
1: Vor allen Dingen welche Menschenquälerei. Der Hund macht mir gar keinen gequälten Eindruck, im Gegenteil. Der ist frisch und munter und möchte sein Spektakel mit wahrer Wollust. Der möchte überhaupt keinen gequälten Eindruck. Aber ich mache mir einen gequälten Eindruck. Jetzt telefoniere ich aber sofort die Polizei.
2: Aber Baba, das kann man doch nicht machen. Der Herr Schönherr...
0: Annelies, der Herr Schönherr wird mir scheinbar von dir in einer etwas auffallenden Weise in Schutz genommen. Gestern hatte ich der Herr Schönherr nach Haus begleitet. Du bist orientiert über die Beschaffenheit von seiner Hundhit und von einer geplanten Autofahrt mit ihm hast du auch schon so ganz beiläufig etwas erwähnt. Also ich muss schon sagen, Kind, ich denke, du bist verlobt. Daran scheinst du dich in letzter Zeit überhaupt nicht mehr zu erinnern.
2: Mama, das sind meine Angelegenheiten, nicht wahr? Ich weiß auch, dass ich verlobt bin. Ich weiß es sogar sehr genau. Vielleicht weiß es sogar ein bisschen zu genau.
0: Was soll denn das heißen?
2: Ach, das soll gar nichts heißen.
0: So, dann darf ich dich mal vielleicht bei der Gelegenheit fragen, wieso du in letzter Zeit immer ausweichst, wann die Rett mal auf der Hand kommt. Wenn mein Bräutigam für ein halbes Jahr von seiner Firma nach Paris geschickt worden wäre, mit einer so schönen Aufgabe und vor alle Dinge eine so lohnende der Aufgabe, wo sich jeder andere Ingenieur alle 10 Finger danach abgelegt hätte, wisst ihr, da hätte ich mich anders verhalten als wie du. Ich hätte mich vor alle Dinge, den ich mich mal hinsetze und den öfter schreibe.
2: Also Mama, woher willst du denn wissen, wie oft ich im Hans schreibe?
0: Ich sehe dich sehr selten schreiben, mein Kind. Ich habe bisher noch nichts gesagt. Aber wenn man verlobt ist, verstehst du, da hat man eine Verpflichtung. Vor allem Dinge hat man die Verpflichtung dafür zu sorgen, dass die Verlobung nicht auseinandergeht.
2: Was sagst du denn mir das, Mama? Warum hältst du denn auch dem Hanse mal so einen Vortrag? Kannst ja mal hinfahren zu ihm nach Paris. Wird sich furchtbar freuen, seine liebe Schwiegermutter mal zu begrüßen.
0: Also Annelies, sag mal, in was für einem Ton rätst dann du mit
2: mir? Ich kann mich ja nicht ewig als Kind behandeln lassen, never. Meine Verlobung und ob ich im Hans viel schreibe oder wenig oder gar nicht, das geht niemand etwas an als wie mich selber. Und ob ich mit dem Herr Schöner eine Autofahrt mache oder nicht, das geht auch niemand an wie mich selber.
1: Wie geht dann das?
2: Der Herr Schöner ist Archäologe und leitet Ausgrabungen. Und ich will immer zeigen und es wird ja wohl noch erlaubt sein. Und außerdem ist er Kavalier vom Scheitel bis zur Sohle.
0: Also von einem Scheitel kann man bei dieser Glatz ja wohl weniger sprechen, ne? Und dass du dich auf einmal für Ausgrabungen interessierst, das ist das Allerneueste. Und Archäologe hin, Kavalier her.
1: Ein Mensch, der seinen Hund in dieser unverschämten hanebüchener Art und Weise bellen lässt, das ist kein Kavalier.
0: Ja, und selbst wenn er sein sollt, dann weiß ich noch nicht, ob es deinem Bräutigam Hans, der ja letzten Endes für deine Zukunft in Paris schuftet, tut.
2: Also was der Hans und mich angeht, liebe Mama, das ist ausschließlich meine Angelegenheit.
0: Und seine. Das scheinst du zu vergessen, mein Kind.
2: Also wie du auf einmal direkt so zum Hans hältst, das ist ja schon direkt lächerlich, Mama.
0: Nicht lächerlich, sondern ganz natürlich. Schwiegermütter halten immer zu ihren Schwiegersöhnen. Und sie wissen auch ganz genau, warum.
1: Ja, damit sie ihnen ihr Juwel von Tochter bloß nicht eines Tages per Postpaket zurückschicken. Meine Schwiegermutter hat mich auch schön reingelegt mit ihrer Freundlichkeit.
0: Ach, Karl, jetzt zieh doch die Sache nicht ins Lächerliche.
1: Ja, lächerlich,
0: der Hans ist ein so feiner Mensch und so umsichtig wie der
1: umsichtig
0: ist.
1: Umsichtig bin ich auch. Und wenn ich in Paris wäre, wäre ich besonders umsichtig. Geht mich schon umsehen.
2: Das wäre der Hans vermutlich auch.
0: Ach, was wollt ihr dann als? Der Hans, der ist fleißig. Der Hans ist so aufstrebend und...
2: Und so treu muss jetzt noch kommen. So treu, dass er mir jetzt schon wieder 14 Tage nicht geschrieben hat.
0: Ach, also das kann ja an der Postliche.
2: Ja, oder an der Mademoiselle.
0: Ach, ach, also höre mal, Annelies. Aber, ach, jetzt muss ich mich direkt mal setzen. Aber du wirst doch nicht aus Eifersucht. Also da muss ich ja sagen. Also Barbara, was sagst dann du da dazu?
1: Oh, dazu. Ich verstehe gar nicht, wo der Frau eigentlich die Rett ist. Was hat denn das alles mit dem Hund zu tun? Es handelt sich um den Hund.
0: Nein, es handelt sich um die Annelies.
1: Wieso? Seit wann bellt die Annelies?
2: Also ich finde es empörend, Mama, dass du gleich Gott weiß was denkst, nur weil ich mit dem Herr Schöner ab und zu mal ein Wort wechsle.
0: Ich denk nicht Gott weiß was, verstehst du? Sondern ich denk etwas, was du genauso gut weißt wie ich. Solche Sachen gehören sich nicht. Heute ab und zu ein Wort, mach ein paar Sätze und übermorgen...
2: Also Mama...
0: Bitte... Kann alles ganz harmlos und ehrbar bleiben. Bis es eines Tages nicht mehr ganz harmlos und ehrbar bleibt. Das wäre nicht die erste Verlobung, Annelies, die auseinandergegangen ist, weil die dumm ganz eifersüchtig ist und einen Motzkopf aufsetzt, jawohl. Und das lässt er sich dann nicht gefallen und da entstehen Spannungen und sie fängt aus purem Trotz der Geschichte mit einem anderen an, an dem ihr vielleicht in Wirklichkeit gar nichts liegt, nicht wahr? Und das End vom Lied, was ist das? Eine auseinandergegangene Verlobung und bittere Reue.
1: Ja, es gibt auch Leute, die über auseinandergegangene Verlobungen sehr erleichtert sind.
2: Also Mama, ich finde es ja geradezu wundervoll, dass du alles über meine Verlobung zu wissen glaubst. Fabelhaft. Darf ich mal fragen, mit wem ich aus Trotz eine Geschichte angefangen habe soll?
0: Das ist ja möglich und ich hoffe stark, dass du sie noch nicht angefangen hast. Aber sag mir mal, ein Flirt mit diesem Herrn Schönherr, das kannst du ja wohl nicht abstreiten.
2: Also das ist doch die Hölle, Mama, was du dir alle einbildest. Ist doch reiner Unsinn.

0: Ich habe keine Spannung mit dem Hans und keinen Flirt mit dem Herr Schöne. Ja, aber du weißt ja, besser bist ewig schlauer als
1: bin ich. Bin ich auch. Darauf kannst du dich verlassen. Brauchst mir gar nichts vorzumachen. Solche Sachen, die riech ich, verstehst du? Dafür, da habe ich einen sechsten Sinn. Da nützt alles leuchtende Licht.
0: Alter, also Mama, ich kann das nicht mehr.
2: Und wieder dieser Hund. Also, ich verstehe nicht, wie ihr euch über solche Nebensächlichkeiten ereifern könnt, solange man dieser Hund terrorisiert. Jetzt gehe ich aber persönlich raus zu diesem...
0: Also, Papa, wie sieht denn das aus?
2: Wie das aussieht, das ist mir ganz wurscht egal. So ein Flapsch, wo mir meine Nachtruhe stört. Na, dem werde ich zeigen.
0: Also, wenn gegangen werden muss, dann lasst mich wenigstens gehen.
1: Du gehst nicht. Das fehlt noch. Guck mal nach, ob der Willi noch wach ist. Kann der mal ins Wesen aufgehen? Jedes Wort ist überflüssig, Annelies. Ich weiß ganz genau, wo ich dran bin.
0: Ach, gar nichts weißt du. So was.
2: Du, ich fall ja aus aller Wolke, Mama. Die Annelies mit dem Schönherr? Hast du tatsächlich für sowas einen sechsten Sinn?
1: Natürlich habe ich für sowas einen sechsten Sinn. Hat doch jede Mutter. Außerdem ist mein Brief vom Hans in die Hände gefallen.
2: Also, du kannst doch tatsächlich nicht lassen, deine Schniffelei, Mama. Na, das ist wieder mal echt, Mama. Schmeißt großartig mit psychologischer Erkenntnisse um sich und dabei hat sie einfach fremde Brief gelesen. Ich will doch mal was sagen.
1: Aber Karl, ich bitte dich, es geht mir doch dabei nur um das Wohl meiner Kinder.
2: Ja, selbstreden. Aber ich möchte fast annehmen, dass es deine Kinder wohler wäre, wenn du dich weniger um ihr Wohl kümmern würdest. Sei doch vernünftig. Lass doch die jungen Leute mal selbst mit ihrem Kram fertig werden. Du hast es Dani dazu getan, dass sie sich verlobt habe. Jetzt lasse aber wenigstens ihre Verlobung allein ausdunkeln.
1: Karl, die Dummheit von den Menschen, die ist so ungeheuer groß. Und die Fehler, die sie machen, die sind immer wieder aufs Haar genau die gleiche. Aber da kann ich doch nicht sehen, denn auch mein Kind Fehler machen lassen, die Hunderttausende völlig nutzloserweise schon vor ihr gemacht haben.
2: Aber Mama, sei doch mal vernünftig. Du kannst sie doch nicht ihr Leben lang rumschleppen wie eine Katz ihr Junges.
1: Doch, eine Katz hört ja auf, ihr Junge rumzuschleppen, sobald die gescheit genug sind, um für sich selber zu sorgen. Aber eine Jungkatz von einem Jahr, das ist eben auch bedeutend gescheiter wie ein Jungmädchen von 20. Die Annelies und ihren Hans haben sozusagen brieflich Krach miteinander gekriegt, nicht? Und statt sich jetzt auch brieflich wieder zu versöhnen, da spielen sie eben alle beide ein bisschen mit dem Feuer.
2: Naja, also, dass der Hans in Paris auch mal, wie soll ich sagen, also, naja, also, das kennt man ja allenfalls einleuchten, aber du glaubst doch nicht im Ernst, dass unser Annelies mit dem Herr Schöner da...
1: Ach, kein Gedanke, Karl, gar nichts. Weißt du, sie lässt sich halt nur ein bisschen von ihm den Hof machen. Ne? Welch junge Mädchen lässt sich nicht gerne ein bisschen den Hof machen? Besonders, wenn sie mit dem Bräutigam bes ist. Also ist gar nichts einzuwenden. Vorläufig. Aber ich sehe eben weiter, weißt du? Ich sehe, wo so etwas hinführen könnte.
2: Ja, also, und dass der Hans rauskriegt, wenn der merkt, ja, das wäre ja letzten Endes dasselbe Gefühl wie wenn ein Ehemann. Ne?
1: Die Ehemänner merken sowas nie, Karl. Oder zu spät.
2: Also ich hätte es jedenfalls gemerkt und nicht geduldet.
1: Du? Och, Papa, schön.
2: Was?
0: Der Willi scheint gar nicht in seiner Stube zu sein. Ich habe ganz fest geklopft. Oder aber er hat einen ganz unverschämt festen Schlaf. Also abgeschlossen ist jedenfalls bei ihm.
1: Was? Das ist aber merkwürdig. Weißt du, wie wir ins Bett gegangen sind, da hat er doch noch gesagt, er hätte so viel zu arbeiten und er möchte nicht gestört werden. Und da habe ich noch zu ihm gesagt, wer soll dich dann stören, Bub, wenn wir sowieso alle ins Bett gehen.
0: Sei mal still. Eben ist doch eine Türgang in der Wohnung. Ist der Willi doch daheim? Willi? Willi? Bist du's? Willi? Bist du's?
2: Ein Annelies. Aber was ist denn los? Was schmeißt dann die Tür so zu und schließt ab?
0: Sie haben ein Fremdes in der Wohnung, Papa. Ich
2: was?
0: Ich hab schleichende Schritte gehört und eine riesengroße Schatte gesehen. Das war nicht der Willi.
1: Allmächtiger.
2: Ach, wo denn her? Das wird der Willi gewesen
0: sein. Nein, das kann
2: nicht
0: der Willi gewesen sein, Papa. Der hätte doch Antwort gegeben. Ich hab ganz genau gesehen, wie die Tür von der Besenkammer gegangen ist. Das ist ein Einbrecher.
1: Allmächtiger.
0: Gott, ich weiß nicht, wie der Hund wahrscheinlich so angeschlagen habe. Der Kerl muss über den Küchenbalkon durch das kleine Fensterchen in die Besenkammer eingestichen sein und durch die Besenkammer in die Wohnung kommen sein.
2: Ach, was ihr gehört habt und was ihr gesehen habt. Ihr Weiber, ihr hört überall Einbrecher. Was soll dann bei uns ein Einbrecher, da gibt's auch lohnende Objekte.
0: Aber ich hab doch Schleiche gehört, Papa, und den Schatten.
1: Annelies, du hast es dann nicht genau gesehen.
0: Aber auf dem Korridor brennt doch kein Licht, nur das aus dem Zimmer. Und da hab ich nur einen riesengroßen Schatten.
2: Moment mal, wenn kein Licht brennt, kannst du auch keinen Schatten sehen. Ich werde mal gleich mal, aber ach Gott, was mal eingebaut kriegen. Augenblick, nur mal meinen Schlafrock anziehen. So, das werden wir gleich mal haben. Geh mal von der Tür weg, Annelies.
1: Aber Papa, nicht hinausgehen.
2: Ich glaub nicht an Einbrechern, wo man nicht glaubt, da hat man auch keine Angst davor.
3: Ist hier jemand? Ist hier jemand? Also, bitte.
0: Na, meinst du, der geht Jagdreiche, der Einbrecher, hä?
3: Möchtest du mal Licht machen?
0: Ach, Karl.
3: So, nichts zu sehen. Oh. Alfred, Egon, Walter, Willi.
0: Ach, wer ist dann Alfred, Egon, Walter, Willi?
2: Das mache ich doch nur, um den Einbrecher zu irritieren, wenn es einer ist. Verstehst du, dass der denkt, die Wohnung geht voll Männerstecke.
0: Ach so.
2: Aber es ist ja gar keiner da, das habe ich ja gleich gewusst. Lächerlich sowas. Horch doch nur mal genau. Und einen Abendzug macht in der Wohnung, das müssen wir von hier aus hören. Na bitte. Nichts zu hören.
0: Siehst du? Ist doch einer da. In der Besenkammer ist er.
2: Himmel, du mal bitte. Tatsächlich, was machen wir denn jetzt? Wenn bloß der Willi da wäre. Aber ich allein gehe so ein Kerl.
0: Ich laufe auf und hole den Herr Schönherr. Verbarrikadiert euch so lange in das Zimmer.
1: Verbarrikadieren, Karl, was machen wir dann? Das die Kommode vorstellen.
2: Ach, die Kommode vor, bist du eigentlich? Stell die Kommode vor.

0: Gnädiges Fräulein. Oh, ist das eine Überraschung. Was für ein Glück, dass ich noch auf bin. Was verschafft mir das Vergnügen?
1: Herr Schöner, bitte, ja? Bitte, ich habe eine große Bitte, Herr Schöner.
0: Die Ihnen selbstverständlich gewährt ist, das steht doch außer Frage, was es auch immer sei. Aber bitte, wollen Sie nicht näher kommen?
1: Herr Schöner, bei uns unten ist ein Einbrecher. Mein Bruder ist nicht daheim und mein Vater ist der einzige Mann in der Wohnung. Bitte, bitte, kommen Sie doch herunter und helfen Sie uns.
0: Ja, selbstverständlich. Gern natürlich. Ich bin allerdings Brillenträger und das ist bei solchen Aktionen oft sehr nachteilig. Haben Sie denn schon die Polizei verständigt?
1: Ei, nein, da muss man doch an der Besenkammer vorbei zum Telefon. Und da trauen wir uns nicht, weil doch der Einbrecher da drin ist.
0: Ah, wie dumm, dass mein Telefon noch nicht gelegt ist. Wissen Sie was? Ich werde selbst zur Polizei.
1: Ja, ei, nein, das kann ich ja machen, Herr Schöner. Vor alle Dinge brauchen wir sofort noch einen Mann in die Wohnung. Man weiß ja nicht, was so ein Kerl alles anstellt.
0: Ach so, ja, ja, natürlich, ja. Da, ja, ja, da muss ich ja wohl am besten gleich mit.
1: Ja, ja, wie? Bitte, bitte kommst du doch nur.
0: Ja, bitte. Ich weiß natürlich nicht, ob gerade ich als Brillenträger und übrigens war, ja, habe ich auch einen Senkfuß. Ich bin da also gar nicht so recht geeignet für so etwas. Nee, jetzt mal, wissen Sie?
1: So, da wären wir. Baba, du kannst ruhig die Schlafzimmertür wieder aufmachen. Hier bricht der Herr Schönherr.
0: Guten Abend. Aha. Ja, ja, ich bin ja eigentlich...
1: Hat er sich inzwischen gerührt, der Einbrecher?
2: Ja, nix, gar nix. Der hört doch, dass mir Aufsehen, da verhält er sich natürlich ruhig.
3: Ach, das ist aber zu liebenswürdig, dass Sie gekommen sind, Herr Schöne. Ohne Sie, da wären wir ja möglicherweise direkt verloren.
0: Ja, ja, verloren. Ich habe nur, wie ich Ihrem Fräulein Tochter gesagt habe, einen Senkfuß und als Brillenträger. Aber ich stehe natürlich zur Verfügung, ja. Das heißt, ich bitte Sie doch zu erwägen, ob es zweckmäßig ist, diesen Kerl geradezu zu provozieren. Vielleicht ist es doch am sinnvollsten, wenn man diesen Mann zu verstehen gibt, dass man bereit ist, ihn entwischen zu lassen, sofern er auf jede Gewalttätigkeit verzichtet.
1: Entwischen lassen? Hören Sie mal, damit er woanders einbricht.
0: Das muss nicht unbedingt die Folge sein. Es scheint mir sogar wahrscheinlich, dass ein solcher Mensch gerade durch Nachsicht am ehesten auf eine andere Bahn gebracht werden könnte.
2: Ja, also wir müssen uns jetzt an die Tür heranpirschen und zusehen, dass man in der Besenkammer anschließe. Und nachher machen dann die Polizei ab.
0: Ja, aber das Risiko, Herr Hesselbach.
2: Ja, ruhig.
3: Ich meine, ich hätte doch eben ganz woanders, was ich bewege, Herr Jens.
2: Ich habe auch was gehört, tatsächlich. Ruhig.
3: Sei du doch mal ruhig.
2: Ruhig!
4: Ja, sag du mal, was ist denn eigentlich los hier?
1: Oh, der Willi. Also Willi so was.
3: Oh, dann war es auch gar kein Einbrecher, Karl.
2: Moment. Der kommt ja doch aus seiner Stube, der Willi. Also ist der doch daheim. Warst du eben in der Besenkammer, Willi?
4: Ich in der Besenkammer? Nein.
2: Du warst nicht in der Besenkammer?
4: Nein, Papa. Ich war die ganze Zeit in meiner Stube. Ich war bloß eingeschlafen.
2: Eingeschlafen? Ja. So, und du hast bestimmt gesehen, dass eins in die Besenkammer ist, Anlis.
1: Ja, bestimmt.
2: So, dann haben wir doch einen Einbrecher.
3: Willi, Vorsicht, in die Besenkammer, da ist ein Einbrecher. Vorsicht, Bub, beim Vorbeigehen.
4: Was, ein Einbrecher?
3: Ach, wieso hast du dann keine Antwort gegeben, wie die Annelies geklopft hat?
4: Ich hab nichts kloppen gehört, ich hab doch gesagt, ich war eingeschlafen.
2: Also, das ist doch wirklich jetzt völlig uninteressant. In der Besenkammer ist ein Einbrecher. Meint er, dass wir drei mit dem fertig wären?
0: Es ist sehr wahrscheinlich, dass solche Leute Schusswaffen bei sich führen. Und es wäre am ratsamsten, sich aus der Wohnung zurückzuziehen, bis die Polizei mit Tränengas
5: kommt. Ach, wo dann? Nee, ich guck einfach mal hinein.
3: Willi, nett.
5: Was ich glaube, ist nämlich, dass der Kerl uns längst gehört hat und schon längst wieder durch das Fensterchen in der Besenkammer hinaus und über den Küchenbalkon fortgemacht ist. Na, no, das werden wir gleich. Da werden wir gar keine lange Sputze machen. Das werden wir gleich sehen.
3: Willi, nett.
2: Nicht zu Tätlichkeiten provozieren, den
1: so
2: Mann.
1: Gehen Sie doch wenigstens mit, meinem Bruder, Herr Schöner.
0: Ja, ja, ja, ich dachte nur, es muss doch auch jemand den Rückzug decken. Und da ich durch meine Brille ja
5: ach,
0: etwas
5: was
0: sehr
5: heißt hier Weihnachtsmann? Ich stumm die Tür ganz einfach mal auf.
0: Was ist denn das?
1: Ja, was ist denn?
0: Die Tür geht nicht auf. Nur ein bisschen, da drückt wer der Geige.
2: Ja, natürlich drückt ganz der Geige, der Kerl drückt der Geige.
0: Also das ist ja sonderbar.
2: Wieso ist das sonderbar? Das wissen wir doch seit einer halben Stunde. Es ist doch klar, dass der die Tür zuhält. Hier, nimm doch mal dieses ein Spazierstück. Komm. Mama, du holst doch einen Skihaken.
0: Ja. Sollte ich nicht vielleicht wenigstens den Hund...
3: Den Hund? Oh ja, Herr Schöne.
0: Ja, ich bin dann gleich wieder da.
1: Aber halt. Sie müssen da bleiben, wenn der Kerl einen Ausbruch probiert. Den Hund kann auch ich holen. Sie haben ja die Tür oben offen stehen lassen. Die sind da, die kennt mich und die hole ich.
0: Ja, natürlich. Obwohl ich natürlich mit meinem Senkfuß auf gar keinen Fall...
2: So, hat jetzt jeder was in der Hand.
0: Erstens habe ich nichts und zweitens frage ich mich, ob nicht gerade eine Art Bewaffnung einen Angriff provoziert, der sonst nicht erfolgen würde. Ich weiß auch gar nicht, was ich in die Hand nehmen sollte.
2: Also dann nehmen Sie meins, welche Ihren Senkfuß in die Hand, aber halten Sie jetzt die Gemeinheit auf. Jetzt werden wir den Kerl zur Übergabe auffordern. Und langsam.
6: Öffnen Sie sofort die Tür. Jeder Widerstand ist zwecklos. Los! Glauben Sie, dass Sie Ihre Lage dadurch verbessern können, indem Sie sich da drin verbarrikadieren? Machen Sie keine Dummheit und kommen Sie raus. Alles, was Sie mit Ihrer Taktik erreichen können, das ist eine Erhöhung Ihrer Strafe. Ich warne Sie. Ich bin Prokurist einer namhaften hiesigen Firma, nicht wahr? Und ich lasse nicht mit mir Schindluder treiben, Herr. Nicht gar nichts. Hört doch mal zu, ein einfacher Einbruchsdiebstahl, der wird Ihnen doch billiger kommen, als wenn Sie es wahre tätlich zu werden.
4: Der rührt sich nicht. Pass mal auf, ich schmeiß mich jetzt mal gegen die Tür. Pass auf. Nichts zu machen. Die Tür gibt nach, aber der drückt Eis an der Gege.
2: Ja, man sieht's ja, der drückt sich mit seinem ganzen Körpergewicht der Gege. So nehmen Sie doch Vernunft an, Mann! Aufmache, los! Aufmache! Wollen Sie dann unbedingt durch ein unbedachtes Verhalten Ihren Strafsatz noch unbedingt erhöhen?
3: Papa, ich habe eben probiert, an die Polizei zu telefonieren, aber das Telefon ist ja wieder kaputt.
2: Ach, noch.
3: Oder vielleicht hat's der Kerl am Ende...
4: Durchgeschnitten, eine was dann?
2: So laut! Hören Sie, die Polizei ist bereits alarmiert. Das Haus ist umstellt, also wenn Sie Ihre Lage nicht noch verschlimmern wollen, dann öffnen Sie die Tür und leisten Sie keinen Widerstand. Wie, das hätte ich auch bald vergessen, wir haben doch ein Luftgewehr, wo ist das Luftgewehr?
4: Das hat doch die Mama weggetan.
2: Mama, gib mir sofort das Luftgewehr her, damit kriegen wir den Kerl. Aufmachen, Hände hoch und rückwärts heraustreten, sobald ich Ihnen befehle, sonst wird scharf geschossen. Wo ist das Gewehr, Mama?
3: Ei, das ist doch in der Besenkammer.
2: Ein Mist, ja. Außerdem wird in wenigen Augenblicken einer der schärfsten Polizeihunde auf Sie angesetzt. Bitte, da ist er schon. Ist der weg, du sollst mich anbellen, du Mistvieh, sondern den Einbrecher.
1: Du sagst doch Ihrem Hund was, Herr Schönherr.
0: Ja, was soll ich ihm denn sagen? Ich,
1: er soll was unternehmen.
0: Ja, Senta, schön bei Fuß.
1: Was soll er denn bei Fuß? Er soll den Einbrecher verbellen.
2: Oder hat der Hund auch einen Senkfuß?
5: Brilleträger ist er jedenfalls nett.
0: Ja, aber verstehen Sie, Senta ist ein rassereines Tier. Ich möchte natürlich auch nicht, dass ihr etwas dabei passiert.
4: Augenblicke, Magina. Psst. Jetzt werden wir den blöffen. Jetzt tut ihr mal all, als ob ich ein Polizist wäre, wo Ebe gerade ankommt und ruft all, die Polizei. Los!
1: Die Polizei!
7: Hände hoch! Keiner verlässt das Lokal. Wer hat hier das Überfallkommando alarmiert? Wo steckt dieser Einbrecher?
2: Hier, Herr Kommissar. Also, der ist nicht hier, sondern da drin. Der Kerl hat sich in der Besenkammer verkrochen und der hält jetzt von innen die Tür zu.
7: Das werden wir gleich haben. Müller, Sie sichern den Ausgang. Meier, Sie übernehmen den Balkon. Schmidt, Sie decken die Treppe.
2: Decke die Treppe, jawohl.
7: Fertig. Im Namen des Gesetzes geben Sie die Tür frei und nehmen Sie die Hände hoch. Treten Sie rückwärts heraus. Bei dem geringsten Widerstand wird scharf geschossen.
3: Um Himmels Willen, will ich, wenn der jetzt auch schießen tät.
4: Wenn der bewaffnet wäre, hätte er längst einen Ausbruch gemacht.
7: Aufmachen!
2: Jawohl, aufmachen!
7: Mischen Sie sich nicht hinein, Sie Zivilist!
2: So aufmachen!
4: Er stemmt sich alles noch gegen die Tür. Ein bisschen weiter kriege ich sie schon auf, aber... Wenn Sie nicht freiwillig aufmachen, bin ich gezwungen, die Tür aufzubrechen und den Hund auf Sie zu hetzen. Senta, was, Senta?
1: Sag's doch dem Hund, er soll bellen, Herr Schönherr.
0: Ja, der bellt an sich ja nur, wenn er will.
2: Ja, und wolle will er nur, wann ich schlafen will. Mist, wie verdammtes.
4: Ach, was, jetzt dreht über die Tür ein.
0: Ohne mich jedenfalls. Ich sehe nicht ein, warum ich mich einer solchen Gefahr, wissen Sie, ich bin nämlich...
2: Ja, das wissen wir, ein Senkfüßler.
7: Waschlappe sind Sie,
2: ja,
7: das
2: aber
7: sind
2: der
7: Sie.
2: Aber anderen Leute Nachtruhe stehren, das kennen Sie.
3: Aber ihr werdet doch jetzt nicht so anfangen, euch zu kabeln, wo der Einbrecher ich jeden
2: nicht
3: Augenblick
2: so glauben.
3: Rauskommen
2: kann.
7: Ohne mich jedenfalls. Aber auch wahr. Ein bisschen Zivilcourage muss der Mensch doch haben, also sowas Blödes. Mir stehen hier zu drei Männer und...
2: Ich habe Sie überhaupt gar nicht aufgefordert zu kommen, Herr Schönherr, nicht wahr? Wenn Sie gehen wollen, da hindert Sie ja niemand. Aber dass Sie hier in unverantwortlicher Weise meine Nachtruhe gestört haben.
4: Das verbitte mir! Das verbitte ich mir ganz energisch!
2: Ach, wie komme
4: ich
2: dazu, mich
4: wegen einer Gefahr zu begeben, die mich überhaupt nicht
3: anbietet? Aber streit euch doch nicht, Karl Willi, sei doch ruhig! Wenn doch jetzt der Einbrecher aus der Kammer ausbricht, der kann uns doch all kalt machen!
8: Hallo! Meine Herrschaften!
1: Gott sei Dank, ein echter Polizist!
3: Hoffentlich ist es wirklich ein echter.
8: Meine Herrschaften! Müssen Sie Ihre Diskussion unbedingt bei offener Korridortür führen. Mitten in der Nacht. Man hört Sie ja zwei Straßen weit. Nehmen Sie mal Ihren Hund zurück.
2: Das ist nicht mein Hund, Herr Wachtmeister. Ach, das noch. Der Hund gehört dem Herr hier, leider.
8: So, das sind Sie wohl, der Prokurist Hesselbach.
4: Ich?
8: Gegen Sie liegen drei telefonische Anzeigen wegen nächtlicher Ruhestörung vor.
0: Ja, aber das bin ich ja nicht. Das wäre ja noch schöner. Mein Name ist Schönherr.
2: Ja, aber die Anzeige betreffe Sie. Das ist schon in Ordnung, Herr Wachtmeister. Sie kennen gleich auch noch meine Anzeige, gegen diesen Herrn als vierte entgegennehme. Mein Name ist Hesselbach, Prokurist Hesselbach.
8: Die Anzeigen betreffen Sie, Herr Hesselbach.
2: Mich?
8: Sie werden beschuldigt, dass in Ihrer Wohnung dauernd gelärmt würde. Und dass das stimmt, davon habe ich mich eben selbst überzeugt.
4: Ja, das ist, weil mir ein Einbrecher in der Wohnung habe. Kommen Sie doch mal hierher, Herr Wachtmeister. Hier in der Besenkammer steckt er. Und wenn man die Tür aufmachen will, dann drückt er von innen der Geige.
2: Vorsicht.
8: Wenn Sie gestatten.
4: Ja, bitte.
8: Mal sehen. Haben Sie den Einbrecher gesehen oder gehört? Ich meine, sprechen gehört?
2: Nein, das nicht. Der schwätzt ja nicht mit einem. Aber Sie merken doch selbst, wenn man die Tür ein bisschen aufmacht, dann trägt eins dagegen, nicht? Da gibt's doch gar keinen Zweifel. Es muss ja ein Einbrecher sein.
8: Was dagegen die Tür drückt, das ist kein Mensch, sondern irgendetwas Sperriges. Das spürt man doch. Augenblick mal. Da kann man doch mit der Hand reingreifen.
2: Vorsicht, um Gottes Willen!
8: Hier Licht drin? Ach, da. So. Ja, wenn Sie Ihre Koffer so aufstellen, dass Sie das Übergewicht kriegen, dann müssen die natürlich runterfallen. Und wenn Sie Ihr Bügelbrett so aufstellen, dass es gegen die Tür kippt, wenn ein Koffer drauf fällt...
2: Was?
8: Sehen Sie, durch den runtergefallenen Koffer ist das Bügelbrett gegen die Tür gekippt und hat sich gegen die Türfüllung geklemmt. Da kriegt man die Tür natürlich von außen nicht mit Gewalt auf. Das Bügelbrett wirkt da wie so eine schräge Stütze und drückt die Tür zu. Sehen Sie, das war Ihr Einbrecher. Na, also unter diesen Umständen will ich es bei einer bloßen Verwarnung bewenden lassen. Aber sehen Sie jetzt bitte zu, dass die anderen Mieter keinen Anlass mehr zu klagen wegen Ruhestörung haben, nicht wahr? Also dann, gute Nacht.
2: Ja, ja, Augenblick, Herr Wachtmeister. Ja, wir sind Ihnen natürlich also sehr verbunden, dass Sie die Gefahr beseitigt haben, auch wenn gar keine Gefahr vorhanden war. Aber immerhin haben Sie doch beseitigt, nicht wahr? Die Gefahr, die nicht vorhanden. Und dafür möchte ich Ihnen also auch im Namen meiner Familie selbstverständlich meinen Dank aussprechen. Aber was wird jetzt aus meiner Anzeige, welche nächtliche Ruhestörung, wo ich gehe, diesen Hund, also beziehungsweise gehe ich diesen Herr hier gemacht habe, dieser Herr, also ich meine, der Hund, der hat die ganze Nacht gebellt, dieser Hund, dieser Herr.
8: Ja, also wegen dieses Herrn Hundes, nicht wahr? Und da müssen Sie schriftlich Anzeige erstatten, mit einigen Bestätigungen von glaubwürdigen Zeugen. Ihr könnt da die Polizei natürlich nichts machen. Also, gute Nacht, meine Herrschaften.
1: Na,
2: also das ist ja...
0: Also das ist ja der Gipfel, Herr Hesselbach.
2: Nein,
0: also wie ich das finde, ich setze hier mein Leben und meine Gesundheit für Sie ein. Ich opfere mich freiwillig und spontan. Ich beschütze Sie vor einer schwer bewaffneten Einbrecher, vor einem schwer bewaffneten Einbrecher. Und Sie denunzieren mich zum Dank bei der Polizei.
2: Hör mal, denunzieren, von denunzieren, gar keine Rede sein, nicht wahr?
0: Gnädiges Fräulein. Ich bedauere außerordentlich, dass ich diese Ausführungen Ihrem Herrn Vater gegenüber machen musste. Ich bitte Sie, gnädiges Fräulein, mich nicht misszuverstehen. Aber wenn ich für meine Einsatzbereitschaft für Sie mein Leben zu opfern, so belohnt werde...
1: Die Schuld liegt ganz bei mir, Herr Schönherr. Es war ein Fehler von mir, dass ich mich überhaupt an Sie gewandt habe. Ich habe unwillkürlich angenommen, dass Sie sich so verhalten würden, wie sich mein Verlobter in so einem Fall ganz selbstverständlich verhalten hätte. Nämlich wie ein Mann.
2: Ja, und das sogar auch meiner dreien mehr Senkfies hätte.
1: Wie gesagt, der Irrtum war ganz auf meiner Seite. Entschuldigen Sie bitte. Gute Nacht.
0: Bitte. Gute Nacht. Komm, Senta.
9: Fritz? Ja, Fritz, hör schon mal. Ich musste das noch schnell erzählen. Pass auf. Also ich kann das in Zukunft nicht mehr so machen mit dem heimlichen Heimkommen, verstehst du? Ich war zuerst schon wieder ganz schön in die Wohnung hineingekommen. Durch unser Besenkammer, wie immer, gell? Aber wie ich hinausgeschlichen bin in den Korridor, da fällt hinter mir ein ganzer Kofferberg runter. Ja, meine Leute haben geglaubt, das wäre ein Einbrecher. Natürlich bin ich dann aus tiefem Schlaf erwacht, verstehst du? Bin aus meinem Zimmer dazugekommen und wollten beweisen, dass in deren Besenkammer kein Einbrecher wäre. Aber da hat doch tatsächlich einer von ihnen gegen die Tür gedrückt, ja. Und ich habe tatsächlich eine Zeit lang selber geglaubt, das wäre wirklich ein Einbrecher drin. Ja, Kelle, was haben wir uns all blamiert, du?
10: Annelies, du brennst ja immer noch Licht. Muss dann die Elektrischrechnung noch größer werden?
1: Hör schon mal, ich werde noch meinem Hans einen Brief schreiben dürfen. Am Tag komme ich eben nicht dazu. Und den Brief, den soll er so schnell wie möglich haben. Ich habe mal sehr viel zu schreiben und...
10: Ach so. Aber natürlich, meine Anneliese. Ich habe ja auch nur sagen wollen, erkälte dich nicht, mein Schätzchen, gell? Nimm dir lieber noch das elektrische Heizöfchen aus der Kiste.
1: Ich denke, das soll nicht mehr benutzt werden, wegen dem Stromverbrauch.
10: Ach, na ja, Kind, also du darfst schon noch einmal benutzen, gell? Draußen ist auch noch ein bisschen Kaffee unter der Haube. Mach das recht gemütlich, mein Herzchen, gell? Vergiss auch nicht, dem Hans schöne Grüße von uns alle zu schreiben, ja? Also, Nacht, mein Kind.
1: Nacht, Mama.
10: Nacht. So, Karl, jetzt lege ich mich aber auch wieder hin. So, hat doch alles sein Gutes im Leben. Selbst so ein falscher Einbrecher. Schläfst du schon?
11: Ja, ja, natürlich schlafe ich schon. Gleich jedenfalls. Und stierst du mich dann schon wieder?
12: Man lernt bei solchen Gelegenheiten die Menschen kennen.
11: Ich will gar keinen Menschen kennenlernen.
12: Nicht du. Aber unser Annelies zum Beispiel.
11: Ach komm, jetzt fang nicht wieder an. Lang und breiter Babbel, Mama. Das kannst du morgen auch noch.
12: Freilich, Baba, so kann ich das morgen auch noch. Ich mach hier schon das Licht aus. Also, schlaf gut.
11: Du auch. Hoffentlich kann man jetzt wenigstens schlafen.

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1: Mama, wo bist du dann?
2: Mein Nylonstrumpf. Och, also sowas. Also jetzt möchte ich doch mal wissen, wer einem dieses verflixte Ding da in den Weg gestellt hat. Oh, also.
3: Anneliese! Ja, Kind, was ist denn passiert?
2: Hier, bitte.
3: Ach, du lieber Himmel. Sind das deine neue?
2: Funkelnagel, neue Nylons. Vor 10 Minuten zum ersten Mal angezogen.
3: Ja, also so.
2: Also wie kann man denn aber auch ahnen, dass jemand ausgerechnet hier auf dem Fußboden diesen blöden bronzenen Hirsch hinstellt?
4: Haltet den Dieb. Was ist passiert? Der Willi ist schuld. Ich weiß zwar nicht, worum es sich handelt, aber dass ich schuld bin, das ist ja im Voraus klar.
2: Hast du den Hirsch neben die Tür gestellt?
4: Ob ich was?
2: Ob du den Hirsch neben die Tür gestellt hast?
4: Ich schieße nicht mal den Hirsch im wilde Forst. Wie komme ich dann dazu, einen Hirsch neben unser Wohnzimmer dir zu stellen? Leidest du öfter an solche Halluzinationen? Also. Hast du einen Hirsch gesehen in unserer Wohnung? Bist du sicher, dass es sich nicht um einen Vogelstrauß handelt, den du in deinem armen Köpfchen zu haben scheinst?
2: Also, hörsch mal.
3: Aber Willi, die Anneliese meint doch unser Bronzeplastik hier, den röhrenden Hirsch.
4: Ach so, den Esel mit Hörner. Es tut mir leid, da bin ich ausnahmsweise mal nicht schuld.
3: Ja, wie ist denn das nur möglich?
2: Hier an dem spitzen Geweih von dem Viech bin ich hängen geblieben. Also wie kann man das denn auch ahnen, dass das jemand auf den Fußboden stellt? Noch dazu direkt neben die Tür.
3: Na, warte mal. Karl?
5: Was ist?
3: Karl, komm doch mal her. Karl, hast du die Plastik an die Tür gestellt?
5: Ha? Wen?
3: Die Plastik, den Hirsch.
5: Plastik? Wo ich sowas her, Plastik. Darf ich dich vielleicht mal fragen, ob du diese Plastik, wie du dieses Monstrum zu nennen bliebst, auf meinen Schreibtisch gestellt hast?
3: Natürlich. Aber jetzt steht sie hier auf dem Fußboden.
5: Ja, da habe ich mich auch hingestellt.
3: Ha?
5: Und ich will dir nur sagen, dass ich auf meinem Schreibtisch keine Hirsche zu sehen wünsche. Grundsätzlich nicht.
4: Eben, der Baba ist ein grundsätzlicher Hirschgegner.
2: Also, Baba, du hättest aber auch den Hirsch woanders hinstellen können als neben die Tür. Hier bitte ein Riesenloch in meine neue Nylon.
5: Ja, musst du besser acht passen, etwa. Außerdem habe ich gehört, dass man Strümpf stoppen kann. In meinen Strümpf kriege ich auch oft Löcher. Nein, mach nicht so gedäst deswegen.
3: Weil du sie auch nicht stoppst, Karl.
2: Auch dieses Loch kann man doch nicht stopfen. Der Strumpf ist hin. Oh, sie ist zum Verzwatzeln. Eben habe ich sie frisch angezogen.
5: Wenn ich bereits wegen einem Loch im Strumpf verzwatzeln wollte, mein Lieb, Anneliese, da den mein Leben überhaupt nur noch aus Verzwatzelung bestehen. Wende dich an deine Mama, die an der Sache schuld ist. Sie hat für solche Zwecke eine Notpfennigkasse. Lass dir den Strumpf da draus ersetzen.
3: Ach, das steht ja noch fehl, Baba. Aus meiner Notpfennigkasse? Ich soll schuld sein, wo du den Hirsch...
5: Du hast mir den Hirsch ohne meine Gegezeichnung, ich wollte sagen, also ohne meine Genehmigung, auf meinen Schreibtisch gestellt. Und ich
4: wünsche keinen grundsätzlichen Hirsch da drauf zu sehen, ne, Baba?
5: Ja, erstens ist dieses Ding scheußlich und zweitens nimmt einem der ganze Platz weg.
4: Eben, der ist ja fast lebensgroß. Wenn es noch ein Plastik von einem Maikäfer wäre oder von einem Mick...
3: Ach, Willi, zieh doch die Sache nicht als vor ins Lächerliche.
4: Doch, wieso? Die braucht man doch gar nicht hineinziehen, Mama. Die ist sowieso schon lächerlich genug.
3: Also ich hab die Plastik bisher immer in meinem Wäscheschrank stehe gehabt. Aber ich brauche den Platz. Ich weiß nicht, wohin damit. Und auf deinem Schreibtisch, Karl, da ist doch noch Platz.
5: Ja, aber kein Schuttabladeplatz.
3: Na, also erlaube mal, Karl, diese Plastik...
5: Ach, komm, hör mir doch auf mit Plastik, wenn ich dich schon als sage, ja, Plastik.
3: Na, ist es vielleicht keine Plastik? Eine Bronzeplastik. Ein sehr wertvolles Stück.
5: Ja,
3: hat mir der Herr Kommerzienrat Binder zur Hochzeit geschenkt. Röhrender Hirsch, eine Bronzeplastik von Oswald Stäuber.
4: Sehr sinnisches Hochzeitsgeschenk. War das eine zarte Anspielung auf dich, Papa?
5: Also Willi, nicht wahr? Ja, weiß Gott, großziehen kann Spaß verstehen, aber man kann es auch zu weit treiben. Bronzeplastik. Ich habe mich schon damals als geärgert über diesen Tinef.
3: Tinef? Der Herr Kommerzienrat Binder schenkt mir keinen Tinef zur Hochzeit, mein lieber Karl. Meine Geschenke waren kein Tinef.
5: So, na ja.
3: Ich will ja die alte Geschichte nicht wieder aufrühren von dem Aschebecher in der Form von einem Nachtdipsche, das dir dein Bruder damals geschenkt hat.
5: Also komm
3: und
5: her.
3: Wo mir den Krach deswegen gekriegt habe, weil ich dieses humoristische Geschenk in meiner Wohnung nicht aufstellen
5: wollte.
3: Also bitte, schon gut, Karl, schon gut. Jedenfalls ist dieser Hirsch von Däubel ein Kunstwerk. Ein wertvolles Kunstwerk. Steht ja auch drauf, dass es eins ist. Bronzeplastik von Oswald Däubel.
4: Hast du schon jemals etwas von einem Oswald Däubel gehört, Mama?
3: Selbstverständlich. Von dem ist doch diese Plastik.
5: Also ich habe noch nichts von dem gehört und ich will auch nichts von dem hören. Ich habe nur den einen Wunsch, dass diese Bronzeplastik dort wäre, wo sie herkommt, nämlich beim Teufel.
2: Glatt fortschmeiße, kann man diese Nylons. Glatt fortschmeiße.
4: Ach, du Banause, Annelies, schwätzt von Nylons, wo es hier um ein Kunstwerk von nie dagewesener Bedeutung geht.
5: Kunst, wo nicht sowas her. Das Ding da, das ist ein ganz übler, altmodischer, überladener Kitsch, nicht wahr?
3: Kitsch? Meine Plastik? Also hör mal, Karl, gell? Der Hirsch ist ein, der ist sehr natürlich.
4: Du musst es ja wissen, Mama. Ich persönlich. Ich hab noch keinen Hirschröhren sehen.
3: Nein, ich ja auch nicht. Aber das sieht man doch, dass das natürlich ist.
5: Dass es natürlich ist, das ist eben gerade der Kitsch, nicht wahr? Kunst ist nie natürlich. Das ist ja eben die Kunst. Dass man einen Hirsch möcht, der nicht so aussieht wie ein Hirsch und wo man doch merkt, dass es ein Hirsch sein soll. Das ist eben die wahre Kunst.
4: Ja, eben. Der Hirsch, der müsste 6 Beine haben und Gitarre spielen. Das wäre dann ohne weiteres ein bedeutendes Werk, aber so.
3: Och, also ihr. Mir hat damals jemand gesagt, die Plastik, die wäre gut, ihr 200-300 Mark wert.
5: Ja, ja, in der Inflation.
3: Ach, Unsinn. Karl, du weißt doch ganz genau, dass wir nach der Inflation geheiratet haben.
5: Ja, damals war nichts Gescheites mehr da, da muss man nehmen, was man gekriegt hat.
3: Karl, meinst du mich da damit?
5: Nein, die Bronzeplastik natürlich.
3: Also jedenfalls lasse ich dieses Stück nicht von euch herabsetzen und in den Schmutz ziehen.
5: Jedenfalls lasse ich mich von diesem Stück nicht belästigen, etwa. Und wenn du mal wieder auf den Schreibtisch stellst, dann werde ich es wohl herabsetzen.
6: Ach, das wird schon.
5: Der Herr Pegelmann vom Gesangverein, der will mir das Protokoll von unserer Generalversammlung bringen. Der kann dir übrigens genau sagen, Mama, was dieser Hirsch wert ist. Der hat in einer Kunsthandlung gelernt.
3: So, da wirst du ja hören, dass mein Röhren der Hirsch ein Wertstück ist. Dass du eben nur nicht zu schätzen weißt. Anderen Leuten lege ich überhaupt ihr ganz Geld und Bilder in Plastik an, weil die eben wertbeständig sind. Und sogar noch als Steiche im Wert. Und es ist immer gut, wenn man in der Notzeit noch so ein Objekt hat, wo man drauf zurückgreifen kann.
4: Herr Pegelmann ist kommen. Bitte schön, Herr Pegelmann.
7: Ah, lieber Herr Pegelmann. Wie geht's Ihnen?
8: Guten Tag, Herr Hessenbach.
7: Guten Tag, Herr Hessenbach.
8: Guten Tag, Herr Annelies. So, ich habe nun alle Unterlagen dabei, sang es Bruder Hesselbach. Es ist alles genau geordnet. So, und Sie können alles ersehen, was Sie für die nächste Vorstandssitzung brauchen.
5: Ja, danke
8: hier,
5: sehr.
8: Bitte.
5: Ja,
8: bitte.
5: Sehr schön. Danke sehr. Danke sehr.
3: Gott, was für zwei Riesenordner mit Papier. Muss man dann da so viel Papier verschreiben, um ein bisschen zu singen?
5: Also, Mama, nicht wahr, deine Einmischung in unserer Vereinsarbeit, Sie müssen entschuldigen. Sag es, Bruder Pegelmann.
8: Nichts zu entschuldigen. Meine Frau sagt es auch als. Aber eine geordnete Verwaltungsarbeit muss auch bei der Kunst herrschen.
5: Selbstverständlich, selbstverständlich. Übrigens, da mir gerade von Kunst spreche, lieber Herr Pegelmann, eine Frage. Sie sind doch beschlagen in Frage der bildenden Kunst, so,
8: ja,
5: was so Plastik und Bronze und Statue angeht, nicht wahr?
8: Ah ja, no, das will ich aber meinen, wenn ich auch momentan mit Bettfedern handle, du. So darf ich mich doch wohl bei aller Bescheidenheit, ich meine, ich will mich nicht loben, gell? Aber also als eine hervorragende Kapazität im Kunsthandel bezeichnen.
5: Ja, gell, mir war's doch so. Ja, Sie haben ja erzählt, dass er mal ein Jahr in der Kunsthandlung gelernt
8: hat. Anderthalb Jahr, Herr Hesselbach, anderthalb.
5: Na, umso besser. Mir hätte da eine Frage. Uns ist da eine... Bronzeplastik, ne, ist uns zum Kauf angeboten worden.
3: Wieso, Karl?
5: Lass mich doch ausreden, Mama. Dir ist sie ja nicht angeboten worden. Ich weiß, mir ist sie angeboten worden. Hier, das da. Rührender Hirsch. Ein Däubel.
8: Ein was?
5: Ein Däubel. Ein Oswald Däubel, ne? Ein links von einem Oswald Däubel, einem namens Däubel, ne?
8: Nie gehört.
3: Sie kennen den Oswald Däubel nicht, Herr Pögelmann?
8: Ach, Däubel, ach ja, na so, ja, dem Namen nach natürlich, ja, schon natürlich, aber ich muss Ihnen sagen, was diesen Hirsch angeht. Apropos, wer will Ihnen dann den verkaufen? Jemand vom Verein?
5: Nein, den kennen Sie nicht, nicht von hier. Nein, Sie können ganz objektiv und offenherzig Ihr fachmännisches Urteil abgeben. Also irgendwelche Rücksichte oder gar Schmeicheleien sind nicht erforderlich und auch gar nicht erwünscht. Nein, nur eben, was Sie als Fachmann wahrheitsgemäß...
8: Ja, also als Fachmann muss ich Ihnen sagen... Natürlich, es kann schon Leute geben, wo denen dieser Hirsch gefällt, nicht wahr? Aber über den Geschmack lässt sich ja bekanntlich streiten. Aber natürlich als Fachmann und freundschaftlicher Berater, nicht wahr? Da kann ich Ihnen nicht raten, dieses Stück zu kaufen.
5: Aha.
3: Ja, wieso? Dieser Herr hat doch gesagt, diese Plastik, die ist ein paar hundert Mark wert.
8: Ein paar hundert Mark? Frau Hesselbach, entschuldige Sie. Da sind Sie aber im Begriff, einem ganz üblen Schwindler aufzusitzen. Dieses Ding ist, wenn man es irgendwo alt verkaufen will, höchstens 2-3 Mark wert. Ich meine, es kann natürlich auch Leute geben, die dafür aus besonderen Gründen mehr bezahlen. Aber ich spreche von einem normalen Verkaufswert oder genauer gesagt vom Versteigerungswert. Denn wer kauft sich so Sachen im Laden? Bei jeder Versteigerung können sie so Sachen nachgeschmissen kriegen.
3: Ja, aber ich denke doch, das ist eine echte Bronze.
8: Aber kein Gedanke, Frau Hesselbach, kein Gedanke. ganz gewöhnliches Gusseisen und nachher überbronziert. Solches Zeug möchte man ja heute gar nicht mehr, weil die gar nicht abzusetzen sind. Der Materialwert fällt überhaupt nicht ins Gewicht und der künstlerische Wert, oh, na ja, wissen Sie, die Fabrikanten, die so viele Schuhe in Serie herstellen, die wollen natürlich so wenig Geld wie möglich ausgeben für gute Vorlagen.
5: Was habe ich gesagt? Was
8: ja, dann nehmen Sie irgendeinen Dreck von einem sechsklassischen Bildhauer, weil sie eben nichts kosten sollen.
5: Aha, also Sie kennen den Namen von diesem Oswald Däubel jedenfalls auch nicht.
8: Kein Gedanke, der Mann hat überhaupt keinen Namen.
3: Ja, aber Sie haben doch vorhin gesagt, Sie täten diesen Herrn im Namen nach kennen.
8: Na ja, also Namen nach schon, also ich meine, ich hab den Namen schon einmal irgendwo, also das schon. Aber ich glaube nicht, dass das dieser Däubel ist. Jedenfalls ist das hier ein ganz primitives Machwerk, unverkäuflich und vom künstlerischen Standpunkt aus, ja, also dilettantisch, völlig dilettantisch. Ich habe früher auch als Fischuren geschnitzt, also ich bin da schon kompetent, nicht wahr? Aber da ist ja keine Komposition drin, die Propositionen sind verzeichnet und überhaupt die ganze Anlage ist nichts. Also geben Sie bloß kein Geld dafür aus.
5: Und meine Frau hat diesen Hirsch für eine glänzende Kapitalsanlage gehalten.
3: Nein, also das nicht. Das habe ich gar nicht, Karl. Bloß ich habe eben gedacht, ich meine, man hat mir das gesagt. Und ich meine, ich verstehe ja nicht viel von Kunst. Ich muss mich auf das verlassen, was mir gesagt wird. Und gefallen tut mir ja der Hirsch direkt auch nicht. Aber bei denen berühmten und furchtbar teuren Kunstwerken ist das ja auch immer so, nicht wahr? Gefallen tun die einem gar nicht. Aber sie sind dann doch immer Tausende wert. Und die Sachen, die wo einem am wenigsten gefallen, nicht wahr, die sind oft am meisten wert. Und ich habe eben bloß gedacht, dass dann vielleicht auch dieser Hirsch...
8: Also dieser Hirsch ist ein ganz billiges Massefabrikat, das eben auf künstlerisch hergerichtet ist.
5: Bitte.
8: Aber der Neuwert liegt kaum mehr über 20 Mark. Aber wenn Sie das irgendwo versteichern lassen, da können Sie froh sein, wenn sich einer findet, wo das Ding für 2 Mark nimmt. Und ich meine, ich muss es ja wissen, ich bin ja sozusagen Fachmann.
5: Ja, ist ja Fachmann.
8: Aber ich glaube, ich muss jetzt langsam gehen. Sagen Sie, Bruder Hesselbach, Sie haben die Akte,
5: ja,
8: ich bin entlasst, gell?
5: Die Akte, ja.
8: Ich hab's nämlich ein klein bisschen eilig,
5: so.
8: Weil nämlich meine Frau ist unten im Kratzeisen reingedreht, wo man die Schuhe dran abwischt und da hängt sie drin und traut sich nicht, die Schuhe rauszuziehen, weil sie Angst hat, dass da der Absatz abgeht, gell? Und ich soll einen Schlosser holen, der die Eisendinger auseinandermischt, dass sie wieder raus kann, gell?
5: Was, die
8: und,
5: hängt da
8: ja, ohne? Ja, und ich hab gesagt, ich gehe da schnell ruf zu Hesselbachs und hol dann den Schlosser. So steht halt ein bisschen unbequem, meine Frau, gell? Sie traut sich nicht einmal den Fuß aus dem Schuh rauszuziehen, wegen der Erkältungsgefahr. Deswegen müssen Sie mich entschuldigen, wenn ich mich ein bisschen kürzer fasse, gell?
5: Ja, ja, ja.
3: Was, die ganze Zeit steht Ihre Frau schon eingeklemmt?
8: Ach, das möchte nichts, das möchte gar nichts. Da merkt sie auch, wie sehr sie auf mich angewiesen ist. Also, den Hirsch kaufen Sie bloß nicht, gell?
5: Machen wir nicht.
8: Also, ich weiß ja nicht, wer Ihnen das Ding hat andrehen wollen, aber unter uns gesagt, das ist ein ganz großer Dreck.
5: Was ich gesagt
8: und
5: hab.
8: Wenn Ihnen da einer was erzählt hat von 200-300 Mark, der gehört direkt angezeigt bei der Polizei.
5: Bitte.
8: Also, seien Sie mal nicht böse, wenn ich so überstürzt davon eile. Also, auf Wiedersehen, Frau Hessen.
3: Also,
9: auf Wiedersehen.
10: Also, sowas. Der hat Nerven. Lässt seine Frau die ganze Zeit im Kratzeisen stecken und quatscht hier stundenlang rum.
5: Jedenfalls ist er Fachmann, nicht wahr? Er ist nicht beeinflusst und sein vernichtendes Urteil über diesen Hirsch bedarf keines Kommentars.
4: So, der ist fort. Nun, ich hätte mich ja bald kaputt gelacht über der Mama ihr Gesicht. Mamachen, arm dir, komm,
3: och,
4: nicht
3: böse
4: sein. Ich mach mich doch nicht lustig über dich. Aber es ist halt so komisch, dass du das Ding erst wie so eine Art Heiligtum... Also, ich will euch was sagen. Am besten mir stiftet den Hirsch für die nächste Tombola vom Verein.
3: Ja? Mein Hirsch?
5: Ach, ich als Vereinspräsident werde mich zu beherrschen, bis er einen solchen Schund in unsere Tombola zu stifte. Die anderen stiften zwar auch nichts wie Schund, aber...
3: Also, ich kann das ja immer noch gar nicht glauben, dass der Herr Kommerzienrat Binder mir etwas zur Hochzeit geschenkt haben soll, was derartig...
4: Der hat dich schön angeschmiert, Mama.
10: Also, die Hauptsache ist doch bei solchen Sachen immer nur, ob einem sowas gefällt oder nicht. Und da das Ding eben der Mama halt gefallen zu haben scheint...
3: Nur, also, gefallen kann man ja nicht so direkt sagen. Nicht? Mir hat er sogar ausgesprochen nicht gefallen, der Hirsch.
4: Ich habe das
3: ja auch vorhin schon dem Pögelmann gegenüber betont. Und überhaupt hat es eben geschellt. Ich mach schon auf. Ja.
4: Na, da hat es aber Glück gehabt, dass es geschellt hat. Nein, die arme Mama. Also, dass er ihren schönen Hirsch so zur Sau gemacht wird.
5: Ich habe ja immer gesagt, das Ding ist nichts wert. Aber mir wird ja nicht geglaubt.
10: Ach, nur als ob ich jemals was für das Zeugs übrig gehabt hätte. Aber das hindert ja alles nicht, Baba, dass du mir den Nylonstrumpf ersetzen musst.
5: Ich? Niemals.
3: Doch komm, auch Baba ist ja.
10: Bitte, ja? Ach, Papa, schön.
5: Ja, jetzt setzt sie sich an auf der Schoß, ne?
10: Ja.
5: Na, also, was kostet denn so ein Nylonstrumpf?
10: Ja, weißt du, es gibt drei zu sechs, zu sieben und zu acht mag das Paar.
9: No, Papa, ich überleg das mal. Na, komm, überleg das.
5: Also, drei Mark. Der andere Strumpf, der ist ja noch gut, ne?
10: Ach, Papa, schön. Na, du weißt doch ganz genau, dass man Strumpf nur paarweise kaufen kann. Auch wenn du dich noch so dumm anstellst, du. Na, du.
5: Oh, ach, das ist ja, gut, also 6 Mark von mir aus. Das tut man nicht, Alva, mal so mit alle töchterlichen Reize umgarnt wird. Aber du kommst nur Schmuse und Kisse, wenn du was haben willst von mir. Das werde ich mal merken. Ich will auch sonst also mal ein bisschen gekisst werden. Wozu hat man sich dann sowas großgezogen? So, du hast die 6 Mark. Jetzt machen wir aber die Nylonstrümpfe nicht gleich wieder kaputt, verstehst du?
10: Ach, ja. Ja, siehst du, Papa, Nylonstrümpfe, die gehen halt so leicht kaputt. Das ist es ja. Und die sind auch gar nicht mehr so modern. Und es wäre viel rentabler, wenn ich ein paar Pellon kaufen würde.
5: Rentabler, ja, das glaube ich für die Fabrikanten, nicht wahr? Na, und was kosten dann diese Dings?
10: Ach, gar nicht so viel mehr. 9 bis 11 Mark.
5: Och, 9 bis 11 Mark? Ja. Meinst du dann, ich werde Rockefeller? Kommt nicht in Frage.
10: Ach, Baba, bitte, komm, gib mir noch.
5: Bitte, 9 Mark, lieber Himmel. 9 Mark,
10: Ja, also Baba, hör schon mal. Du hast uns doch selber gesagt, das wäre nicht gut, wenn man von einer Ware die billigste Qualität kaufen würde. Die billigste, ja, die wäre meistens die teuerste. Aber die teuerste, die wäre die billigste.
5: Ach, das ist doch nicht zu glauben, wie man hier vergewaltigt wird.
10: Ach, Baba, das hast du.
4: Also, Annelies, das ist aber wirklich unlauterer Wettbewerb. Von dir lässt sich der Papa küssen. Du setzt deine weibliche Reize mit voller Breitseite ein. Aber ich kann mich ja schließlich nicht auf den Schoß heben, wenn ich Geld brauche. Und ich so rumschmuse, Date, mit von welchen Babasche und so, da date ich keine 10 Mark Erde.
10: 11 meinst du, mein Bester.
5: Ach, 11 Mark.
10: Danke schön, Mama.
5: Ach, das ist ja
10: wirklich. Mama, du bist ja der liebste goldene Papa, den man sich denken kann.
5: Naja, alles schön.
10: Ja,
5: gut,
10: und Papa, und unter diesen Umständen will ich dir den Hirsch noch mal verzeihen.
5: Ach, wie großmütig von dir. Das kann ich ja gar nicht annehmen.
10: Ach, ich bin auch großmütig, denn schließlich hat mir der Riss ja auch wehgetan. Ganz abgesehen von dem Schrecken, sodass ich ja eigentlich noch ein Schmerzensgeld
4: habe. Ja, und ich habe einen sehr beträchtlichen Verdienstausfall durch die Zeit, die ich der Angelegenheit widmen muss.
5: Papa, ja. Och, Papa, Hilfe, ich bin unter die Räuber gefallen. Jetzt aber nichts wie hinaus und Spotmoney festgehalten, mit beiden Händen dabei ausgeschlagen, mit hinabei. Nichts wie hinaus, mich sehen, so schnell nicht wieder. Entschuldigung, habe ich Ihnen weg? Ach, das ist schon die Erna.
11: Also, Karl, was machst du dann für Theater? So hinauszusterzen wie ein wild gewordener, was weiß ich?
5: Ja, war nur im Spaß, nicht? Habe ich da Asche zu Fuß getreten, Erna?
12: Ach, na, wie nett. Ich habe mich nur so erschrocken. Aber das war ja auch so furchtbar, wie der Onkel Karl dann auf einmal dagestanden hat und ist gegen einen gestummt.
4: Die dumme Gas hat uns gerade noch gefehlt.
11: Ah ja, no, also jetzt komm jetzt erst einmal rein, Erna, ich komm.
12: Ja.
11: Kinder, ihr könnt eurer Cousine Erna gleich gratulieren. Sie hat sich verlobt.
12: Ach, ja. Na, herzlichen Glückwunsch. Dankeschön, Annelies, dankeschön, Willi, dankeschön, Onkel Karl.
11: Ah, no, ja, also jetzt setz dich doch erst einmal, Erna, ja?
12: Dankeschön, Tante Marie.
11: Ah! Was ist denn los? No, also welcher Kaffee hat dann jetzt den Hirsch auf den Stuhl gelegt, dass ich die Erna direkt hineinsetzen muss?
4: Nein, der Kaffee war ich. Ich hab sie halt aus dem Weg geräumt, damit man sich nicht nochmal draufsetzen, die Nylons verreißen.
12: Also sowas.
11: Hast du der Wege da, Erna?
12: Ah nein, ich hab mich noch wieder so furchtbar erschrocken. Direkt Wege da, hab ich mir nicht gedacht.
4: Du hast eine gute Schutzpolsterung, gell?
11: Willi.
12: Mein Erwin sagt auch immer so zweideutige Sachen.
4: Ich hab's aber ganz eindeutig gemeint.
12: Ja, du bist auch so ein Schlimmer. Mein Erwin ist auch so ein Schlimmer.
5: Ja, was heißt Erwin? Wer ist Erwin?
11: Ja, ihr Bräutigam natürlich, Karl. Ja. Ich hab euch doch gesagt, die Anna hat sich verlobt. Und denkt euch nur mal an, sie hat uns extra ein halbes Streuselkuchen gebracht, weil sie doch keine Verlobungsfeier gemacht hat. Ist doch wirklich aufmerksam, ne?
12: Ja, mein Erwin sagt, große Verlobungsfeiern machen, das ist nicht zeitgemäß, echt, mein Erwin.
5: So.
12: Und das ganze Geld, wo das kostet, sich die fremde Leute auf Ansei kostet, die Ranse voll fressen, dafür kann man sich lieber ein Möbel anschaffen, sagt mein Erwin. Also natürlich, die Verwandte, die hat er nicht direkt damit gemeint, aber...
4: Aha, also die dürfen sich der Ranze doch vollfressen.
11: Willi!
12: Er ist eben sehr wirtschaftlich, mein Erwin, gell? Und er sagt auch, das hört sich nicht heutzutage groß zu feiern, wo so viele Menschen so geht wie mir, dass sie sich noch nicht einmal die ganze Aussteuer beieinander haben, gell? Ein Nonder haben wir halt nicht gefeiert. Das heißt, gefeiert haben wir schon bloß... waren nicht so viele Leute bei, weil mein Erwin halt so wirtschaftlich ist. Aber er war ganz schön blau, mein Erwin. Mein Gott, was war der Mann so besoffen. Aber er ist lieber blau im kleinen Kreis, nicht? Und wenn so viel Verwandtschaft dabei ist, und dann sind die vielleicht auch blau und dann ist ihm das wieder zu blau, nicht? Das ist eben sehr eigen. Aber sehr gut ist er, mein Erwin, und sehr wirtschaftlich, gell?
13: Nein.
12: Aber meine Mama hat gesagt, wenn wir das Hesselbachs schon nicht eingeladen haben, dann müssen wir wenigstens einen Kuchen schicken, damit sie nicht denken, man hätte sie schneiden und hätte sie mit Fleiß nicht eingeladen. Aber mein Erwin hat halt gewollt, dass man
13: noch einmal diese Quäkerei, von der geht einem aber wirklich auf die Nerven, Papa.
12: Wirtschaftlicher ist,
13: gell? Furchtbares
12: meine Mama, die hat eben nicht abschlagen wollen. Ich kann da direkt einen Hirsch ins Kreuz schneiden. Ich möchte ja auch nicht so viel Idee. Arbeit, gell, mein
5: ja, Erna, Moment mal, Erna, vergesse mal, der Rednet, einen Augenblick, wenn ich auch mal was sage. Ja, also, meine Liebe,
11: was
5: Erna,
11: bist du denn so unhöflich? Halt
5: doch aber dein Schnabel, Mama, ich bin doch nicht unhöflich, im Gegenteil. Meine liebe Erna, die Nachricht von deiner Verlobung und die Freude darüber,
13: dass mir nicht dran habe teilnehmen müssen,
5: und die Freude darüber, dass du einen so wirtschaftlichen Bräutigam hast, nicht wahr, veranlasst mich, dir im Namen unserer Familie unseren allerherzlichsten, herzlichsten Glückwunsch auszusprechen.
12: Vielen Dank auch, Onkel Karl. Ja, was ich sagen wollte, mein Erwin, der ist nämlich so...
5: Wirtschaftlich, ja, ich weiß, auszusprechen. Glückwunsch auszusprechen. Der Umstand, dass ihr eure Verlobung der ernsten Zeit angemessen im kleinen Kreis gefeiert habt, erfüllt uns mit tiefem Verständnis.
13: Und noch tieferer Befriedigung.
11: So, hör doch auf, Willi. So dumm ist dir auch wieder nicht.
13: Ja, weil der Erwin doch so wirtschaftlich
5: ist. Mit besonderer Freude erfüllt uns der Umstand, dass ihr andererseits doch durch die Übersendung eines Streuselkuchens,
13: auch wenn es bloß ein halber ist,
5: unserer gebührend gedacht habt. Und so erlaube ich mir, dir anlässlich deiner Verlobung als angemessenes Geschenk ein Kunstwerk eines namhaften Künstlers zu überreichen, das dich durch deine ganze Ehe und auf deinem ferneren Lebenswege begleiten möge, diese Bronzeplastik Bärender Hirsch von keinem Geringeren als Oskar Däubel.
13: Wald, Papa.
5: Wieso Wald?
13: Wald, Oswald Däubel.
5: Ja, Oskar oder Wald, jedenfalls ein bedeutender Künstler, nicht wahr, der in seiner Plastik das Rühren eines Hirsches so recht lebensnah
13: volksverbunden.
5: Naja, also jedenfalls gestaltet hat, nicht wahr? Möge dieses Werk ein Schmuckstück eures trauten Heimes werden, in Leid und Schmerz ein treuer Begleiter, in Regen und Sonne, in Schutz und Trutz, also jedenfalls, da hast es, bitte.
12: Bravo, Baba! Hallo! Aber das kann ich doch gar nicht annehmen, Onkel Karl, dass ihr euch da davon trennt, so ein Wertstück. Das ist doch viel zu viel. Och, das hätte doch vollständig gelangt, wenn man etwas für den Haushalt gegeben hätte, gell? Weil mein Erwin, der denkt ja auch mehr wirtschaftlich.
5: Nicht? Also deine Bescheidenheit in Ehren, meine liebe Erna, aber das lassen wir uns nicht nehmen, euch zu einer so feierlichen Gelegenheit auch ein entsprechendes Geschenk zu überreichen. Und das kann also nur ein Kunstwerk von hohem ideellem Wert sein, natürlich, das mir selber immer hochgehalten habe, ideell, nicht wahr? Und von dem uns die Trennung nicht leicht fällt, nicht leicht, aber ihr sollt's haben, als Ausdruck unserer verwandtschaftlichen Gefühle, und erwarten wir von euch dasselbe, nämlich, dass ihr das Geschenk auch annimmt. Keine Widerrede, keine falsche Bescheidenheit. Mama, du wickelst das Ding ein, das Werk meine ich, Annelies, du gibst deiner Cousine das Geleide an die Haustier. Ja. Willi, du trägst ihr den Hirsch an die Elektrisch, damit er auch richtig fortkommt damit. Wollte, nein, nein, keinen Dank, alles schon gut. Und wenn die Erna noch die 25er Bahn kriegen soll, dann müsst ihr euch alle eilen. Komm, oh, hopp, also. Komm. So, also, weg. So, na bitte, das hätte man aber elegant hingekriegt.
11: Karl. Wie hast du dann sowas machen können?
5: Die Erna, die habe ich nie leiden können. Ihr ganz Siebschaft habe ich nie leiden können. Und ihren Erwin werde ich auch nie leiden können. Das weiß ich jetzt schon. Und den Hirsch habe ich auch nie leiden können. Und durch meinen grandiosen Einfall habe ich jetzt alles, was ich nicht leiden kann, harmonisch miteinander vereinigt. Und damit werden wir hoffentlich auch die ganz Kafrus inklusive Hirsch endgültig los. Für einen vertrockneten halben Kuchen, da hätte man deren Gott weiß was noch schenken müssen womöglich. Und so habe die was sie aufs Vertigo stellen können. Und den Hirsch, den sind wir auf die billigste Art los.
11: Karl, das kann ich dir nie verzeihen.
5: Ach, also komm, du wirst auch noch heulen wie dem Hirsch. Ach, komm, Marieche. Na, jetzt haben wir es da. Der rehrende Hirsch bin ich los, und dafür habe ich jetzt eine rehrende Frau. Komm, ach, dass in dieser Familie alles fortgeflennt werden muss. Jetzt sag doch einmal selber, Marie.
14: Gar nichts sag ich. Ich schwätz nicht mehr mit dir. Mindestens 4 Wochen schwätze ich nichts mehr mit dir.
5: 4 Wochen, lieber Himmel. Ach komm, Marie, komm, mein Liebes, komm. 4 Wochen nicht mehr schwätzt. Komm, das sind doch leere Versprechungen. Komm, das hättest du doch nicht durchkommen. Man wolle froh sein, wann das bis heute Abend durchhältst. Komm, 4 Wochen, lieber Himmel. Wer weiß, was in 4 Wochen ist.
11: Annelies, guck mal das Pulloverchen. 5,75 Mark bloß, das wäre doch nicht schlecht.
10: Och, ne? Das kann doch nichts sein, Mama.
11: Och Gott, Kind, für so alle Tag, das ist doch das ganz gut. Sag mal, steht der Willi immer noch vor der Buchhandlung?
10: Ach, mit dem kann man ja nicht in die Stadt spazieren gehen, Mama. Der bleibt immer vor so uninteressanten Läden stehen. Du, du guck mal hier in dem Antiquitätengeschäft, der antike Sessel da. Der ist schön, gell?
11: Noch, der wäre mir viel zu überladen. Aber das chinesische Service dort, das ist entzückend.
10: Ach du, ja, das aber wahr. Das ist ja süß, du, einfach süß.
11: Kind.
10: Nee, aber sonst scheint es da nichts Gescheites zu geben, lauter Gerümpel.
11: Du, Annelies, guck mal da.
10: Wo? Die Kristallvase?
11: Nein, da. Diese Bronzeplastik. Genau wie unseren Hirsch damals.
10: Ach ja. Nein, ich glaube, unsere war doch alles.
11: Nein, du, nein, genau so. Aufs Haar genau. Wir können denken, das wäre überhaupt unsere.
10: Ach, woher, Mama? Unsere war anders. Der war auch kleiner, denke ich.
11: Aber jedenfalls sehr ähnlich, das muss man sagen. Die gleiche Art ist es. Willi! Willi! Komm doch mal her!
13: Kreisch doch nicht so über die Gas, Mama. Sowas, bist doch nicht daheim. Ein Benimm hat die ältere Generation.
11: Willi, was siehst du hier in der Auslach?
13: Lauter alle Schrabes.
11: Hier, und die Bronzeplastik da.
13: Oh. Ach, guck mal an. Man meint, die wäre so ähnlich wie unser berühmter röhrender Hirsch.
11: Und ich sag euch, das ist nicht nur ähnlich, das ist genauso. Ach, den kenn ich doch. Wie oft habe ich dann den abgestaubt? Das ist ein Stück in der gleichen Art. Sowas. Also warte mal, jetzt gehe ich aber doch mal rein und frage. Das wird mich interessieren. Frage kostet ja nichts, gell? Guten Tag.
15: Dach. Machen Sie mal die Tür richtig zu, mir halte nicht für die Gas.
11: Ach, Entschuldigung, ich hab gedacht, sie wäre zu. Ja, ich wollte eigentlich ja nur mal.
15: Na ja, da gucken sie sich noch um, ob sie was finden. Leute wollen ja alle noch gucken, dann laufen sie am doch wieder fort.
11: Ja, ich wollte eigentlich. Ich hätte gern nur mal gefragt, was dieser Hirsch da vorne, der da.
15: Der interessiert Sie,
11: ja? Ja.
15: Ja, da gucken Sie sich nach.
11: Ja, ich hab ihn ja schon. Ich wollte nur fragen, ist das ein Däubel?
15: Ein was?
11: Ein Werk von Däubel, von Oswald Däubel, meine ich.
15: Ach, Blick, da muss ich mal nachgucken, ob was draufsteht. Tatsächlich. Ja, also das ist ein Däubel, ein Oswald Däubel. Ja, von dem ist es. Interessiert Sie das Stück?
11: Ja, was kostet es dann?
15: Ja, also, aber. Ja, also so ohne weiteres kann ich Ihnen das nicht sagen. Ich hab der Stick bloß in Kommission.
11: Wie, in Kommission?
15: Na ja, ich hab der Stick nicht erworben. Das gehört mir nicht, verstehen Sie? Der Herr, dem wo der Stick gehört, der hat mir bloß dagelassen, verstehen Sie? Und wenn sich ein Interessent findet, da kann der dann eben mit dem Herrn verhandeln. Also das heißt, ich werde es natürlich vermitteln. So.
11: Ja, also mich interessiert zunächst erst einmal, was dieses Stück kostet.
15: Ja, also so genau kann ich Ihnen das nicht sagen, gell? Weil der Herr will eben selber verhandeln, nicht? So, also man muss dann ausgerechnet dieser Herrscher sein. Ich hätte hier eine sehr schöne Nymphengruppe. Guck sich mal an. Oder hier die Tänzerin mit dem Fächer. Oder da haben sie eine Amazon auf dem Pferd. Die ist genauso groß wie der Herrscher. Schön dick.
11: Och nein, ich stell mir doch sowas nicht in meine Wohnung. Ich interessiere mich nur für den Hirsch. So. Ich habe nämlich auch so einen Hirsch, der ganz genauso ist wie...
15: Ach so, ein Pendant haben sie. So... Na ja, das ist natürlich was anderes. Da könnte Sie natürlich das Stück hier gut gebrauchen. Also was könnte Sie denn dem Herrn anbieten für den Hirsch?
11: Ich? Ja, er muss aber doch einen Preis festgesetzt haben.
15: Ja, das hat er ja vielleicht auch. Aber er hat mir nicht gesagt, wie weit er runtergeht, gell? Er will erst einmal Angebote haben. Und dann will er sehen. Ja, also ich kann doch nichts machen, gell? Ich kriege doch nur mal Prozente.
11: Ja, was ist dann dieser Hirsch ungefähr wert?
15: Wert. Bei so Sache ist das schwer zu sagen. Wert ist er so viel, wie er am Wert ist. Wenn Sie ihn als Pendant brauchen können, dann ist er für sie schon was wert, nicht? Und dann darf man natürlich auch nicht vergessen, es ist eben ein Sardan.
11: Ein Sardan? Wieso? Ich denke, das Werk ist von Teubel.
15: Ah, natürlich. Natürlich Teubel, das wollte ich auch sagen. Teubel, natürlich.
11: Ja. Ist dieser Teubel bekannt?
15: Bekannt? Na ja, bekannt. Also so bekannt natürlich wie der Rembrandt ist er nicht, aber in seinen Kreisen, da ist er schon bekannt.
11: Ja, und was glauben Sie dann? Ungefähr wie viel?
15: Na ja, also der Herr ist der Meinung, never, also er hat was von ungefähr 300 Mark gesagt.
11: 300 Mark ist der wert?
15: Na ja, also ich hab nicht gesagt, dass er 300 Mark wert ist. Ein Kurswert hat sowas überhaupt nicht. Sowas ist nur für Liebhaber. Wenn sich etwa Interessente finde.
11: Ja. Hat sich denn schon jemand für das Stück interessiert?
15: Ah, ja, schon. Ah. Ja.

0: Also meinst du wirklich, Mama, dass man den Hirsch bei dem Händler mit unserem Hirsch vergleichen kann? Vielleicht ist das da andere Material oder sowas.
1: Hey, deswegen habe ich euch ja doch nacheinander einzeln in den Laden reingeschickt, damit ihr euch unbeeinflusst überzeugt, damit es nicht wieder heißt, die Mama hat sich was eingebildet. Also wenn du schon keine Beobachtungsgabe hast, Annelies, dann frage ich euch, Baba und Willi, auf Ehr und Gewisse, ist dieser Hirsch bei dem Händler in Größe, Form und Material dieselbe Sache wie der Hirsch, den der Baba vor 5 Wochen der Anna aufgedrängt hat? Ja oder nein?
2: Ja, also, das schon.
3: Ohne jeden Zweifel, Mama, ganz genauso.
1: Also bitte, bitte, wenn der Hirsch bei dem Händler 300 Mark wert ist, dann war unser Hirsch auch 300 Mark wert. Und diese Anna, ein Verlobungsgeschenk von 300 Mark zu machen, also...
2: Was heißt 300 Mark? 400 Mark will der Kerl ja jetzt schon dafür haben. Wie die Annelies drin war bei ihm, der wollte schon 320.
3: Bei mir waren es schon 350.
2: Und von mir verlangt der Kerl ins Gesicht nahe 400 Mark. Die Nachfrage wäre zu groß und unter dem kennt sich der Herr nicht entschließen. Und Festpreise gäb's ja nicht für Kunstwerke. Und das wäre ein gesuchtes Pendant und ein echter Teufel und was nicht alles.
1: Bitte, nicht bitte! Geglaubt. Aber mir wird ja nichts geglaubt. Dem Herrn Pögelmann, ja, der von Kunst keine Ahnung hat, dem wird geglaubt. 2 Mark, sowas Lächerliches, wenn dieser Kunsthändler 400
2: Mark... Von Kunsthändler kann kein Rätsel sein, das ist ein ganz gewöhnlicher Trödler, nicht? Weil der auch alle Schirme verkauft und gebrauchte Matratze und was nicht alles. Der hat keine Ahnung von Kunst. Der will rausschlagen, was er rausschlagen kann. Und das ist ja auch sein gut recht, nicht wahr? Wie ich nach dem wirklichen Wert gefragt habe, da hat er mir gesagt, einen wirklichen Wert gäbe es bei sowas nicht. Und das wären alles Liebhaberpreise. Und es steht sich eben alles nach Angebot und Nachfrage richten. Der tut sich hüte, sich irgendwie festzulegen.
4: Ja, aber Papa, irgendwie müsse doch so Sachen einen festen Wert haben.
2: Ja, das haben sie eben nicht. Das kannst du ja oft genug in der Zeitung lesen, dass einer ein Bild von so einem alten Holländer für 1000 Mark verkauft hat. Und der, wo es gekauft hat, der verkauft es für 10.000 Mark weiter. Und zuletzt findet sich irgendein verrückter Millionär, wo 100.000 und noch mehr dafür bezahlt. Na, jetzt mach's anders. So ist es. 100.000 Mark für ein Bild, wo ein paar Blumen drauf sind. Und auf dem anderen Bild sind genauso viele Blumen drauf und die Blumen sind genauso bunt und genauso schön gemalt. Und das Bild lässt sich nicht einmal für 20 Mark verkaufen. Das ist eben der Kunsthandel, nicht wahr? Das ist für unser einziges Buch mit 7 Siegeln, da lässt man am besten die Finger davon.
1: Ja, hättest du nur die Finger davon gelassen.
2: Also jedenfalls der Händler, nicht wahr? Der deckt sich ab, das merke ich ganz genau. Der sagt, ich bin bloß der Kommissionär, ich habe nichts verlangt, der Besitzer hat verlangt und wenn sie das bezahlen, dann ist das in ihrer Privatangelegenheit, nicht wahr? Also ich bezweifle jedenfalls, dass der Mann wirklich einen Dummer findet, der 400 Mark für so einen Kokolores bezahlt.
1: Auf diesen Kokolores, mein lieber Karl, sind doch offensichtlich schon mindestens 300 Mark geboten worden. Ja. Sonst wäre der Preis ja nicht innerhalb von 8 Tagen so hinaufgegangen.
3: Nur jedenfalls, wenn die Nachfrage nach so Hirsch so groß ist, da wären wir unseren Hirsch aber auch für 350 losgeworden.
0: Also nein, ja. Wenn man das doch nur gewusst hätte.
1: Ja, und jetzt, wo die Preise allgemein so steigen, da gibt man so Stücke überhaupt nicht aus der Hand. Das sind Kapitalsanlagen, das sind langfristige Investitionen.
2: Ach, komm,
1: sind
2: komm,
1: das.
2: Her,
1: aber das begreift dann natürlich ein Mann nicht, der sich immer damit brüstet, dass er Prokurist einer so bedeutenden Firma ist.
2: Brüste? Wieso dann Brüste? Ich brüste mich nicht, nicht wahr? Ich bin Prokuristin, folgedessen ein versierter Geschäftsmann und...
1: Ja, das merkt man. Schenkt es solches Wertstück einer unbedeutenden Verwandte zur Verlobung, wo es Torteschaufel für Mark 50 auch getan hat.
2: Ich muss mich darauf verlassen, nicht wahr, was mir der Herr Pickelmann gesagt hat, nicht wahr? Ich kann nur nach dem sachverständigen Gutachter gehen.
1: Sachverständig stehe. Es soll schon sachverständigere Sachverständige gegeben haben, die elende Nebe gehauen haben.
2: Also wenn das wirklich der Fall sein sollte, nicht wahr, da habe ich ja auch selbstverständlich eine Regressmäßigkeit gegen den Herr Pickelmann. Wenn mir durch seine Falschbeurteilung nachweislich Schade entstanden ist, dann muss er mir denselbe ersetzen. Nicht wahr?
0: Vielleicht hat der Pögelmann überhaupt selber auf den Hirsch gespitzt und hat es nur deswegen gesagt.
4: Blödsinn.
2: Also es gibt jedenfalls nur eins.
1: Nein, es gibt jedenfalls nur eins. Wir müssen sehen, dass mir der Anna diesen Hirsch wieder abjagt.
3: Auf zum fröhlichen Jahren. Der Papa als fröhlicher Hirschfänger.
1: Und da bleibt uns eben gar nichts anderes übrig, als hier eben ein Ersatzgeschenk zu machen.
2: Ach,
1: was Praktisches, weil der Erwin ja sowieso für das Wirtschaftliche ist. Und ich habe den Eindruck, dass er gar nicht so scharf auf den Hirsch war. Mein Gott, so Leute, die haben eben kein Geschmack und keinen Sinn für Kunst. Also, das ist der einzige Weg, der uns bleibt.
2: Also, ich wollte...
1: Entschuldige meine Offenheit, Karl, aber was du wolltest, das war Blödsinn.
2: Ja, ich wollte gerade genau dasselbe sagen wie du.
1: Ah ja, nun natürlich, Ernasche, das ist doch ganz klar und auch sehr verständlich. Gerade weil dann Erwin so wirtschaftlich denkt, mein lieb Ernasche. Und deswegen, da haben wir uns gedacht, dass dieses Geschenk, das dir mein Mann sozusagen im ersten Impuls der Zuneigung und der Freude sozusagen spontan überreicht hat, nicht wahr? Dass also dieser Hirsch doch nicht ganz das Geschenk war, was der heutigen Zeit und ihre Bedürfnisse entspricht. Und deshalb, da wollte ich dir doch dann lieber etwas Nützlicheres bringen, gell? Hier. Dieses reizende Kaff

0: Kindchen. Gell? Sowas, das kann man doch wirklich praktisch verwenden in einem jungen Hausstand. Doch, mir Frauen, mir wissen das doch besser, gell? Und den alten Hirsch, den darfst du mal ruhig wiedergeben. Das nehmen wir euch gar nicht übel. Das war so typisch Männerdummheit vom Onkel Karl, gell?
1: Ja, also das Kaffeekännchen, das nehme ich schon. Dankeschön, auch Tante Marie.
0: Bitteschön.
1: Viel Wert hat es ja nicht. Ich habe ja auch schon 4 Kaffeekännchen gekriegt zur Verlobung. Und wer weiß, wie viel man zur Hochzeit noch kriegt.
0: Och, Kaffeekanne kann man gar nicht genug haben im Haushalt, Annasche.
1: Die anderen sind auch besser. Und außerdem trinkt mein Erwin überhaupt keinen Kaffee. Der ist so...
0: Wirtschaftlich, ich weiß.
1: Nein, der ist so gegen aufpeitschende Getränkesächte. Aber ich steh das Kaffeekännchen schon behalten. So etwas kann man ja immer mal brauchen zum Verschenken, aber den Hirsch, den kann ich ruhig auch behalten.
0: Nein, du verstehst mich nicht, Annasche. Die Kaffeekanne, die gebe ich dir ja als Ersatz für den Hirsch. Den Hirsch hätte ich doch eben ganz gern wieder. Er ist eine persönliche Erinnerung, weißt du? Und die hat ja für euch natürlicherweise gar keinen rechten Wert.
1: Ja, das habe ich ja auch gedacht, wie ich ihn gekriegt habe von euch und wie ich heimgekommen bin. Da habe ich auch gleich zu meinem Erwin gesagt, die Hesselbachs, die haben mir da aber einen Aschendreck angehängt. Und mein Erwin hat gesagt, da sieht man wieder mal die liebe Verwandte.
0: Aber Ernst, ich muss
1: du
0: doch sagen.
1: Du musst schon entschuldigen, Tante Marie, aber das ist die Wahrheit und die kann man ja auch sagen, gell. Aber dann hat meine Mama gesagt, dieser Hirsch ist gut seit 300 Mark wert.
0: Was? Ja, woher will dann deine Mutter das wissen?
1: Weil meine Mama doch auf deiner Hochzeit war und du hast damals selber gesagt, der Hirsch wäre vom Kommerzienrat Binde und wäre mindestens 300 Mark wert. Und da hat mein Erwin gesagt, das ist natürlich etwas anderes, da kann man ja nichts dagegen sagen. Und dann hat er den Hirsch mitgenommen.
0: Mitgenommen? Ja, wohin dann mitgenommen, um Gottes Willen?
1: Das weiß ich auch nicht. Ich habe mich um den Hirsch nicht mehr gekümmert. Aber wir können ja auch mit dem Hirsch machen, was wir wollen. Und zurückgeben den Hirsch, also das glaube ich nicht, dass der Erwin das möchte. Ein Hirsch für 300 magische Kaffeekännchen, wo wahrscheinlich im Ausverkauf für 2,50 Mark.
0: Diese Kaffeekanne ist echtes Magge-Porzellan, mein lieb Anna. Und es ist ja auch sozusagen nur ein Muster, nicht wahr? Ich wollte eben nur mal sehen, ob das gefällt. Und dann wollte ich selbstverständlich das ganze Service für euch kaufen. Ich lasse mich doch nicht lumpen. Aber ich möchte eben aus gewissen Gründen mein Hirsch wieder haben.
1: No, das ist aber gut, dass Arns kommt und will seine Geschenke wieder haben. Also, da muss ich erst aber mal meinen Erwin fragen. Und da weiß ich nicht, ob der überhaupt seine Zustimmung erteilen tut. Was soll dann das für Service sein? Das für 6 Personen oder für 12?
0: Tja, sie.
1: Also, weil ich nämlich glaube, bei einem Service von bloß 6 Personen, da wird mein Erwin seine Zustimmung nicht erteilen, dass ich meinen Hirsch wieder hergeben darf. Weil ja ein 6-Personen-Service lang nicht so viel wert ist wie ein Hirsch für 300 Mark. Weil das doch ein Kunsthash ist und die Kunst, die mischt ja gerade die 300 Mark aus. Der Hash, der mischt es ja nicht aus. Aber bei einem 12-Personen-Service, also da tät ich schon retten mit meinem Erwin, der ist ja gar nicht so, aber eben wirtschaftlich nicht. Und bei einem 12-Personen-Service, also da wüsste ich nicht, was.
2: Ja, was ist jetzt, Marie? Willst du mich zum Narren halten? 3 Monate geht jetzt schon der Zirkus mit dem verdammten Hirsch. Erst wird er mir auf den Tisch gestellt, dann verreißt sich die Anlise Strümpf dran, die ich ersetzen muss. Und dann erklärt ihn der Pegelmann für wertlos. Dann schenke ich ihn dieser dämliche Erna. Dann muss ich erst eine Kaffeekanne und dann ein 6-Personen-Service und dann ein 12-Personen-Service bezahlen. Ja, was ist dann jetzt? Wo ist dann jetzt der Hirsch?
3: Ach, und die Erna hat mir ja schon vor 3 Wochen fest versprochen, sie bringt mir den Hirsch. Aber sie hat halt noch etwas von einer großen Kuchenblatt gesagt. Ohne die, der dir das Service nicht gefallen hat, sie gesagt. Vielleicht erwartet, dass ich die auch erst noch bringe, weil sie so gar nichts von sich hören lässt.
4: Also so eine Unverschämtheit von dieser Erna. Also wie man dieser dämliche Person...
2: Dämlich? Wieso dann dämlich? Wer ist dann hier dämlich? Die nicht? Die hat den Schäh ausgepobert. Was die uns nicht alle aus der Nase gezogen hat. Als ob mir zu was verpflichtet wären bei der. Wo sie Glückwunschkärtchen für 10 Pfennig genauso gut getan hätte. Die ist nicht dämlich. Dämlich sind ganz andere Leute.
3: Ich freue mich, wenn du zu
0: einer Selbsterkenntnis gelangt bist, Karl.
2: Also das ist aber ein starkes Stück, Mama. Ich war doch immer der Geige, auch nur einen Pfennig für diese Anna. Und du hast ein ganzes Service aus dem rausgepresst. Aber ein Kuchenblatt bezahle ich nicht mehr. Ich.
0: Aber Karl, selbst wenn wir die Kuchenblatt auch noch kaufen, dann stehen wir doch uns immer noch besser, als wenn wir jetzt das Rennen aufgeben.
2: Sei
0: doch vernünftig. Wenn wir diesen Hirsch bei diesem Händler für 450 Mark verkaufen, dann haben wir mal immer noch 250 Mark wieder rausgeholt,
2: Karl. Der hat große rumgerät von der kolossalen Nachfrage nach diesem Hirsch. Aber vorläufig hat er ja den einen Hirsch noch nicht einmal verkauft. Ich gehe jeden Tag an dem Schaufenster vorbei und sehe den Hirsch immer noch rühren. Wo ist denn da die große Nachfrage, bitte? Meinst du, der nimmt unseren Hirsch auch noch in Kommission, weil er den ersten Hirsch noch nicht einmal verkauft hat?
5: Kinder! Der Hirsch ist weg.
0: Was?
5: Ja, aus dem Schaufenster von dem Lädchen, wo wir uns damals all der Reihe nach erkundigt hatten wegen dem Hirsch. Ich habe mal nachgeguckt, ob er noch nicht verkauft ist, der Hirsch.
0: Ach, du hast auch also mal nachgeguckt, Willi?
4: Ja. Ich auch. Ich auch, aber vorhin war er noch da.
5: Ja, ich habe ja selbst gesehen, wie ihn der Händler aus dem Schaufenster rausgenommen hat. Und gleich drauf ist ein Mann mit einem Paket rausgekommen. Da war unverkennbar der Hirsch drin.
0: Also, dass der Hirsch doch verkauft, Papa. Ja, und wann er den einen verkauft hat, da wird er auch den anderen los, Papa. Und wann der Preis vor 6 Wochen schon 450 Mark gewesen ist, wer weiß, für wie viel der den jetzt verkauft.
4: Vielleicht für 500.
0: Oder 600. Oder 700. Ach, ihr habt ja keine Ahnung, was im Kunsthandel für Preise bezahlt werden.
2: Ja, aber du hast die Ahnung.
0: Ja, und wenn man nur 400 Mark dafür kriegen kann, wenn man nur 350 dafür kriegen, da wären wir doch das Service, wären wir doch glatt, wären wir doch rausgeschlagen dabei und hätte noch was gerettet. Ach, es wäre doch der helle Wahnsinn, Karl, wenn wir jetzt die Kuchenblatt nicht kaufen, die, wenn an der Kuchenblatt alles scheitern müsst. Also, Karl, du musst eben ein bisschen wirtschaftlich denken.
2: Ach, mit dem Blinden wirtschaftlich nicht, weil ich bin doch nicht der Erwin. Nicht mehr, keinen Pfennig, ehe nicht der Hirsch hier vor mir auf meinem Schreibtisch steht.
0: Aber Karl, nimm doch Vernunft
5: an. Der hat uns jetzt gerade noch gefehlt.
2: Ich kaufe keine Kuchenplatte.
0: Kann Anna. Doch nur ein paar Mark kosten.
5: Na, hast du aber Zeit gelassen. Papa, der Hirsch ist da.
6: Guten Abend allerseits.
0: Guten Abend.
6: Also ich hätte jetzt den Hirsch da. Also mir däte euch dann halt die Gefälligkeit. Aber wie das wäre mit meiner Kuchenblatt, fragt mein Erwin.
0: Sollst du auch noch, habe in Gottes Namen. Hauptsache ist, der Hirsch ist wieder da.
6: Und noch 32 Mark Auslage hätte mein Erwin gehabt wegen dem Hirsch. Und das täte zusammen 50 Mark machen. Und natürlich darf ich den Hirsch nur da lassen, wenn ich diese 50 Mark kriege.
0: Papa, los.
2: Ich?
0: Der Hirsch steht vor dir auf deinem Schreibtisch, Karl.
2: Also, bitte, auch das noch. Hier hast du 50 Mark.
6: Ja, also dann, Dankeschön auch. Mir mache das ja nicht, dass man Geschenke zurückverlange, auch wenn man etwas anderes dafür kriegt. Aber ich hab ja den Hirsch von Anfang an nicht haben wollen, nur weil die Mama gesagt hat, die Tante Marie hätte gesagt, dass der Hirsch 300 Mark wert wäre und er hatten der Erwin verkaufen wolle für 300 Mark. Und er hatten auch in einem Geschäft stehen gehabt, ein paar Wochen lang. Und erst hat's auch so ausgesehen, als ob die den Hirsch losschlagen täte, aber weil 4 Leute haben sich sehr interessiert für den Hirsch. Aber die sind dann alles nicht mehr wiedergekommen. Und der Händler hat zu meinem Erwin gesagt, er soll ihn bloß wieder mitnehmen, den Hirsch, der wäre unverkäuflich.
0: Oh, Papa, was?
6: Dann hat mein Erwin gemeint, es wäre halt doch besser, man würde das Service nehmen. Dann hat der Händler am Erwin für den Materialwert höchstens 1,50 € bezahlen wollen.
0: 1,50 €?
6: Ah ja, und da hat mein Erwin halt vorhin wieder geholt aus dem Lädchen.
2: Doch nicht aus dem Lädchen, da an der Ludwigstraße.
6: Doch, der hat ihn 3 Monate im Schaufenster gehabt. Aber dieser Hirsch wäre ein großer Dreck, hat der Händler gesagt. Na ja, wann mir euch ein Gefallen damit tukommt, dann gebe ich euch halt den Hirsch wieder.
2: Also das ist ja...
6: Das 12-Personen-Service, das ist wenigstens etwas. Was tue ich mit dem Hirsch?
2: Also dann war das unser eigener Hirsch in dem Lädchen. Und die steigende Nachfrage, das waren wir selber, weil mir alle nacheinander danach gefragt haben. Und den Fantasiepreis, den haben wir selber in die Höhe getrieben.
6: Was hat dann der Onkel Karl? Was habt ihr denn all?
7: Wir haben jetzt 2 röhrende Hirsche im Haus.

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0: Mit Elke Ottenschläger. Heute nehmen wir uns Zeit für ein großes sinfonisches Werk der Spätromantik, für die zweite Sinfonie in E-Moll von Sergei Rachmaninow. Bis heute gilt sie als eines der bedeutendsten Werke des Komponisten. Sie entstand in den Jahren 1906 und 1907 während eines längeren Aufenthalts Rachmaninows in Dresden. Die Aufnahme, die wir nun hören, stammt aus dem August 2015. Damals war das HR-Sinfonieorchester im Kurhaus in Wiesbaden zu Gast. Am Dirigentenpult der damals noch recht neue Chefdirigent Andrés Orozco Estrada. Er hatte den Posten gut ein halbes Jahr vorher, im September 2014, übernommen und folgte damit auf Paavo Järvi. Und hier ist sie nun, die zweite Sinfonie in E-Moll, Opus 26 von Sergei Rachmaninow.

Sergei Rachmaninow, seine zweite Sinfonie in E-Moll, Opus 26. Wir hörten eine Aufnahme aus dem Jahr 2015. Das Orchester stand unter der musikalischen Leitung von Andrés Orozco Estrada. Und nun gehen wir in der Zeit noch etwas zurück, bis in den Barock. Denn als nächstes steht das vierte brandenburgische Konzert von Johann Sebastian Bach auf dem Programm. Bekannt ist es unter anderem für seine ungewöhnliche Besetzung mit einer Solovioline und zwei Soloblockflöten, die in ein Streichorchester eingebettet sind. Am 27. März 2025, also vor noch gar nicht so langer Zeit, ist diese Konzertaufnahme unter der Leitung von Maurice Steger entstanden, der auch eine der beiden Soloblockflöten spielt. Den zweiten Blockflötenpart übernimmt Paula Pinn und der Sologeiger ist Florin Iliescu.

Das vierte brandenburgische Konzert von Johann Sebastian Bach. Wir hörten eine Aufnahme aus dem Jahr 2025 mit den Blockflötisten Maurice Steger und Paula Pinn und dem Geiger Florin Iliescu. Im Anschluss hören wir hinein in eine Aufnahme, die an einem geschichtsträchtigen Tag aufgezeichnet wurde. Am 1. Januar 2000, dem ersten Tag des 21. Jahrhunderts. Wie jedes Jahr war das HR-Sinfonieorchester mit einem Neujahrskonzert im Wiesbadener Kurhaus zu Gast. Dirigiert wurde das Konzert von Christian Arming. Und wie es für einen solchen Anlass üblich ist, standen auch Wiener Walzer auf dem Programm. Hier ist der Orchesterwalzer Wiener Blut aus der gleichnamigen Operette von Johann Strauss' Sohn.

Der Orchesterwalzer Wiener Blut von Johann Strauss Sohn. In einer Aufnahme aus dem Wiesbadener Kurhaus vom Millennium-Neujahrskonzert am 1. Januar 2000. Und das war die Klassikzeit mit dem HR-Sinfonieorchester. Gleich gibt's Nachrichten und nach 17 Uhr laden wir Sie ein zu Menschen und ihre Musik. Diesmal ist die Sopranistin und Barockmusikerin Dorothee Miels zu Gast. Ich wünsche viel Vergnügen und sage Tschüss. Noch einen schönen Sonntag Ihnen. Am Mikrofon war Elke Ottenschläger.

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1: 17 Uhr. Festnahme nach Explosion an Kiosk in Frankfurt. Ukraine wirft Russland systematischen Angriff auf Bahnnetz vor. Kimi Antonelli gewinnt Formel-1-Rennen in Madrid. Das Wetter meist bewölkt und regnerisch, 16 bis 22 Grad. Mein Name ist Katrin Rudolph. Nach einer Explosion vor einem Kiosk in Frankfurt-Sachsenhausen konnte die Polizei einen Tatverdächtigen festnehmen. Um wen es sich handelt, ist nicht bekannt. Anwohner hatten am frühen Morgen einen lauten Knall gehört. HR-Reporterin Conny Bechstedt.
2: Verletzt wurde dabei niemand, es entstand aber erheblicher Sachschaden. Ein Polizeisprecher hat uns gesagt, die Kriminalpolizei ermittelt wegen des Verdachts des Herbeiführens einer Sprengstoffexplosion. Auch das Landeskriminalamt sei inzwischen in die Ermittlungen eingebunden. Ob dieser Fall mit der Explosion vor einem Café und einer Bar in Offenbach in Verbindung steht, ist noch unklar. Fast zeitgleich hatten Detonationen in beiden Städten Fensterscheiben und Eingangsbereiche zerstört.
1: Die Ukraine hat Russland einen systematischen Angriff auf ihr Eisenbahnnetz vorgeworfen. Es herrsche höchste Alarmbereitschaft. Die staatliche Bahngesellschaft teilte mit, unter anderem sei der Intercity von Kiew nach Warschau nahe der polnischen Grenze von russischen Drohnen attackiert worden. Die Lokomotive sei getroffen worden. Von den über 200 Menschen im Zug wurde demnach aber niemand verletzt. CSU-Chef Söder stellt sich hinter Merz. Damit tritt Söder Spekulationen entgegen. Nach dem CSU-Wahldebakel in Sachsen-Anhalt könnte es einen Kanzlerwechsel geben. Aus dem ARD-Hauptstadtstudio Ruth Kirchner.
3: Natürlich werde über Personen und Parteien geredet, sagt Söder der Bild am Sonntag. Aber CDU-Chef und Kanzler Friedrich Merz stehe nach wie vor zu den geplanten Reformen. Und die CDU tue gut daran, zusammenzustehen und sich nicht durch die AfD auseinanderbringen zu lassen. Von der CSU, so Söder, werde es auf keinen Fall einen Kanzlersturz geben. Söder bezeichnete die Abstimmung als größte Denkzettelwahl der deutschen Geschichte. Als Konsequenz daraus fordert er mehr Tempo bei den Reformen.
1: Der Deutsche Richterbund fordert die Bundesregierung nach dem Wahlerfolg der AfD in Sachsen-Anhalt auf, die Justiz besser vor möglichem parteipolitischem Einfluss zu schützen. Bundesgeschäftsführer Rebin sagte im Kölner Stadtanzeiger, es müsse ausgeschlossen werden, dass strafrechtliche Ermittlungen in die eine oder andere Richtung gelenkt werden könnten. Der Richterbund will, dass die Regelung abgeschafft wird, wonach sich Staatsanwaltschaften grundsätzlich an die Weisungen der Justizministerien halten müssen. Mindestens 6 Tote bei Fährunglück in Indonesien. Das Schiff war zwischen den Inseln Java und Borneo in Seenot geraten. ARD-Korrespondent Christoph Kuber.
4: Am frühen Sonntagmorgen sei bei schlechtem Wetter der Kontakt zu dem Schiff abgebrochen, heißt es von den indonesischen Behörden. In der daraufhin ausgelösten Rettungsaktion haben Einsatzkräfte bislang mehr als 100 Menschen evakuiert. Insgesamt waren 243 Personen an Bord, unter ihnen 30 Besatzungsmitglieder. Rettungskräfte suchen mit Schiffen und einem Hubschrauber weiter nach Überlebenden in der Nähe der letzten bekannten Position der Fähre. Raue See erschwert ihren Einsatz.
1: In der Formel 1 hat Mercedes-Pilot Kimi Antonelli den großen Preis von Spanien gewonnen. Der 20-Jährige setzte sich vor Max Verstappen im Red Bull und Lando Norris im McLaren durch. Das waren die Nachrichten. Das Wetter, der Himmel ist meist wolkenverhangen, zeitweise regnet es, zum Teil auch ergiebig, auch Gewitter sind möglich. In der Nacht erst einzelne Schauer, später trocken, es kühlt ab auf 16 bis 11 Grad. Morgen anfangs oft Nebel, später Sonne und Wolken, dabei trocken bei 20 bis 25 Grad. Die weiteren Aussichten, am Dienstag nehmen ein paar Wolken, oft Sonnenschein und trocken bis 28 Grad, am Mittwoch mal Wolken, mal Sonne bis 22 Grad, die Zeit 17.04 Uhr.
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5: Am Mikrofon ist Nils Kaiser und ich begrüße ganz herzlich unseren heutigen Gast. Das ist die Sängerin Dorothee Mielz. Herzlich willkommen.
6: Ja, moin. Aus Bremen.
5: Frau Mielz, genau, Sie sind uns aus Bremen zugeschaltet und das nicht ohne Grund, denn Bremen ist ja auch so eine kleine Barockhochburg und Ihr Name steht für Barockmusik. Sie sind vor allem unterwegs mit Ensembles wie zum Beispiel dem Collegium Vocale Gent, mit dem Sie zusammen singen, und seinem Dirigenten, dem Philipp Herrewege. Oder Sie sind auch unterwegs mit der Lautenkompanie Berlin. Sie machen aber auch ganz andere Musik. Manchmal gibt es bei Ihnen auch neue Musik, wie wir auch noch hören werden. in der Sendung und was Sie sonst an Lieblingsmusik haben, das haben Sie uns heute mitgebracht. Wir werden feststellen, dass Sie viel Herz besitzen für die italienische Oper, aber auch für deutschen Schlager und für volkstümliche Musik. Und das hat vor allem mit Ihrer bessarabischen Herkunft zu tun. Aber jetzt erste Frage, lag ich da richtig mit meinem Tipp? Sie sind in Bremen jetzt mittlerweile beheimatet, weil das ein Barockzentrum ist, oder? Das ist doch sicher richtig.
6: Ja, ich glaube, der Kausalzusammenhang, der stimmt. Ist auch einfach eine nette Stadt, muss man wirklich sagen. Also das, ich wohne jetzt in der Nähe von Bremen auf dem Land. Noch auch sehr schön, ganz flach. Das mag ich.
5: Sie wohnen in Worpswede, ne? Das klingt richtig malerisch im wahrsten Sinne des Wortes.
6: Ja, ja, ist es genau. Ein ziemliches Idyll, manchmal.
5: Sind Sie ein vergnügter Mensch? Also ich habe Sie in den Gesprächen, die wir schon geführt haben, immer als sehr offenherzig, zugänglich, unkompliziert erlebt. Sind Sie ein fröhlicher, vergnügter Mensch, ein fröhliches Naturell?
6: Ja, ganz bestimmt. Ich meine, ich habe natürlich auch meine dunklen Seiten, aber im Radio lasse ich dann eigentlich mehr die Sonnenseiten raus.
5: Zum Beispiel auch in der ersten Musik. Das erste, was Sie uns mitgebracht haben, ist ein gar nicht so super bekanntes Stück von Georg Philipp Telemann. Eine Solokantate, Mein Vergnügen wird sich fügen. Ist das sozusagen so als Opener für Dorothee Mielz gedacht? Das bin ich.
6: Ja, das ist auf jeden Fall ein Motto, würde ich mal sagen. Das ist ein gutes Lebensmotto.
5: Dann hören wir uns das doch gleich mal als erstes an. Aus dem Album Die Hoffnung des Wiedersehens, das Sie aufgenommen haben mit dem L'Orfeo Barockorchester und seiner Dirigentin Michi Geig. Und daraus hören wir jetzt Mein Vergnügen wird sich fügen.

0: Mein Vergnügen wird sich fügen, so hat Georg Philipp Telemann seine Kantate genannt. Und das Vergnügen ist heute ganz unsererseits, denn Dorothee Mielz, die wir eben hier singen gehört haben, ist auch zu Gast im Studio und hat heute ihre Musik mitgebracht. Nicht nur die Musik, die sie selber singt, sondern auch die Musik, die sie gerne zu Hause hört. Und Frau Mielz, die Barockmusik war Ihnen ja nicht unbedingt in die Wiege gelegt. Ich habe gehört, Sie wollten eigentlich erstmal Opernsängerin werden, haben da eher an sowas wie Tosca gedacht, dazu kommen wir noch, aber ganz früh angefangen hat es mit deutschem Schlager.
1: Ja.
0: Roger Whittaker steht jetzt im Programm in HR2 Kultur. Ich weiß nicht, ob das eine Premiere ist, falls ja, hätten wir das Ihnen zu verdanken und irgendwie wohl auch den Eltern oder der Oma. Wo haben Sie als Kind die Platte von Roger Whittaker gefunden?
1: Also wir hatten zu Hause, ich bin bei meinen Großeltern aufgewachsen, zusammen mit meinem Onkel und meiner Mama. In dem Glauben übrigens, dass sie meine Großeltern meine Eltern sind. Aber das ist eine komplizierte Geschichte, aber ich schicke das mal voraus, weil da kommt bestimmt ab und zu mal Bruder und Onkel. Ich schmeiß das immer durcheinander, weil es war kompliziert. Jedenfalls herrschte bei uns zu Hause ein großer Kulturkampf. Und zwar war meine Oma absoluter Klassik-Fan und ließ nichts daneben gelten. Und mein Opa, der mochte ganz gern so russische, bessarabische, polnische Schlager. Das war so sein Ding und Volksmusik. Und meine Mama war Punkerin und mein Onkel auch. Die waren mehr so auf Zappa. Und in diesem Kulturkampf, da gab es jetzt mich als kleinen Stöpsel und um den wurde jetzt gerungen, ne? Welcher Musikstil gewinnt. Und um meiner Oma mal so richtig einen auszuwischen, hat mein Onkel mir dann mal irgendwie so eine Tape, ein Kassettenrekorder und ein Tape mit Roger Whittaker, Das alte Schiff ist müde, gegeben. Das hat der bereut, weil das haben wir dann, weiß ich nicht, 150 Mal am Tag locker gehört.
0: Und Sie so. Sagen wir? Hat die Oma dann fröhlich mitgehört?
1: Naja, das war eine ziemlich kleine Wohnung in Gelsenkirchen hinterm Bahnhof. Also wer da irgendwie laut wurde irgendwie, das hatten alle was von.
0: Also jeder hat das gehört?
1: Jeder hat das gehört, genau.
0: Der eine freiwillig, die andere nicht so gerne.
1: Genau, der Rest nicht so gern. Aber ich finde, das ist ein super Lied. Also ich mag das heute noch gern.
0: Ja, ich kann mir auch vorstellen, dass Kinder im Alter von, wie alt waren sie?
1: Drei, vier.
0: Dass die den guten Onkel Whittaker vielleicht ganz gerne mögen, aber dann vielleicht doch eher seine fröhlichen Lieder. Der hat doch sehr fröhliche Sachen gesungen.

0: dazu und ja, so auch mit dem alten Schiff.
1: Die lustige Geschichte dazu haben wir jetzt schon gehört. Dann hören wir jetzt das Lied Das alte Schiff ist müde mit Roger Whittaker.

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0: Musik von Roger Whittaker zu hören hier in unserer Sendung, in der es ja eigentlich um Barockmusik gehen sollte, Frau Mielz. Zumindest steht ihr Name dafür. Aber auch eine Barockmusikerin kann ja mal was anderes hören, besonders wenn sie noch sehr jung ist und sich noch gar nicht für Barock interessiert, sondern erst 3 oder 4 Jahre alt ist. Und diese Platte oder Kassette vom Onkel oder Papa habe ich jetzt nicht so genau verstanden.
1: Nee, Onkel. Bruder oder Onkel. Es ist kompliziert.
0: Von einem Punker-Onkel jedenfalls geschenkt bekommen hat. Denn das ist ja, glaube ich, das Thema, auf das Sie jetzt auch hinaus wollen. In dieser ganzen musikalischen Rivalität, die da in Ihrer Familie geherrscht hat, da gab es dann für diese Aktion mit dem Roger Whittaker ja später auch nochmal eine Revanche. Erzählen Sie uns von der.
1: Genau, also viele Jahre sind vergangen. Jetzt habe ich, der 3-4-jährige Stöpsel, hat jetzt auch schon eine Tochter. Und die war 5 Jahre alt geworden und zum 5. Geburtstag. Wie sollte es anders sein? Also Onkel und Mama hatten mich ja sozusagen an die klassische Musik verloren. Haben sie es natürlich jetzt bei meiner Tochter versucht. Das heißt, irgendwie mit 4 hat sie gerne irgendwie die Prinzen gehört. Köstin verboten und so, ne? Und dann kam aber irgendwie Marie, meine Mama, mit einer Platte von den Toten Hosen, die Opel Gang.
0: Also und ihre Punkermama, ne?
1: Meine Punkermama, genau. Und dann haben wir uns natürlich angehört, ne, jetzt irgendwie. Und Kathi war begeistert, die fand die Musik ganz toll. Und ich sagte, ja, okay. Und guckte, blätterte mal so im Booklet, ne, und sah so, oha, Lied Nummer 5, Hofgarten. Hat ja erstmal einen relativ harmlosen Titel. Und ich blätter so weiter, irgendwie, was der Text ist. Und komme zu dem Refrain und denke so, oh Gott. ja, da wurden so verschiedene Sexualpraktiken besungen und was mache ich jetzt? Und

0: Ja, habe ich dann Kathi natürlich immer wieder gesagt, so super Platte, komm, jetzt hören wir mal wieder die Prinzen. Nein, ich muss das weiterhören. Und na gut, dann standen wir da und jetzt kamen wir zum Refrain. Und dann habe ich in meiner Not ganz schnell mal einen anderen Text erfunden und den dann drüber gesungen. Und das hat sich Gott sei Dank gehalten. Dann habe ich nämlich immer dicke, bunte Hasen, alles auf dem Rasen. Und das fand Kathi natürlich toll. Das war, hat genau ihren Geschmack getroffen.
1: Habt ihr sozusagen die kindgerechte Version von dem Tote-Hosen-Song kreiert?
0: Genau. War dann ihr Lieblingssong.
1: Alles auf dem Rasen ist Originaltext, aber das, was davor passiert hat,
0: reimt sich drauf.
1: Ne?
0: Genau.
1: Ja. Wir können das ja mal hören und sie singen dazu und dann können wir versuchen zu überlegen, welche Wörter dort im Original gesungen werden. Wer das Lied kennt, weiß vielleicht auch, dass die Toten Hosen gnädig waren mit ihrem Publikum. Sie haben ziemlich genuschelt, man kann den Text sowieso nicht richtig verstehen. Aber ich glaube, es geht so, dass da einer in Düsseldorf am Sonntagmorgen ganz früh im Hofgarten unterwegs ist, im Gebüsch findet er dann einen Punker-Kumpel, der mit der Punkerin zusammen das macht, was sie dann als wie dicke bunte Hasen beschreiben.
0: Ja.
1: Wir starten mal die Musik und Frau Miel, Sie haben gesagt, Sie würden dann aber auch gerne mitsingen, damit die Hörerinnen und Hörer das Lied so hören können, wie es sich damals ihrer Tochter vermittelt hat.
0: Wir haben das hier im Griff in Bremen.
1: Okay, dann starten wir die Toten Hosen.
0: Yay!

0: alles auf dem Rasen. 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Und so weiter, oder? 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
1: Ja, Punkrock hat, glaube ich, immer nur 3 Akkorde.
0: Ja. Der Text ja auch.
1: Und 3 Wörter vor allem.
0: Klar fand meine Tochter das toll. Ist doch logisch.
1: Da haben wir jetzt sozusagen die Barockversion gehört.
0: Ja.
1: Wie schön.
0: Die barocke Interpretation. Mit besonderer Textdeutlichkeit, ne?
1: Ja, der Text war jetzt deutlich dazu zu verstehen als im Original. Ja, Frau Mielz, vielen Dank für diese schicke Performance, die uns Lust macht auf mehr. Aber Sie haben gesagt, Ihrer Tochter hat das damals richtig Spaß gemacht.
0: Die fanden das toll. Die ging dann zu so einem katholischen Kindergarten und die Schwestern haben sie dann gefragt, irgendwie so irgendwann in der Runde, was ist denn euer Lieblingslied? Und Kathi natürlich sofort, meins ist Dicke, bunte Hasen von den Toten Hosen. Also das war, und dann sollte sie das mitbringen, aber sie hat immer mitgesungen. Wir haben immer mitgesungen.
1: Hat die das irgendwann rausgekriegt, wie es wirklich geht?
0: Ich glaube, da war sie 8. Da hat sie irgendwann mal gesagt, du Mama, die singen gar nicht Dicke, bunte Hasen. Nicht so, echt jetzt? Und hat sie, dann sagt sie, Dicke, rote Hasen.
1: Ein bisschen ist das ja so wie die Enttäuschung, wenn man erfährt, dass es den Weihnachtsmann nicht gibt.
0: Ja, so ähnlich, genau. Aber es waren ja immer noch Dicke, rote Hasen. Danke, Campino, dass du damals so genuschelt hast.
1: Ja, der hat irgendwann aber dann auch mal zugegeben, dass die das Lied damals 1983 wirklich nur gesungen haben, um maximal zu provozieren. Damals ging das noch
0: logisch.
1: Mit solchen Wörtern.
0: Ja, toll. Was für schöne Zeiten.
1: Ja, wir bleiben bei den vergangenen Zeiten. Ich wollte Sie nämlich ganz gerne als nächstes fragen. Wir haben jetzt schon so viel von Ihrer Familie gehört und auch das Stichwort Bessarabien ist schon gefallen. Von dort ist Ihre Familie, ich glaube 1953 sogar erst, nach Deutschland gekommen.
0: Genau.
1: Was ist das für eine Familiengeschichte?
0: Also die sind alle in Bessarabien geboren. Das ist ein Land, das es ja gar nicht mehr gibt. Das liegt links und rechts des Ufers des Flusses Dniester. Meine Familie direkt kam aus der Nähe von Odessa. Das ist so 25 Kilometer flussaufwärts in Kutschurgan.
1: Also man kann kurz und gut sagen, Bessarabien, das ist verteilt sich so auf die heutigen Länder Moldawien, Ukraine,
0: Rumänien.
1: Und Rumänien.
0: Ja, genau. Und das war einfach schon immer geprägt von einem unglaublichen Völkergemisch. Also mein Opa, der so sich am meisten von allen noch damit verbunden fühlte, irgendwie der sprach 5 Sprachen. Der sprach Ukrainisch, Deutsch, Polnisch, Jiddisch und Rumänisch. Meine Uroma, die so die Matriarchin war und irgendwie so durch eine sehr verworrene Fluchtgeschichte irgendwie geschafft hat, irgendwie alle nach Deutschland zu bringen, hatte, als wir dann endgültig in Deutschland ankamen, hat sie gesagt, so, und jetzt möchte ich endlich mal zu einem Land dazugehören und hat fortan nur noch Deutsch gesprochen. Damit hat sie natürlich dafür gesorgt, dass ich mich deutsch und gar nichts anderes mehr fühle. Aber ich habe so viele schöne Sprachen verpasst, die man als Erwachsener ja so schwer lernen muss. Ne? Weil da habe ich meinen Opa schon sehr bewundert. Der fing damit dann an, als er so langsam dement wurde. Davor wurde darüber gar nicht so viel geredet. Ich wusste, dass er ab und zu dann irgendwie, er war so naturverbunden und hatte seinen eigenen Schrebergarten. Da hat er dann seine Kartoffeln angebaut. Ne? Und dann hat er dann halt die Kartoffeln hat er dann irgendwie umgegraben. Und dabei hat er dann immer irgendwie so traurige ukrainische Lieder gesungen. Und irgendwie dann liefen ihm die Tränen runter. Und wenn er dann ins Schwärmen kam über dieses Land und so flach und die Erde so reich und die Maiskolben so dick und die goldenen Felder und der blaue Himmel. Da merkt man irgendwie, dass das, ja, ja, da kriege ich fast selber eine Sehnsucht nach diesem Land, das ich selber gar nicht nie zu sehen bekommen habe. Aber ja, und eine tolle, tolle Kultur. Und ich glaube, diese Weltoffenheit und auch, wie dass meine Großeltern, die großzügig hatten, so viel Platz für Kulturkampf irgendwie in der Familie zu lassen, das haben wir auch irgendwie ihrer Herkunft zu verdanken. Gehe ich stark von aus. Und das finde ich toll.
1: Ja, und der Sehnsucht nach Bessarabien ist dann auch das nächste Lied gewidmet, das Sie mitgebracht haben. Ist das ein Lied, das dann auch Ihr Opa gesungen hat oder gekannt hat?
0: Ja, auf jeden Fall.
1: Das ist Bessarabia von Leo Fuld. Ne? In den 50er Jahren der König der jiddischen Musik. Und er hat auch ein jiddisch angehauchtes Lied über Bessarabien gesungen.
0: Genau.

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0: Ja, und Bessarabien war natürlich auch ein Zentrum jüdischen Lebens. Das hört man hier sehr deutlich in dem Lied von Leo Fuld. Frau Mielz, weckt das bei Ihnen auch diese Musik, Sehnsucht nach Bessarabien, obwohl Sie sind nie dort gewesen, haben Sie gesagt?
1: Ich bin nie dort gewesen. Nee, aber ich weiß einfach, diese ganze Familie, da ist so viel grimmig, fröhlicher Überlebenswille. Und ich glaube, den haben sie uns auch, den haben sie auch der Nachkriegsgeneration weitervererbt. Ich kann diese Sehnsucht sehr gut nachvollziehen, auf jeden Fall.
0: Genau. Frau Mielz, jetzt kommen wir mal zu Ihrer persönlichen Geschichte und zur nächsten Musik. Ihre Stimme hat sich irgendwann rausgestellt, eignet sich perfekt für Barockgesang. Das hat sich aber erst während Ihres Studiums herausgestellt. Vorher war Ihr Berufswunsch Opernsängerin. Sie wollten mit José Carreras auf der Bühne stehen oder vielleicht sogar noch mehr.
1: Na.
0: Sie haben einen Roman über ihn geschrieben.
1: Ja.
0: Oder über sich. Erzählen Sie uns davon, von dieser Teenager-Liebe.
1: Also, ich glaube, ich war 12, als diese Platte rauskam. Meine Oma mal wieder, die hatte halt, die liebte die italienische Oper und sie hat alles gegeben, um mich auf ihre Seite mit der klassischen Musik zu ziehen und das hat sie geschafft. Da haben wir ziemlich viel italienische Oper gehört und das fand ich schon immer toll. Und ich war so ungefähr 6, als ich dann La Bohème gehört habe zum ersten Mal live in Gelsenkirchen und von da an, von fortan wollte ich Opernsängerin werden und habe ihre Aufnahmen dann auch mal mit so einem erfundenen Fantasie italienisch mitgesungen. Und dann kam aber, als ich so 12 war, eine Platte raus, irgendwie die Don Carlos, die Karajan-Aufnahme. Und da haben Agnes Balzer und José Carreras gesungen. Und ich habe diese Stimme gehört und da war ich, das war so, naja, ich meine, ich finde den heute noch toll. Und dann gab es auf dem Platten, in dem Plattencover, ne, da konnte man dann auch so Bilder sehen und der sah auch noch so toll aus. Und ich war 12 und so, na, war sie jetzt schon am Pubertieren oder nicht, ging gerade los. Und ich fand jedenfalls dieses ganze Konzept toll. Ich wollte auf jeden Fall später Agnes Balzer werden, also dramatischer Mezzosopran, juhu. Und José Carreras heiraten. Und weil ich ihn ja noch nicht kannte, ne, und habe ich einfach mal angefangen, Roman zu schreiben. 6 China-Klatten habe ich gefühlt. Ich glaube, von 12 bis 16 ging das hartnäckig weiter. Da hatten wir ein Gestüt natürlich und haben, na, ich war 12, ne, da hat man Gestüt, logisch. Und haben in Alicante an der Oper gesungen. Zu Ostern haben wir da immer Freunde besucht. Und ich dann natürlich Carmen und so, ne? Und einmal haben wir sogar geküsst, Mann. Aber irgendwie nur einmal, weil es fand man dann eklig in dem Roman, wohlgemerkt, ne? Ich bin José Carreras nie begegnet. Und ich habe aber von vielen gehört, dass er nicht nur ein fantastischer Sänger, sondern auch ein wunderbarer Mensch ist. Also ein bisschen verliebt bin ich heute noch, glaube ich.
0: Frau Mielz, wunderbar. Ah. Jetzt müssten wir nur noch die Kurve kriegen zu Luciano Pavarotti und Mirella Freni, die nämlich auf dem Programm stehen.
1: Sorry. Das, ich
0: kann man sich in die auch verlieben?
1: Ja, locker. Also Mirella Freni, alle mal. Also das war mein anderes großes Vorbild. Mensch. Ja, es gab leider ja keine Aufnahme mit der Freni und Carreras von La Bohème.
0: Also wir hören die Liebesszene am Ende des ersten Aktes aus La Bohème. Aber vielleicht können wir uns dabei ja vielleicht die kleine Dorothee und José Carreras vorstellen. Wir hören die Aufnahme mit Herbert von Karajan und den Berliner Philharmonikern aus dem Jahr 1972 und es singen Luciano Pavarotti und Mirella Freni.

0: Ja, da ziehen sie also in die Nacht davon, Luciano Pavarotti und Mirella Freni im Liebesduett aus La Bohème, Ende des ersten Aktes. Musik gewünscht und geliebt von Dorothee Miels. Frau Miels, jetzt machen wir aber mal wirklich den Sprung ins Barock.
1: Ja.
0: Nachdem wir schon erfahren haben, was für Romane Sie geschrieben haben über italienische Opernstars, wie haben Sie dann doch die Faszination für die Barockmusik für sich entdeckt? Das war ja doch erst relativ spät.
1: Ja, das war ziemlich spät. Also das fing eigentlich damit an, dass ich war in der Schule berühmt und berüchtigt für meine Opernbeklopptheit. Wir hatten einen Mathe- und Musikreferendar, der selber auch leidenschaftlich Amateurgambist war und ist. Und wir fuhren immer im Auto, weil er auch in Gelsenkirchen gewohnt hat und wir zusammen im Schulchor gesungen haben, hat er mich dann nach der Spätabendsprobe in Essen werden, wo ich zur Schule ging, dann immer mit dem Auto mitgenommen und dann hat er mir mal Aufnahmen vorgespielt. Und dass ich mit meiner irgendwie zarten Vibrato-armen Stimme jetzt vielleicht nicht so der dramatische Mezzosopran bin, wie ich immer wollte, sondern eher mich für die alte Musik eignet, das war dem Uli Schumacher schon klar. Und deshalb hat er mich während dieser Autofahrten sehr behutsam, sanft immer in Richtung Barockmusik geschubst und mir zum Beispiel die ersten Aufnahmen mit Emma Kirkby zu hören gegeben oder Philipp Herweges Aufnahme von Bach-Kantaten. Ich hatte viel Bekümmernis. Und irgendwann hat es dann im Laufe dieser Zeit, da war ich so 16, 17, 18, hat es dann Klick gemacht und mir dämmerte, ich glaube, da findet auch meine Stimme ein musikalisches Zuhause. Und austoben kann ich mich, wie ich jetzt irgendwie, ne, mit Mitte 50 merke ich, also ne, Drama gibt es da ja auch genug in der Barockmusik, da kann man sich auch immer noch austoben. Ne, aber einfach irgendwie etwas, was sich wirklich mehr für meine Stimme eignet, weil sonst wäre das mit der Karriere, glaube ich, oh je, das wäre nichts geworden. deshalb danke Uli Schumacher, danke Emma Kirkby, danke Philipp Herrewege, dass ihr mich da alle in mein liebevoll, behutsam in mein musikalisches Zuhause geschubst habt.
0: Der Name Philipp Herrewege ist ja jetzt ein besonders wichtiger Name, denn mit ihm und seinem Ensemble, dem Collegium Vocale Gent, haben Sie ja unendlich viele Aufnahmen mittlerweile gemacht. Was ist das für ein Gefühl? Damals, die kleine Dorothee hat das noch auf der Kassette gehört und mittlerweile ganzer CD-Schrank voll mit eigenen Aufnahmen mit diesem Ensemble.
1: Also ich meine, es ist immer noch so, dass ich manchmal denke, ich kann da gar nicht glauben. Also das ist wirklich ein Traum, der einfach sich erfüllt hat. Und ich empfinde da wirklich sehr viel Dankbarkeit. Die ersten Projekte war ich natürlich sowas von in Ehrfurcht erstarrt. Und Philipp Herrewege ist bei den ersten Proben mit den Neulingen, ist der echt brutal. Ne? Also irgendwie so die Neulinge, die kriegen es immer ab. Also weil die werden dann eingestielt auf seine Idee, wie Musik gemacht wird. Und da lässt er erstmal irgendwie kein Haar gekrümmt. Also nee, andersrum. Ne? Also hinterher sind alle Haare irgendwie gekräuselt. Im Ensemble ist es bis heute so, dass irgendwie, wenn wir Neukommern haben, dann schauen wir sie mal an und sagen, okay, wer geht heute Abend mit dem Neuling essen und erklärt dem mal eben Philipp, weil der ist brutaler und er ist umso brutaler, je mehr er sich für einen Menschen interessiert. Und das waren auch meine Erfahrungen, so nach der ersten Probe dachte ich so, boah.
0: Also er fordert einen, richtig?
1: Er fordert einen, also wirklich, also ne, ohne Ende. Was aber auch toll ist, weil also wir lernen ganz viel natürlich, ne? Und 25 Jahre weiter habe ich irgendwie schon das Gefühl, irgendwie, oh, ich habe es irgendwie auch verdaut.
0: In diese 25 Jahre hören wir jetzt mal rein mit einem Ausschnitt aus der Missa in H-Moll von Johann Sebastian Bach. Da haben Sie das Domine Deus ausgesucht, natürlich mit Collegium Vocale Gent und Philipp Herrewege und mit einem zweiten Sänger, das ist Thomas Hobbes, das Domine Deus.

0: Domine Deus aus der Missa in H-Moll von Johann Sebastian Bach, gesungen von Dorothee Mielz und Thomas Hobbs. Dorothee Mielz ist zu Gast bei Nils Kaiser im Studio und hat auch die Musik mitgebracht. Bach hat mich mit dem Tod versöhnt, haben Sie mal gesagt, Frau Mielz.
1: Ja, ich musste versöhnt werden, weil von diesen ganzen lustigen, lieben Familienangehörigen lebt keiner mehr. Es gibt tatsächlich nur noch meine Tochter und mich. Ich vermisse die alle natürlich sehr. Und das waren große, große Verluste natürlich. Oma, Opa, Onkel, Mama. Da brauchte ich eine Versöhnung. Und ich glaube, dass Bach eine ähnliche Erfahrung gemacht hat. Er hat ja so unglaublich viele Kinder verloren. Und seine Frau, und er geht da auf eine Orgelinspektion, kommt dann nach Hause irgendwie, Frau tot, zack, schon beerdigt. Und ich glaube, also gerade wenn Bach über den Tod schreibt, der schreibt meistens in Dur und irgendwie in ganz hellen Tonarten. Und ich habe das Gefühl, das ist etwas unfassbar Heilendes, das zu hören. Und hat mir so die Angst vor dem Tod genommen und auch den Angst um meine Lieben, die diesen Weg gegangen sind. Also wenn da einer so über den Tod schreiben kann, muss das ein guter Ort sein. Und dann bin ich dankbar um die Zeit, die sie noch hier geblieben sind. Na, also, ja, was soll ich sagen? Auch da bin ich eigentlich voller Dankbarkeit.
0: Ja, man soll ja nicht unbedingt traurig sein, dass Menschen weg sind. Man soll froh sein, dass sie da gewesen sind.
1: Ja, so genau.
0: Kann man's vielleicht genau. In eine schöne Formulierung kehren. Ja. Frau Mielz, Sie haben vorhin gesagt, dass Sie alles und jedem immer einen Namen geben müssen. Jetzt haben Sie auch schon erzählt, zu Hause in Worpswede habe ich viel Natur, ich habe viele Tiere um mich herum. Das erinnert mich an etwas, was ich mal über Sie gelesen habe. In einem Interview haben Sie erzählt, dass Sie sogar den Spinnen bei Ihnen zu Hause Namen geben. Das hat mich so fasziniert.
1: Klar.
0: Wie viele Spinnen haben Sie denn zu Hause? Wie halten Sie die auseinander und was für Namen passen da?
1: Die sind relativ standorttreu, ne? So Spinnen. Im Moment haben sie ein schwieriges Leben. Also irgendwie, als die Spinnen wirklich genau auseinanderzuhalten waren und Namen hatten, das war in meinem alten Studio-Apartment in Bremen. Das war ein Souterrain-Apartment. Und eigentlich hatte ich eine Spinnenphobie. Und ihr musste ich irgendwie begegnen, weil jetzt musste ich da wirklich, da ging kein Weg drumherum. Ich musste mit diesen Spinnen zusammenleben.
0: Also und war ein bisschen therapeutische Arbeit auch?
1: Ja, auf jeden Fall. Also, ne, weil ich hatte, das Klo war in meinem Studio, das war so auf dem Flur, ne? Und das war winzig klein. Und auf diesem Klo, da wohnte nämlich so ein richtiges Kellerpony mit so haarigen Beinen. Ne? Und die hatte ich Walburga genannt, weil das nahm mir irgendwie ganz viel Schrecken, dass sie Walburga hieß. Und dann habe ich gedacht, irgendwie Flucht nach vorne. Ne? Also irgendwie, ich muss sie ja nicht anpacken, aber ich kann sie mir mal in Ruhe anschauen und gucken, was machen die da so. Und merkte irgendwie so, je mehr ich von denen kannte, was man kennt, da hat man ja keine Angst mehr vor. Das ist übrigens irgendwie im ganzen Leben immer ein toller Ratschlag. Einfach neugierig bleiben und kennenlernen. Da irgendwie, das tauscht jede Angst aus.
0: Ja, und auch den Dingen einen Namen geben. Ja, das nimmt ja schon erstmal Angst.
1: Genau, und dann hatte ich Fridolin. Also Fridolin ist meistens irgendwie der Wund bei mir zum Beispiel jetzt. In Worpswede, überm Toaster. Und immer, wenn ich einen Toast toasten möchte, dann muss ich immer den Toaster so ein bisschen zur Seite rücken. Ich weiß nicht, warum er das da gut findet. Ist wahrscheinlich schön warm oder irgendwas mag er daran. Er hat dann auch Durst. Ne? Also ich muss ihm immer mit einer Pipette ab und zu mal so ein bisschen Wasser bringen. Da rennt er dann sofort hin wie so ein Hühnchen. Ne? Tick, tick, tick. Hört er irgendwie das Klicker von meiner Pipette. Dann kommt er angerannt und holt sich da seinen Tropfen Wasser ab. Aber der Platz überm Toaster, der muss irgendwie geil sein.
0: Das klingt jetzt aber schon so, als hätten Sie die Scheu vor den Spinnen verloren.
1: Total, ja. Ja, tatsächlich. Also, ne, weil, genau, irgendwie interessiert man sich für, dann irgendwie gibt es Elfriede, die wohnt irgendwie dann mehr so irgendwie in meinem Sessel- und Lesezimmer ganz oben und die hat jetzt neulich ein Eierpaket, irgendwie da passt sie ganz doll drauf auf. Das ist auch süß. Also
0: Frau Mielz, man merkt, Sie sind immer noch ein Familienmensch, kann das sein?
1: Locker, ganz locker. Aber meine Familie irgendwie hat irgendwie 2 bis 8 Beine.
0: Die Beine sind mehr geworden, entschieden mehr. Frau Mielz, es war sehr vergnüglich, es war auch ein ernstes Gespräch, beides zusammen, aber so ist das Leben. Als letzte Musik wollen wir noch etwas von Ihnen gesungen hören, aber diesmal keine Barockmusik, auch keine italienische Oper. Da gibt es, glaube ich, keine Aufnahmen von Ihnen. Aber Sie singen neue Musik, Sie haben Uraufführungen auch gesungen und Sie haben auch Schostakowitsch gesungen, eine sehr späte Komposition von ihm. Wie haben Sie noch Schostakowitsch für sich entdeckt?
1: Das war eigentlich das Gap-Trio, das damit auf mich zukamen, als sie zuerst sagten, irgendwie magst du mit uns Schostakowitsch singen, da habe ich sie ausgelacht. Ne? Weil, also das schien mir zu nah an meinem alten Traum von Agnes Balzer zu sein. Und Emilio Perzan, der Geiger, der sagt, aber warte mal, hör dir das erstmal an und schau da rein. Ich glaube, dass diese Musik in deine Stimme reinkomponiert ist. Und ich habe zuerst gedacht, was, Schostakowitsch, später kosten, nee. Und so, dann habe ich reingehört und merkte, ja, doch. Und ich singe das mittlerweile wahnsinnig gerne. Es war für mich auch nochmal eine Auseinandersetzung mit der russischen Sprache, was, ja, ich glaube, diese Familiengeschichte, diese Wirre, das lässt mich in diesem Leben nicht mehr los. Es ist eine wunderschöne Sprache. Diese Gedichte von Alexander Block sind auch zeitlos aktuell, gerade im Moment gerade mal wieder geradezu beklemmend aktuell. In diesem Lied geht es um einen Sturm, der nicht Halt macht vor den Gerechten und den Ungerechten. Sein Herz irgendwie schlägt dann des Erzählers irgendwie für die, die ohne Dach sind, ohne Heimat, ohne Haus. Das berührt in mir was und das, ich habe mich gefreut, das umsetzen zu dürfen.
0: Frau Mielz, dann sage ich vielen Dank für dieses Gespräch. Wir hören
1: gerne
0: jetzt noch das Lied Der Sturm aus den Romanzen auf Texte, auf Gedichte von Alexander Block, von Dmitri Schostakowitsch mit dem GAB-Ensemble und mit Dorothee Mielz. Nils Kaiser verabschiedet sich für heute und vielen Dank nochmal, Frau Mielz, dass Sie uns so viel schöne Musik mitgebracht haben.
1: Gerne.

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1: Tierstimmen erklingen derzeit im Museum Sinclair House in Bad Homburg. Vom singenden Wal bis zum krächzenden Raben. Überall auf der Erde sind Tiere zu hören. Ihre Laute haben sich Künstlerinnen und Künstler ganz genau angehört und sie zur Grundlage für eigene Kunstwerke genommen. So ist ein dichtes Geflecht von Stimmen und Sprache entstanden, eine gemeinsame Klangwelt von Mensch und Tier. Die Ausstellung Tierstimmen ist noch bis zum 14. Februar 2027 zu sehen, im Museum Sinclair House in Bad Homburg.
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2: 18 Uhr. Festnahme nach Explosion an Kiosk in Frankfurt. Große Demonstration gegen die AfD in Marburg. Kimi Antonelli gewinnt Formel-1-Rennen in Madrid. Das Wetter in der Nacht noch einzelne Schauer, morgen meist trocken bis 25 Grad. Mein Name ist Kevin Arnold. Nach einer Explosion vor einem Kiosk in Frankfurt-Sachsenhausen hat die Polizei einen Tatverdächtigen festgenommen. Um wen es sich handelt, ist nicht bekannt. Anwohner hatten am frühen Morgen einen lauten Knall gehört. HR-Reporterin Conny Bechstedt.
3: Verletzt wurde dabei niemand, es entstand aber erheblicher Sachschaden. Ein Polizeisprecher hat uns gesagt, die Kriminalpolizei ermittelt wegen des Verdachts des Herbeiführens einer Sprengstoffexplosion. Auch das Landeskriminalamt sei inzwischen in die Ermittlungen eingebunden. Ob dieser Fall mit der Explosion vor einem Café und einer Bar in Offenbach in Verbindung steht, ist noch unklar. Fast zeitgleich hatten Detonationen in beiden Städten Fensterscheiben und Eingangsbereiche zerstört.
2: In Marburg hat es heute eine Demonstration gegen die AfD gegeben. Laut Polizei kamen rund 3000 Menschen. Aufgerufen hatte die Initiative Demokratische Zukunft Marburg. Sie wollte ein Zeichen setzen zwischen der Landtagswahl in Sachsen-Anhalt und den bevorstehenden Wahlen in Berlin und Mecklenburg-Vorpommern. Außerdem ging es der Initiative darum, darüber zu informieren, was im AfD-Wahlprogramm steht und welche Folgen ihre Politik hätte. Die Ukraine wirft Russland vor, systematisch ihr Eisenbahnnetz anzugreifen. Laut der staatlichen Bahngesellschaft herrscht höchste Alarmbereitschaft. Vorher war bekannt geworden, dass in der Nähe der polnischen Grenze ein Zug von einer russischen Drohne attackiert wurde. Es wurde aber niemand verletzt. ARD-Kiew-Korrespondent Florian Kellermann.
4: Alle Passagiere hätten den Zug bereits verlassen, als die Drohne einschlug. Seit März müssen Passagierzüge in der Ukraine anhalten und geräumt werden, wenn die Gefahr eines Angriffs besteht. Bis jetzt waren jedoch vor allem Züge in grenznahen Regionen zu Russland betroffen, insbesondere im Osten des Landes. Der nun getroffene Zug war auf einer der beiden Verbindungsrouten zwischen der Ukraine und Polen unterwegs.
2: Der Deutsche Richterbund fordert die Bundesregierung nach dem Wahlerfolg der AfD in Sachsen-Anhalt auf, die Justiz besser vor möglichem parteipolitischem Einfluss zu schützen. Bundesgeschäftsführer Rebehn sagte im Kölner Stadtanzeiger, es müsse ausgeschlossen werden, dass strafrechtliche Ermittlungen in die eine oder andere Richtung gelenkt werden könnten. Der Richterbund will, dass die Regelung abgeschafft wird, wonach sich Staatsanwaltschaften grundsätzlich an die Weisungen der Justizministerien halten müssen. Beim Großen Preis von Spanien hat Mercedes-Pilot Kimi Antonelli den 8. Saisonsieg eingefahren. Der 20-Jährige profitierte auch vom Pech der Konkurrenz. ARD-Reporter Jens Gideon.
5: Weltmeister Lando Norris verpasste in seinem McLaren einen Boxenstopp unter Safety-Car-Bedingungen und fiel in Führung liegend weit zurück, als er sich später als der Rest der Spitze neue Reifen holen musste. Antonelli hat anschließend die geerbte Führung ins Ziel gebracht. Auf den Plätzen 2 und 3 kamen dann Vierfach-Weltmeister Max Verstappen im Red Bull und der enttäuschte Lando Norris ins Ziel. Der einzige Deutsche Nico Hülkenberg im Audi wurde starker Zehnter.
2: In der Fußball-Bundesliga hat RB Leipzig deutlich gegen den Hamburger SV gewonnen mit 5:0. Niederlage für die HSG Wetzlar. In der Handball-Bundesliga mussten sich die Mittelhessen in Magdeburg mit 30:38 geschlagen geben. In der Tabelle rutscht Wetzlar auf einen Abstiegsplatz. Das waren die Nachrichten. Das Wetter, heute Abend zum Teil noch kräftiger Regen, in der Nacht nur noch einzelne Schauer, Tiefstwerte 16 bis 10 Grad. Morgen früh örtlich Nebel, danach Sonne und Wolken, meist trocken, bis 25 Grad. Die Zeit 18.04 Uhr.
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1: Es begrüßt Sie Dorothee Meyer-Karweg. In dieser sechsten und letzten Folge unserer Sommerreihe mit dem Titel »Unter fremden Himmeln« folgen wir Flauberts Spuren. Der französische Schriftsteller bricht mit einem Freund und Fotografen, nämlich Maxime Ducamp, 1849 auf, um im Orient eine exotische und antibürgerliche Gegenwelt zu entdecken. Da auch Gustave Flaubert in seiner Zeit verhaftet war, enthalten seine Schriften einige heute als diskriminierend empfundene Beschreibungen. Hören Sie nun den Katarakt im Sandelboot hinab, Gustave Flauberts Reise in den Orient, von Uwe Schulz.
6: Furioser Ritt. Unwillkürlich stoße ich Schreie aus. Einem Wirbelwind gleich geht es rauf bis zum Sphinx. Er wurde immer größer und erhob sich aus dem Boden, gleich einem Hund, der sich aufrichtet. Sand, Pyramiden und Sphinx. Alles grau und in heftiges Rosa getaucht. Wir machen vor dem Sphinx Halt. Er blickt uns furchterregend an. Maxime ist ganz blass. Ich fürchte, mir dreht sich der Kopf und versuche, meiner Erregung Herr zu werden.
7: Gustave Flaubert ist in Ägypten. Es ist der 7. Dezember 1849. Er und sein Freund Maxime Ducamp haben die geheimnisvoll mythologische Statue des Sphinx erreicht. Es ist der Höhepunkt seiner fast zweijährigen Orientreise, die er im Oktober 1849 begonnen hat. Denn der rabiate Skeptiker ist nur selten, fast nie zum Staunen bereit. Bewunderung, zumindest gebrochene, stellt sich allenfalls im magischen Totenfeld westlich von Kairo ein, wohin die Freunde zu Pferd und mit Zeltausrüstung aufgebrochen sind. Es ist zu jener Zeit kein gefahrloses Unternehmen, sodass es der Waffen bedarf. Ohne Gewehr wird nicht gereist und gleichsam zur Übung wird häufiger Jagd gemacht. Übrigens auf Tiere, die als Beute gar nicht verwendbar sind. Schakale, Lämmergeier, Turteltauben. Trotz der Bedrohung durch Räuber ist die Wüstenregion ein touristisch bereits heftig belebtes Ziel, wie Flaubert zornig feststellt, als sie den Gipfel der Cheops-Pyramide erreicht haben. Denn das Beschmieren der historischen Monumente mit dem eigenen Namen war bereits vor 150 Jahren fragwürdige Marotte der Reisenden.
6: Diese Unzahl überall hingeschriebener Namen von Dummköpfen verärgert einen. Oben auf der großen Pyramide steht in schwarzen Lettern ein Büffard, Rue Saint-Martin. Tapetenfabrikant. Ein schwärmerischer Engländer hat Jenny Lind hingeschrieben. Dann eine Birne, die Louis Philippe darstellen soll. Fast alles moderne Namen.
7: Die französische Politik ist plötzlich ganz nah. Denn der Bürgerkönig Louis Philippe, dessen Karikatursymbol die Birne ist, steht vor dem Fall. Im Februar des vorangegangenen Jahres 1848 hat Flaubert noch in Paris jene Aufstände miterlebt, die für zwei Jahre Europa in politische Unruhe und revolutionäre Aufbruchstimmung versetzen. In Wien, wo Metternich fällt, in Berlin, wo der preußische König Friedrich Wilhelm IV. Weitreichende Zugeständnisse machen muss, und in Frankfurt am Main, wo das Paulskirchenparlament eine erste demokratische Verfassung für ganz Deutschland wagt. Aber Gustave Flaubert und sein Freund Maxime Ducamp sind weit entfernt von politischer Aufbruchsstimmung. Sie sind aufgebrochen, den Zauber und die Attraktionen des Orients zu erkunden, zu erleben, zu dokumentieren. Deshalb haben sie auch die Anstrengung des Aufstiegs zur Spitze der höchsten Pyramide auf sich genommen.
6: Um 5 Uhr als Erster aufgestanden. Ich wasche mich vor dem Zelt in einem Eimer aus Segeltuch. Wir hören wiederholt das Heulen der Schakale. Die Steine, die aus einer Entfernung von 200 Fuß so groß wie Pflastersteine aussehen, sind immerhin selbst die kleinsten 3 Fuß hoch. Im Allgemeinen reichen sie einem bis an die Schulter. Wir steigen an der linken Kante gegenüber der Cheops-Pyramide hoch. Die Araber schieben sich, ziehen sich. Ich kann nicht mehr, es ist zum Verzweifeln vor Anstrengung. Fünf oder sechsmal muss ich verschnaufen. Maxim ist vor mir aufgebrochen und kommt schnell vorwärts. Schließlich bin ich oben. Wir warten eine gute halbe Stunde lang auf den Sonnenaufgang. Es wird heller. Und das sind zwei Dinge. Die trockene Wüste hinter uns und vor uns eine riesige, reizvolle, von endlosen Kanälen durchzogene, hier und da von Palmbüschen durchsetzte Grünlandschaft. Dann im Hintergrund, ein wenig nach links, die Minarette von Kairo und insbesondere die alle anderen überragende Mohammed Ali Moschee. Eine Imitation der Hagia Sophia.
7: Flaubert ist 27 Jahre alt. In wenigen Tagen wird er seinen 28. Geburtstag feiern. Er ist hochgewachsen, kräftig, ein normannischer Typ. Blond mit üppigem Schnurrbart, an dem gewisse Damen am oberen Nil noch Anstoß nehmen werden. Dennoch bereitet es ihm körperliche Mühe, die mächtigen Steinblöcke der Pyramide zu erklimmen. Aber es geht um die Genauigkeit vor Ort. Nicht zuletzt um die Fotoapparate von Maxime Ducamp in Position zu bringen. Gustave Flaubert ist dagegen an einer ganz anderen Perspektive interessiert. An dem scharfen Augenschein angesichts der Monumente und an der Kontrolle seiner Emotionen, die ihre Wirkung in seinem Innern auslösen. Diesem doppelten Blickwinkel ist er gerade auch in seinem radikal offenen Reisetagebuch verpflichtet, als die Freunde sich erneut, es geschieht selten gegenüber einem einzigen Objekt, dem Sphinx zuwenden. Dem Sphinx, denn im Französischen ist das Wort männlich.
6: Sphinx. Am Boden im Sandhocken rauchen wir eine Pfeife und betrachten ihn. Seine Augen sind voller Leben. Die linke Seite ist von Vogelkot geweißt. Die Haube der Cheops-Pyramide hat deshalb auch weiße, längliche Flecken. Er ist genau der aufgehenden Sonne zugewandt. Sein Kopf ist grau. Sehr große Ohren, abstehend wie bei einem Neger. Sein Hals ist verwittert und geschrumpft. Vor seiner Brust ein großer Krater im Sand, der ihn noch mehr zur Geltung bringt. Die fehlende Nase verstärkt noch die Ähnlichkeit, da er dadurch plattnasig wirkt. Im Übrigen muss es sich um einen Äthiopier gehandelt haben. Die Lippen sind dick.
7: Der Mythos bleibt nicht unanalysiert. Und es ist wohl ein Teil des väterlichen Erbes, wenn Flaubert mit der Blickschärfe eines Arztes den Sphinx untersucht. Seltsam geschichtslos ist er im Tagebuch, denn weder wird erörtert, welcher religiösen Zielsetzung der Sphinx seine Entstehung verdanken könnte, noch wann seine Entstehung im tiefen Schacht der ägyptischen Geschichte sich abgespielt haben könnte. Dieser gut bürgerlich gebildete Arztsohn hat sich nicht in die Totenbücher von Ober- und Unterägypten mit ihrer reichen Götterwelt von Isis und Osiris, Hathor und Horus, Tod und Anubis vertieft. Auch die bis ins 4. Jahrtausend zurückreichenden Epochen des Alten, Mittleren und Neuen Reiches sind seiner Aufmerksamkeit und auch seiner Kenntnis völlig entzogen. Nur das Auge bleibt scharf. Der Augenschein wird überprüft, der Eindruck einer reflexiven Aufmerksamkeit ausgesetzt. Es sind auch nur wenige Zeilen, in denen indirekt erkennbar wird, warum Gustave Flaubert zu den Ufern des Nil aufgebrochen ist und nicht in Rouen an den Ufern der Seine blieb, wo doch in dem Landhaus in Croisset er über alle bürgerliche Bequemlichkeit verfügen konnte, die er zudem über die Maßen und lebenslang schätzte. Reisen in den Orient sind Mode seit einiger Zeit. Seit einem genauen Datum. Spätestens seit dem 21. Juli 1798, worauf Flaubert nicht selbst kommt, sondern von einem Araber aufmerksam gemacht wird.
6: Oben auf der Pyramide zeigte uns unser Führer die Stelle, wo die Schlacht stattgefunden hatte, und sagte zu uns: Napoleon Sultan Kibir Aikuat Mamelouks. Und mit beiden Händen machte er die Geste des Kopfabschneiders.
7: An jenem 21. Juli 1798 siegte Napoleon bei den Pyramiden über die Mamelucken, die seit dem 17. Jahrhundert Ägypten beherrschten. Es war ein Sieg, der den Ägyptern nur bedingt die Freiheit brachte, denn der Vollstrecker der Französischen Revolution drang auf einem imperialen Kriegszug bis zum zweiten Katarakt des Nil vor, wurde bei Abukir in einer vernichtenden Seeschlacht um seine Flotte gebracht, sodass

0: 1898 ein Institut d'Égypte, um in Ergänzung einer modernen Kolonisation das gesamte Kulturerbe des alten Ägypten zu sichten, zu erschließen, zu dokumentieren und damit zumindest für Wissenschaft und Nachwelt zu retten. So hat der Porträtist und Salonmaler Vivant Denon Napoleon wie ein Kriegsberichterstatter begleitet, der jedoch auch den größten Kunstraub der Epoche organisierte, den Abtransport historischer Objekte in gewaltigem Ausmaß, sodass heute nicht nur der Louvre seine ägyptische Abteilung ganz wesentlich jenem Raubzug verdankt, auch das British Museum verdankt seinen Reichtum an altägyptischen Exponaten indirekt Napoleon, dessen Schiffe im Mittelmeer von den Engländern abgefangen wurden. Eines der größten Beutestücke, der Obelisk, der noch heute auf der Place de la Concorde steht, aber erreichte Paris. Und Flaubert stellt melancholisch mitfühlend in Luxor, wo sein originärer Standort war, fest, nachdem er den rechten Pylon des Tempels mit dem dazugehörigen und noch vorhandenen Obelisk beschrieben hat.
1: Der Obelisk in Paris war gegen den rechten Pylon gelehnt. So auf seinen Sockel gepflanzt, wie muss er sich da auf der Place de la Concorde langweilen und sich nach seinem Nil zurücksehen. Woran mag er wohl denken, wenn er um sich herum Droschken kreisen sieht, statt antiker Wagen, die einst an seinem Sockel vorbeifuhren?
0: Aber Vivant Denon war nicht nur tätig, den Transport dieses gewaltigen Kunststeines nach Paris zu organisieren. Er lieferte als Maler und Schriftsteller die kühnsten und genauesten Skizzen wie Schilderungen des seinerzeit neu entdeckten Niltals. Vom Niltal bis zum zweiten Katarakt, wohin er das Expeditionskorps des General d'Usée begleitete, hat er das damalige Ägypten in der damals 1798 modernsten Technik grafisch festgehalten und in zwei prachtvollen Foliobänden mit 141 Kupferstichen dem Pariser Publikum unter dem Titel Voyage dans la basse et haute Égypte pendant les campagnes du Général Bonaparte, Reise ins untere und obere Ägypten während der Feldzüge des Generals Bonaparte, vergegenwärtigt. Vivant Denon, der zu den wenigen Auserwählten zählte, die Napoleon auf seiner überstürzten, fluchtartigen Heimkehr nach Europa am 23. August 1799 begleiten durften, hat mit seinem Werk ganz wesentlich die aufbrechende Neugier für den Orient, ja die Ägyptenmode, mit ausgelöst und machte auf diesem Weg Karriere bis zum langjährigen Louvre-Direktor. Ein solches Karriereziel dürfte auch dem Reisegefährten Flauberts Maxime Ducamp vorgeschwebt haben, der sehr präzise ans Werk ging und damit auch der Initiator der Orientreise ist. Eben nicht der Schriftsteller Gustave Flaubert, der ein so weit angelegtes, Ausdauer und Einsamkeit einforderndes Unternehmen gewiss nicht allein gewagt hätte. Aber der Freund Ducamp hatte auch eine originelle, weiterführende Idee, denn er wollte, was auch gelang, erstmals den kulturellen, landschaftlichen und klimatischen Reichtum Ägyptens mit der neuen Technik der Fotografie einfangen. Seit Beginn des Jahrhunderts waren immer neue Prachtwerke mit Bildern und Zeichnungen erschienen, die die Monumente und Uferlandschaften des Niltals bravourös vergegenwärtigten, aber eben nur in der subjektiv souveränen Technik des einzelnen Malers. Diese Bilder und Zeichnungen blieben zwangsläufig ungenau, unvollständig, individuell. Denn die exakten Maße eines Tempels, wie die exakte Linienführung der grandiosen Steinzeichnungen in den Tempelruinen, ließen sich eben nur mit der exakten Technik der Fotografie fassen. Es ist nun möglich, objektiv, authentisch und bis ins Detail vollständig Ägyptens Kultur wie seine faszinierende Flusslandschaft festzuhalten. Ein revolutionärer Schritt. Und Maxime Ducamp tut ihn, indem er solide und systematisch die Reise organisiert. Es ist für ihn nicht nur ein Abenteuer des Reisens, sondern auch des finanziellen Aufwands wie der technischen Herausforderung. Denn die Fotoapparate jener Zeit sind schwere, umfangreiche, ja sperrige Gegenstände, die sorgfältig gewartet werden müssen und deren Transport zahlreiche Träger erfordert, also Kosten verursacht. Und Teil des Projekts ist auch die Einbeziehung seines Freundes Gustave Flaubert, mit dem er bereits 1847 eine groß angelegte Wanderung durch die Bretagne und Normandie unternommen hat. Die Freunde beschließen eine Arbeitsteilung.

0: Denn Flaubert, der gerade einem Freundeskreis sein Manuskript Die Versuchung des heiligen Antonius mit sehr mäßiger Resonanz vorgelesen hat, übrigens jenes Antonius aus der frühchristlichen Zeit in Ägypten, sucht den Ausbruch. Übrigens kam es kurz vorher auch zum Bruch mit seiner geliebten Louise Collet. Er ist also offen für neue, weite Horizonte. Doch die Trennung von Rouen, von Paris, von der Bretagne, von Europa und nicht zuletzt von der Mutter fällt ihm unendlich schwer.
1: Ich hatte die Abreise auf 5 Uhr festgelegt. Meinen Hut hatte ich im Salon bereitgelegt und meinen großen Reisekoffer vorausgeschickt. Ich hätte mir nur einen Ruck geben müssen. Meine Mutter saß in einem Sessel gegenüber dem Kamin. Während ich sie streichelte und ihr gut zusprach, küsste ich sie auf die Stirn, stürzte dann zur Tür, ergriff im Speisezimmer meinen Hut und lief raus. Meine Augen blieben trocken. Mein Herz war verkrampft. Kaum Rührung, wenn nicht aus Nervosität. Eine Art Wut. Mein Blick musste wohl hart sein. Am Bahnhofseingang ein Pfarrer und 4 Nonnen. Schlechtes Omen.
0: Da ist sie bereits, die direkte Gegenüberstellung von offener Gefühlsentfaltung und sarkastischem Kommentar, die sein Reisetagebuch bestimmt. Einzelbeobachtung eines Tieres, ruhige Schilderung der Tempelzeichnungen, gelassener Ausblick in die Wüste und dann das abrupte Verdikt. Dieser Stil hat Methode, ist Ausdruck seiner rabiaten Nüchternheit, die sich als lebenslanger Bruch mit dem Bürgertum behaupten wird. So ist es ein logischer Widerspruch, den Flaubert angesichts der berühmten Memnon-Kolosse in der Nähe Karnaks erlebt. Gegen das restaurative Frankreich, sein biedermeierliches Bürgertum, dem er selbst angehört und von dem er sich abrupt abwendet.
1: Die Memnon-Kolosse sind wirklich groß, aber beeindruckend sind sie überhaupt nicht. Welch ein Unterschied zu dem Sphinx. Wie viele Bourgeois haben nicht schon ihre Blicke zu ihnen erhoben? Jeder hat seinen kleinen Spruch von sich gegeben und ist dann weitergezogen.
0: Deshalb zieht es Flaubert häufig vor, dort zu schweigen, wo jedermann in schwülstige Bewunderung und triefenden Tiefsinn ausbricht. Zweifelhaft aber muss damit sogleich zu Beginn werden, ob ein solches Reisetagebuch später geeignet ist, gemeinsam mit den Fotografien des Freundes Maxime Ducamp, die eine ganz neue Genauigkeit dem Leser- und anschauungshungrigen Publikum verschaffen werden, eben diesem bürgerlichen Publikum zu gefallen. Hier, am Beginn der Reise, trennen sich die Freunde schon methodisch. Und sehr viel später werden sie es auch persönlich tun. Aber was sucht Gustave Flaubert auf der Orientreise? Wozu fühlt er sich als aufstrebender Autor verpflichtet? Welche literarische Rückmeldung von der Reise wiedergeben? Darüber dürfte er selbst nicht bis zur ausreichenden Selbstklärung gelangt sein. Sicher war der Wunsch, der Wille zum Aufbruch vorhanden. Denn sein Leben wies bereits empfindliche, ihn verletzende, sein Selbstwertgefühl beschädigende Brüche auf. Der Sohn des Arztes Achille Cléophas Flaubert war ins wohlsituierte Bürgertum von Rouen hineingeboren worden. Denn der Vater hatte aus ärmlichen Verhältnissen, strebsam und sich aufopfernd für seine Patienten, den Aufstieg geschafft. Er war zu Reichtum gelangt. Aber er war maßloser Selbstdisziplin wie einem außerordentlichen Mitempfinden mit den Patienten verpflichtet geblieben. Zudem war er zur wissenschaftlichen Autorität seines Fachs aufgestiegen. Er war also ein Bürger im besten Sinne, pflichtbewusst, fürsorglich, wissenschaftlich fortschrittlich. Gegen einen solchen Vater, der übrigens 1846 im Alter von nur 61 Jahren starb, ließ sich nicht leichtfertig revoltieren. Er war eben nicht zur Karikatur geeignet. Gegen ihn war eine gleich große, wenn auch ganz andere Lebensleistung verlangt. An diesem Erbe trug Gustave Flaubert schwer und der ihm vom Vater vorgeschlagene Weg erwies sich früh als Irrweg. Sein älterer Bruder Achille Flaubert folgte dem Vater direkt ins Berufsziel des Arztes. Beflissen, korrekt, weniger begabt. Und für Gustave war, wie es die bürgerliche Breite der Aufstiegschancen nahelegte, die Rechtswissenschaft vorgesehen. So studierte der jüngere Sohn, der schon eifrig literarische Texte, auch fürs Theater, verfasste, eher widerwillig in Paris, sodass sich seit 1844 nervöse Anfälle einstellten. Es geschah zum ersten Mal ganz plötzlich, als er mit seinem Bruder in der Kutsche zurück nach Rouen reiste. Er lenkte selbst, fiel unerwartet rückwärts in den Wagen, war bewusstlos für längere Zeit. Man glaubte an Schlagfluss, an Epilepsie, an kataleptische Zustände, denn Flaubert behauptete stets bei Bewusstsein geblieben zu sein. Doch daraufhin gibt er das Studium der Rechte auf, wird zum Privatier, lebt vom Vermögen, das der Vater angesammelt hat, ist nicht ohne Ansprüche bis zum Dandytum, raucht viel, trinkt schwer, liebt lange heiße Bäder und ist damit zum Typ des alternden Sohnes mit künstlerischer Begabung geworden, der sich von der Welt nicht verstanden fühlt, dagegen für Jahrzehnte von der Mutter behütet weiß. Für die Kosten der Reise, die ein mittleres Vermögen in jener Zeit betrugen, kann er auf den Familienwohlstand zurückgreifen, dessen Anteil aus dem Erbe des Vaters ihm ein verdienstfreies Leben fast bis an sein Ende gestattet. Das gilt nicht für den Reisegefährten Maxime Ducamp, der feste Ziele mit materiellem Hintergrund hat. Haben muss. So hat er auch für den Freund Gustave einen Forschungsauftrag beim französischen Landwirtschafts- und Handelsministerium erwirkt, der die Reisekosten mäßigt und ihm den Sonderstatus zubilligt, im Orient als offizieller Staatsgast behandelt zu werden, was der Bürgersohn Flaubert skrupellos zu nutzen weiß. Ganz unverhohlen teilt er am 4. Juni 1850 dem Freund Louis Bouillet seine wahren Absichten mit, den klaren Entschluss, seinen offiziellen Reiseauftrag, der ihm viele Türen öffnet, nicht zu erfüllen.
1: Ich werde dir ein eindeutiges Geständnis machen. Ich kümmere mich um meinen Auftrag so wenig wie um den König von Preußen. Um meine Mission gewissenhaft zu erfüllen, hätte ich auf meine Reise verzichten müssen. Das wäre eine gar zu große Dummheit gewesen. Kannst du dir vorstellen, wie ich mich in jedem Land nach den Ernten, nach dem Ertrag, nach dem Verbrauch erkundige, wie viel Öl produziert man, wie viel Kartoffeln frisst man und in jedem Hafen, wie viel Schiffe, welche Tonnage, wie viel fahren ab, wie viel laufen ein, dito, Übertrag, andererseits und so weiter, Scheiße. Ah nein, ich frage dich, wäre das denkbar? Und wenn man nach so vielen Schändlichkeiten, mein Titel ist bereits eine hinreichende, einige Schritte unternehme, die Freunde sich bemühten und der Minister ein freundlicher Mensch wäre, würde ich das Kreuz bekommen.
0: Gustave Flaubert birst vor Verachtung gegenüber den bürgerlichen Ansprüchen und er reist auf dem Dampfer doch selbstverständlich erster Klasse von Marseille über Malta nach Alexandria. Ein Sturm erfordert Malta ein zweites Mal anzusteuern. Doch derartige Widrigkeiten des Wetters tun der guten Laune der gelangweilten Oberschicht auf dem Oberdeck keinen Abbruch. Und Flaubert tut eifrig mit. Ein zum Bürger maskierter Bürgerschreck.
1: Schönes Wetter. Wir räkeln uns auf unseren Gehpelzen an Deck unter dem Zeltdach der ersten Klasse. Lagrange macht ein Porträt von Cotricat als Don Quixote mit Rasierbecken. Cotricat macht eins von Roux. Abermals ausgezeichnet geschissen.
0: Was Flaubert sucht und wo seine Suche zur Sucht wird, das aber ist das vielfältige verborgene Leben und Treiben der Menschen, das er als Material seiner Fantasie benötigt. Eine auffällige, geheimnisvolle Frau, die er auf dem Sohn-Schiff unter den Passagieren entdeckt, ist ihm bereits auf der ersten Strecke seiner Reise von Paris nach Marseille Anlass zu einem Bekenntnis, das auf den späteren Autor der Madame Bovary verweist. Er beobachtet eine junge, schlanke Kreatur, die über ihrer italienischen Strohkapotte einen langen grünen Schleier trug. Und so wird er zu einem Bekenntnis seiner Fantasiearbeit von seltener Offenheit verleitet.
1: Ich habe nun mal diese Manie, gleich ganze Bücher über Figuren zu entwerfen, denen ich begegne. Was ich auch anstelle, eine unbezähmbare Neugier wirft die Frage in mir auf, welches Leben wohl dieser Passant da führt, der mir über den Weg läuft. Ich möchte seinen Beruf, sein Herkunftsland, seinen Namen wissen. Das, was ihn im Augenblick beschäftigt. Was er bereut, was er hofft. Seine vergessenen Liebschaften, seine gegenwärtigen Träume. Alles. Bis hin zum Saum seines Flanellgilets und seinem Gesichtsausdruck, wenn er ein Abführmittel nimmt. Und wenn es sich dann noch um eine Frau handelt, vor allem mittleren Alters, dann wird der Juckreiz geradezu beißend. Wie gern man sie gleich nackt sehen würde, geben Sie es schon zu, nackt bis aufs Herz. Was man nicht anstellt, um zu erfahren, woher sie kommt, wohin sie geht. Man lässt seinen Blick über sie schweifen und schon hängt man ihr Abenteuer an. Schon unterstellt man ihr Gefühle.
0: Verborgene, verhüllte, verbotene Seiten des Menschen sind also Ziel seiner Entdeckungsreise generell. Und jetzt, da er von Paris über Marseille, Malta, Alexandria und Kairo ins tiefe Innere des Niltals vordringt, will er auch auf das höchste Symbol des Orients stoßen, die Frau. Bereits seit einem halben Jahrhundert gilt in Europa die orientalische Frau als Inkarnation der reinen Weiblichkeit. Geheimnisvoll verhüllt, abgründig sinnlich, restlos reserviert für den einen Mann. Dieses Frauenidol steht in Kontrast zur christlichen Ikone der Madonna, deren körperliche Keuschheit und Schwängerung nur durch den Heiligen Geist, dem konventionellen Reinheitsideal der bürgerlichen Ehefrau in Europa, entspricht. Gustave Flaubert rebelliert also auch mit seiner Suche nach der orientalischen Frau und ihren Geheimnissen der grenzenlosen Sexualität gegen den bürgerlichen Kodex. Doch er übersieht zugleich, dass es gerade in Frankreich zum Recht gerade des bürgerlichen Mannes geworden ist, jenseits seiner Ehefrau die Geheimnisse des Sexus in der Prostitution zu suchen und zu finden, die das glanzvoll krasse Gegenteil der Konvention darstellt und bereits ebenfalls zur Konvention verkommen ist, da die bürgerliche Käuflichkeit auch die angeblich antibürgerliche freie Liebe erreicht hat. Dieser Ambivalenz von antibürgerlicher Befreiung im geheimnisvollen Sexus und zugleich konventionellem Betreten der bürgerlichen Hintertreppe der Prostitution ist Gustave Flaubert verhaftet, wenn er am Ufer des Nil in der Ortschaft Esne nahe Edfu jener Frau begegnet, die ein seltsames Sehnsuchtsphantom gerade auch für sein späteres, sexuell eher dürftiges Leben darstellen sollte. Es ist die Tänzerin Rutschjuk Hanem, eine Prostituierte der gehobenen Klasse, deren Bienentanz eine künstlerische Verbrämung des harten Sexualgeschäftes darstellt, das die besseren Touristen mit Standesansprüchen abzuschließen nicht versäumen. Zahlreiche Berichte über eine nächtliche Begegnung mit dieser orientalischen Dame sind überliefert. Auch Flaubert besucht sie.
1: Auf der Treppe uns gegenüber, umgeben von Licht, steht eine Frau, deren Konturen sich vor dem blauen Hintergrund des Himmels abheben, in rosa Hosen. Über dem Körper trägt sie nur einen dunkelvioletten Gaseschleier. Sie war soeben dem Bad entstiegen. Ihre feste Brust duftete frisch, etwa wie ein Duft von süßlichem Terpentin. Als erstes rieb sie unsere Hände mit Rosenwasser ein. Wir haben die erste Etage betreten. Oben an der Treppe kommt man links in einen quadratischen, weiß getünchten Raum. Zwei Divane, zwei Fenster. Eines auf der Gebirgsseite, das andere zur Stadt hin. Von diesem aus zeigt mir Joseph das große Haus der berühmten Sapphire. Rutschjuk Hanem ist ein großes, prächtiges Geschöpf. Hellhäutiger als eine Araberin. Sie stammt aus Damaskus. Ihre Haut, besonders am Körper, ist leicht kaffeebraun. Wenn sie sich seitlich setzt, zeigen sich an ihren Hüften bronzene Polster. Ihre Augen sind schwarz und übergroß. Ihre Brauen schwarz. Ihre Nasenflügel weit und gekerbt. Breite, feste Schultern. Üppige Brüste. Adamsapfel. Sie trug einen breiten Tarbusch, dessen Spitze mit einer gewölbten goldenen Scheibe geschmückt war, in deren Mitte sich ein kleiner grüner Stein, eine Smaragdimitation, befand. Das große Blau ihres Tarbuschs entfaltete sich fächerförmig, stieg herab und streichelte ihre Schultern. Vor dem Tarbusch steckte ein kleiner Zweig künstlicher, weißer Blumen auf ihrem Haar, der von einem Ohr zum anderen lief. Ihre Haare schwarz, sich kräuselnd, widerspenstig gegen die Bürste, durch einen Scheitel auf der Stirn im Bänder geteilt. Zöpfchen, die auf dem Nacken zusammengesteckt werden. Sie hat rechts oben einen Schneidezahn, der schadhaft zu werden beginnt. Als Armband zwei kleine, zusammengebogene, ineinander verschlungene Goldstäbchen. Dreifache Halskette aus dicken, hohlen Goldkörnern. Ohrringe, leicht ausgebauchte Goldscheiben mit kleinen Goldkörnern am Rand. Auf ihrem rechten Arm ist eine Linie blauer Schriftzüge eintätowiert.

0: Die Verehrung der berühmten Lebedame, bald wird es auch Begehren sein, trübt nicht sein Auge, das sowohl die Imitation des Smaragdes wie auch den schadhaften Schneidezahn entdeckt. Nach umständlichen, eben orientalischen Prozeduren kommt es zur Vorführung des berühmten Bienentanzes, der, auch das beobachtet Flaubert nüchtern, kaum mehr als eine, heutig gesprochen, Piepshow gewesen sein dürfte.
1: Rougioux tanzt uns den Bienentanz vor. Um die Tür zu verschließen, werden zuvor Fagali und ein anderer Matrose hinausgeschickt. Bisher waren sie Zeugen der Tänze und als solche stellten sie den grotesken Hintergrund des Gemäldes dar. Über die Augen des Kindes hat man einen kleinen schwarzen Schleier gelegt und über die Augen des alten Musikanten hat man einen Wulst seines blauen Turbans geschlagen. Rougioux hat sich beim Tanzen entkleidet. Einmal entblößt, behält man lediglich ein Tuch, mit dem man so tut, als wolle man sich dahinter verstecken, um es schließlich wegzuwerfen. Darin also besteht der Bienentanz.
0: Was nun folgt, hat die immanente Logik der orientalischen wie allgemein menschlichen Lebensart. Und es verwundert nicht wenig, dass noch heute eine dreibändige Neuausgabe der Reisetagebücher Flauberts erscheint, in der die folgende Passage nur mit Pünktchen gekennzeichnet ist.
1: Nach einer außerordentlich stürmischen Fickerei schläft sie ein. Ihre Hand ist in meiner verschlungen. Sie schnarcht.
0: Im Tagebuch ist Flaubert galant, aber er bleibt genau, sie schnarcht. Das wird ebenso wenig verschwiegen wie ihr Adamsapfel. Dagegen verschweigt hinter dem Paravent der Pünktchen die Neuausgabe eine weitere intime Passage, die aber die restlose Offenheit Flauberts gegenüber seinem Tagebuch zeigt, damit aber auch eher seine Nichtveröffentlichbarkeit signalisiert. Denn sein Autor hat es lebenslang nicht zum Druck freigegeben.
1: Ich spürte ihren Bauch auf meinen Hoden. Ihr Möschen, wärmer als ihr Bauch, wärmte mich wie ein heißes Eisen.
0: Flaubert trennt sich von der Dame einer grandiosen und in seiner Erinnerung Jahrzehnte nachwirkenden Nacht in der angenehmen Sachlichkeit, dass wir uns ganz ruhig Lebewohl gesagt haben. Aber in seinem seelischen Haushalt nimmt sie bereits jetzt die zentrale Stelle einer Sehnsuchtsikone ein. Und er möchte, sein männliches Selbstwertgefühl genau beobachtend, dass er auch in ihrem Gedächtnis nicht spurlos bleibt. Die Nacht soll sich gewissermaßen in der Emotion des Gedächtnisses verewigen.
1: Welch süße Nahrung erhielte der Stolz? Könnte man beim Abschied sicher sein, dass man ein Andenken hinterlässt, dass sie an einen mehr denkt als an andere, dass man in ihrem Herzen bliebe.
0: Doch am Morgen wartet der Nil. Auf dem gemieteten Boot geht es weiter nach Süden. Assuan mit der Insel Elephantine wird erreicht. Doch noch hat General Kitchener das Eiland, auf dem seit Jahrhunderten Elfenbein umgeschlagen wurde, nicht zu dem botanischen Dschungel eines tropischen Gartens verwandelt. Das geschieht erst Ende des 19. Jahrhunderts unter dominant britischem Einfluss in Ägypten. Hier begegnet Flaubert zunehmend einer seinerzeit noch in ungestörter Praxis befindlichen Form des Kapitalismus, an der er jedoch keinen größeren ethischen Anstoß nimmt, dem Sklavenhandel. Und zwar dem vor allem mit Frauen. Beim Gouverneur, dem man einen der offiziellen Besuche abstattet, wird gerade ein solches Handelsobjekt vorgeführt, für dessen Transport vom Gouverneur eine Zollgebühr erhoben wird, ganz als gelte es, einen Sack Weizen oder einen Ballen Stoff passieren zu lassen.
1: Kleine, sehr gut gebaute Nubierin, deren Größe mit einem Stock gemessen wird, um die Summe festzusetzen, die jeder Händler pro Sklavenkopf zu zahlen hat.
0: Es ist eine nüchterne Neugier, mit der Flaubert den Sklavenhandel betrachtet. Doch kommt es ihm vor allem auf die psychischen Hintergründe an. Wie nehmen die Frauen ihr Schicksal auf? Wehren sie sich? Können sie es? Zu welcher Erniedrigung ist der Mensch noch Mitte des 19. Jahrhunderts mit welcher Selbstverständlichkeit gebracht worden?
1: Nachmittags zwei Kanyas von Sklavenhändlern getroffen, die flussabwärts nach Kairo fahren. Die schwarzen Frauen sind in den verschiedensten Haltungen zusammengefercht. Manche zerstoßen auf Steinen Mehl mit einem Stein. Und ihr Haar fällt über sie herunter wie die lange Mähne eines Pferdes, das am Boden grast. Bei den Stoßbewegungen werden ihre Brüste, der lederne Kadogan-Knoten, auf ihren Rücken und ihr geflochtenes Haar hin und her geschüttelt. Eine Mutter mit ihrem kleinen Kind. Eine wurde frisiert. kleines Mädchen aus der Gonda-Hochebene mit Piastern auf der Stirn. Es blieb regungslos und friedlich, als Maxim ihm eine Kette aus Quecksilberkugeln umlegte. Alle diese Köpfe sind friedfertig, keinerlei Gereiztheit in ihren Blicken. Das ist der übliche Stumpfsinn des Tieres. Die Frauen sind von Tätowierungen zernarbt. Auf der zweiten Barke war eine, deren Rücken von oben bis unten davon markiert war, so dass die ganze Hüftgegend reihenweise von Wülsten und Schnittwunden überzogen war, die man mit einem heißen Eisen vernarbt hatte. Es gibt auf all diesen Schiffen unter den Frauen alte Negerinnen, die immer und immer wieder diese Reise machen. Sie sind dazu da, die neuen Sklavinnen zu trösten und aufzumuntern. Sie bringen ihnen bei, sich mit ihrem Schicksal abzufinden und dienen als Dolmetscher zwischen ihnen und dem Händler, einem Araber.
0: Während Gustave Flaubert weit größeres Interesse an den orientalischen Menschen, ihrem ganz anderen Leben, ihrem auch extremen Leiden hat, als an den berühmten historischen Fixpunkten des Niltals, hat Maxime Ducamp den selbstgestellten Auftrag zu erfüllen, alle wichtigen Tempel zu sehen und im Fotoapparat für die dauerhafte Sichtbarkeit in einem Marktangebot für die Zeitgenossen einzusammeln. Und Flaubert muss mit. Geduldig beschreibt er die einzelnen Teile eines Tempels Stück für Stück. Nur selten stellt sich das große literarische Bild der Gesamtaussicht ein. Monotonie ist wirksam. Mutlosigkeit bleibt nicht aus. Es geschieht gerade und nicht zufällig, als sie bei Abu Simbel den südlichsten Tempel erreicht haben. Jenes grandiose Ramses-Monument, das später vom Aswan-Damm bedroht wurde, mit deutscher technischer Hilfe 100 Meter höher in den Felsen des Flussufers verlagert werden konnte und damals noch in weiten Teilen vom Wüstensand zugeschüttet war. So protokolliert Flaubert auch zunächst in Abu Simbel, das damals Ibsambul hieß, die optischen Einzelheiten.
1: Was bedeutet der Mauerblock mit den demotischen Inschriften, der im großen Tempel zwischen dem dritten und vierten Koloss links, wenn man eintritt, steht? Im großen Tempel, linkes Schiff, schöne Wagendarstellungen. Der Kopfschmuck der Pferde ist kompliziert. Die Pferde sind meistens lang und haben Senkrücken.
0: Das Tor des großen Tempels ist halb von Sand verschüttet. Es muss ausgegraben werden, um die steinernen Pharao-Figuren überhaupt sichtbar zu machen. Nicht zuletzt für die Fotolinse. Schwärme von Fledermäusen brechen hervor. Der Tempeleingang erscheint als düsteres Kellerloch. Im Innern kämpft man mit Wespennestern. Flaubert zieht eine Zwischenbilanz und sie fällt bitter aus. Nicht nur die Tempel geraten in den Sog des Überdrusses, auch sein Selbstverständnis gerät an den Rand eines radikalen Selbstzweifels.
1: Überlegung. Die ägyptischen Tempel gehen mir furchtbar auf die Nerven. Wird das ebenso sein wie mit den Kirchen in der Bretagne, den Wasserfällen in den Pyrenäen? Immer diese Notwendigkeit, tun, was man tun muss, immer den Umständen entsprechend etwas sein müssen, wie ein junger Mann, ein Reisender, ein Künstler, ein Sohn.
0: Gustave Flaubert hat in der Tat Mühe, seine richtige Rolle zu finden und sie dann gar zu akzeptieren. Da dieses Experiment des richtigen Lebensentwurfs nicht, noch nicht gelingt, lässt er sich vielfältig ablenken. Etwa durch ein so sadistisch spannendes Thema wie die Prügelstrafe. Übrigens verrät Flaubert ein auffälliges Interesse für derartige Extreme des Schmerzes, bis zu den Details der körperlichen Zerstörung.
1: Will man jemanden sterben lassen, genügen 4 oder 5 Hiebe. Man bricht ihm einfach Kreuz und Genick. Will man einen Verurteilten lediglich bestrafen, schlägt man ihn auf den Hintern. 400 bis 500 Hiebe sind das Übliche. Der Patient ist auf 5 bis 6 Monate krank davon. Man muss so lange warten, bis die Haut abfällt. In Nubien ist es am üblichsten, die Prügelstrafe auf die Fußsohlen zu verabreichen. Die Nubier fürchten diese Marter deswegen so sehr, weil sie hinterher nicht mehr laufen können.
0: Dann ist sein Besitzverlangen an exotischen Reisesouvenirs so groß, dass es auch Trophäen vom Kopf ägyptischer Frauen sein sollen.
1: Ich erstehe 2 Frauenzöpfe plus dazugehörigem Schmuck. Die Frauen, denen man sie abschneidet, weinen. Ihre Männer jedoch, die sie abschneiden, verdienen 10 Piaster pro Zopf. Wir sind bereits eingeschifft und abfahrbereit. Da bietet man uns noch einen an, den Max nimmt. Es muss ein furchtbarer Jammer für diese armen Frauen gewesen sein, die sehr daran zu hängen scheinen.
0: Und wenn er schon sein Schicksal nicht selbst zu gestalten vermag, dann soll es ihm ein orientalischer Weissager eben mitteilen, sodass er sogar dem Aberglauben den Vorzug vor dem Glauben an sich selbst gibt.
1: Er weissagt mir, dass ich in Assuan zwei Briefe erhalten werde, dass da eine alte Dame sei, die viel an mich denke, dass ich vorgehabt hätte, meine Frau mit auf die Reise zu nehmen, doch dass ich dann, nachdem alles beschlossene Sache war, allein abgereist sei, dass ich gleichzeitig Lust hätte zu reisen und zu Hause zu sein, dass es in meinem Heimatland einen sehr mächtigen Mann gäbe, der mir sehr wohlgesonnen sei und dass ich nach meiner Rückkehr in mein Land mit Ehren überhäuft würde.
0: Aber der heitere Selbstbetrug des Aberglaubens hält nur wenige Tage, während die Freunde nun auf dem Nil abwärts wieder nach Norden gleiten. Im Sandelboot aus leichtem Holz reitet Maxime Ducamp gleichsam den Katarakt von Assuan hinab. Flaubert nimmt eine Abkürzung durch die Wüste, doch in Assuan, wo heute das Luxushotel Katarakt gegenüber der Insel Elephantine einen grandiosen Eindruck von der Kolonialherrschaft der Engländer vermittelt, 1850 aber noch die Franzosen nicht ohne politischen Einfluss sind, machen die Freunde Station und erkunden die Region. Flaubert schildert seine Ankunft ganz banal und vital.
1: Wir kommen mittags in Assuan an. Ich krepiere vor Hunger. Mahlzeit in einem Café mit Backfisch und Datteln. Welch ausgezeichnetes Mahl. Barbier.
0: Im nahen Philae, einer der grandiosesten Tempelanlagen Ägyptens, ist Flaubert wieder zur Detailbeschreibung bereit. Aber zugleich resigniert er vor der Fülle der Details.
1: Im letzten Saal des großen Tempels eine hübsche, häufig nachgebildete Isis, die Horus stellt. Im ersten Hof 1000 hübsche Details. In einem der oberen Gemächer Einbalsamierungsszenen. In der Ecke rechts eine auf die Knie gesunkene Frau mit verzweifeltem, wehklagendem Händeringen. Die künstlerische Beobachtung durchbricht hier das Ritual der überkommenen Form.
0: Aber die Reisegruppe schleppt nicht nur unseren gewaltigen Plunder, wie Flaubert klagt, über Wasser und durch die Wüste. Er selbst schleppt die Last des Lebensüberdrusses mit sich. Den großen Ennui. Denn hinter der Fülle der Bilder eröffnet sich ihm die Leere der Langeweile. So holt ihn auch auf der faszinierenden Tempelinsel Philae, die sein Freund Maxime in zahlreichen Varianten auf die Bildplatte band, die Fatalität seiner eigenen Ziellosigkeit ein. Bis an den gefahrvollen Rand der Depression und ihrem Immobilismus.
1: Was ist das nur für ein ständiger Überdruss, den ich mit mir herumschleppe? Er ist mir auf die Reise gefolgt. Ich habe ihn wieder mit nach Hause gebracht. Dejaniras Gewand klebte nicht fester auf dem Rücken des Herkules als die Langeweile an meinem Leben. Sie zersetzt es nur langsamer. Das ist alles.
0: Aber die Routine des Reisens zwingt ihn auch aus der Einsamkeit der Infragestellung. Und in Mittelägypten, bei den weitläufigen Tempeln, wie Todesstätten von Theben, Luxor und Karnak, kommt auch ein Gefühl der Faszination durch Größe wieder ins Spiel. Es sind in der Tat die noch heute gewaltigen Ausmaße von Gebäuden, Säulen, Figuren, deren Entstehung zeitlich kaum weniger weit von der Geburt Christi entfernt liegt, wie unsere Gegenwart danach. Der tiefe Schacht der Geschichte öffnet sich ihm und macht eines ihrer tiefsten Geheimnisse in monumentalen Steinmetaphern sichtbar.
1: Beim Gang durch diesen hohen Säulenwald fragt man sich, ob hier nicht einst ganze Menschen wie Lerchen am Spieß aufgereiht serviert wurden. Im ersten Hof, hinter den beiden hohen Pylonen, wenn man vom Nil herkommt, liegt eine umgefallene Säule, deren sämtliche Steine trotz des Falls noch aneinander sitzen.
0: Bald aber ist wieder der sich selbst zur Pedanterie zwingende Detailprotokollant am Werk. Tempelwand für Tempelwand wird in einer Sprache zu kopieren versucht, die scheinbar selbst nicht an ihre Reproduktionskraft glaubt und sich selbstläuferisch weiterbewegt. Offenbar in aussichtslosem Wettlauf mit den Fotografien Maxime Ducamps, denen keine Nuance entgeht, gleichgültig ob als Nah- oder Fernaufnahme. Es mutet rührend an, wenn Flaubert, darin ganz einer bürgerlichen Aufschreibdisziplin verpflichtet, auch im Tal der Tempel sich an einer personenneutralen Schreibaufnahme versucht. So angestrengt wie aussichtslos tastet seine Schreibaufmerksamkeit die grafisch kunstvoll gestalteten Wände des Grabes Nummer 18 ab.
1: Unmittelbar rechts hinter dem Eingang, Männer auf einer Barke, die Amon umgeben, tragen um den Rumpf eine Art Wams, das an den Schultern durch zwei Bänder mit Schachbrettmuster gehalten wird. Es sind kleine, indigofarbene Karos auf etwas blasserem Blau. Große, grüne, schwarz gesprenkelte Schlange hat oben auf ihren Windungen Menschenköpfe mit rotem Gesicht, indigofarbenen oder schwarzem Haar, indigofarbenem oder schwarzem Bart. Die Augenwinkel sind durch einen dicken Strich markiert, der das obere Lid bis hin zum Ohr verlängert. Vier Köpfe insgesamt. Unter dem Schlangenmaul befindet sich das Kreuz. Vier schwarze Striche laufen von ihrem roten Auge abwärts. Wollte man damit Tränen andeuten oder Hautfalten?
0: Die Größe Karnaks zieht ihn nur kurz in ihren Bann. Bald ist der skeptische, ja zynische Agnostiker wieder da, der sich eingesteht:
1: Um ehrlich zu sein, ich habe allmählich genug von den Tempeln.
0: Also, was tut der Mann von Welt, wenn er von der Welt genug hat? Er sucht die Halbwelt auf.
1: Wir gehen zu den bekannten Damen.
0: Dabei kann es sogar dem Mann von Halbwelt passieren, dass die Welt nicht ganz in Ordnung ist. Und da es die Welt seines Freundes Maxim ist, genießt Flaubert es mit besonderer Schadenfreude.
1: Galante Katastrophe Maxims.

0: Ägyptens Reichtümer, die fast tropische Vegetation des Niltals und die grandios geometrischen Monumente einer frühen ästhetischen Religion sind mit der Linse des Auges wie der Linse des Fotoapparates erobert. Jetzt kann ein geografischer Schwenk in jenen Teil des Orients unternommen werden, wo die eigene Religion des europäischen Bürgertums, das Christentum, seinen Ausgang nahm. Das Dampfschiff trägt die Freunde abenteuerlos von Alexandria nach Beirut und damit in eine auch offen von Flaubert in seinem Tagebuch eingestandene Enttäuschung. Sie dürfte relativ unausweichlich sein, wenn der Reisende damals wie heute den Weg von den großdimensionierten Kulturbauten des ägyptischen Götterkults zu den dürftigen Ruinen des christlichen Glaubens in Palästina wählt. Aber die Reiseroute liegt seit langem fest. Napoleons Expedition hat sie übrigens auch absolviert. Maxime Ducamp und Flaubert quälen sich also geduldig auf Pferderücken durch von Räubern gefährdete Landstriche voran, auf der Rundreise Beirut, Haifa, Jaffa, Jerusalem, Damaskus, Baalbek, Tripolis. Von wo es heimwärts über Rhodos, Konstantinopel, Athen, Rom, Florenz geht. Höhepunkt im Heiligen Land soll natürlich die heilige Stadt Jerusalem sein. Flaubert ist auch zur Hochstimmung bereit, gibt seiner Enttäuschung aber auf besondere Weise sogar körperlichen Ausdruck.
1: 3 Minuten später, Jerusalem. Wie sauber es ist, die Mauern sind alle erhalten. Ich muss an Jesus Christus denken, wie er einzog und wie er die Stadt wieder verließ, um zum Ölberg hinaufzusteigen. Ich sehe ihn dort durch das Tor, das sich vor mir befindet. Hinter der Stadt, rechts, das Hebrongebirge in schimmernder Klarheit. Alles Übrige ist trocken, hart, grau. Das Licht erscheint mir so grell und weiß wie das eines Wintertages. Trotzdem ist dies von sehr warmer Tönung. Ich weiß auch nicht, wie das zustande kommt. Max holt mich mit dem Gepäck ein. Er rauchte eine Zigarette. St. Helena Bad, großes Viereck zu unserer Rechten. Wir berühren fast die Stadtmauern. Das ist es also, sagen wir uns in unserem Innern. Monsieur Stefano mit seinem Gewehr über der Schulter empfiehlt uns sein Hotel. Wir ziehen durch das Jaffa-Tor ein. Ich lasse beim Betreten seiner Schwelle einen Furz los, ganz unwillkürlich. Im Grunde war ich sogar ärgerlich über diesen Voltairianismus meines Anus.
0: Am nächsten Tag, als die Stadt durchstreift ist, zieht er eine bittere Bilanz.
1: Jerusalem wirkt auf mich wie ein befestigtes Beinhaus. Hier modern die alten Religionen schweigend vor sich hin. Man tritt auf Scheiße und sieht nur Ruin. Es ist von ungeheuerlicher Tristesse.
0: Er nimmt die Stadt tagelang in Augenschein, beobachtet das rituelle Gerangel der 3 Religionen, Christentum, Islam und griechisch-orthodox am Heiligen Grab, besucht die Juden in der Morgenfrühe an der Klagemauer, nimmt die Kopten als weitere christliche Abspaltung wahr und wundert sich nur wenig über ein Porträt des von ihm politisch leidenschaftlich abgelehnten Bürgerkönigs Louis Philippe, das ausgerechnet über dem Heiligen Grab angebracht ist. Sein Urteil über Jerusalem fällt kurz und hart aus.
1: Überall Ruin, es riecht förmlich nach Grab und Verwüstung. Gottes Fluch scheint über der Stadt zu liegen, der heiligen Stadt von 3 Religionen, die vor Langeweile, Entkräftung und Verlassenheit dahin stirbt.
0: In Larnaca auf Rhodos endet dies Reisetagebuch am 6. Oktober 1850. Die Reise selbst endet erst 1851 nach einer Durchquerung von Griechenland und Italien. Nicht am Ende der Reise in Kleinasien, sondern beim Abschied von Ägypten trennt sich Gustave Flaubert bereits vom Orient und fragt melancholisch zurück.
1: Während ich schlief, fuhr das Schiff los. Ich habe nicht das ägyptische Land am Horizont entschwinden sehen, habe ihm nicht ein letztes Mal Lebewohl gesagt. Werde ich je hierher zurückkehren?
0: War die Reise ein Erfolg? Wurde das Ziel seiner Sehnsüchte erreicht? Wie wirkte sie fort? Die Freundschaft mit Maxime Ducamp ging wenig später in die Brüche, denn jeder ging seinen eigenen Weg. Der Fotograf publizierte seine technisch faszinierenden Aufnahmen in Buchform, machte Karriere bis zur Académie Française unter Einladung Napoleons III. Gustave Flaubert veröffentlichte seine Tagebücher nicht. Erst 1885 erschienen Teile aus dem Nachlass. Er zog sich in die Arbeitsklause von Croisette zurück, begann die jahrzehntelange Fron an seinem Romanwerk, das ihm später, wenn auch spät, hohe literarische Anerkennung einbringen sollte. Er hat über den Umweg des Orients sich entdeckt. Es war nicht nur ein faszinierender, sondern wohl auch ein notwendiger Umweg, an dessen Ende die ausschließliche Ankunft bei sich selbst steht. In seinem Schneckenhaus, wie in dem Kosmos seiner Romane, die ganze Kontinente des Gefühls jenseits der verachteten bürgerlichen Welt freilegen. So hat er konsequent ich-bezogen und auch verräterisch ungerecht gegenüber dem Orient Bilanz gezogen. In einem Brief an die einzig auf ihn wartende Person, seine Mutter.
1: Der Kontakt mit der Welt, an der ich mich seit 14 Monaten gewaltig gerieben habe, veranlasst mich, mich mehr und mehr in mein Schneckenhaus zurückzuziehen. Vater Perrin, der glaubt, dass Reisen die Menschen verändert, irrt sich. Was mich angeht, so kehre ich als der zurück, als der ich aufgebrochen bin.
2: Sie hörten Den Katarakt im Sandelboot hinab, Gustave Flauberts Reise in den Orient von Uwe Schulz. 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Regie führte Ferdinand Ludwig. Eine Produktion des Hessischen Rundfunks 1994. 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
1: 19 Uhr. Rund 3000 Menschen bei Anti-AfD-Demo in Marburg. Ukraine wirft Russland systematischen Angriff auf Bahnnetz vor. Eintracht Frauen weiter ungeschlagen. Das Wetter in der Nacht noch einzelne Schauer, morgen meist trocken bis 25 Grad. Mein Name ist Kevin Arnold. In Marburg sind heute viele Menschen gegen die AfD auf die Straße gegangen. Laut Polizei kamen rund 3000 zu einer Kundgebung vor dem Theater. HR-Reporter Jan-Christoph Scholz.
2: Viele Demonstrierende äußerten ihre Sorge über das Erstarken der AfD und den zunehmenden Erfolg der Partei. Zu dem Protest aufgerufen hatte die Initiative Demokratische Zukunft Marburg. Sie wollte bewusst ein Zeichen setzen zwischen der Landtagswahl in Sachsen-Anhalt und den bevorstehenden Wahlen in Berlin und Mecklenburg-Vorpommern. Die Teilnehmenden wandten sich gegen Ausgrenzung und wollten ein Signal für Demokratie senden. Die zweistündige Kundgebung verlief nach Angaben der Organisatoren friedlich.
1: Nach einer Explosion an einem Kiosk in Frankfurt-Sachsenhausen hat es eine Festnahme gegeben. Was genau passiert ist, muss noch ermittelt werden. Laut Polizei hatten Anwohner am frühen Morgen einen Knall gehört und den Notruf gewählt. Die Beamten stellten vor Ort fest, dass das Gebäude beschädigt wurde. Verletzt wurde niemand. Auch in Offenbach gab es heute früh eine Explosion. Dabei gingen Fensterscheiben einer Bar und eines Cafés zu Bruch. Auch hier sind die Hintergründe noch unklar. Die Ukraine wirft Russland vor, systematisch ihr Eisenbahnnetz anzugreifen. Laut der staatlichen Bahngesellschaft herrscht höchste Alarmbereitschaft. Vorher war bekannt geworden, dass in der Nähe der polnischen Grenze ein Zug von einer russischen Drohne attackiert wurde. Es wurde aber niemand verletzt. Aus Kiew, Florian Kellermann.
3: Alle Passagiere hätten den Zug bereits verlassen, als die Drohne einschlug. Seit März müssen Passagierzüge in der Ukraine anhalten und geräumt werden, wenn die Gefahr eines Angriffs besteht. Bis jetzt waren jedoch vor allem Züge in grenznahen Regionen zu Russland betroffen, insbesondere im Osten des Landes. Der nun getroffene Zug war auf einer der beiden Verbindungsrouten zwischen der Ukraine und Polen unterwegs.
1: Die Bundesregierung hat einen Zeitbericht über angebliche Pläne einer Minderheitsregierung zurückgewiesen. Ein Sprecher sagte, solche Spekulationen seien völlig aus der Luft gegriffen. Der Kanzler wolle die vereinbarten Reformen schnellstmöglich in der Koalition umsetzen und erwarte dafür von allen Disziplin und Stabilität. In einem Bericht der Zeit ist die Rede davon, dass man im Kanzleramt ein Ende der Koalition mit der SPD und eine Minderheitsregierung angedacht habe. In der Fußball-Bundesliga hat der Hamburger SV eine weitere Niederlage kassiert. Die Hamburger verloren das Auswärtsspiel gegen Leipzig mit 0:5 und haben damit in 3 Saisonspielen noch kein Tor geschossen. In der Fußball-Bundesliga der Frauen hat Frankfurt mit 4:2 gegen Hoffenheim gewonnen. Die Eintracht bleibt damit weiter ungeschlagen und steht vorübergehend auf Tabellenplatz 2. hr-Sportreporterin Martina Knief.
4: Schon nach 2 Minuten gegen Frankfurt durch Nina Lührsen in Führung. Ab der 18. Minute spielte Hoffenheim nach einer roten Karte in Unterzahl. Dann trafen Chiara Hahn und Svenja Völmli und brachten Hoffenheim in Unterzahl in Führung. Die Frankfurterinnen erhöhten jetzt den Druck und trafen endlich. Erst war Laura Freigang zur Stelle, dann traf die kurz zuvor eingewechselte Danik Tolhück und Ereleta Mehmeti sorgte kurz vor dem Ende für den 4:2 Endstand.
1: Die deutschen Basketballerinnen haben eine Medaille bei der Heim-WM verpasst. Im Spiel um Bronze verlor das DBB-Team gegen Spanien mit 58:81. Das waren die Nachrichten. Das Wetter, heute Abend zum Teil noch kräftiger Regen, in der Nacht nur noch einzelne Schauer, Tiefstwerte 16 bis 10 Grad. Morgen früh örtlich Nebel, danach Sonne und Wolken, meist trocken, wärmer bis 25 Grad. Die Zeit 19.04 Uhr.
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5: Mit Carmen Mikovic, guten Abend und willkommen dazu. Heute blicken wir zurück auf 2 heiße Juli-Tage des vergangenen Sommers. Am 9. und 10. Juli war das Hörfunkstudio 2 im Hessischen Rundfunk Schauplatz eines Big Band-Konzerts der Reihe Play With. Auf diese Termine freuen sich die Studierenden des Masterstudiengangs Big Band an der Frankfurter Musikhochschule immer besonders, denn dann spielen sie Seite an Seite mit den Profis der HR Big Band. Und diesmal unter der Leitung von Christopher Suhr. Er ist aus New York an den Main gekommen und hat vor den Konzerten ein paar Tage mit der HR Big Band und 5 jungen Studierenden gearbeitet. Sein Handwerk hat Chris Suar unter anderem bei Jim McNeely und Maria Schneider gelernt. Thad Jones und Kenny Wheeler zählt er zu seinen weiteren Einflüssen. Nach Frankfurt mitgebracht hat er aktuelles Material von seiner neuen CD Exuberance, aber auch ältere Stücke. Musik, die er vor rund 15 Jahren komponiert hat, damals mit dem Bachelor-Examen frisch in der Tasche, sozusagen Schnappschüsse jener Zeit des Neuanfangs. Christopher Suars Instrument ist die Trompete und unter den ersten Platten, die er als Jugendlicher besaß, war eine mit Louis Armstrong, also Jazz, und eine mit Maurice André, dem klassischen Trompeter. Die barocke Musik von Johann Sebastian Bach, die auf dieser CD zu hören war, hat Chris Suar tief beeindruckt und so hat er als eines der ersten Big Band Stücke eine eigene Chaconne komponiert, die wir später auch hören. Als erste seiner Geschichten ohne Worte hören wir Remembrance. Hier sind Christopher Suar und die HR Big Band.

0: That's Felix Fromm on the trombone. And Stefan Weber on the soprano saxophone.
1: Und das Stück hieß Shadow Dance. Christopher Suar leitete hier die HR Big Band und ihre 5 Gäste von der Hochschule für Musik und Darstellende Kunst Frankfurt. Das neueste Big Band-Album von Chris Suar heißt Exuberance, eine emotionale und sehr persönliche Reflexion über Wachstum und Partnerschaft. Dafür arbeitete Christopher Suar mit seiner Frau zusammen, der Animationsfilmerin Anne Beal. Er spielte Klavier, sie malte dazu oder umgekehrt. Eine ganz spezielle Art des Gesprächs, sagt Chris Suar. Es sei nicht so einfach, mit der Ehefrau zusammenzuarbeiten, denn irgendwie nimmt man die Arbeit ja immer mit nach Hause.
2: These compositions are part of a collaboration that I have with my wife, Anne, who is an animation filmmaker. And makes mostly watercolor and hand-painted animations. So we have this collaboration that I write the music and she makes animation for it. And vice versa, sometimes she makes animation and I write music. Yeah, it's a special collaboration, partly because we are married and it's a interesting way for us to share with each other's different art forms. And it's not always easy, I have to say, working with your significant other. When it really works, it's amazing. But the one thing is you don't always get to leave the work in the studio because we go home together. And then, you know, if maybe there something isn't going so well, then, you know, we continue the conversation.
1: In der Komposition In Winter Blooms erzählt Chris Suar die Geschichte des Kennenlernens der angehenden Malerin und des angehenden Komponisten. Das letzte Stück der heutigen Sendung. An den nächsten 2 Sonntagen können Sie den Besuch der Jazz-Harfenistin Brandy Younger nacherleben. Und die Sendungen mit der HR Big Band, die finden Sie als Podcast im HR2 Jazz-Kanal in ARD Sounds. Am Mikrofon heute war Carmen Mikovic. Danke fürs Zuhören. Und hier sind nochmal Christopher Suar und die HR Big Band mit In Winter Blooms.

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2: Um 20 Uhr mit Kevin Arnold. In Marburg sind heute viele Menschen gegen die AfD auf die Straße gegangen. Laut Polizei kamen rund 3000 zu einer Kundgebung vor dem Theater. HR-Reporter Jan-Christoph Scholz.
3: Viele Demonstrierende äußerten ihre Sorge über das Erstarken der AfD und den zunehmenden Erfolg der Partei. Zu dem Protest aufgerufen hatte die Initiative Demokratische Zukunft Marburg. Sie wollte bewusst ein Zeichen setzen zwischen der Landtagswahl in Sachsen-Anhalt und den bevorstehenden Wahlen in Berlin und Mecklenburg-Vorpommern. Die Teilnehmenden wandten sich gegen Ausgrenzung und wollten ein Signal für Demokratie senden. Die zweistündige Kundgebung verlief nach Angaben der Organisatoren friedlich.
2: Nach russischen Angriffen auf einen Zug und auf die Grenzregion der Ukraine zu Polen hat die polnische Regierung Moskau vorgeworfen, den Konflikt zu verschärfen. Polens Regierungschef Tusk sagte bei einer Sondersitzung des Krisenstabs, man müsse in den kommenden Wochen und Monaten mit verstärkten Aktionen rechnen. Polen könne nicht ausschließen, dass die Eskalation auch sein Staatsgebiet betreffen werde. Gemeinsam mit den Verbündeten müsse man bereit sein zu reagieren. Bürgermeisterwahlen in 9 hessischen Kommunen. Die spannendste Wahl gab es vermutlich in Kalbach im Kreis Fulda. Dort haben am Ende nur wenige Stimmen entschieden. HR-Reporterin Conny Bechstedt.
4: Die Nase ganz vorn hatte dort der unabhängige Kandidat Marcel Kister. In Gemünden im Kreis Waldeck-Frankenberg übergibt Frank Gleim nach 18 Jahren sein Amt an den unabhängigen Jens Trümner. Auch in Liederbach im Main-Taunus-Kreis muss Amtsinhaberin Eva Söllner, CDU, nach 18 Jahren Amtszeit gehen. Ihr folgt Parteikollege Dirk Büttner. Alle weiteren Ergebnisse finden Sie auf hessenschau.de.
2: Bürgermeisterwahlen in 9 hessischen Kommunen, das hatten wir gerade. CSU-Chef Söder hat vor einem Scheitern der Bundesregierung gewarnt. Vor dem Beginn einer CSU-Vorstandsklausur bezeichnete es Söder als Desaster, wenn kurz nach dem Scheitern der Ampelkoalition auch Schwarz-Rot scheitere. Das wäre ein Elfmeter ohne Torwart für die AfD. Söder forderte die Regierung von Bundeskanzler Merz auf, die kleinen Fehler zu vermeiden und ihre Kommunikation zu verbessern. 2 Ergebnisse aus der Fußball-Bundesliga. Aufsteiger Elversberg verliert gegen Bayern München mit 1:2. Leipzig schlägt den Hamburg SV mit 5:0. Niederlage für die HSG Wetzlar. In der Handball-Bundesliga mussten sich die Mittelhessen in Magdeburg mit 30:38 geschlagen geben. In der Tabelle rutscht Wetzlar auf einen Abstiegsplatz. Das waren die Nachrichten. Das Wetter: heute Abend zum Teil noch kräftiger Regen, in der Nacht nur noch einzelne Schauer, Tiefstwerte zwischen 16 und 10 Grad. Morgen früh örtlich Nebel, danach Sonne und Wolken, meist trocken, wärmer bis 25 Grad, Dienstag sonnig und trocken bis 28 Grad. Die Zeit 20.03 Uhr.
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5: Und das kommt heute vom Klavierfestival Ruhr. Ein Konzert, bei dem der ukrainische Pianist Vadim Cholodenko den Flügel in ein Orchester verwandelt hat. Anschließend geht's zum Beethovenfest. Die Geigerin Ranghild Hemsing und der Bandoneonspieler Omar Massa lassen norwegischen Folk und argentinischen Tango Nuevo aufeinandertreffen. Ich bin Susanne Herzog von WDR3 und freue mich, dass Sie bei diesem Konzertabend beim ARD Radiofestival mit dabei sind. Der Pianist Vadim Cholodenko ist international unterwegs, seitdem er 2013 die Goldmedaille beim Van Cliburn-Wettbewerb in den USA gewonnen hat. Beim Klavierfestival Ruhr ist er in Essen aufgetreten, Ende Juni mit einem außergewöhnlichen Programm. Zwei große Orchester- bzw. Gesangs- und Orchesterwerke, beide für Klavier transkribiert. Die Symphonie Fantastique von Hector Berlioz und das Requiem von Wolfgang Amadeus Mozart. Sehr selten so im Konzert zu hören. Mozarts Requiem für Klavier bearbeitet hat Karl Klintwort, ein Schüler und guter Freund von Franz Liszt. Seine Mozart-Transkription hat Vadim Cholodenko auch schon aufgenommen, allerdings auf einem historischen Instrument, einem RA-Flügel. Beim Klavierfestival Ruhr hat der Pianist auf einem modernen Steinway-Flügel gespielt. Und das hat Vor- und Nachteile, meint er.
6: The challenge is to actually keep Mozart under the conditions that we have this very extremely like overpowerful for his music instrument. So it's kind of like taming the beast, but at the same time, of course, it adds so much colors to your like to available palette.
5: Ein moderner Flügel bietet eine riesige Palette an Farben für Mozart. Gleichzeitig muss man die Bestie, wie Cholodenko es formuliert, auch immer zähmen, denn für Mozarts Musik ist das Instrument aus seiner Sicht eigentlich zu kräftig im Klang. Ich kann Ihnen aber jetzt schon verraten, die Klangpalette und die dynamischen Kontraste, die hat Vadim Cholodenko voll ausgereizt bei Mozarts Requiem. Vom zarten Pianissimo bis zum umwerfenden Fortissimo, da ist alles dabei. Gleichzeitig meint man, die einzelnen Orchesterinstrumente ganz genau zu hören. Am Anfang von Mozarts Requiem zum Beispiel die Holzbläsermelodien sanft und tief traurig über der getupften Streicherbegleitung, dann plötzlich die Forte-Akkorde der Posaunen und der Einsatz des Chores. So klingt das in der Klaviertranskription von Karl Klintwort mit Vadim Cholodenko.

0: Das Requiem von Wolfgang Amadeus Mozart, ganz ohne Sängerin, Sänger und Orchester. Vadim Cholodenko hat den 88 Tasten des Flügels alle Stimmen entlockt, so plastisch, dass sie von allen Seiten zu kommen scheinen. Das Konzert vom ARD Radio Festival, heute präsentiert von WDR 3. Und es kommt mitten aus dem Ruhrgebiet vom Klavierfestival Ruhr. In Essen ist Vadim Cholodenko aufgetreten in einem sehr besonderen Ambiente, dem ehemaligen Salzlager der Kokerei von Zeche Zollverein. Zwischen Betonwänden und auf einem Podest aufgebaut als Bühne mit dem Flügel. Und direkt dahinter, hinter der Bühne, ein riesiges leuchtendes Kunstwerk. Eine mit Tuch bespannte Holzkonstruktion, die sich so spiralförmig bis zur Decke hochwindet. In dieser Halle mit diesem Kunstwerk, da fühlt man sich wirklich in eine andere, in eine irreale Welt versetzt. Vadim Cholodenko findet, dass es wichtig ist, immer wieder solche neuen Konzertorte zu erkunden und dass sein experimentelles Programm mit den beiden großen Transkriptionen der Werke von Mozart und Berlioz, dass das ganz besonders gut hierhin passt.
1: It's so important that we also as musicians or like, you know, festival presenters, that we explore different venues, and I think this one does really fit for such an experimental kind of program. So I won't necessarily play here like 24th Preludes and Fugues by Bach, but obviously for this sort of program it fits very well.
0: Bachs wohltemperiertes Klavier würde er jetzt nicht unbedingt in der Salzlagerhalle von Zeche Zollverein spielen, aber außergewöhnliche Klaviertranskription geht wunderbar, meint Vadim Cholodenko. Der Mozart-Requiem-Bearbeitung von dem Liszt-Schüler Karl Klintwort hat Cholodenko eine Transkription von Liszt selbst folgen lassen, und zwar von der Symphonie Fantastique von Hector Berlioz. Die zwei, Berlioz und Liszt, die lernen sich einen Tag vor der Uraufführung des Werkes kennen. Franz Liszt ist dann von der monumentalen Symphonie Fantastique so begeistert, dass er das Orchesterwerk unbedingt aufs Klavier übertragen möchte. Auch Vadim Cholodenko liebt die originale Orchesterversion von Berlioz sehr. Die kennt er bereits seit seiner Kindheit.
1: I love this music. I know this music very well. It was virtually the first music written for an orchestra which I heard on recording. Back when I was maybe 6 years old or something. It impressed me so much, and I learned the story behind this music when I was in school. And all that just made me feel I love this music. And yeah, the challenges are technical, absolutely crazy written, but otherwise it's great fun to play.
0: Das macht riesigen Spaß, diese Liszt-Transkription von Berlioz' Symphonie Fantastique zu spielen, auch wenn's verrückt schwer ist, meint Cholodenko. Mit 6 Jahren hat er das Stück als Originalwerk zum ersten Mal gehört, das erste Orchesterwerk überhaupt, das er kennengelernt hat als Kind. Und in der Schule hat er sich dann mit der Geschichte hinter dem Stück beschäftigt. Berlioz verarbeitet in seiner Symphonie Fantastique seine unglückliche Liebe zu der Schauspielerin Harriet Smithson. Der Untertitel des Werkes: Episode aus dem Leben eines Künstlers. 5 Sätze sind es. Im ersten: Träumereien, Leidenschaften, verliebt sich der Künstler bei einem Ball. Im zweiten Satz taucht das Bild der fernen Geliebten dann vor seinem inneren Auge auf und versetzt ihn in Unruhe. Seine aufgewühlten Gefühle beruhigen sich inmitten der Natur. Im dritten Satz eine Szene auf dem Lande. Der vierte heißt Gang zum Richtplatz, denn der unglückliche Künstler hat wirre Opiumträume. Er glaubt, die Geliebte getötet zu haben und soll hingerichtet werden. Zuletzt im fünften Satz eine höllische Orgie zur Totenfeier des Künstlers beim Traum einer Sabbatnacht. Vadim Cholodenko mit Liszt's Transkription von Berlioz' Symphonie Fantastique.

Vadim Holodenko mit der Symphonie Fantastique von Hector Berlioz. Eine Bearbeitung für Klavier von Franz Liszt. Kaum zu glauben, dass 10 Finger einen solchen Klangrausch erzeugen können. Das riesige Orchester von Berlioz, das er für seine Symphonie Fantastique vorgesehen hatte, das hat Liszt in so vielen Klangfarben auf das Klavier übertragen. Der Pianist Vadim Holodenko ist komplett nass geschwitzt nach diesem hochvirtuosen Mammutwerk, aber wie mir scheint, sehr glücklich. Er spielt jetzt dann gleich noch auch eine Zugabe, und zwar von Prokofjew.

0: Das siebte der 10 kleinen Klavierstücke Opus 12 von Sergei Prokofjew. Das war die Zugabe von Vadim Cholodenko beim Klavierfestival Ruhr nach den beiden riesigen Transkriptionen von Berlioz' Symphonie Fantastique und von Mozarts Requiem im ersten Teil. Am 28. Juni hat der Pianist im ehemaligen Salzlager der Kuckerei der Zeche Zollverein in Essen gespielt. Sie sind beim ARD Radio Festival, das Konzert mit Susanne Herzog von WDR 3. Aus dem Ruhrgebiet vom Klavierfestival Ruhr geht's jetzt ins Rheinland nach Bonn zum Beethovenfest. Dort ist am letzten Wochenende die Geigerin und Hardanger Fiedelspielerin Ranghild Hemsing gemeinsam mit dem argentinischen Bandoneonisten Omar Massa aufgetreten. Zu nächtlicher Stunde in der Kirche St. Marien. Um 22 Uhr ist es überhaupt erst losgegangen. Draußen war schon komplett dunkel. Und drinnen in der Kirche, der Altarraum erleuchtet mit unzähligen Kerzen. Aufgestellt auf dem Fußboden in einem großen Kreis, quasi als leuchtende Bühne. Für die musikalische Begegnung zwischen norwegischer Folklore und argentinischem Tango Nuevo. Zwischen Nord und Süd. Die Geigerin Ranghild Hemsing erklärt, zwischen diesen musikalischen Welten gibt es viele Kontraste, aber auch jede Menge Gemeinsamkeiten.
1: There are many contrasts, of course, between our traditions, but there are also many similarities. For instance, the rhythmical things, the dance that you really feel the rhythm inside your body. You, Uma, you know how to dance tango, right? And I also know how to not dance tango, but the folk, traditional folk dance in Norway, and just did you really feel the beat inside your body?
0: Man fühlt den Rhythmus im Körper beim Spielen, sagt Ranghild Hemsing. Und gleich hören wir ihn auch ziemlich deutlich bei einem Springer, ein traditioneller norwegischer Tanz. Davor sind wir in Massas Heimat Argentinien unterwegs mit einem Tanz aus Tres Cantos de la Patagonia, ein Stück, das der Bandoneonist selbst geschrieben hat. Zum Auftakt dabei ein Folksong aus Norwegen, den Ranghild Hemsing von ihrer Mutter gelernt hat.
1: So the first one named Se solens skjønne lys og prakt. It's a folk psalm from my home region. And it's really one of the most beautiful folk melodies I know. And I learned this melody from my mother, who is a folk musician.

0: Ein norwegischer Tanz, ein Springer, zuletzt alleine gespielt von der Geigerin Ragnhild Hemsing. Davor waren sie gemeinsam zu hören mit dem Bandoneonisten Omar Massa. Kennengelernt haben sich die zwei übrigens vor einigen Jahren bei einem Festival. Da hat sie ein Konzert mit norwegischer Folkmusik gespielt, eher mit argentinischem Tango Nuevo. Und dann erinnert sich Omar Massa, haben sie sich gedacht, wie wäre es, wenn wir unsere musikalischen Welten miteinander verbinden würden?
1: And then we talk about trying to bring together this thing, because she comes from the north of the north and I from Argentina, which is the southest point in the world. And how interesting would be to connect these different traditions and try to bring different musics together and different people together and not separate us anymore.
0: Sich nicht abgrenzen, sondern ganz im Gegenteil, sagt Omar Massa, sich verbinden, austauschen, Leute zusammenbringen durch die Begegnung ihrer unterschiedlichen Musiktraditionen aus Norwegen, dem hohen Norden und dem südlichsten Zipfel Südamerikas, Argentinien. In Buenos Aires, dort ist Omar Massa aufgewachsen und schon als Kind dem Tango völlig verfallen, das er sich bei seinem Großvater abgeschaut.
1: I love it was really strange because I was a kid, but I loved the music of my grandfather. And then I started the conservatory when I was 12. So I always had this thing that going to study music, I mean classical music, and then in the night I would play in the tango places.
0: Nachts ist er mit seinem Bandoneon schon als Jugendlicher in Tango-Lokalen aufgetreten, während er tagsüber am Konservatorium klassische Musik studiert hat, sagt Omar Massa. Besonders der Tango Nuevo von Astor Piazzolla, also nicht der traditionelle Tango, sondern eine Musik für den Konzertsaal, gemischt mit Jazz, Folk und klassischer Moderne und vielem mehr. Der Tango Nuevo hat es Omar Massa angetan. Piazzollas Klassiker entwickelt er weiter, geht sehr frei damit um, im Dialog jetzt wieder mit der Geigerin Ragnhild Hemsing. Hier sind die beiden mit Oblivion, Bruno Isara und Calambre von Astor Piazzolla.

0: Super temperamentvoll, Calandre, zuletzt von Astor Piazzolla in einer Bearbeitung von dem Bandoneonisten Omar Massa, gespielt gemeinsam mit der Geigerin Ranghild Hemsing. Für Sie, für Ranghild Hemsing, gehört seit Ihrer Kindheit neben der klassischen Geige auch die traditionelle norwegische Hardangerfiedel immer mit dazu.
1: It's the national folk music instrument of Norway. And the instrument has 9 strings. It has 5 sympathetic strings, which resonate when you play on the upper strings, like your regular.
0: Die Hardangerfiedel hat 9 Saiten, 5 Resonanzsaiten, die mitschwingen, wenn man die 4 Geigensaiten darüber spielt. Und das Instrument ist reich verziert. Es hat einen Perlmuttstreifen an der Seite. Sieht fast aus wie eine tätowierte Geige. Viele wunderschöne Muster. Und das ist wirklich typisch norwegisch, diese Rosenmuster zu haben.
1: Rose pattern is, yeah, on the side there. And of course the sound is completely different.
0: Der Klang der Hardangerfiedel ist ganz anders, erklärt Ranghild Hemsing. Und mit der hören wir sie jetzt bei den Stücken, die sie selbst geschrieben hat. Zuerst ein Wiegenlied. Mit von der Partie natürlich Omar Massa.

0: Da sind wir schon in einer skandinavischen Schneelandschaft. Winterstimmung, so der Titel des letzten Stücks von der Geigerin Ragnhild Hemsing. Gemeinsam mit dem Bandoneonisten Omar Masser ist sie letztes Wochenende aufgetreten beim Beethovenfest in Bonn. Am späten Samstagabend in der Kirche St. Marien. Das Publikum war verzaubert von dieser Mischung aus argentinischem Tango und norwegischer Folkmusik. Und Omar Masser meint, im Kirchenraum, da hat er sich mit diesem Musikmix ganz besonders wohl gefühlt.
1: I think it's like the perfect place for what we are doing, because sometimes it could be with a big sound, we can have a big sound, but we are doing all kind of subtle, and we need this kind of quietness, and I don't know, this sacred atmosphere for me is perfect.
0: Manchmal braucht es diese andächtige, sakrale Atmosphäre im Kirchenraum, sagt Omar Masser, weil sich so viele Zwischentöne im Zusammenspiel mit Ragnhild Hemsing ergeben. Gleichzeitig ist aber auch die hallige Akustik der Kirche immer wieder gut für den ganz großen Sound. Von ihrem berühmten Landsmann Edvard Grieg hat die Geigerin Ragnhild Hemsing für sich und Omar Masser einen norwegischen Bauerntanz arrangiert aus den lyrischen Stücken von Grieg. Zu Beginn jetzt aber erst nochmal nach Argentinien mit einer Vokalise aus Buenos Aires von Omar Masser.

Veslemøy sang, der melancholische Gesang eines kleinen Mädchens von Johan Halvorsen. Davor ein norwegischer Bauerntanz von Edvard Grieg. Dessen Musik hat der rund eine Generation jüngere Geiger und Komponist Johan Halvorsen bewundert. Er selbst hat Hardanger Fiedel gespielt, wie gerade eben auch Ragnhild Hemsing, begleitet von Omar Massa am Bandoneon in der sehr stimmungsvollen nächtlichen Atmosphäre in St. Marien in Bonn. Die zwei haben inmitten von unzähligen Kerzen gespielt, als Kreis im Altarraum aufgebaut, die Kirche gut gefüllt und das Publikum sehr aufmerksam lauschend auf die musikalische Begegnung zwischen Nord und Süd, zwischen norwegischem Folk und argentinischem Tango Nuevo. Mit einem Halleng nimmt uns Ragnhild Hemsing jetzt nochmal mit nach Norwegen und danach Omar Massa mit Adios Nonino von Astor Piazzolla, ein musikalischer Abschiedsgruß an seinen verstorbenen Vater. Musik.

0: Caminos, Ides, Vios, so hat Omar Massa dieses letzte Stück genannt. Wege und Umwege, so wie im richtigen Leben. Davor Astor Piazzollas berühmter Tango Adios Nonino, der Bandoneonist Omar Massa aus Argentinien in den Fußstapfen von Piazzolla unterwegs, hat den Tango Nuevo im 21. Jahrhundert belebt. Gemeinsam mit der norwegischen Geigerin Ragnhild Hemsing hat er beim Beethoven-Fest gespielt und sie immer wieder zwischen klassischer Geige und Hardanger Fiedel hin und her gewechselt. Letzte Woche Samstag, spät am Abend, sind sie aufgetreten bei einem Late-Night-Konzert in der Kirche St. Marien in Bonn mit einer musikalischen Begegnung ihrer Heimatländer Argentinien und Norwegen. Tango Nuevo und norwegische Folkmusik in ganz neuen musikalischen Variationen. Das war's für heute vom Konzert beim ARD-Radio-Festival, diesmal aus Köln von WDR3. Morgen Abend erwartet Sie Kammermusik von den Festspielen Mecklenburg-Vorpommern. Die Geigerin Vivienne Hagner spielt mit befreundeten Musikern Klavierquartette von Gustav Mahler, Alexandre Tanzmann und Antonin Dvořák. Die Redaktion heute hatte Michael Breugst. Mein Name ist Susanne Herzog. Wir wünschen Ihnen noch einen schönen Sonntagabend.
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2: Um 23 Uhr mit Wolfgang Berger. Präsident Trump hat die Führungsrolle der USA bei der künstlichen Intelligenz betont. Zugleich wies Trump Warnungen vor wachsenden Gefahren zurück. Aus der Nachrichtenredaktion Ulrike Ufer.
3: Hinter derartigen Warnungen stünden negative Kräfte, so Trump. Diese forderten, die künstliche Intelligenz weniger schnell weiterzuentwickeln, obwohl sie es nicht sollten. Zwar seien Leitplanken möglich, aber wer bei KI gewinne, gewinne. Der US-Präsident gilt als großer Anhänger der künstlichen Intelligenz. Angesichts der deutlichen Warnungen vor Gefahren für die Menschheit durch KI hatte der Chef des Unternehmens Anthropic, Amodei, gemahnt, die Entwicklung von KI zu verlangsamen.
2: Bei den Kommunalwahlen in Niedersachsen ist die CDU nach ersten Zahlen erneut stärkste Kraft geworden. Laut einer Hochrechnung von Infratest DIMAP im Auftrag des NDR kommt die CDU landesweit auf 27,7%. Dahinter folgt die SPD mit 24,5%. Beide Parteien haben einige Prozentpunkte verloren. Auf Platz 3 sieht die Hochrechnung die AfD, die deutlich zulegen konnte, gefolgt von den Grünen und den Linken. Das vorläufige Endergebnis wird morgen früh erwartet. Bei der Parlamentswahl in Schweden zeichnet sich ein Sieg der von den Sozialdemokraten angeführten Opposition ab. Die vier linken Parteien lagen laut Nachwahlbefragungen der Sender SWT und TV Führer mit mehr als 51% der Stimmen in Führung. Das rechte Lager holte demnach rund 47%. Das linke Lager wird angeführt von der Spitzenkandidatin der Sozialdemokraten Andersson, die auf ein Comeback als Regierungschefin hofft. Den Prognosen zufolge büßten die rechtspopulistischen Schwedendemokraten an Zustimmung ein. Sie kamen nur noch auf etwa 18%. In der Fußball-Bundesliga hat der Hamburger SV die nächste hohe Niederlage kassiert. Die Hamburger verloren bei RB Leipzig mit 0:5. Aus der NDR-Sportredaktion Hendrik Lückhoff.
4: Wie schon in der Vorwoche beim 0:5 gegen Mainz lief auch in Leipzig nichts zusammen beim HSV. Immer wieder führten schwere Abwehrfehler zu Gegentoren. Teils waren es individuelle Patzer, teils ließ sich das Team auskontern. Durch die dritte Niederlage und die Tordifferenz von 0:12 Toren ist der HSV jetzt Tabellenletzter. Der FC Bayern hat einen Arbeitssieg bei der SV Elversberg eingefahren. Lennart Kahl brachte die Münchner in Führung und nach dem zwischenzeitlichen Elversberger Ausgleich besorgte Harry Kane mit seinem ersten Bundesliga-Treffer der Saison den 2:1-Sieg für den FCB.
2: Das waren die Nachrichten. Das Wetter in Deutschland. Nachts meist trocken, noch letzte Schauer, gebietsweise Nebel, Tiefstwerte 15 bis 7 Grad. Morgen vom Saarland bis in den Südosten viele Wolken und gelegentlich Schauer, sonst häufig trocken. Höchstwerte 17 Grad an der Müritz bis 27 Grad am Oberrhein. Am Dienstag im Südosten heiter, sonst gebietsweise Schauer. 23.03 Uhr.
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5: Heute mit Martin Kersten und mit einer Familienzusammenkunft der ganz besonderen Art. Alain Souchon und seine beiden Söhne Urs und Pierre machen gemeinsam Musik.

À quoi tu penses, woran denkst du? Das sangen hier Urs und Pierre Souchon zusammen mit ihrem Vater, dem in Frankreich überaus populären Chansonnier, Sänger und Schauspieler Alain Souchon. Der ist jetzt auch schon 82 und kann auf ein erfülltes Leben zurückblicken. Vor ein paar Monaten hat er nochmal ein Album veröffentlicht. Studio Saint-Germain heißt es. Und auch wenn die Stimme hier und da nicht mehr ganz so sitzt, die Idee, das mit seinen beiden Söhnen aufzunehmen, die beide ja auch Musiker geworden sind, ist einfach hinreißend. Und damit nochmal herzlich willkommen aus dem Funkhaus des Hessischen Rundfunks in Frankfurt am Main zu einer Stunde Musik grenzenlos an der Hörbar im ARD Radio Festival. Auch das nächste Stück hat viel Seele, viel Soul, diesmal tatsächlich auch stilistisch gesehen. God Herself singt Madison McFerrin. Schon der Titel an sich, God Herself, ist wohl ein Statement. Außerdem wird schnell klar, dass Madison McFerrin von ihrem Papa, Bobby, nicht nur den Nachnamen, sondern auch die Vokalartistik geerbt hat. 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

0: Petrae Camino, gesungen von Luisa Pregullio. Das Lied hat seinen Ursprung in Argentinien bei dem legendären Sänger Atahualpa Yupanqui. Pregullio hat hier sozusagen eine sizilianische Fassung davon gemacht. Die Sizilianerin ist erst relativ spät überhaupt zur Musik gekommen. Mit Trovatura hat sie vor ein paar Monaten ihr allererstes Album veröffentlicht. Und so wie Trovatura in Sizilien für einen legendären verborgenen Schatz in einer Höhle steht, oft gesucht und nur selten gefunden, so hat Pregullio hier einen echten Schatz, jedenfalls ein großes Talent, in sich selbst entdeckt. Das Stück unmittelbar davor, das kam auch aus Italien und Sie könnten es unter Umständen schon mal irgendwo gehört haben. Ludovico Einaudi ist ja ziemlich populär geworden mit eingängigen, wunderschönen Melodien wie dieser Luminous. Die ausführliche Playlist dieser Sendung finden Sie wie immer im Netz unter www.ardradiofestival.de. Und die zweite halbe Stunde Musik grenzenlos an der Hörbar. Die startet mit einer traurigen Nachricht, die die Musikwelt Ende Juli völlig unerwartet getroffen hat. Glenn Hansard, der irische Sänger und Songschreiber, ist tot, gestorben bei einem nächtlichen Motorradunfall in der Nähe von Dublin. Hansard war auf dem Weg nach Hause von seinem Lieblingspub, wo er kurz zuvor noch an einer traditionellen Folk-Session teilgenommen hatte. Bekannt geworden ist er für seine Rolle in dem Musikfilm Once, für den er gemeinsam mit seiner damaligen Partnerin Marketa Irglova auch die Musik geschrieben und einen Oscar bekommen hat. Der Starrummel war aber im Grunde gar nicht seins und so hat sich Glenn Hansard in den Jahren danach auch wieder so gut es ging aus dem Rampenlicht zurückgezogen. Die Musik ist natürlich weiter wichtig geblieben für ihn und so entstanden Songs wie dieser hier, McCormick's War.
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Neue Musik von Bluesmann Cap Moe in dieser Hörbar von HR2 Kultur im ARD Radio Festival Fussin' and Fighting aus seinem aktuellen Album The Breakdown. Nach dem irischen Singer-Songwriter Glenn Hansard hatten wir an der Hörbar in dieser Reihenfolge zu Gast das Pulsar-Trio aus Potsdam mit Sitar, Klavier und Percussion, die kanadische Singer-Songwriterin Jill Barber, das Jazz-Duo Wolfgang Roth und Thomas Wecker an Saxophon und Gitarre sowie Kongero, ein Frauenvokalquartett aus Schweden. Tja, das war's für heute und für diesen Sommer mit der Hörbar im ARD Radio Festival am späten Sonntagabend. 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Mein Name ist Martin Kersten, ich wünsche Ihnen eine geruhsame Nacht. Machen Sie's gut.

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1: Um 24 Uhr mit Andreas Dirschall. Tennisprofi Alexander Zverev hat die US Open gewonnen. Er setzte sich im Finale gegen den Amerikaner Ben Shelton in 4 Sätzen durch. Es ist Zverevs 2. Grand Slam-Titel in diesem Jahr. Im Juni hatte er die French Open in Paris gewonnen. In Rovaniemi in Finnland hat der Arktis-Gipfel begonnen. Daran nimmt auch Bundeskanzler Merz teil. Bei der Konferenz geht es um die Neuausrichtung der EU-Arktis-Strategie. Die Nordpolregion wird nicht zuletzt militärstrategisch immer wichtiger. Vor dem Auftakt traf Merz den finnischen Regierungschef Orpo. Die Arbeitsgespräche starten am Vormittag. NATO-Mitglied Polen richtet sich darauf ein, dass sich die Sicherheitslage im Land im Herbst verschärfen könnte. Am Sonntag gab es nur wenige Kilometer von der Staatsgrenze entfernt offenbar mehrere Vorfälle. Ein LKW und ein Passagierzug mit dem Ziel Warschau wurden von Russland angegriffen, in der Ukraine aber kurz vor der polnischen Grenze. Polens Regierungschef Tusk berief eine Sondersitzung der Sicherheitsbehörden ein. Die CDU ist bei den Kommunalwahlen in Niedersachsen einer Hochrechnung zufolge erneut die stärkste Kraft vor der SPD. Allerdings verschlechtert sich die CDU im Vergleich zu den Kommunalwahlen 2021 von 31,7 auf 27,7%. Die SPD verliert ebenfalls von 30,0 auf 24,5%. Stärke Zugewinne verzeichnet der Hochrechnung zufolge die AfD. Sie würde sich von 4,6% auf 16,5% mehr als verdreifachen. Das Kosovo hat mehr als 3 Monate nach der vorgezogenen Parlamentswahl eine neue Regierung. Die Volksvertretung billigte das 20-köpfige Kabinett unter Führung des bisherigen Ministerpräsidenten Kurti. Für die neue Regierung stimmten vor allem Vertreter der Minderheiten, mit Ausnahme der serbischen Minderheit. Die beiden wichtigsten Oppositionsparteien, LDK und Alianka, boykottierten die Sitzung. In seiner Rede vor dem Parlament nannte Kurti als wichtigstes außenpolitisches Ziel, dass das Kosovo den Status eines EU-Beitrittskandidaten erlangt. In der Fußball-Bundesliga hat der FC Bayern am Abend bei Aufsteiger Elversberg mit 2:1 gewonnen. Zuvor hatte Leipzig den HSV 5:0 besiegt. Die deutschen Basketballfrauen haben bei der Heim-WM Bronze verpasst. Das Team verlor im Spiel um Platz 3, 58:81 gegen Spanien. Das Wetter in Deutschland. In der Nacht regnet es in der Südhälfte, sonst trocken und regional Nebel. Tiefstwerte um 15 Grad, im Norden oft nur einstellig. Am Tag im Südosten Schauer, im Westen trüb, sonst teils Wolken, teils Sonne. An der See und in einigen Berglagen unter 20 Grad, im Südwesten sommerlich warm. Es ist 0:03 Uhr.
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3: Eine schöne Mitternachtsstunde wünscht Ihnen Tobias Führenbach. Ganz herzlich willkommen heute zu dieser Ausgabe des ARD-Nachtkonzerts. Die beginnt mit Musik von Max Bruch. Die Rheinische Musikzeitung, die verglich ihn 1852 mit Mozart und Mendelssohn und schrieb über ihn: ein lieber, offener, munterer, kindlich unbefangener Knabe, der in Tönen lebt und webt. Von Max Bruch seine erste Sinfonie in S-Dur mit dem Gewandhausorchester Leipzig unter der Leitung von Kurt Masur.

Das Gewandhausorchester Leipzig präsentierte unter dem Dirigat von Kurt Masur die erste Sinfonie S-Dur von Max Bruch. Wir streifen heute in den ersten beiden Stunden des ARD-Nachtkonzerts durch das Sendegebiet des Mitteldeutschen Rundfunks. Und da erwartet uns jetzt Kammermusik von Josef Haydn mit der Pianistin Ragna Schirmer. Die Klaviersonate in S-Dur, die hat sie 2007 in Halle an der Saale eingespielt.

Ragnar Schirmer mit der Klaviersonate S-Dur von Joseph Haydn. Sie hören das ARD-Nachkonzert, präsentiert von BR Klassik. Und da wird es jetzt dramatisch mit Hamlet von William Shakespeare. Als Vorspiel zu Shakespeares Drama hat Franz Liszt dieses Stück hier komponiert, später dann zu einer sinfonischen Dichtung umgearbeitet. Hamlet, die sinfonische Dichtung für Orchester mit dem MDR-Sinfonieorchester am Pult, John Merkel.

Hamlet, die sinfonische Dichtung von Franz Liszt nach dem gleichnamigen Schauspiel von William Shakespeare. Joan Merkel dirigierte hier das MDR-Sinfonieorchester. Wenn man den Namen Mendelssohn hört, dann denken die meisten sofort an den weltberühmten romantischen Komponisten Felix Mendelssohn Bartholdy. Doch es gibt in dieser Familie auch noch einen anderen Komponisten, nämlich Arnold Mendelssohn, ein Urgroßenkel des Philosophen Moses Mendelssohn und ein Großneffe von Felix Mendelssohn Bartholdy. Arnold Mendelssohn wirkte den Großteil seines Lebens als Kirchenmusiker in Darmstadt und hat Kammermusiken verfasst, zum Beispiel hier auch dieses Streichquartett B-Dur. Wir hören das Reinhold-Quartett, das sind Dietrich Reinhold, Tobias Haupt, Norbert Tunze und Christoph Fietz.

Das Reinhold-Quartett, Dietrich Reinhold Violine, Tobias Haupt Violine, Norbert Tunze Viola und Christoph Fietz Violoncello hier mit dem Streichquartett B-Dur von Arnold Mendelssohn im heutigen ARD-Nachkonzert. Schön, dass Sie mit von der Partie sind. Apropos, jetzt geht's um die Volksdroge Fußball. Ja, vor kurzem hat ja die Bundesliga begonnen und Fußball, das war auch die Leidenschaft von Dmitri Schostakowitsch. Ja, er war ein frenetischer Fußballfan und er hat in seinem Ballett Das goldene Zeitalter von Abenteuern einer sowjetischen Fußballmannschaft erzählt. Drei Tänze und die Introduktion des Werks haben wir jetzt für Sie mit dem MDR-Sinfonieorchester unter der Leitung von Dmitri Kitajenko.

Das goldene Zeitalter, die Ballettsuite für Orchester von Dmitri Schostakowitsch und Dmitri Kitajenko dirigierte hier das MDR-Sinfonieorchester. Ja, zum Abschluss dieser Stunde hier im ARD-Nachkonzert nochmal Musik aus Russland und zwar von Nikolai Rimsky-Korsakow und dann gleich die 2 Uhr Nachrichten.

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1: Um 2 Uhr mit Olaf Knapp. Der deutsche Tennisprofi Alexander Zverev hat die US Open gewonnen. Im Finale von New York besiegte er den US-Amerikaner Ben Shelton in 4 Sätzen. Aus der Sportredaktion Ina Kast.
2: Es dauerte ein paar Sekunden, bis Alexander Zverev realisierte, dass er gerade seinen 2. Grand-Slam-Titel gewonnen hatte. Dann erst riss er die Arme nach oben. Der 29-Jährige zeigte früh im Match starke Nerven, wirkte nicht sonderlich nervös. Für den Deutschen war es bereits das 6. Grand-Slam-Finale, für den jungen Shelton das 1. Zverev verlor zwar den 3. Satz, konnte aber zu Beginn des 4. Satzes früh ein Break holen und setzte sich nach 3,5 Stunden durch. Nun darf er sich also als erster deutscher Tennisspieler seit Boris Becker US Open-Sieger nennen.
1: Bei den Kommunalwahlen in Niedersachsen ist die CDU nach ersten Zahlen wieder stärkste Kraft geworden. Laut einer Hochrechnung von Infratest DIMAP im Auftrag des NDR kommt die CDU auf 27,7%. Dahinter folgt die SPD mit 24,5%. Beide Parteien haben mehrere Prozentpunkte verloren. Auf Platz 3 sieht die Hochrechnung die AfD, die mit 16,5% deutlich zulegen konnte, gefolgt von den Grünen und den Linken. In Schweden zeichnet sich ein knappes Ergebnis der Parlamentswahl ab. Der oppositionelle Mitte-Links-Block hatte zunächst vorn gelegen. Mittlerweile sieht es nach einem Kopf-an-Kopf-Rennen mit dem Lager des konservativen Regierungschefs Kristersson aus. Stärkste Kraft sind nach etwa zu 3/4 ausgezählten Stimmen die Sozialdemokraten der früheren Ministerpräsidentin Andersson. Präsident Trump hat die Führungsrolle der USA bei der künstlichen Intelligenz betont. Zugleich wies Trump Warnungen vor wachsenden Gefahren zurück. Aus der Nachrichtenredaktion Ulrike Ufer.
3: Hinter derartigen Warnungen stünden negative Kräfte, so Trump. Diese forderten, die künstliche Intelligenz weniger schnell weiterzuentwickeln, obwohl sie es nicht sollten. Zwar seien Leitplanken möglich, aber wer bei KI gewinne, gewinne. Der US-Präsident gilt als großer Anhänger der künstlichen Intelligenz. Angesichts der deutlichen Warnungen vor Gefahren für die Menschheit durch KI hatte der Chef des Unternehmens Anthropic, Amo Dei, gemahnt, die Entwicklung von KI zu verlangsamen.
1: In der Fußball-Bundesliga hat Elversberg gegen München 1:2 verloren. Zuvor war der Hamburger SV mit 0:5 gegen RB Leipzig unterlegen. Das Wetter in Deutschland. Nachts oft trocken, gebietsweise Nebel, Tiefstwerte 15 bis 7 Grad. Am Tage vom Saarland bis in den Südosten viele Wolken und gelegentlich Schauer. Sonst häufig trocken. 17 Grad an der Müritz bis 27 Grad am Oberrhein. Und am Dienstag im Südosten heiter, sonst gebietsweise Schauer, bei 20 bis maximal 30 Grad. Es ist gleich 2.03 Uhr.
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4: Heute Nacht begleitet Sie Tobias Führenbach durch diese Sendung. Und die Stunde hier, die beginnt mit einer Orchestersuite von Edward Elgar, und zwar zu seinem Bühnenwerk King Arthur. Die Bournemouth Sinfonietta ist zu hören unter der Leitung von George Hurst.